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Das habe ich schon gesagt, ne? Naja. Ich bin noch ein bisschen verschlafen nach dem gestrigen Tage. Unsere letzte Sendung Anfang September, die war ja am Tag der Wahlen in Sachsen-Anhalt und stand auch ganz in deren Zeichen. Und jetzt sind 4 Wochen vergangen. Und wir möchten eigentlich die Gelegenheit nochmal nutzen, verschiedene Beiträge jetzt zur Situation in Sachsen-Anhalt, zu dem, was Überlegungen sind, euch hier heute zu Gehör zu bringen. Und das sind fast alles Beiträge von Radio Korax in Halle. Und Radio Korax ist auch ein freies Radio, was auch im Bundesverband Freier Radios ist. 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Und außerdem macht Radio Korax im Moment wirklich super Arbeit. 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Denn auch, wie auch FSK, was natürlich auch gefördert gehört, ist auch Radio Korax eine Radiostation, die auf Ehrenamt und auf sozusagen Spenden und Fördermitgliedschaften und alles angewiesen ist. 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

0: ja relativ weit in die Mottenkiste gegriffen mit Moby, Why Does My Heart Feel So Bad? Und das, was ihr davor hörtet, war Santi Gold, zuerst Go und dann Desperate Youth. Und also es gab eine Pressekonferenz des Landesflüchtlingsrätetreffens mit Pro-Asyl, und zwar Asylpolitik unter neuen politischen Bedingungen, aktuelle Entwicklung, Herausforderungen und Handlungsbedarfe. Unter diesem Titel trafen sich am 18. September vor 2 Wochen die Landesflüchtlingsräte und Pro-Asyl in Halle zu einer Pressekonferenz. Und im Mittelpunkt standen die aktuellen politischen Entwicklungen in Sachsen-Anhalt und ihre möglichen Auswirkungen auf den Flüchtlingsschutz, auf Menschenrechte und die Arbeit der Zivilgesellschaft. Und die Beteiligten auf dieser Pressekonferenz sprachen sich unter anderem über die zunehmende politische Infragestellung von Menschenrechten und rechtsradikale Prinzipien aus. Sie sprachen über die Verschärfung des europäischen Asylsystems und die Situation von Geflüchteten in Sachsen-Anhalt. Ein weiteres Thema war die Forderung nach einer freieren Wahl des Wohnorts für Menschen mit Asylverfahren, mit Duldung oder mit Wohnsitzauflage. Und die Landesflüchtlingsräte und Pro-Asyl betonten die Bedeutung solidarischer Netzwerke und einer engagierten Zivilgesellschaft. Sie kündigten an, sich auch unter schwieriger werdenden politischen Bedingungen weiter zu engagieren und Öffentlichkeit herzustellen, um Geflüchtete zu unterstützen und sich gegen Entrechtung einzusetzen. Und Radio Korax war da bei dieser Pressekonferenz und wir hören da jetzt mal rein. Oder wir hören was ganz anderes. Mal sehen.
1: Guten Morgen, liebe PressevertreterInnen, liebe MitstreiterInnen, liebe KollegInnen. Ich begrüße Sie und euch herzlich hier in Halle in der Saale in unserer heutigen Pressekonferenz. Mein Name ist Said Said vom Flüchtlingsrat Sachsen-Anhalt. Wir sind heute zusammengekommen, weil der Flüchtlingsschutz unter Druck steht in Sachsen-Anhalt, bundesweit und auf der europäischen Ebene. Gerade in Zeiten, in denen autoritäre und rechtsextreme Kräfte stärker werden, es ist wichtig, dass Menschenrechte, Rechtsstaatlichkeit und eine starke Zivilgesellschaft verteidigt werden. Wir wollen heute aus unterschiedlichen Perspektiven einordnen, was diese Entwicklungen bedeuten für Geflüchtete, für Beratungsstrukturen und für die Zivilgesellschaft und für den Rechtsstaat. Ich freue mich sehr, heute gemeinsam mit KollegInnen aus Flüchtlingsräten von anderen Bundesländern und von Pro Asyl hier begrüßen zu dürfen. Bei uns sind Nora Bretzka von Pro Asyl und Nazarin Gafuri vom Flüchtlingsrat Bremen und unser Kollege René vom Flüchtlingsrat Mecklenburg-Vorpommern im digitalen Raum. Und ich wollte jetzt an Nora von Pro Asyl übergeben, die den bundesweiten und europäischen Rahmen einordnen wird.
2: Ja, als allererstes möchte ich nochmal den Begriff Menschenwürde hier Zeit in den Diskursen sehr oft zu kurz. Und dazu nochmal, Menschenwürde haben wir alle, die müssen wir uns nicht verdienen. Und wir haben den Flüchtlingsschutz und der ist weder ein Gnadenakt noch ein Geschenk von politischen Mehrheiten, sondern der beruht auf Menschenrechten, rechtsstaatlichen Garantien und Erfahrungen aus Verfolgung, Krieg und Entrechtung. Wir sehen aber in den letzten Jahren, dass dieser immer weiter abgebaut wird. Vor allem auch durch die Verschärfung des europäischen Asylsystems, rechtswidrige Zurückweisung an den Grenzen und das trotz der Gerichtsbeschlüsse des VG Berlins, dass Zurückweisungen rechtswidrig sind und europarechtswidrig sind. Und wir sehen das Kaputtsparen unabhängiger Beratung und von Unterstützungsstrukturen. Und das alles höhlt rechtsstaatliche Garantien aus. Und eine solche Politik und vor allem auch das Narrativ, was immer mehr übernommen wird, auch von demokratischen Parteien, das Narrativ, das Menschen, zum Teil menschenverachtende Narrativ. Solche Politiken und solche Narrative bereiten den Boden dafür, Entrechtung zu normalisieren. Und dafür war GEAS auch ein Schritt. Und das können sich rechtsextreme Parteien, die in Regierungsverantwortung kommen, katastrophal zu Nutzen machen. Und damit gebe ich nochmal zurück an Sachsen-Anhalt.
1: Sachsen-Anhalt steht gerade unter besonderer Beobachtung. Aber für uns ist das keine abstrakte politische Debatte. Für viele Menschen mit Flucht- und Migrationsgeschichte eine sehr konkrete Frage. Kann ich hier bleiben? Bin ich hier sicher? Kann ich hier überhaupt eine Möglichkeit, selbst zu entscheiden, wo meine Zukunft liegt? Genau an dieser Stelle wird sichtbar, was in der Asyl- und der Aufenthaltspolitik seit Jahren falsch läuft. Menschen im Asylverfahren, Menschen in Duldung und auch Menschen mit gesicherten Aufenthalt, aber auch mit Wohnsitzauflagen können ihren Wohnort nicht frei wählen. Sie werden zugewiesen. Über sie sind entschieden. Sie dürfen nicht einfach dorthin ziehen, wo sie Unterstützung, Familie, Arbeit, Beratung oder Sicherheit finden. Das ist in normalen Zeiten schon ein massiver Eingriff in Selbstbestimmung. In der aktuellen Situation wird es noch deutlicher, wenn Menschen nach dieser Wahl sagen, ich fühle mich hier nicht mehr sicher, denn reicht es nicht, ihnen zu sagen, hab keine Angst bitte, wer Menschen von Unsicherheit schützen will, muss ihnen Handlungsmöglichkeiten geben. Freie Wohnortwahl ist deshalb keine Nebensache. Sie ist eine Frage von Schutz, Würde und Selbstbestimmung. Zwangssysteme folgen einer Verwaltungslogik. Aber Menschen brauchen keine Verwaltung ihres Lebens. Sie brauchen Möglichkeiten, ihr Leben selbst wieder in die Hand zu nehmen. Wer Menschen festhält, macht sie abhängig. Wer ihren Zugänge eröffnet, stärkt sie. Deshalb fordern wir freie Wohnortwahl statt Zwangszuweisungen, Selbstbestimmung statt Ausgrenzung, Unterstützung dort, wo sie gebraucht wird. Und wir sagen aus Sachsen-Anhalt, darf seine Kräfte nicht in eine Politik stecken, die vor allem auf Abschiebung, Abschreckung und Kontrolle setzt. Natürlich braucht ein Rechtsstaat Regeln, aber Rechtsstaat bedeutet nicht Härte um der Härte willen. Rechtsstaat bedeutet Einzelfallprüfung, Rechtsstaat Schutzgerechte und Schutz vor Willkür. Der politische Ruf nach massenhaften Abschiebungen ist keine rechtsstaatliche Lösung. Es ist eine gefährliche Verkürzung, weder ist ein rechtlich noch praktisch möglich, die Menschen endlich abzuschieben. Wenn politische Parteien so tun, als könnten Rechtsstaat, gerechte und individuelle Verfahren einfach übersprungen werden, dann das ist nicht Stärke, das ist ein klarer Angriff auf die rechtsstaatlichen Prinzipien. Und Demokratie heißt nicht nur Mehrheiten zu organisieren. Demokratie heißt auch Minderheiten zu schützen. Und Menschenrechte dürfen nicht zur Verhandlungsmasse werden. Das Recht auf Asyl darf nicht zur Verhandlungsmasse werden. Und der Zugang zu Recht darf nicht davon abhängen, ob eine Person wählen darf und laut genug ist oder eine starke Lobby hat. Was wir jetzt brauchen, ist eine Politik der gleichen Chancen für alle Menschen, die in Sachsen-Anhalt und in anderen Bundesländern. Eine Politik, die nicht immer neue Abhängigkeiten produziert, sondern Perspektiven eröffnet. Zugang zu Beratung, Zugang zu Bildung, zu Arbeit, sicheren Wohnen und Sprache, zu gesellschaftlicher Teilhabe. Denn Integration entsteht nicht durch Druck. Integration entsteht dort, wo Menschen eine echte Chance bekommen. Und genau hier ist unsere Arbeit als Flüchtlingsrat zentral. Wir bleiben da. Nicht als Symbol und nicht als Kommentar von außen, sondern als Struktur, die Menschen konkret brauchen. Und wir geben Informationen weiter, wir vermitteln rechtliche Unterstützung, wir nehmen Beschwerden auf, wir ordnen Entwicklungen ein und wir tragen Missstände in der Öffentlichkeit. Und wir stehen an der Seite aller Menschen, die sonst oft alleine von Behördenangriffen, Fristen und Entscheidungen stehen. Wenn diese Struktur wegbricht, verlieren Menschen nicht nur Beratung, sie verlieren oft den Zugang zu ihren Rechten. Deshalb sagen wir heute ganz klar und deutlich, eine starke Zivilgesellschaft ist kein Luxus, Sie ist Teil der demokratischen Schutzsysteme. Sachsen-Anhalt darf nicht ein Experimentsfeld für eine Politik werden, in der Rechtsbrücke normalisiert werden, Menschenrechte Schritt für Schritt ausgehöhlt werden. Wir brauchen jetzt eine Befestigung für unsere Arbeit. Wir brauchen Klarheit. Klarheit von der kommenden Landespolitik und der kommenden Landesregierung, dass Grundrechte weiterhin gelten müssen. Klarheit, dass die Beratung und die anderen Angebote muss gesichert werden. Klarheit, dass Geflüchtete nicht zum politischen Versuchsfeld gemacht werden. Und Klarheit, dass Menschen in Sachsen-Anhalt nicht nach Herkunft, Aufenthaltsstatus oder vermeintlicher Nützlichkeit sortiert werden. Unsere Botschaft ist, wir lassen Menschen nicht allein und wir lassen Rechte nicht still verschwinden. Und wir überlassen Sachsen-Anhalt nicht den autoritären und rechtsextremen Kräften. Vielen Dank. Ich übergebe das jetzt an den Kollegen aus Mecklenburg-Vorpommern im digitalen Raum.
3: Genau, erstmal herzliche Grüße aus Mecklenburg-Vorpommern. Wir haben ja jetzt am nächsten Sonntag die nächste Landtagswahl hier bei uns. Die allgemeine Situation ist ja bekannt, dass dort sozusagen eine rechtsextreme Partei stärkste Kraft werden könnte und so erheblichen politischen Einfluss gewinnen kann. Aktuell sieht es ja aus, dass das ein Kopf-an-Kopf-Rennen mit der SPD wird. Das ist also eine kleinere, also ein bisschen andere Ausgangslage als in Sachsen-Anhalt. Aber nichtsdestotrotz ist die AfD auch hier stark und kann dadurch Einfluss gewinnen. Das überträgt sich natürlich extremst in die Gesellschaft und auch vor allem in die Zivilgesellschaft. Wenn wir jetzt nochmal uns ein bisschen mit diesen Menschen angucken, mit Migrationsgeschichte, Migrationshintergrund, dann spüren wir das schon und merken das auch extrem. Das wird uns auch zugetragen, dass dort die Ängste sehr groß sind. Was passiert, wenn die AfD sozusagen an die Macht kommen würde oder mehr Einfluss gewinnt? Es wird überlegt, sozusagen das Land, das Bundesland zu verlassen, in dem Fall auch das Land zu verlassen, gerade Fachkräfte im medizinischen Bereich, von denen hört man das sehr, sehr stark, aber auch im Gastrobereich, wo ja quasi der wesentliche Teil mittlerweile von Menschenmigrationsgeschichte getragen wird, arbeitnehmertechnisch, ist also ein großes Problem. Diese Stimmung zieht sich tatsächlich auch in die Behörden rein, so dass sozusagen Behörden einfach auch sozusagen ablehnender gegen Geflüchtete oder gegen Menschen, die irgendwelche ausländerrechtlichen Belange haben, auftreten. Wir haben zum Beispiel einen Fall aus Wismar gehabt, die arbeitet in einem Pflegeheim seit 6 Jahren, die Kinder gehen in die Schule und sie wollte jetzt den Aufenthaltstitel verlängern und ihr wurde in Ausländer gesagt, sie soll doch bitte mal nach der Wahl erst wiederkommen, weil da wird sich bestimmt einiges ändern. So, Zivilgesellschaft, die Beratungsstrukturen, die Ehrenamtstrukturen sehen sich extrem unter Druck. Die Landesregierung hat ja auch noch nicht so richtig rausgerückt, wie sie quasi, natürlich auch wahlbedingt, wie sie quasi die finanziellen Förderungen nächstes Jahr gestalten wird. Da hängt also extrem viel Unsicherheit in der Luft. Wir als Flüchtlingsrat selber stehen auch im Fokus der AfD direkt. Wir werden auch dort im Wahlprogramm explizit benannt, dass wir sozusagen keine staatlichen Gelder mehr bekommen dürfen. Und ja, und das soll jetzt mal so ein kurzer Eindruck aus Mecklenburg-Vorpommern sein. Ich würde dann weitergeben an Bremen.
2: Vielen Dank. Vor ungefähr 2 Jahren, und ich würde sagen, alle JournalistInnen, die uns gerade zuhören, wissen, wovon ich spreche. Vor knapp 2 Jahren war es, dass wir bundesweit mit hunderttausenden Menschen auf die Straße gegangen sind. Und es ging immer um den Einsatz. Es ist 11:05. Es ist nicht mehr 11:05. Wir haben das Privileg nicht mehr zu sagen, dass wir Zeit haben, um unsere demokratischen Werte zu schützen. Und mit unseren demokratischen Werten meine ich in erster Linie selbstverständlich der Schutz und die Menschenwürde von geflüchteten Menschen, aber eben auch von queeren Menschen, von Menschen, die von Armut betroffen sind. Wir haben nicht mehr das Privileg, unklar zu sein. Wir müssen heute sehr klar sein. Und zu Klarheit gehört auch, und das ist ein Appell
4: einen bundesweiten Appell an die solidarische bundesweite Stadtgesellschaft, an die Politik, an alle Betroffenen. Es wäre fatal, wenn wir mit dem Finger auf Sachsen-Anhalt zeigen. Es wäre fatal und es wäre ungerecht, denn das, was hier im Sachsen-Anhalt passiert ist, das, und das möchte ich ganz klar benennen, dass FaschistInnen so krass an die Macht gekommen sind, das ist nicht im luftleeren Raum entstanden, sondern das ist das Ergebnis jahrelanger faschistischer Spaltung, die wir politisch von bestehenden regierenden Parteien sehen durften. Und deshalb ist es unsere Verantwortung, Ihre Verantwortung als JournalistInnen, unsere Verantwortung als AktivistInnen, als BeraterInnen, als solidarische Stadtgesellschaft, dass wir jetzt zusammenhalten, dass wir Seite an Seite mit unseren KollegInnen hier in Sachsen-Anhalt stehen, dass wir geflüchtete Menschen hier in Sachsen-Anhalt nicht vergessen, dass wir aber verstehen, wenn wir bundesweit nicht kompromisslos, und ich möchte es an der Stelle betonen, kompromisslos werden, wenn es um die Menschenwürde geht, dann verlieren wir unsere Demokratie, wofür wir alle gekämpft haben. In diesem Sinne, und ich glaube, wir brauchen für diesen Kampf, wir alle brauchen Hoffnung. Wir sollten die Hoffnung nicht verlieren, dass unser Zusammenhalt, unser Kampf gegen Spaltung, die ganze Zeit getrieben wird zwischen Geflüchtete und Menschen, die vom Jobcenter abhängig sind, dass wir uns solidarisieren und zeigen, dass wir zusammenhalten müssen und dass in unsere Unterschiede, in unsere unterschiedliche Betroffenheiten eine Kraft liegt, die den Faschismus überwinden kann.

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Und was ihr eben hörtet, war der Mitschnitt der Pressekonferenz der Landesflüchtlingsräte, des Landesflüchtlingsrätetreffens mit Pro Asyl vom 18. September in Halle. Und danach Santigold, This Isn't Our Parade und dann Sia mit Unstoppable. Bevor wir noch weitere Gespräche hören, die Radio Korax nach den Wahlen in Sachsen-Anhalt im letzten Monat geführt hat, kommt nochmal Santigold.

In dieser Zeit beschäftigt uns vor allem der Rechtsruck in Sachsen-Anhalt und Mecklenburg-Vorpommern, aber auch in Brandenburg verschlechtert sich die Situation seit Jahren. Wie nimmt Andrea Genest, Leiterin der Mahn- und Gedenkstätte Ravensbrück, diese Veränderung in ihrer Arbeit wahr? In welchem Kontext rückt die historische Arbeit und die Erinnerungskultur in Deutschland im Moment? Im Gespräch mit der tagesaktuellen Redaktion von Radio Korax hört ihr jetzt Andrea Genest.

0: Wie deutlich spüren Sie in Ihrer täglichen Arbeit, dass sich das gesellschaftliche und politische Klima in Ostdeutschland verändert?
1: Wir haben es eigentlich vor 2 Jahren nach den Kommunalwahlen sofort gespürt. Also, dass die Grenzen des Sagbaren sofort gesunken sind, dass Teilnehmende, nicht alle, aber einzelne Personen, kleinere Gruppen in Gruppen, die uns besuchen, plötzlich das anzweifeln, was unsere Mitarbeitenden in den Seminaren erzählen, dass sie versuchen zu stören mit gezielten Störaktionen, sodass dieses, gibt ja von Höcke diesen Satz, glaubt nicht den Geschichtslehrern, und das haben wir sofort gespürt. Das ist das eine. Wir haben relativ wenig Übergriffe, aber wir merken, dass wir halt mit den Gruppen, dass es da doch zu Störmanövern kommt, die wir davor nicht kannten. Und das andere ist, dass viele Gruppen kommen, um sich hier über die Geschichte auch nochmal deutlicher und klarer zu werden, um mit ihren Schülerinnen und Schülern ins Gespräch zu kommen. Das heißt, wir sind zugleich auch Anlaufstelle für offene Fragen, die diese politische Situation auch hergibt. Und dann gibt es aber auch gerade Schulgruppen, wo Lehrerinnen und Lehrer anrufen und sagen, wir möchten ihnen unsere Klasse nicht zumuten. Wir trauen uns nicht, mit dieser Klasse zu kommen.
0: Das sagt ja schon sehr viel, aber vielleicht für, es hören ja jetzt Leute zu, die nicht ihr tägliches Brot wie Sie sozusagen mit Gedenk- und Erinnerungskultur zu tun haben. Wie kann man sich das dann vorstellen, wenn Sie sagen, Die Angriffe werden dichter. Sie haben es ja schon gerade gesagt, Lehrer bringen nicht mal mehr ihre Schüler dahin, weil sie ihnen das nicht zumuten wollen. Also kann man sich ja ungefähr vorstellen, was in der Klasse vor sich geht, sage ich mal. Aber wie sieht denn das konkret vor Ort aus?

0: ständig Fragen stellen. Oh, stimmt das wirklich? Woher wissen Sie denn das? Und also und wenn man mit einer gewissen Geschwindigkeit ständig Fragen stellt, dann kommt man ja auch nicht mehr ins Gespräch, sondern attackiert man eigentlich nur noch. Oder wenn Leute gezielt irgendwie sich abwenden. Also Desinteresse kennen wir, aber dieses Infragestellen während eines Formates, das ist neu. Und das lässt sich schwer jetzt festmachen, dass es bei jeder Gruppe ist, weil das natürlich auch unterschiedlich ist. Oder wir hatten hier mal 3 Tage lang manifeste rechtsextreme Aufkleber hier, die der Nationen entlang, wo eine Schulklasse ganz augenscheinlich oder eine Gruppe aus einer Schulklasse in Mecklenburg-Vorpommern augenscheinlich sehr viel Geld in die Hand genommen hat, weil so ein Sticker 5 Euro kostet, um hier jede Nacht neue rechtsextreme Sticker anzubringen.
1: Man merkt ja gerade, was Sie erzählen, ja, so der politische und der gesellschaftliche Raum, sag ich mal, für Erinnerungskultur, Gedenkkultur, kritische Auseinandersetzung auch mit der Geschichte wird enger, ja, also das, was Sie so schreiben, obwohl das irgendwie so da ist. Wie reagieren Sie denn als Gedenkstätte darauf und vor allem in so einem Kontext, dass man nicht gleich ja irgendwie als politischer Akteur wahrgenommen wird, sage ich mal.
0: Ja, wir versuchen, also das eine ist, dass es Bildungsarbeit ist. Das heißt, wir versuchen natürlich immer mit den Klassen oder Gruppen ins Gespräch zu kommen. Oder uns vor allem auch auf die erstmal zu konzentrieren, die wir auch erreichen. Man, irgendwann wird auch deutlich, wir erreichen vielleicht auch manche, gerade Jugendliche, nicht. Der andere Punkt ist, dass wir uns natürlich auch selber Gedanken darum machen, an welcher Stelle machen wir auch nicht weiter, an welcher Stelle brechen wir vielleicht auch ab, weil es nicht weitergeht. Das passiert höchst selten. Aber das ist natürlich etwas, worüber wir uns Gedanken machen. Und wir versuchen uns intern auch nochmal darüber klar zu werden, was verändert sich hier eigentlich in der Gesellschaft und wie gehen wir selber damit um, also dass wir uns selber auch fortbilden.
1: Sie haben ja schon vorhin gesagt, Sie haben von dieser Gruppe berichtet, die da wirklich Geld in die Hand genommen hat, die eine Klasse, sage ich mal, um Sie da vor Ort ja auch, ist ja auch ein Zeichen von Raumnahme, sage ich mal, ja, wenn man sozusagen Rechtsextremistiker daran macht. Wie gehen Sie damit um, wenn Sie jetzt in der Gedenkstätte, Sie oder Ihre Kollegen wirklich konkret damit konfrontiert werden, dass Geschichte bewusst relativiert oder umgedeutet wird? Was machen Sie dann? Wie gehen Sie dann um mit den Gruppen oder den Menschen, denen Sie da begegnen, die das tun?
0: Wir haben, wenn es wirklich den Boden des Grundgesetzes verlässt und das sind rechtsextreme Sticker oder das ist ein gezeigter Hitlergruß oder ähnliches, dann gehen wir dazu über, dass wir auch die Personen anzeigen. Das ist auch ganz wichtig. Und dass wir dann zusammen mit der Polizei dann auch über Maßnahmen nachdenken, dass dann oftmals bei einer Klasse ist die Polizei mit einer Präventionsgruppe in die Klasse gegangen, hat dort eine Veranstaltung gemacht oder es kamen schon mal 2 Schülerinnen hier in die Gedenkstätte und sind nochmal zu einem Gespräch. Das sind so die Formen, die wir machen. Aber wir werden es natürlich auch zur Anzeige bringen, weil es auch notwendig ist, dass es in den Statistiken vorkommt.
1: Ja, ich höre das auch nicht nur von Ihnen, ja. Es gibt ja auch viele andere Gedenkstätten, die Ähnliches sozusagen berichten. Spüren Sie eigentlich einen Unterschied dazwischen älteren und jüngeren Besuchern bei Ihnen? Oder kann man sagen, das passiert durch alle Altersklassen?
0: Wir bekommen es stärker von Schülerinnen und Schülern mit, weil wir die auch zu größeren Teilen direkter betreuen. Dass also die meisten Gruppen, die wir hier mit unserer Bildungsabteilung betreuen und die eben vielleicht auch für mehrere Tage kommen, sind eben jünger und sind damit stärker im Fokus auch unserer Mitarbeiterinnen und Mitarbeiter. Es gibt natürlich auch viele Einzelbesuchende, wo wir manchmal was mitkriegen, vielleicht auch mal einen Eintrag im Besucherbuch haben oder vielleicht auch ein Gespräch vorne im Besuchsinformationszentrum. Aber das kriegen wir dann in der Vehemenz nicht mit. Also es bezieht sich schon stärker auf Jüngere, aber das trifft sich ja auch mit einschlägigen Beobachten gerade, dass diejenigen, die sich da auch äußern, oftmals Jüngere sind und dass die AfD bei Jüngeren durchaus gut ankommt.
1: So eine Überlegung, die ich gerade habe, das sind ja, Sie machen ja Gedenk- und Erinnerungspolitik, sage ich mal, Geschichte, ja. Also Sie gucken auf eine Zeit zurück, die so vor 80 Jahren stattgefunden hat. Nun leben wir ja auch gerade wieder in sehr bewegenden Zeiten, ja. Autoritäre, rechtsextreme Weltbilder, Ideologien, ja. Sichtweisen sind wieder an Vogue, sage ich mal. Viele Menschen trauen sich auch viel offener, das auszusprechen, ja, man redet ja in der Gesellschaft auch von einer Diskursverschiebung, die da stattfindet, dass wieder Dinge gesagt werden, die man früher wahrscheinlich so nie offen gesagt hat. Meine Frage ist so, müssten vielleicht Gedenkstätten heutzutage auch mehr über die Gegenwart sprechen oder wie sehen Sie denn das so?
0: Das tun wir eigentlich auch. Jedes Gedenken, jede Erinnerung kommt immer, jede Fragestellung kommt immer aus dem Hier und Jetzt. Also mein Interesse oder die Fragestellungen an die Geschichte ändern sich ja auch. Es ist ja nicht statisch. Und zurzeit zum Beispiel beobachten wir, dass die Frage, wie konnte das geschehen? Wie konnten Menschen in den 30er Jahren da eigentlich mitmachen? Gab es Möglichkeiten, sich dem zu entziehen? Was sind eigentlich auch die besonderen Bindekräfte des Nationalsozialismus? Ich habe das Gefühl, das sind gerade Fragen, die gerade sehr, sehr stark sind. Da haben wir hier vor Ort auch ein Segment mit unserer Aufseherin-Ausstellung, weil an einem zentralen Frauenkonzentrationslager auch ein großer Teil der Bewacherinnen Frauen waren und dass wir mit dieser Ausstellung über die Täterinnen auch deutlich machen wollen, wie waren die Bindekräfte? Also was hat diese Frauen eigentlich auch bewogen mitzumachen? Und dann versuchen wir auf diese Frage auch eine Antwort zu geben. Und natürlich gehört zu jedem Bildungsformat auch die Frage, was nehmt ihr mit? Was sind eure Fragen? Und die Teilnehmenden kommen selber darauf, was sie da berührt und wo sie ihre Parallelen ziehen. Es geht nicht darum, ein 1:1 herzustellen, sondern strukturelle Vergleiche zu ziehen, zu gucken, wo stehen wir eigentlich heute und damit für sich eigene Positionen zu beziehen, eigene Haltungen zu entwickeln.
1: Jetzt sind Sie ja Leiterin dort von der Mahn-und-Gedenkstätte in Ravensbrück. Wir kriegen das ja auch alles mit. Wir reden ja auch gerade über den Rechtsruck. Wenn Sie mal so auf Ihre Arbeit gucken, ja, so, welche Rolle kann denn so eine Gedenkstätte wie die Ihre spielen in einer Gesellschaft, in der so demokratische Grundüberzeugungen, sage ich mal, gar nicht mehr selbstverständlich scheinen?
0: Ich sage mal, eine Gedenkstätte kann eigentlich auch nur so gut sein wie die Gesellschaft um sie herum. Also wir merken schon, wir sind schon ein gewisser Magnet in, also alle Gedenkstätten, in dieser politischen Situation, weil die Menschen in unserer Gesellschaft ein Stück weit auch eine Orientierung suchen. Und da ist eine Orientierung in der Geschichte. Es hat schon mal ein Weltverbrechen von deutschem Boden ausgegeben. Wie können wir ein Nie wieder auch selber gestalten? Da merken wir, dass Menschen kommen und auch Antworten suchen. Die können wir nicht 1:1 geben, aber da geben wir einen gewissen Halt oder können wenigstens auch in eine Diskussion eintreten. Das Zweite ist, dass wir versuchen, gerade auch über unsere digitale Kommunikation auch Anstöße zu geben. Also gerade dieses Einschränken von Demokratie, dass wir auch positive Haltungen dagegen setzen und sagen, freie Meinungsäußerung ist ein wichtiges Gut. Warum eigentlich? Ausländerfeindlichkeit hat uns nicht weitergeführt und wozu, so dass wir ein Stück weit auch positive Aspekte unserer politischen Kultur auf der Grundlage unserer Geschichte auch deutlich machen.
1: Ich habe den Eindruck, mit dem, was Sie machen, leisten Sie meistens viel mehr als was Schule oder Politik oder Medien überhaupt können. Also ich habe es selber mitgekriegt, in meinem beruflichen Umfeld, junge Menschen, die dann in die Gedenkstätte fahren, teilweise auch rechtsaffin, die sich da aber dann anfangen, so Fragen zu stellen und darüber nachzudenken, dass es oftmals sehr Gewinn bringt und eine gute Arbeit, ja, aus meiner Sicht, die Sie machen, in Ravensbrück ganz besonders. Frau Guinness, wenn Sie so nach vorne schauen, 10 Jahre, sage ich mal, ja, wir sind gerade in bewegenden Zeiten, wir wissen nicht, was in 10 Jahren kommt, aber was müsste denn Ihrer Meinung nach geschehen, damit Sie in 10 Jahren sagen können, die Erinnerungskultur ist trotz der aktuellen Veränderungen lebendig geblieben?
0: Ich glaube, dass wir wirklich in unserer Bildungsarbeit unterstützt werden müssen, also dass wir auch mehr Personal in den Gedenkstätten genau dafür brauchen, um uns auch verstärkt auf die einzelnen Gruppen auch einlassen zu können, um auch mehr Gruppen die Möglichkeit zu geben, hierher zu kommen. Denn wir haben nicht für jeden auch die Zahlen, die gerne kommen wollen. Wir versuchen es natürlich, aber das funktioniert nicht immer. Und wir brauchen in der Gesellschaft eine Unterstützung unserer Zivilgesellschaft. Also dass Menschen, die sich politisch engagieren wollen und können, dass sie auch eine Unterstützung darin finden und auch eine Anerkennung dafür, was sie tun. Denn das eine ist ein Kampf um politische Gerechtigkeit und das andere ist auch eine Anerkennung der Gesellschaft für diesen Kampf, für dieses stetige Einsetzen, dass die Menschen in unserer Gesellschaft besser miteinander arbeiten können. Und dafür müssen wir versuchen, diese Polarisierung in der Debatte in unserem Land zu überwinden. Und das ist ein hohes Ziel, das wir haben.
1: Frau Guinness, das ist ein schönes Schlusswort, sage ich.
2: Ja, das war ein Gespräch mit Andrea Genest, Leiterin der Mahn- und Gedenkstätte Ravensbrück, mit der tagesaktuellen Redaktion von Radio Korax in Halle. Und das Gespräch wurde am 1. Oktober geführt.

0: Ich begrüße jetzt hier in der Leitung Fatma Celik. Guten Morgen, Fatma.
1: Guten Morgen.
0: Du bist vom postmigrantischen Netzwerk Neue Deutsche Organisationen. Und ihr habt als Netzwerk ganz aktuell eine Presseerklärung rausgegeben anlässlich der Wahlen in Sachsen-Anhalt. Die heißt, wir sind hier, wir bleiben und wir schützen migrantische Strukturen in Ostdeutschland. Und Fatma, ich würde dich jetzt bitten, ob du vielleicht erstmal eure Organisation vorstellen kannst.
1: Ja, sehr gerne. Erst einmal vielen Dank für die Einladung und ganz liebe Grüße aus Berlin-Neukölln nach Freiburg. Die Neuen Deutschen Organisationen sind fast 10 Jahre schon aktiv als Netzwerk, als bundesweites Netzwerk. Wir nennen uns absichtlich, das ist auch wirklich unser Programm, postmigrantisches Netzwerk und haben über 200 Initiativen, Vereine und Projekte als Mitgliedsorganisation oder Initiativen. Netzwerk deshalb und kein Dachverband, weil sich bei uns auch kleinere Projekte oder Initiativen als Mitglieder bewerben können. Das ist ganz wichtig, weil gerade in so strukturschwachen Regionen, egal in welchem Bundesland, Initiativen sonst immer so Strukturen haben müssen, rechtsverbindliche Strukturen, damit sie Mitglied werden können in Dachorganisationen. Und bei uns ist es wirklich ein Netzwerk und haben dieselbe Unterstützung sozusagen. Und wir sind Nachkommen von Gastarbeiterinnen, von Menschen mit Fluchterfahrung, jüdische, muslimische und weitere Engagierte aus den vielfältigen Communities. Manche bezeichnen sich als Person of Color, Bindestrich-Deutsche, schwarze Deutsche oder vieles mehr. Und als Netzwerk besteht unsere Aufgabe darin, communityübergreifend und intersektional für mehr Sichtbarkeit der postmigrantischen Perspektiven und Teilhabe und Chancengerechtigkeit in die Mehrheitsgesellschaft hineinzubringen, sozusagen.
0: Und wie macht ihr das konkret?
1: Wir machen tatsächlich konkret auch Projekte. Wir bieten Capacity Buildings an. Wir haben einen ganz großen Bundeskongress gehabt letzten Jahre, wo Menschen sich Netzwerken, also zum Netzwerken zusammenfinden können, indem wir für mehr Sichtbarkeit sorgen. Wir werden angefragt von unterschiedlichen Behörden, sage ich mal jetzt, und Institutionen, um Kontakte oder um mehr Zugänge zu bekommen, weil die Mehrheitsgesellschaft die Zugänge noch nicht hat in die postmigrantische Community oder sehr vereinzelt. Man sieht es ja auch an den ganzen Positionen, die im Bundestag besetzt werden, sind immer noch wenig Abgeordnete mit migrantisch oder sichtbar sozusagen nicht weiße Mehrheitsgesellschaft zugehörig sind. Wir bieten lokale Netzwerkzusammentreffen an. Haben bald jetzt einen NGO-Salon, wo wir auch Plattformen bieten, um einen Dialog herzustellen, dass Menschen zusammenkommen und unterschiedliche Perspektiven diskutiert werden, um vielleicht auch dadurch neue Perspektiven entstehen zu lassen. Das sind so die einzelnen Beispiele, so kleine Beispiele. Natürlich haben wir auch viel in Kooperation. Wir sind ja auch ein Kooperationsverbund, finanziert über das Programm Bundesprogramm Demokratie Leben mit 6 anderen Trägern. Da bieten wir in den unterschiedlichen Themenbereichen Gespräche an, Meetings. Jetzt im Moment ist gerade ein runder Tisch zur Chancengerechtigkeit und insbesondere über Diversitätsöffnung der sozialen Träger.
0: Ah ja, also das ist schon mal ein guter Überblick, den du gegeben hast. Danke dafür schon mal. Und ich würde jetzt gerne nochmal auf eure Presseerklärung kommen. Da bezieht ihr euch ja sehr stark auch auf den Ausgang der Wahlen in Sachsen-Anhalt. Und ihr sagt zum einen, ihr wollt migrantische Strukturen schützen. Wie kann das gehen und was erwartet ihr da von der Zivilbevölkerung?
1: Also ich würde noch mal ganz kurz was zu diesem Wahlerfolg, weil das jetzt wird wahrscheinlich die nächsten Bundesländer nicht ganz so schlimm, hoffentlich, ausgehen. Aber das Ergebnis ist ja nicht nur alarmierend und schockierend, sondern das Problem liegt ja sehr tief. Es ist jetzt nicht so, dass die anderen Parteien schlechte Kampagne gemacht haben oder sich den so rechten Narrativen bedient haben, was zu Themen Migration, Sicherheit und Identität betrifft, sondern die AfD hat ein Wahlprogramm oder eine Kampagne betrieben, die den Menschen mehr Zukunft gesichert hat und weniger Angst. Und nicht immer auf die anderen gepocht hat. Und das müsste man mal sehr klar deutlich sagen. Leider auch wird es sehr wenig gebracht. Es wird immer so gegenseitig die Schuld zugeschoben. Aber was wichtig ist und was wie wir das handhaben, die Frage, was wie konkret wollt ihr diese Migrantenstrukturen schützen? Erst einmal sind wir ein sehr gut vernetztes Netzwerk. Also wir sind sehr gut in einigen Bundesländern, gerade in so strukturschwachen, werden wir viel mehr mit den Communities dort zusammenarbeiten. Wir haben, würden die drei Forderungen, die wir haben, oder drei Punkte, die wir da im Blick haben. Erstens wollen wir den Ausbau von Schutzräumen und Beratungsangeboten für Betroffene rechter Gewalt oder auch gerade dort, wo migrantische Communities sehr besonders exponiert sind, fordern. Dann würden wir gerne zweitens verbindliche und unbürokratische Förderstrukturen für postmigrantische Organisationen fordern. Jetzt komme ich mit, nenne ich das den Begriff fordern sehr oft, aber das ist leider so.
0: Das ist wichtig, fordern ist wichtig.
1: Genau, das ist so, wir wünschen uns das nicht, sondern es muss jetzt. Also wenn gleichzeitig wichtige Projekte gestrichen werden und Demokratiebildungsprogramme gekürzt werden, dann müssen wir fordern, dass es in bestimmten Regionen das nicht gekürzt werden darf, sondern vielmehr draufgesetzt werden muss und dass Organisationen, die da aktiv sind, noch Unterstützung brauchen, finanzielle auch, damit sie Personal aufgestockt werden können und vor Ort die Menschen unterstützen können. Man kann sich das immer so schwer vorstellen, aber wenn man in so strukturschwachen ländlichen Räumen oder in kleineren Orten arbeitet, dann bekommt man mit, was die Menschen für Probleme vor Ort haben. Wenn man jetzt zum Beispiel in einem Ort ein Wohnheim für geflüchtete Menschen hat, dann hast du zwei sehr separate Welten, die nicht miteinander in Verbindung treten können. Und dann gehen die Kinder in diese Schule in diesem Ort. Das ist so eine durchgehende, so eine Kettenreaktion an Konsequenzen, die dann im Alltag der Menschen eine ganz große Rolle spielen. Ich will jetzt nicht falsch verstanden werden und sagen, dass die Mehrheitsgesellschaft dort sofort so eine Blockade entstehen lässt, sondern es ist einfach, es wird viel mit der Angst gemacht. Und die letzten Jahre hat es gezeigt, dass die Angst dominiert bei vielen Wählerinnen und Wählern.
0: Entschuldige, ich unterbreche dich kurz. Kannst du das auch nochmal konkret machen, weil du jetzt auch gerade ein Beispiel genannt hast? Und mit der Angst, was meinst du konkret?
1: Ich kann zum Beispiel aus meiner früheren Arbeit erzählen, ich war in Mecklenburg-Vorpommern, ich hatte so ein Demokratiebildungsprogramm geleitet und in einem Wohnheim für unbegleitete minderjährige Geflüchtete haben wir ein Beteiligungsprogramm entwickelt, gemeinsam mit den Jugendlichen. Aber es waren halt die wichtigsten Institutionen nicht vorhanden, die Schule hat gefehlt, aus dem Wohnheim waren dann nur die Übersetzer da. Und der Alltag der Jugendlichen, der in diesem Ort stattfindet, der war so komplett auf dieser Nutzungsebene. Weißt du, man geht zum Supermarkt, man geht zur Schule, man geht zum Betrieb. Aber es gab kein fließendes Zusammen miteinander. Also das... man baut ja Vorurteile ab, man kommt ja miteinander ins Gespräch. Man kann ja auch unterschiedliche politische Ansichten haben, aber das Leben der Menschen, die gerade aus diesen marginalisierten Gruppen kommen, das wird durch diese Ergebnisse jetzt nochmal verschlechtert werden. Das ist klar, weil die andere Seite, sage ich jetzt bewusst die andere Seite, die AfD-Wählerseite, mehr Selbstbewusstsein hat. Der Umgang wird noch rauer im Alltag. Und das ist, da mache ich mir eher Sorgen und da müssen wir viel mehr als NGO und da fordere ich jetzt tatsächlich auch von der Politik viel mehr unkonventionelle und unkompliziertere Unterstützung, was die Projekte betrifft. Und nicht nur so Projekte, die ein Jahr gelten und dann muss man gegen Ende des Jahres einen neuen Antrag stellen und weiß nicht, ob das dann weitergeht. Das sind so kurzfristig gedachte Maßnahmen, sondern man muss wirklich langfristig vor Ort die Menschen zuhören und auch wichtige Programme langfristig ansetzen.
0: Ich verstehe das gut, was du sagst und ich teile das total. Und ich denke auch, das betrifft ja auch so linke und feministische Zusammenhänge. Und das wäre jetzt dann auch so meine Frage, was müsste denn von dieser Seite aus passieren oder was sollte eins da erwarten können von der Seite der linken und feministischen Gruppen?
1: Naja, wir wissen ja, dass Rassismus und Sexismus sehr eng miteinander verknüpft sind. Ne? Rechtsextreme, völkische Ideologien basieren ja immer auf einem autoritären und binären Geschlechterbild und richten sich immer gegen Transpersonen, Queere oder Frauen. Und ich finde, teilweise sehen wir das auch hier. In Berlin ist es natürlich ein bisschen schwierig, den Vergleich zu ziehen, weil das hier so schon sehr selbstverständlich ist, diese Gruppen nicht getrennt voneinander zu behandeln, sondern Personen, die gegen migrantische Communities, feministische und linke Gruppen sollten, die sollten nicht sozusagen unsere Tageskämpfe, sage ich jetzt mal, ne, unsere Tageskämpfe getrennt, sondern gemeinsam. Und da, deswegen hatte ich vorhin unsere Konferenzen genannt, bietet sich immer so eine, oder die NGO bietet immer eine Plattform an, um zu sagen, wir sind solidarisch, wir sind ja auch in vielen Bündnissen aktiv. Wir sind alle betroffen und mich betrifft das genauso, wenn eine Transperson von der AfD mit irgendwelchen Abschiebegeschichten bedroht wird oder eine Frau in Afghanistan bedroht wird, weißt du? Das ist meine Solidarität und Unterstützung ist da bedingungslos und das würde ich mir tatsächlich von beiden Seiten wünschen, diese bedingungslose Zusammenarbeit.
0: Ja, ganz konkret. Das bräuchte eine richtig klare Entscheidung von den Gruppen, aber auch von einzelnen Personen, da auch einen Schwerpunkt zu setzen, das mehr zu verbinden, gell?
1: Genau, genau. Ja. Und was wichtig ist, es gibt ja viele Organisationen, auch bei uns, die betroffen sind, auch gerade feministische Gruppen, dass das so eine, wir sind noch an den Anfängen. Und in einigen Orten, in Deutschland sind schon weiter, aber in anderen Gebieten ist das noch nicht so ganz entstanden. Und da sehe ich zum Beispiel unsere Aufgabe zu sagen, wir arbeiten zusammen, um die Zivilbevölkerung auch ein bisschen zu gewinnen, die nicht so viel Berührungspunkte damit haben. Na, die Menschen, das was jetzt in Deutschland ja durch dieses knappe 44% Wahlergebnis entstanden ist, ja so eine gewisse Unsicherheit und Angst. Und wenn jetzt in Berlin oder Mecklenburg-Vorpommern die AfD ihre Stimmen kriegt, dann gibt es wieder so ein Aufatmen. Das war doch nicht so ganz so schlimm, wie wir es erwartet haben. Aber es ist schlimm genug. Also wie weit muss es denn noch gehen? Und dieses Problem in sowohl von feministischen als auch von linken Gruppen würde ich an die appellieren, dass das Problem tiefer ist als nur das Wahlergebnis und wir sind gerade noch mal, wir können noch was machen. Also ich würde viel mehr aufrufen, zusammen und laut unsere Räume, und zwar die demokratischen Räume, als eine gemeinsame Aufgabe zu sehen.
0: Ich glaube, das ist ein gutes Schlusswort, Fatma. Oder? Ich bedanke mich ganz herzlich für das Gespräch. Danke dir.
1: Okay, ich danke auch ganz herzlich. Dankeschön und schönen Tag.
0: Dir auch. Ciao.
1: Tschüss.
2: Ihr hörtet ein Gespräch mit Fatma Celik, und zwar sie ist vom postmigrantischen Netzwerk Neue Deutsche Organisation. Das ist ein Zusammenschluss von über 200 Organisationen und Initiativen aus ganz Deutschland, die sich für Vielfalt und gegen Rassismus einsetzen. Und sie haben am 7. September eine Pressemitteilung rausgegeben mit dem Titel Wir sind hier, wir bleiben und wir schützen Migranten. Strukturen in Ostdeutschland. Und dazu oder aus diesem Anlass gab es dieses Interview, was Radio Dreieckland in Freiburg geführt hat.

0: 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Kleiner Spaß, Under Pressure von David Bowie und Queen in einer remasterten Version von 2011. Und davor hörtet ihr Santi Gold, The Keepers und Big Mouth. Und Radio Korax hat ein Interview gemacht, das spiele ich jetzt, weil es einfach im Rahmen dieser Sendung ganz gut passt, nochmal ab, obwohl es eigentlich schon vor den Wahlen stattgefunden hat. Und zwar geht es um Perspektiva, Markt der Feminismen. Wahre Stärke kommt von innen, so das Motto einer neuen Akteurin für Queerfeminismus in Halle, Perspektiva. Das soll eine Plattform sein für queerfeministische Perspektiven im Saale-Kreis und in der Region des südlichen Sachsen-Anhalts. Das Netzwerk steht für eine intersektionale Politik und es will Mut machen zur Vernetzung und einen geschützten Raum für gegenseitige Unterstützung bieten. Und Radio Korax hat gesprochen mit Rita, Cheyenne und Andrea von Perspektiva über diesen Markt der Feminismen, den die gemacht haben. Und ich spiele das hier, obwohl es schon ein bisschen älter ist jetzt, weil ich den Eindruck habe, es ist ein gutes Moment, um diese unterschiedlichen Initiativen, die sich in der Region gegründet haben, die dort aktiv sind, auch hier vorzustellen und eben auch möglicherweise kann man auch recherchieren ein bisschen, auch möglicherweise Anknüpfungspunkte für Leute von hier zu finden, um dort zu unterstützen. Genau. Und in diesem Sinne hören wir jetzt dieses Gespräch.
1: Wollt ihr einmal kurz umschreiben, wobei es bei dieser Veranstaltung geht, dem ihr den Namen Markt der Feminismen gegeben habt?
2: Ja, also dieser Markt ist die erste Initiative der Gruppe Perspektiva. Wir sind kein Verein, wir sind ein Kollektiv, wir sind eine Gruppe. Wir haben uns bis jetzt dreimal getroffen und haben beschlossen, dass wir einen Markt der Feminismen veranstalten und mal schauen, welche Initiativen und Kollektive es zur kommunalpolitischen und feministischen Arbeit in Halle und im Saale-Kreis gibt. Wir haben dazu eingeladen, wir haben das Theaterhaus Ost gewinnen können, es dort zu tun. Und wir sind sehr gespannt, wer kommt. Es haben sich schon ein paar Initiativen angemeldet. Können auch einzelne Personen kommen und wir wollen uns vor allen Dingen vernetzen.
1: Genau, vernetzen, sich austauschen, sich kennenlernen, zusammenstehen, sich solidarisieren und Wissen teilen wird ja auch zunehmend unentbehrlicher in einer rechtsgerichteten Welt und nicht zuletzt hier in Sachsen-Anhalt, wo es in wenigen Wochen vermutlich zu einem Machtwechsel kommen wird. Inwiefern habt ihr euch deswegen auch jetzt noch vor der Landtagswahl das Datum des Markts der Feministinnen ausgewählt?
2: Also das Datum war frei gewählt, das hatte jetzt quasi keinen geschichtlichen Hintergrund oder so. Es ist einfach ein gewähltes Datum noch vor der Wahl, um auch zu zeigen, es gibt Initiativen, die anti-AfD sind und die feministisch sind und kommunalpolitisch aktiv werden wollen. Und deswegen ist es wichtig, jetzt vor der Wahl auch nochmal ein Zeichen zu setzen.
1: Und Antifeminismus ist ja ein zentrales ideologisches Element der AfD. Und so lehnt der Sachsen-Anhaltinischen Landtagsverband auch Genderstudien ab, die es in der zwar gar nicht an Hochschulen gibt, dennoch wird aggressiv dagegen gewettet und auch Instrumente der Gleichstellung, die mühsam die letzten Jahre aufgebaut wurden und auch Beratungsstellen für Diskriminierungserfahrungen und substanzielle Förderung für queere Vereine sollen unter einer AfD-Regierung ausradiert werden. Nun seid ihr selbst noch jung in der jetzigen Zusammensetzung. Wie weit tangieren euch diese Aussichten, unabhängig jetzt von individueller Betroffenheit, sondern konkret in dem Erreichen der Ziele von Perspektiva?
2: Ja, was wollen wir? Warum genau haben wir uns gegründet? Das ist die große Preisfrage.
3: Ja. Also wir wollen eine neue, überparteiliche politische Initiative darstellen für Frauen und Flinters, von Frauen und Flinters. Im Prinzip laden wir alle ein, die sich politisch engagieren wollen und möchten und denen Menschenrechte wichtig sind und Gleichstellung richtig wichtig ist. Jetzt aktuell kümmern wir uns sehr viel um die Vernetzung, einfach damit wir auch sichtbarer sind und uns kennen und uns unterstützen können, supporten können. Aber in Zukunft ist sicherlich der kommunalpolitische Einfluss, den wir nehmen wollen, im Vordergrund. So sehen wir uns zumindest.
2: Genau, es gibt eine Repräsentationslücke von Frauen und Flinters in der Kommunalpolitik, das ist ganz klar. Ja, wenn man sich den Stadtrat zum Beispiel anschaut oder im Saalekreis, den Landtag, also wie viel Prozent Frauen da sind und wie viel Prozent Männer. Es gibt strukturelle Hürden, also es gibt politische Strukturen und Sitzungszeiten. Also wenn man sich politisch engagieren möchte, die nicht vereinbar einfach sind mit Familie und Kindern und so weiter. Es gibt Gegenwind im Netz und im Alltag, das heißt Frauen in der Politik oder Frauen, die sich engagieren, erleben oft überproportional gezielte Anfeindung, Sexismus oder Herabwürdigung. Da braucht es Schutzräume, es braucht Solidarität. Und warum heißen wir Perspektiva? Wir wollen der Politik, also speziell der Kommunalpolitik, das ist ja das, worauf wir Einfluss nehmen können, eine neue weibliche und intersektionale Perspektive zur Verfügung stellen. Das heißt, für eine zukunftsfähige und krisenfeste Gesellschaft mit Gleichberechtigung. Und vielleicht nochmal zur Information, es gab ja noch vor 5 Jahren einen sogenannten frauenpolitischen runden Tisch in Halle, der viele, viele Jahre sehr aktiv auch auf Landesebene agiert hat. Und da wollen wir andocken, da wollen wir anschließen und in dessen Tradition kommunalpolitisch wirksam werden für Flinters und Frauen.
1: Und so wie ich es verstanden habe, versteht sich der Markt die Feminismen vor allem auch als Moderationsangebot, um gemeinsam Strategien, Projekte und Kooperationen konkret auszuarbeiten und an denen dann die kommenden Monate und Jahre weitergearbeitet werden kann. Welche Fertigkeiten und vielleicht auch Ideen bringt ihr denn da mit? Also habt ihr ein konkretes Beispiel, wie im Best Case der Markt der Feminismen ein Ende finden kann?
4: Also ein Ende soll er gar nicht finden, sondern am besten ein Anfang sein. Die Idee ist wirklich, so viel wie möglich Kollektive und Initiativen zusammenzubringen, herauszufinden, was brauchen die in den nächsten Wochen und Monaten, also kurzfristig gedacht vor den Landtagswahlen, weil wir als Perspektiva nicht noch eine neue Kampagne starten wollen, sondern wirklich zu sagen, was macht ihr, wo braucht ihr was und wo können wir euch unterstützen, beziehungsweise wo können andere noch unterstützen. Und die Idee ist, dass der Markt der Feminismen sozusagen eine Plattform wird, wo sich Kollektive treffen können, auch in der Zukunft. Und dort sich eben nicht nur vernetzen, sondern ganz konkret gemeinsame Aktionen ausarbeiten. Und wir haben als erstes mal die Vernetzung uns auf die Fahnen geschrieben, der Perspektiva sozusagen. Aber wir wollen eben nicht nur ein nettes Kaffee trinken, sondern strategische Machtbildung, überparteiliche Allianzen bilden. Wir wollen die Stadt-Land-Brücke überbrücken sozusagen, also nicht nur in Halle, da wo sich die Flinter- und Frauenstrukturen schon etabliert haben, sondern rausgehen in den Saalekreis, in die ländlicheren Gebieten. Und was wir auch versuchen wollen, ist so ein Mentoring-Netzwerk aufzubauen, in dem erfahrene Politikerinnen sich vernetzen mit jungen, neueren Neueinsteigerinnen in die Politik, sodass man auch Wissen weitergibt. Und das ist eben auch ein ganz großer Punkt von der Perspektiva. Deshalb ist es auch ein Frauen- und Flinter-Kollektiv, um wirklich alle abzuholen. Also die jüngere Generation versteht sich auch als Flinter, die ältere verstehen sich halt eher als Frauen. Und deshalb ist es ein Frauensternchen, Flintersternchen. Alle sind gemeint und sollen dabei sein. Darum geht es uns, dass wir uns intersektional auch vernetzen, dass auch Frauen mit Migrationshintergrund dabei sind, dass Frauen mit Behinderung dabei sind und Flinters Frauen alle sich einbezogen fühlen.
1: Plant ihr auch noch andere Veranstaltungsformate, die eventuell auch offener gehalten werden und sich an andere Zielgruppen richtet? Und wenn ja, was steht demnächst an?
2: Also Veranstaltungsformate haben wir so jetzt noch nicht geplant. Wir haben uns bis jetzt 3-mal getroffen und wir hoffen auf den Markt der Feminismen. Wir werden dort über Pinnwände und die Möglichkeit, was aufzuschreiben oder zu gestalten, gucken, was brauchen und möchten die Frauen und Flinters, die vor Ort sind, die sich engagieren wollen, die auch schon ein Netzwerk haben oder die selber schon ein Kollektiv sind. Wie können wir uns vernetzen? Also es wird sich dort entwickeln. Wir haben zwar gute Ideen, aber wir wollen das niemanden so reindrücken oder so. Also wir wollen eher gucken, was kommt und dann gemeinsam Sachen entwickeln. Was wir glauben, was wichtig ist, ist zum Beispiel Workshops zum Thema Feminismus. Was ist das? Brauchen wir das heute noch? Also Workshops wird es schon geben, aber im Prinzip wollen wir erstmal gucken, wer kommt da alles, was gibt es für Ideen und wie können wir die zusammenbringen.
4: Und der Markt der Feminismen ist auch jetzt nicht so ein öffentlicher Jahrmarkt. Wir möchten schon, dass die Leute sich anmelden, mit uns reden. Wir haben eine E-Mail-Adresse, die ist ganz einfach, die ist perspektiva@web.de. Also schreibt uns eine Mail und sagt Bescheid, wenn ihr dabei sein wollt, entweder euer Kollektiv vorzustellen oder ihr sagt, ich habe Bock, was zu machen, aber ich weiß noch nicht, wohin. Und zum Markt der Feminismen könnt ihr sehen, wen gibt es schon, beziehungsweise dann auch mit einsteigen in die Perspektivas, weil auch wir sind ja sozusagen noch in der Gründungsphase und freuen uns immer über Leute, die Bock haben, Kommunalpolitik mitzugestalten und feministisch zu agieren.
1: Und gibt es sonst noch einen Appell, wo ihr hier einmal die Bühne von Radio Korax nutzen könnt?
2: Also ich habe einen Appell an alle Frauen und Flinters aus dem Saalekreis. Wir brauchen euch, wir sind für euch da, wir kommen auch in den Saalekreis, wenn ihr Unterstützung braucht. Wir wissen, dass es mit der Mobilität oft schwierig ist für gerade berufstätige Frauen, Erreichbarkeit schwierig ist, dass die Schutzinfrastruktur nicht an vielen, vielen Stellen im Saalekreis nicht gegeben ist. Ich sage nur Mücheln, Braunsbedra und so weiter. Die medizinische Grundversorgung sieht im Saalekreis ganz übel aus, also sei es GynäkologInnen, FachärztInnen dort zu finden, ist ganz schwierig, sind ganz weite Wege. Da muss auf alle Fälle was gemacht werden, glaube ich, kommunalpolitisch bin ich fest davon überzeugt. Und es gibt eine doppelte Hürde beim Engagement. Also wenn ich mich als Frau oder Flinter politisch engagieren will, komme ich da nicht weg aus meinem Dorf. Ist einfach so. Oder ich komme abends nicht wieder zurück. Ich bin aufs Auto angewiesen, ne? Also öffentlicher Nahverkehr und so weiter. Also wir laden herzlich ein, mitzumischen, bei uns mitzumachen, zu gucken, was wir machen und sich mit einzubringen. Saalekreis finden wir sehr, sehr wichtig.
0: Das war ein Gespräch mit Rita Cheyenne und Andrea von Perspektiva und geführt hat es die tagesaktuelle Redaktion von Radio Korax in Halle. Und es geht natürlich um den Saalekreis, aber auch von hier aus die Frage, wie kann man die Frauen dort eigentlich und Flinters dort unterstützen. Und insofern, wenn ihr das machen möchtet, dann oder könnt oder dürft, wollt, müsst, dann eben auch, kann man sich auch an diese Mailadresse wenden, perspektiva@web.de. Ihr hört FSK, Revolte Radio, wie an jedem ersten Sonntag und Montag im Monat.

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Genau, und zum Abschluss möchte ich euch noch auf zwei Veranstaltungen hinweisen, jetzt im Oktober. Das erste ist, dass das Hamburger Internationale Queer Film Festival stattfinden wird, wie jedes Jahr. Und dieses Jahr ist es schon das 37. Und zwar vom 13. bis zum 18. Oktober. Und in der Festivalbroschüre gibt es die folgende Ankündigung, die ich euch jetzt hier dokumentiere. Die Welt ist im Umbruch und wir sind mittendrin. Das zeigen nicht nur brennende Landschaften und katastrophale Wahlprognosen, sondern auch das Verschwinden von Orten und Netzwerken, die queeres Leben möglich machen. Finanzielle Kürzungen bei queeren Trägern sind verbunden mit der Einstellung von queeren Projekten. Die Liste ist lang und scheint immer länger zu werden. Das alles macht traurig und wütend. Der Anschlag auf den Berliner CSD am 25. Juli und dessen politische Instrumentalisierung haben uns zutiefst erschüttert. Gleichzeitig hat uns die Solidarität danach spüren lassen, wie stark die queere Community ist, dass wir zusammenhalten, füreinander einstehen und uns nicht unterkriegen lassen. Niemals allein, immer gemeinsam. Oder wie die Legende Dolly Parton in I Am a Rainbow singt, if you want the rainbow, you gotta put up with the rain. Unser diesjähriges Programm widmet sich dem Motto der politischen Erinnerungskultur Remember and Resist. Remember bedeutet für uns, daran zu erinnern, wie viel Stärke und Mut in unserer Geschichte liegen. Wir gedenken Menschen wie Marsha P. Johnson und Sylvia Rivera, die lange vor unserer Zeit auf die Straße gingen und sich für eine Zukunft eingesetzt haben, von der wir heute profitieren. Ihre Kämpfe sind Teil unserer Geschichte und ihre Resistance Teil unserer Gegenwart. Während des Festivals begeben wir uns deshalb zum ersten Mal an einen ganz besonderen Ort, die Schule am Bullenhuser Damm. Ein Ort früherer Nazi-Verbrechen, den wir gemeinsam mit dem Hallo e.V. neu besetzen und in einen Schauplatz queerer Erinnerungskultur und community-übergreifender Allianzen verwandeln. Hier wollen wir mit Expertinnen und Experten darüber sprechen, was wir aus der Vergangenheit lernen können, wie sich Kämpfe verbinden lassen und wie wir Banden bilden, um unsere Freiheit zu schützen. Remember and Resist bedeutet für uns, zurückblicken, ohne stehen zu bleiben. Trauern, ohne die Hoffnung zu verlieren. Erinnern, um weiter zu kämpfen. Lasst uns zusammenkommen, Queer Joy als Resistance feiern und ein tolles Festival starten. Wir freuen uns auf euch. In diesem Sinne, mit diesem Motto, dass das Hamburg International Queer Film Festival lädt mit diesem Motto ein, vom 13. bis zum 18. Oktober zu vielen spannenden, ganz unterschiedlichen Filmen und auch Veranstaltungen. Und genaueres erfahrt ihr unter hiqff.de und dann zum aktuellen Festival klicken. Und dann möchte ich euch noch auf eine weitere Veranstaltungsreihe hinweisen, die allerdings in Berlin stattfindet, aber zum Teil auch übertragen wird. Und zwar ist das Kolloquium für queere Geschichte. Und das beginnt am 20. Oktober mit der Veranstaltung Don't Say I'm Very Pretty, I'm Attractive, Between the Lines and Against the Grain in a Queer Wise Investigation in London 1964. Und es geht weiter eine Woche später am 27. Oktober mit dem Vortrag Zwischenzeit, Queer Feminist Discourses on Time, Space and Alterity in German Reunification. Und dieser zweite Vortrag ist von Danny Caron, European University Institute in Florenz, und der erste von Bodie Ashton.
Und es gibt dann noch den dritten, am 3. Oktober, Beyond Transatlantic Transgender Histories, Trans im Ländle nach 1945 von J. Noah Munir. Und das sind nur die ersten drei von ungefähr 15 Vorträgen im Kolloquium Queere Geschichte. Sie finden statt immer von 14 bis 16 Uhr am Friedrich-Meinecke-Institut an der FU Berlin. Und die meisten der Vorträge sind hybrid. Ihr könnt euch anmelden unter queerdem@geschkult.fu-berlin.de. Aber das könnt ihr auch nochmal nach rausfinden, wenn ihr guckt unter Kolloquium Queere Geschichte Berlin. Genau. Also darauf, da sind viele, wirklich viele spannende Vorträge dabei, auch über den Oktober hinaus.

Und damit verabschieden wir uns mit Hope Thaler aus der heutigen Revolte-Sendung oder der Revolte-Sendung zum Monat Oktober. Wir hören uns wieder am ersten Sonntag.

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6: Hi im Oktober. Jenseits der Geschlechtergrenzen sendet weiter, genau wie Korax. Schlägt sich weiter durch, egal wie ätzend die Verhältnisse sich gerade zuziehen. Es ist aktuell so, dass ich gerade nicht richtig dazu komme, selber Radio zu machen, aufgrund von viel Struggle mit Behörden. Und dieser Struggle verstärkt den Struggle, den ich sowieso habe mit meiner ME-Erkrankung gerade immens und drückt meine Energie so runter, dass wenig übrig bleibt noch für Radio. Aber es sind wirklich schöne Dinge in der Pipeline und darauf freue ich mich und ich hoffe, ihr euch auch. Somit ist diese Sendung eine Hallo- und Werbungssendung für den Festivalmonat Oktober in Hamburg. Denn der startet am 13.10. und geht dann bis zum 18.10. los mit dem International Queer Film Festival. Seit vielen, vielen Jahren liebevoll von der Community auch einfach die Filmtage genannt, getragen von einem Kernteam und auch ganz vielfach von der Community. Mit einem sehr vielfältigen Programm und geht dann weiter vom 22. bis zum 25.10. mit dem intersektional sensiblen, großen und so wichtigen Festival Fluktoplasma. Und Ende Oktober gibt es auch wieder einen queeren Radiotag, also den queeren Radiotag. Denn da ist wieder ein fünfter Freitag des Monats und da senden Sky und Co. den ganzen Tag lang, den ganzen Freitag. Zu Trans, Queer und allen Dingen, die drumherum und drin wichtig sind. Das Programm des International Queer Film Festivals vom 13.10. bis zum 18.10. ist sehr vielfältig und ich möchte auch sagen, ziemlich groß. Es ist eigentlich schwer, irgendwas Spezielles hinauszugreifen, aber aus einigen Gründen möchte ich jetzt doch nochmal den besonderen Hinweis geben, auf den Film Chronically Radical, behindert, verrückt und taub im Widerstand. Der läuft am Samstag, den 17.10. in Metropolis. Das Metropolis ist ja auch das Kino innerhalb der Filmtage, das mit am wenigsten Barrieren aufweist. Der Film hatte dieses Jahr Premiere im Sommer. Er ist von Lian und Delila, ist mit deutschen und englischen Untertiteln. Wird ja präsentiert von der anti-ableistischen Aktion Nord und den Movements on Queer Heartbeats. Und dann gibt's noch ein Gespräch nach dem Film und das wird in deutscher Gebärdensprache gedolmetscht. Ich lese jetzt nochmal die Ankündigung von Chronically Radical vor. Wie sind chronisch kranke, taube, neurodivergente und behinderte Menschen politisch aktiv? Wie schaffen sie sich Zugänge? Was sind Teilhabebehindernisse? und wie sieht Protest aus, wenn er von behinderten Menschen organisiert wird. Die Dokumentation begleitet einige von ihnen bei ihrem politischen Engagement, sei es in Lützerath, bei Protestaktionen gegen die Automobilindustrie oder bei Vernetzungsveranstaltungen. Sie berichten von Ausschlüssen und mangelndem Bewusstsein für ihre Lebenslagen, zeigen aber auch Ideen und Möglichkeiten auf, ableistische Strukturen aufzubrechen. Ein radikaler Dokumentarfilm, der zu mehr Solidarität und Fürsorge im Miteinander aufruft. Und er ist eben von Betroffenen, für Betroffene und auch für alle anderen Personen und reißt so auf eine sehr intersektional vielfältige und sensible Weise zu verschiedenen Betroffenen, Aktivistics und auch deren Veranstaltungen und deren Kämpfen und ist dabei intersektional ziemlich sensibel. Und Alex Radio berichtet ja auch immer oft ganz kurz danach oder teilweise auch während der Filmtage selbst über das International Queer Film Festival und hat auch sowieso ganz tolle Sendungen zu den diversesten, super wichtigen, queeren und drumherum gestreuten aktivistischen Themen produziert und hat auch ein Interview mit Danti Nguyen vom Fluktoplasma Festival gemacht und das hören wir jetzt nochmal, denn es ist so wichtig. Das Fluktoplasma Festival hat Hamburg, die hamburgische, sagen wir jetzt mal in Anführungszeichen, Kulturlandschaft enorm verändert und verwandelt und geöffnet. Und jetzt zur Zeit, und deswegen ist es mir auch wichtig, hier auf diese Festivals nochmal ganz verstärkt hinzuweisen, sind gemeinschaftliche Community-Erlebnisse und Erfahrungen so wichtig. Das Fluktoplasma Festival hat zu Teilen auch Online-Möglichkeiten der Partizipation. Den queeren Radiotag könnt ihr auch ganz wundervoll vom Bett aus hören. Aber auch wenn ich das gerade nicht kann, ist es zurzeit auch so wichtig, immer wieder auch im Meetspace zusammenzukommen und wirklich auch so sich gemeinsam mit anderen in der Gemeinschaftlichkeit zu erleben und fühlen zu können.

0: Willkommen zu Lehradio, eurer queerfeministischen Radiosendung, heute zum Fluktoplasma-Festival hier in Hamburg. Wir haben auch zwei Gäste in der Sendung aus dem Orga-Team des Festivals, Nina und Danti. Hallo.
1: Hi.
2: Hallihallo.
0: Die beiden werdet ihr gleich noch genauer kennenlernen. Zuerst stellen wir euch aber wie immer die KünstlerInnen des Monats vor.
3: Hier kommt jetzt eigentlich die Rubrik KünstlerIn des Monats. Da wir heute die Person vom Fluktoplasma dabei haben im Interview, haben wir uns aber mal angeschaut, wer spielt eigentlich auf dem Fluktoplasma Festival dieses Jahr. Und da sind uns zwei Personen aufgefallen, Madani und Salva Yaradat. Madanis Musik bewegt sich irgendwo zwischen elektronischem Pop, R&B und sogenannten orientalischen Klängen. Dazu kommen treibende Beats, atmosphärische Sounds und eine Stimme, die mal ganz nah und verletzlich klingt und dann wieder richtig Druck entwickelt. Madani verbindet Clubsound mit persönlichen Geschichten und macht dabei Themen wie Identität, Herkunft und Zugehörigkeit hörbar. Und dann ist da Salva Yaradat. Die palästinensische Sängerin verbindet arabische Musiktraditionen mit globalen zeitgenössischen Sounds und auch elektronischen Einflüssen. Ihre Musik klingt mal warm und verspielt, mal nachdenklich und intensiv. Dabei geht es immer auch um Erinnerungen, Heimat und die Frage, was es bedeutet, zwischen verschiedenen Welten zu leben. Was beide Künstlerinnen verbindet: sie lassen sich nicht so einfach in eine musikalische Schublade stecken. Stattdessen mischen sie Sounds, Einflüsse und Perspektiven und machen daraus etwas ganz Eigenes. Und musikalisch bleiben wir auch nach dem Interview mit der Orga des Fluktoplasma in dieser Welt zwischen Identität, Gesellschaft und unterschiedlichen kulturellen Einflüssen. Denn der Rest der Sendung gehört heute musikalisch Ebbo und ihrem neuen einzigartigen Album mit dem Titel Typologie eines Lebens. Freut euch also auf eine ganze Reihe Tracks, auf pointierte Lyrics und viele Emotionen.
0: Hallo Danti und Nina, es ist uns eine große Ehre, dass ihr euch vor dem Festival Zeit nehmt, um beide hier bei mir im Studio zu sein, bei uns. Vielleicht stellt ihr euch erstmal vor für unsere Hörerin, am besten selber. Ist ein bisschen besser, als wenn ich über euch rede. Bitte.
1: Okay, ja, vielen Dank auch, dass wir hier sein dürfen. Wir freuen uns sehr. Ich bin Nina Reibrich. Ich habe mal Kulturwissenschaften und Theaterwissenschaften studiert und bin dann erstmal einige Jahre in so einem Projekt hier in Hamburg auf der Vettel gelandet, wo ich partizipatorische Kunstprojekte entwickelt habe mit der Nachbarschaft. Das Projekt heißt New Hamburg, ist auch noch so in Ansätzen immer noch existent. Und wir haben damals auf der Vettel in einem Zusammenarbeit mit dem Deutschen Schauspielhaus und dem Kirchenkreis Hamburg-Ost ja verschiedenste Projekte entwickelt, von Theaterstücken über szenischen Lesungen und Konzerten, aber auch Demonstrationen. Und damals hat uns sehr stark die Frage beschäftigt, wie müssen Institutionen einer postmigrantischen Gesellschaft sich verändern? Wie müssen Gebäude sich vielleicht sogar auch verändern, aber vor allen Dingen auch Narrationen und Erzählungen. Und dann haben wir auch teilweise selber zum Beispiel mit dem Lumen-Kollektiv damals mobile Bauten gebaut, weil wir auch gesagt haben, die alten Institutionen können nicht mehr zeitgemäß sein, egal was wir darin spielen. Genau, und solche Projekte haben wir damals entwickelt, bis ich mich dann selbstständig gemacht habe, als Kulturarbeiterin in den verschiedenen Feldern sozusagen. Und dann sehr schnell hat sich dann Danti bei mir gemeldet und ich bin Teil des Fluktoplasma Festivals geworden vom ersten Jahr an.
2: Hi, ich bin Danti. Ich bin der zweite Kopf dieses Duos, dieses Leitungsduos von Fluktoplasma. Woher ich komme? Ich komme aus dem Theater und dem Literaturbereich. Und auch, ich habe mal Musik gemacht, aber das ist schon ein bisschen länger her. Ich habe auch mal so Oper gemacht und alles Mögliche. Das ist aber schon wirklich lange her und fühle mich da auch gar nicht mehr so richtig zu Hause. Eher in der Dekonstruktion der Oper, aber... Aber es gab mal eine Zeit in meinem Leben, wo ich sehr viel klassische Musik gemacht habe. Wo komme ich vielleicht so inhaltlich her? Ich komme sehr stark aus den postmigrantischen Kämpfen. Mhm. Als ich begonnen habe, Theater zu machen, da war der Begriff des postmigrantischen Theaters eigentlich noch gar nicht da. Mhm. Das bedeutet, also das waren so Ende der 90er, Anfang der 2000er. Und ein Begriff zu haben für Perspektiven einer Gesellschaft, die nicht nur weiß gelesen deutsch waren und männlich, da hat es einfach noch keine Begriffe dazu gegeben. Und ich kann mich noch erinnern, ich habe Theaterstücke geschrieben, eingeschickt und es kam dann zurück. Total schönes Stück, aber mit deinem Namen kann man das nicht verkaufen. Hast du mal überlegt, etwas über Vietnam zu machen? Wir brauchen sehr viele Kochbücher oder Reiseberichte, denn Vietnam ist im Kommen. Und so waren meine ersten Jahre. Das bedeutet, man hat sehr viel einfach versucht, Themen zu platzieren. Also das war immer so eine Reise zwischen Kunst und Aktivismus. Haben dann auch einmal bei so einer Gruppe so eine Premiere des Schauspielhauses gestürmt, wurde noch schnell wieder von der Sicherheitsdienst rausgeholt und alles Mögliche. Aber so etwas. Und bin dann ins dokumentarische Theater gegangen und habe dann, was ja auch hier im FSK ja produziert wurde und wofür ich immer noch voll dankbar bin, das Sonnenblumenhaus gemacht über das Pogrom von Lichtenhagen. Und dann haben wir hier habe ich mich darauf spezialisiert, Menschen, die rechte Mord-, Brand- und Terroranschläge überlebt haben, zu interviewen, mit ihnen zu arbeiten. Und dann haben wir hier, das war noch in den alten Räumlichkeiten des FSK-Radios, haben wir dieses Hörspiel aufgenommen, was ja bis heute noch relativ häufig rezipiert wird.
0: Krass. Also deine eigenen Erfahrungen mit dem Rassismus im Kulturbetrieb hast du dann direkt so umgesetzt und jetzt machst du postmigrantisches Theater, was ja jetzt auch schon wieder nicht mehr nur ein empowernder Begriff ist, sondern jetzt begegnen einem ja IntendantInnen, die dann sagen, ach, postmigrantisches Theater, das ist ja nicht richtiges Theater.
2: Ja, aber darüber können wir gleich ja nochmal ausführlicher reden. Also ich glaube nämlich, dass es schon ein richtig riesiges Ding ist und hat auch mit der Geschichte von Fluxoplasma zu tun, wie wir uns jetzt gerade immer weiterentwickeln in der jetzigen politischen Lage. Aber genau, also das war genau so. Und seit 2020 habe dann noch kurze Zeit in Eidelstedt hier im Kulturhaus gearbeitet, Kulturmanagement gemacht und dann seit 2020 bin ich auch selbstständig, weil ich gesagt habe, ich würde gerne Dinge selbst aufbauen. Und dann haben Nina und ich eben Fluxus Quadrat e.V. den Verein übernommen, der Träger dieses Festivals ist, und wir haben eine kleine Produktionsfirma, die so zwischen Kunst und Politik so Projekte mal macht, und das Studio Marshmallow.
0: Das sagst du so nonchalant, aber so eine Produktionsfirma zu haben und all das ist ja wahnsinnig viel Arbeit und Aufwand und fordert ja total viel. Du hast die Geschichte des Festivals schon erwähnt. Vielleicht erzählen wir erstmal über die Geschichte des Festivals und was das Festival ist und gucken uns dann die Details der Produktion und Durchführung nochmal an.
1: Ja, sehr gerne. Genau, also das Festival ist ein Nachfolgefestival des vorher existierenden Eigenartenfestivals. Das Eigenartenfestival nannte sich auch das Interkulturelle Festival Hamburgs, also war sehr darauf ausgelegt, die sogenannten interkulturellen Szenen der Stadt Plattformen zu bieten. War ein Festival, was auch über die ganze Stadt verteilt war, an vielen Institutionen, was aber so von der Wahrnehmung auch sehr stark in so einem soziokulturellen Kontext angesehen wurde und wo eben auch sehr viele, ja, erste Generation Kulturvereine Stücke mit aufgebracht, aber auch sehr unterschiedlich. Also Sonnenblumenhaus war auch Teil des Eigenartenfestivals zum Beispiel. Also sehr unterschiedlich, aber doch so von der Wahrnehmung, glaube ich, für viele Leute war das schon eher so ein bisschen mehr dieses interkulturelle Begegnungsfestival. Und dann haben die MacherInnen damals beschlossen, sie hören jetzt auf, nach 20 Jahren. Wahnsinnig, was sie da auch aufgebaut haben in ihrer Freizeit, mehr oder weniger. Haben sie dann aber tollerweise damals gesagt, wir gehen, und haben mit der Stadt verhandelt, dass ihre Förderung ausgeschrieben wird für ein neues Festival, ein Nachfolgefestival.
0: Wow, cool.
1: Also auch ein richtig toller Schritt, der so selten, ehrlich gesagt, von so PionierInnen habe ich das selten überlebt, dass die so systematisch auch versuchen, das in neue Hände zu geben. Genau. Und dann wurde das ausgeschrieben und darauf hat sich dann ein Team beworben. Das übergebe ich vielleicht mal kurz an dein Team.
2: Ja, und so das Gründungsteam, zu dem ich dazugehöre, wir haben dann damals gesagt, okay, wir würden gerne, also wir waren sehr stark mit dem Eigenartenfestival verbunden, und aber wir würden sehr gerne einige Dinge verändern. Erstens haben wir gesagt, wir wollen kein interkulturelles Festival sein. Wir wollen ein Festival sein des Empowerments, der Stärke, der Frage der Multiperspektivität. Wir wollten die flüssige Moderne haben und wir wollten Europa als ein multiperspektivisches, also Gebiet in der kulturellen Vielfalt, in der kulturellen Diversität und in der kulturellen Punkigkeit auch einfach gerne zeigen. Und zwar also nieder mit den, ich nenne es mal, Goethes und Schillers und hinein in Science Fiction, Rock, Punk und alles, was es da gibt. Und das hat man, glaube ich, vielleicht gerade bei Madani gehört. Und wir wollten das weg von der Folklore hin zum Zeitgenössischen in der kompletten Spannbreite, was zeitgenössisch bedeutet. Von der Klassik bis zum Punk, bis zum Rock, bis zum Futuristischen. Mit diesem Konzept sind wir reingegangen und haben uns beworben, noch damals unter einem anderen Festivaltitel, was wir dann geändert haben zu Fluktoplasma, und haben dann die Ausschreibung 2019 bekommen und haben dann im Januar 2020 haben wir dann offiziell begonnen, genau im Corona-Jahr.
0: Krass, in Corona?
2: Ja.
0: Das ist ja ein harter Start für ein Festival. Ja, wahnsinnig cool, dass es euch heute noch gibt. Dann erzähl doch mal, was heißt Fluktoplasma?
2: Also Fluktoplasma ist erst einmal der Begriff, das Fluide halt einfach, und wir sind sehr stark, also ich habe eben ganz verschwiegen, ich komme aus der Islamwissenschaften, aus der Soziologie. Das bedeutet, ich wurde total stark von der flüssigen Moderne, Zygmunt Bauman, total beeinflusst und hat dann gesagt, okay gut, ich möchte ein Festival haben, was Kultur nicht nur so als so, da bist du glaube ich ein viel, viel größere Kennerin in diesen Begriffen, so als eine geschlossene Ebene ansieht, sondern ich wollte in dieser Flüssigkeit, in dieser immer wieder in Transformation Fluktoplasma, also dass ein Festival da hineingibt. Aber vielleicht kannst du noch ein paar Sachen dazu sagen.
1: Kulturwissenschaftlich gibt es natürlich sehr viele Theorien, und je weiter in den letzten Jahrzehnten hat sich natürlich der Kulturbegriff massiv verändert, und es geht viel eben ja um diese Begegnungsräume und diese dritten Orte und die Cultural Scapes oder wie auch immer, gibt verschiedene Versionen, und ich glaube, das hat Fluktoplasma von Anfang an ausgemacht, zu sagen, es entsteht was Neues. Es geht nicht um die Traditionen der Eltern und Ureltern, es geht aber auch nicht um das, was auch immer das Deutsche ist, sondern es geht einfach um irgendwas, was gerade neu entsteht. Und das speist sich jetzt eben auch aus verschiedenen Einflüssen, die nicht traditionell seit 300 Jahren in Deutschland entwickelt worden sind, sondern es speist sich auch aus den verschiedenen Mustern, Geschichten, Theorien, Erzählungen, Musikstilen, die hier mit nach Deutschland gekommen sind. Und dieses Neue, was da entsteht, dem will Fluktoplasma Raum geben, ohne zu verneinen, dass es da auch manchmal eine Rückbesinnung geben muss und kann, aber dass eben alles gleichzeitig existieren kann. Und ich glaube, was Fluktoplasma dabei ja auch immer ganz stark gefördert hat, war dieses, ich hatte ja vorher schon gesagt, dieses Eigenartenfestival hatte auch so einen Stempel von sowas Soziokulturellem und ganz viele KünstlerInnen, also beim Eigenarten gab es auch keine festen Honorare für die KünstlerInnen, und viele KünstlerInnen of Color und viele KünstlerInnen, die sich sozusagen in diesem Kontext bewegen, auch queere KünstlerInnen oder so, wurden teilweise, und ist glaube ich auch immer noch ein Kampf, aber Fluktoplasma ist eben Teil von diesem Kampf, diesen KünstlerInnen auch anzuerkennen, als zu sagen, ihr macht Kunst. Und auch wenn wir eure Ästhetik vielleicht nicht immer verstehen oder eure Geschichten nicht immer kennen, heißt das nicht, dass eure Kunst irgendwie anders bewertbar wäre als eine andere Form von Kunst. Warum wir uns auch als Festival von Anfang an für die Einhaltung der Honoraruntergrenzen eingesetzt haben, für alle Beteiligten. Es ist natürlich auch nicht leicht. Wir haben eine freie Projektförderung. Und trotzdem haben wir das versucht und haben da drin auch verschiedene Bewegungen gemacht. Was bedeutet das für so ein freies Festival? Und haben am Anfang eher mehr den KünstlerInnen gegeben und sehr wenig dem Team, und haben dann gemerkt, okay, so funktioniert es auch nicht. Also auch das ist alles Teil des Festivals, darüber zu verhandeln, welche Strukturen bauen wir und welche KünstlerInnen sollten bitte welche Bühnen bekommen und wer sind wir, dass wir bewerten, was hier eine künstlerische Ästhetik ist oder was eine sozialarbeiterische Ästhetik ist. Und deswegen arbeiten wir auch über die Jahre, haben wir auch Jury-Matrixen entwickelt, und wir laden uns jedes Jahr eine Jury ein, die aus sehr unterschiedlichen Disziplinen besetzt ist, und versuchen auch darin immer wieder miteinander zu verhandeln, wie bewerten wir denn diese Kunst, wenn wir sagen, da entsteht was Neues, für das wir vielleicht noch gar keine Kategorien haben oder keine Maßstäbe, wie gehen wir damit um und wie schaffen wir trotzdem sozusagen eine Vielseitigkeit innerhalb des Festivals?
2: Und damit kommen wir direkt zum zweiten Teil des Namens, nämlich nicht nur Flukto, sondern auch Plasma, also Plasma als freie Ladungsteilchen, Substanzen, freie Radikale, die immer gegeneinander stoßen in der Physik. Und deswegen war das so, es ist sozusagen fluide und gleichzeitig immer energiegeladen. Und die Frage, wo auch Konflikte, wo auch Prozesse kommen, die noch nicht so klar ersichtlich sind, dass das wollten wir abbilden als die Kunst des 21. Jahrhunderts.
0: Okay, die Kunst des 21. Jahrhunderts, Punk und Empowerment, habe ich jetzt gehört.
2: Ja, voll.
0: Könnt ihr mir einmal kurz umreißen, was ist das Fluktoplasma für Leute, die noch nie da waren und das gar nicht kennen?
2: Fluktoplasma ist ein ganz, ganz, ganz großer Schrei nach Liebe. Und
1: sollten die Ärzte noch spielen heute.
2: Sehr viel Denken, sehr viel Lesungen, sehr viel Punk und Rock'n'Roll und sehr viel Genießen und sehr viel in Trauer sich umarmen.
0: Okay, das ist doch ein Wort. Keine Ergänzung? Dann würde ich sagen, gehen wir in die erste Musikpause. Wir hören uns gleich wieder.
4: 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Und heute haben wir Danti und Nina vom Fluktoplasma Festival zu Gast. Und gerade haben wir schon ein bisschen reingehört, wer die beiden eigentlich sind und was das Fluktoplasma Festival ist. Da würde ich direkt nochmal anknüpfen. Erklärt uns doch noch ein bisschen was zum Festival. Ihr seid für die Durchführung, Organisation und Konzeption des ganzen Dings verantwortlich. Deswegen habt ihr doch bestimmt was zu sagen dazu, zum Konzept des Festivals vielleicht als erstes.
1: Ja, genau. Ich glaube, so zum Grundkonzept haben wir ja gerade schon ein bisschen erzählt, woher die Idee kommt und was wir natürlich hoffen zu erreichen. Teil des Konzeptes ist es eben auch, dass wir in der ganzen Stadt verteilt sind und zwar auch in unterschiedlichen Institutionen, weil es uns wichtig ist, dass KünstlerInnen auch diese Bühnen nutzen und bespielen können, die es in der Stadt gibt. Das war am Anfang auch so eine sehr starke Nachwuchsförderungsidee, also zu sagen, nach dem Festival können sich KünstlerInnen dann in ihren Lebenslauf auch schreiben, dass sie auf der und der Bühne aufgetreten sind und deswegen sind wir sozusagen an so größeren Häusern wie dieses Jahr zum ersten Mal an der Hochschule für Musik und Theater im Forum. Wir sind am Museum am Roten Baum, aber wir sind auch in kleineren Räumen wie dem Westwerk, was aber ja auch ein sehr etablierter Kunstort in Hamburg eben zum Beispiel ist. Aber auch in der GWA St. Pauli als im soziokulturellen Zentrum und wir sind im Ernst-Deutsch-Theater und dieses Jahr zum ersten Mal im Fundus-Theater. Also sehr viele verschiedene Orte, was eben auch über das Festival viel erzählt ja schon. Es gibt dort Theaterstücke, es gibt Performances, es gibt Konzerte, es gibt Lesungen, es gibt Diskussionen, Panel-Diskussionen, Workshops. Also es gibt wirklich alle möglichen verschiedenen Formate, weil es uns wichtig ist, einerseits Kunst zu zeigen und Kunstbühnen zu bieten, aber auch immer eine Reflexionsebene mit einzusetzen, weil unsere Frage ja schon ist, in welcher Stadt wollen wir leben? Also wie sieht eigentlich unsere Gegenwart aus und wie wünschen wir uns eine Zukunft? Und deswegen ist unser ganzes Festival auch immer geframed von vielen Diskursveranstaltungen. Wir haben meistens innerhalb des Festivals wie so eine eigene kleine Konferenz zur Kulturarbeit des 21. Jahrhunderts.
2: Und dieses Jahr ist unsere Konferenz The Politics of Being Human, weil unser diesesjähriges Festivalthema Humanity in Dissolution heißt. Dies ist so in Klammern, das bedeutet, man kann den Titel zweimal lesen, einmal Humanity in Solution und Humanity in Dissolution, die Menschlichkeit in Lösung und Auflösung. Und deswegen haben wir auch diesmal zum ersten Mal zwei unterschiedliche Poster, also die jeweils sozusagen die unterschiedlichen Aspekte in diesen Zwischenraum, in dem wir gerade sind, dass wir noch nicht genau wissen, wie die Gesellschaft von morgen aussieht. Und wir wissen ja noch nicht einmal, wir sind ja heute also am Wahltag, wo das aufgenommen wird, um 15.30 Uhr ungefähr. Das bedeutet, wir wissen noch nicht, wie stark die Rechten heute Abend werden in Berlin und Mecklenburg-Vorpommern. Und das bedeutet, das war schon für uns schon total klar, wie machen wir ein Festival in einer Zeit, ich nenne es mal, wo die Dinge jetzt gerade ausgehandelt werden, wie stark die autoritären Kräfte und die rechten Kräfte gerade nicht nur auf dem Vormarsch sind, sondern vielleicht auch Macht übernehmen. Also so in dieser Zeit dieses Festival zu machen, das war uns auch vom Titel und von den Standpunkten total wichtig zu sagen, jetzt aber erst recht.
1: Und ja auch sozusagen auch unabhängig jetzt von diesem konkreten Wahlergebnis, dass wir ja schon eine Verschiebung des politischen Diskurses wahrnehmen können, seit einigen Jahren schon, aber jetzt auch explizit nochmal seit letztem Jahr so, würde ich sagen. Und dass uns es halt auch darum ging, wir kommen halt sehr stark dadurch, dass das erste Festival 2020 war, Black Lives Matter und die ganzen Diskurse um das Postmigrantische, wir kommen sehr stark aus dieser ja identitätspolitischen und repräsentationspolitischen, aktivistischen Zeit und Phase mit dem allem, was wir tun. Und dass uns natürlich in dem jetzigen politischen Change immer wieder ganz stark vorgeworfen wird, wir sind sozusagen zu weit in einem politischen Spektrum und wir übersehen bestimmte Leute. Und uns ist schon auch ganz stark darum ging, nochmal zu sagen, Moment mal, darüber, worüber wir eigentlich in all den Jahren reden, ist, dass die Menschenrechte anerkannt werden, dass wir uns darauf einigen können, dass dieser Grundsatz, die Würde des Menschen ist unantastbar, für alle gilt. Deswegen kämpfen wir doch gegen Rassismus, gegen Queerfeindlichkeit, gegen Sexismus, weil es uns darum geht und deswegen Humanity in Dissolution schon einfach auch eine Rückbesinnung auf den ganz basalen Wert zu sagen, wir sind alle Menschen. Und das macht uns nicht linksradikal oder irgendwas, egal ob man das jetzt positiv oder negativ sieht, linksradikal zu sein. Aber sozusagen, das ist etwas, was jenseits dieser politischen Spektren steht. Und dass der politische Diskurs, in dem wir uns gerade befinden, der greift das an. Mhm. Und da sind Parteien im Parlamenten wieder, die diesen Wert nicht teilen. Und der steht in unserem Grundgesetz. Und das ist schon auch ein Motor für dieses Thema dieses Jahr.
2: Ja. Und ich glaube, warum haben wir mit Repräsentationspolitik begonnen? Das aus dem ganz einfachen Moment, wo wir gesagt haben, jetzt sind wir nach 1945, 70, jetzt 80 Jahre soweit und wir haben immer noch nicht eine Gleichberechtigung in unserer Gesellschaft, in seinen Geschlechtern, in Race, in Religion. Das bedeutet, die Frage hier ist so, wenn, und das ist ja eine klassische Frage gewesen, wenn wir es nicht aufgrund von unserer, ich nenne es mal, individuellen, also unseres individuellen Verstandes schaffen, uns das eigene Fundament, was wir uns gegeben haben, zu implementieren in unserer Gesellschaft, wie du gesagt hast, das Grundgesetz, wir sind alle gleich, dann bedeutet das letztendlich, dann brauchen wir ein Mittel wie eine Quote, damit das funktioniert, damit eben halt Menschen repräsentieren, dass die Gesellschaft repräsentieren, die in der wir gerade leben. Und deswegen war das schon für uns sehr wichtig zu Beginn, sehr stark zu sagen, nein, wir stehen für eine starke Repräsentationspolitik. Wir haben auch immer von vornherein gesagt, das darf da nicht enden. Mhm. Das war uns total wichtig, so dass wir schon schnell nach drei Jahren gesagt haben, wir müssen jetzt sozusagen die Politik der Postrepräsentation auch gleichzeitig ausrufen. Was kommt eigentlich nach der Diversität? Was kommt eigentlich nach der Repräsentation, nach der eigenen Biografie, wie häufig in der postmigrantischen Ästhetik? Wir müssen uns sozusagen in dem Moment, wo wir gerade erkämpfen, einen Platz erkämpfen, uns gleichzeitig nochmal neu erfinden. Was passiert, wenn wir in diesen, ich nenne es mal, in diesem Hamsterrad, in diesem Gefängnis landen, nur um uns selbst zu kreisen, dass wir endlich mal den Platz haben können und nicht die Visionen ausarbeiten können, wofür wir eigentlich stehen und was wir eigentlich machen würden, wenn wir nicht für das kämpfen, für die Gleichberechtigung kämpfen. Was kommt danach? Und dafür haben wir dann auch gesagt, das braucht es jetzt auch. Also ansonsten werden die Strategien und die Visionen dann eben halt von den kulturell von den Rechten, also das überlassen wir den Rechten und das wollten wir nicht zulassen.
0: Und was macht diese Politik der Postrepräsentation aus? Gerade jetzt, wo ihr mit eurem doppelten Motto ja schon andeutet, dass wir ja uns in diesem präfaschistischen Zwischenraum bewegen und gerade diese Fragen von die Würde des Menschen ist unantastbar ja jetzt mehr umkämpft sind denn je, ist es ja gar nicht so leicht, überhaupt wieder zu der eigenen Politik der Postrepräsentation zu kommen, wenn schon die Politik der Repräsentation so umkämpft ist.
2: Also ich glaube, das macht es auch so kompliziert, weil ich glaube, wir müssen auch diese beiden Sachen gleichmäßig auch verteidigen gerade und gleichermaßen wieder ausbauen. Eine Politik der Repräsentation, glaube ich, hat auch stellenweise dazu geführt, dass wir über eine Quote bzw. dem Willen eine Repräsentation geschafft haben, auch Menschen in Strukturen reingebracht haben, die die Frage der Menschlichkeit, wie menschlich in Teams umgehen, wie habe ich überhaupt einen Willen, die eine Ästhetik oder das politische weiterzuentwickeln, sich gar nicht gefragt haben. Und das ist eben halt auch immer, glaube ich, einfach ein Problem der Quote gewesen, per se. Aber wie gesagt, das ist ein, wenn alle anderen Sachen nicht reichen, muss die Quote her. und die andere Ebene ist halt, es ist natürlich in der Zeit, in der wir jetzt gerade sind, Nina hat eben gesagt, dass wir insbesondere im letzten Jahr, aber eigentlich schon ein Jahr davor gemerkt haben, wie viele Kolleginnen aus dem gesamten Bundesgebiet gerade mit den Berliner Kürzungen und alles mögliche arbeitslos geworden sind, dass es postmigrantische umkämpft wird, geht es jetzt gerade schon explizit darum, wie kriegen wir das postmigrantische geschützt als eine Bewegung und weiterentwickelt, damit es nicht als ein Anachronismus der 2000er Jahre mehr ist und dass wir uns immer wieder um das Gleiche bewegen, weil jetzt muss auch die nächste Generation abbilden, was eigentlich ihre Themen sind. Und das ist halt in dieser Gleichzeitigkeit weiterzugehen, ist kompliziert. Und so, dass wir dann nicht zum Schluss ein Millennial, postmigrantisches Millennial-Festival bleiben.
1: Vielleicht kann man da auch direkt schon auf einen Programmverweis für dieses Jahr mit einbauen, weil wir haben jedes Jahr eine Ausstellung mit bildender Kunst und wir haben dieses Jahr noch eine zweite im Vorwerkstift in der Galerie 21, wo wir explizit nochmal fragen, was sind denn die ästhetischen Hinterlassenschaften dieser Zeit und welche ästhetischen Spuren kann man identifizieren, die sich jetzt auch weiter transformieren, vielleicht in andere künstlerische Bewegungen. Und da haben wir einerseits KünstlerInnen eingeladen, die bei uns über die Jahre mal ausgestellt haben, aber auch KünstlerInnen, die wir einfach zu dieser Welt dazugehörig zählen. Und wir haben drei Essays dazu oder Textbeiträge von Ibo Diop und Burcu Doramace und von Ulf Aminde, wo es einfach auch nochmal darum geht, genau aus so einer Reflexionsebene herauszuhören, was denn diese Kunst auch, also was hinterlässt sie und was hat sie sozusagen auch ästhetisch verändert, jenseits der politischen Repräsentationsdebatten. Das ist zum Beispiel eine Strategie, die wir gerade haben, da nochmal drauf zu setzen, so, okay, lasst mal nicht drauf gucken, jetzt so Tokenism-mäßig, wer steckt da alles drin, sondern wir schauen uns jetzt einfach mal ganz ästhetisch an, was ist denn da drin, so, und worüber verhandeln wir auf einer kunstästhetischen Debatte?
2: Damit wir aber auch uns da ganz klar sind, auch gerade in diesem Radiobezug, natürlich sprechen wir hier gerade über Ästhetik aus einem gewissen Grund, weil die postmigrantische Bewegung Verhältnisse wenig aufgeschrieben hat. Mhm. Diese postmigrantische Bewegung hat wenig formalisiert. Und in einer Zeit, in der wir sind, wo es diese gesellschaftlichen Disruptionen sind, gehen wir mit einer gewissen politischen Strategie, dass, ich nenne es mal, wer schreibt, der bleibt. Also das bedeutet, wenn wir jetzt nicht formalisieren, wenn wir jetzt nicht aufschreiben, was ist, können wir nicht. Wir müssen ja gerade bewahren, damit andere Leute eventuell Bezugspunkte finden können in den nächsten Jahren. Damit wir auch sagen können, nee, es gibt diese Veröffentlichung, es gibt das, was wir gemacht haben. Das bedeutet letztendlich auch schon, also es ist kein romantischer Zug, dass ich mich um mich selbst reflektiere, sondern es geht darum, es reflektieren als eine Frage der Visionierung der Gesellschaft.
0: Und das finde ich ja spannend, weil gerade in politisch umkämpften Zeiten ist Institutionalisierung ja auch eine Form von Schutz oder dafür zu sorgen, dass man bleibt, auch in diesen Stürmen, die auf einen zukommen. Und jetzt hast du ja am Anfang gesagt, du kommst aus der Institution Kritik und ihr habt jetzt gerade erzählt, ihr geht in diese Institutionen ganz bewusst, die es ja schon gibt hier in dieser Stadt, auch in diese etablierten Kunstinstitutionen, um den Nachwuchs zu fördern. Und das finde ich total spannend, wie ihr dieses Thema jetzt so umkreist mit diesen Institutionen und dabei ja so ein Festival seid, was für mich seit Jahren so wahnsinnig spannend macht, aus einer BesucherInnen-Perspektive, ist dieses, dass ihr euch eben so on the edge immer bewegt. Also ihr seid ganz nah am Puls der neuen Generation. Und das ist ja auch das, was du jetzt gerade nochmal aufgerufen hast, ne? Die nächste Generation. Was will die eigentlich sagen?
2: Ja, also vielleicht auch aus einer persönlichen Ebene zu sagen, ich war ja irgendwann auch mal jünger und wollte einen Platz haben. Und ich glaube, zumindest ist das unser regelmäßiger Wunsch in diesen 7 Jahren, ob es uns immer gelingt, ist eine andere Frage, ist die Frage, wie kriegen wir die junge Generation so gestärkt hinein in diesen Kunst- und Kulturbetrieb, sodass sie anders wirken können, als wir es damals gemacht haben.
1: Ja, und vielleicht um nochmal auf den Institutionsteil deiner Frage zu kommen, ich glaube, das ist ja auch, also das bewegt uns natürlich massiv, ne? Diese Widersprüche da drin. Einerseits kommen wir aus einer Institutionskritik, gleichzeitig müssen wir auch einfach anerkennen, dass wir selber dabei sind, eine Institution aufzubauen. Und ich glaube, wir an einer Stelle, also einerseits einmal auch immer wieder da merken, es gibt halt verschiedene Formen des Aktivismus und ich kann sozusagen für mich entscheiden, ich stelle mich auf die Straße und ich demonstriere und ich klage an. Ich kann in eine Institution gehen und innerhalb der Institution sagen, ich kämpfe gegen diese Windmühlen an und das macht viele Menschen richtig persönlich kaputt, aber viele entscheiden sich trotzdem, diesen Weg zu gehen. Da möchte ich an der Stelle auch nochmal so ein Prop geben an die Leute, die das machen, weil das oft gar nicht als so Aktivismus wahrgenommen wird, aber das ist richtig krass, was Leute da manchmal reißen so, indem sie sich jahrzehntelang dafür engagieren, dass sich von innen diese Institutionen verändern. Und ich glaube, wir haben uns dann irgendwann darin gefunden, dass wir gesagt haben, wir nehmen unsere Kritikpunkte mit, wir wollen was anderes aufbauen, womit wir gar nicht sagen, dass wir alles richtig gemacht haben oder machen werden. Wir wiederholen auch viele Dinge, leider aufgrund der Prekarität dieser Strukturen, wo wir immer wieder merken, jetzt sind wir wieder in Fallen getappt, die wir eigentlich selber gar nicht wollten. Und trotzdem bringen wir da immer wieder eine reflexive Ebene mit. Und was wir aber schon sagen können über die 7. Ausgabe, die wir jetzt gerade planen, dass wir in unserem Team zum Beispiel wirklich immer wieder sehr diverse Perspektiven mit drin haben und dass wir unterschiedlichste Debatten auch in unserem Team führen. Und sei es politisch Debatten zwischen Israel und Palästina oder Taiwan-China oder sei es Prekaritätsdebatten, dann die Frage von freier Szene versus Rassismus. Es war am Anfang auch ein ganz großes Thema, dass sozusagen Kritikpunkte an uns herangetragen worden sind, wo wir auch nochmal sagen mussten, naja, aber es ist halt die Forderung nach mehr höheren Honoraren ist auch ein Kampf der kompletten freien Szene. Es ist jetzt nicht nur, dass sozusagen wir Person of Color freie Artists irgendwie anders bezahlen als weiße Artists, sondern es ist sozusagen, und wir bezahlen tatsächlich im Verhältnis zu manchen anderen Konstellationen der freien Szene gar nicht so schlecht. Das ist, aber es ist halt immer die Frage, zu wem vergleiche ich mich, ne? Aber wir sind keine Institution mit einer Millionenförderung. Und das sind aber halt all diese Debatten, die da ja auch mit reinspielen. Und ich glaube, da bewegen wir uns in einem Spannungsfeld, in dem wir irgendwie gemerkt haben, uns interessiert, was aufzubauen, mit allen Holpersteinen, mit allen Anstrengungen, auch mit allem Privaten da reingehen und sein Leben dafür hergeben eigentlich, was auch manchmal echt an die Grenzen geht, aber auch gleichzeitig halt den Glauben daran, dass wir damit auch einen Teil dieser Kanonisierung vielleicht herstellen können, ne? Was du gesagt hast. So eine Institutionalisierung, die vielleicht dann an irgendeinem Punkt auch schwerer ist, wegzurationalisieren.
0: Das wünschen wir euch und den NachwuchskünstlerInnen. Wir sind bei Lehradio, eurer queerfeministischen Radiosendung, heute mit einem Teil des Orga-Teams vom Fluktoplasma-Festival. Nachdem wir jetzt schon gehört haben über den Namen und die Geschichte und was das Festival überhaupt ist, wollen wir jetzt nochmal zu den aktuellen Situationen des Festivals kommen. Gerade haben wir den letzten Block beendet mit der Frage von politischer Vision versus den Ressourcen, die einem so zur Verfügung stehen, gerade auch vor dem Hintergrund der aktuellen Wahlen. Da wollte ich nochmal fragen, wie sieht's aus mit den Visionen für das diesjährige Festival und den Ressourcen? Ihr habt ja schon angedeutet, dass auch die Ressourcenverteilung sich im Laufe der Geschichte des Festivals verändert hat.
1: Ich glaube, wir sind in einem doppelten Rolle. Also auf der einen Seite sind wir in Hamburg, es sind eine der wenigen Bundesländer sozusagen, wo Kultur nicht gekürzt wurde. Wir haben eine Förderung der Stadt Hamburg, die auch uns erstmal sozusagen mündlich als Projektförderung jedes Jahr zugesichert wird. Da haben wir auch eine Steigerung. Das heißt, auf der Ebene sind wir einerseits, haben wir wirklich Glück, dass wir hier in Hamburg sind. Gleichzeitig haben wir schon festgestellt, dass sich über die letzten 7 Jahre das Interesse an den Themen sehr verändert hat, dass die Angst auch zugenommen hatte, zwischenzeitlich bei verschiedenen Stiftungen, sich sozusagen zu sehr in eine Richtung zu positionieren und wir dann sozusagen als ein Festival wahrgenommen werden, was darauf keine Lust hat.
2: Vielleicht kann man da eindeutig sagen, also uns wurde vorgeworfen, linksradikales Festival zu sein.
1: Ja, genau.
2: Und deswegen antidemokratisch und nicht förderfähig. Also ja. Das hat jetzt erstmal ein bisschen auch gedauert, bis wir da bei einigen Stiftungen und stellenweise ist es bei einigen Politikern dann immer noch so, dass wir einfach Themen reingeben, die Demokratie zersetzen angeblich sind in ihren Augen.
1: Ja, genau. Und dann sind wir wieder bei diesem Thema, was wir in dem letzten Blog hatten, wo wir ja eher sagen würden, naja, eigentlich reden wir ja nur über das Grundgesetz, aber gut, andere Frage. Genau, dadurch hat sich für uns schon viel verändert, weil wir in den ersten Jahren so ein paar Stiftungen, auch private teilweise, aber auch Bundeszentrale für politische Bildung oder ähnliche TrägerInnen, wo wir das Gefühl hatten, es gab so eine Phase, da waren die Themen unwoke und wir haben relativ gut erklären können, warum wir das Geld brauchen. Das hat sich verändert. Ja. Tollerweise ist die Stadt Hamburg dadurch aber auch in den letzten Jahren stärker mit eingestiegen. Und das heißt aber momentan, dass unsere Grundförderung halt immer die Stadt Hamburg und der Fonds Darstellende Künste ist. Und darüber hinaus versuchen wir halt jede 1000 Euro, die wir irgendwie dazu bekommen, durch Kooperationen und Förderungen dazu zu bekommen. Und das, was uns, glaube ich, sehr beschäftigt, ist einfach dieser Punkt, dass es natürlich zukünftig gar nicht mehr so klar ist, ob wir diese Unterstützung bekommen, warum wir eben auch sehr, sehr stark zunehmend auf den Versuchen, Netzwerke zu bilden, um auf eigenen Füßen zu stehen zu können und eben sehr dringend Fördermitglieder suchen. Kleiner Wink mit dem Zaunpfeil, gerne
0: Fördermitglied.
1: Damit wir da auch zumindest eine Grundbasis vielleicht schaffen könnten, die wir momentan halt de facto durch unsere Selbstständigkeit erarbeiten. Also die Grundbasis für die Infrastruktur erarbeiten wir durch unsere eigenen anderen Projekte, denn Tier und ich privat. Und das ist halt schon auch herausfordernd.
2: Ich will vielleicht das nochmal zusätzlich betonen, warum wir gerade versuchen, durch Fördermitgliedschaften uns unabhängiger zu machen. Also es ist noch einmal so reinzugeben, was Nina gerade beschrieben haben. In den letzten Jahren haben wir von der Bundeszentrale für politische Bildung Gelder bekommen. Wir haben von der Stiftung was bekommen und so weiter und so fort. Und das hat, dass wir von diesen Institutionen weniger bekommen haben, liegt ja auch darin, wie politisch gerade unsere Zeit in sehr ungewissen Fahrwässern auch gerade ist. Wir hatten Politikwechsel gehabt. Also die Bundeszentrale für politische Bildung unter einer Ampelregierung mochte uns sehr. Unter einer anderen Regierung plötzlich funktioniert das nicht mehr. Auch und das ist nicht nur eine Erfahrung, die wir jetzt mit sehr vielen unterschiedlichen KooperationspartnerInnen haben, die dann plötzlich nicht mehr diese Bundesförderung in dieser Form bekommen. Wir haben auch gleichzeitig diese Ebenen, ja, wir sind in Hamburg, wir sind gerade da sicher, da, was unseren Grundstock angeht, der aber noch nicht das Festival bei weitem finanziert. Und wir haben in letzter Zeit durch Kooperationen mit anderen Bundesländern, die zu diesen Themen arbeiten, natürlich Projekte gemacht, die beim Fluxoplasma gezeigt werden konnten. Dadurch, dass wir das Bundesland sind, wo es keine Kulturkürzung gegeben hat, aber fast überall woanders und diese Projekte nicht mehr gibt, brechen uns diese Kooperationen sozusagen auch enorm weg. Und das ist für uns, wir können sagen, an einer privilegierten Ebene, uns brechen die weg. Auf einer anderen Ebene, also da brechen gerade Lebensentwürfe, also Biografien, politische Kämpfe brechen zusammen. Mhm. Und ich will da so sagen, so dass wir hier aus einer Ebene können, dass wir versuchen, das gerade hier so zu halten. Was wir natürlich als eine Projektforderung, als Nina und Antti gar nicht halten können, was gerade bundesweit wegbricht. Mhm. aus dieser Erfahrung heraus, wir haben einen Verein, der heißt Fluxus Quadrat e.V., das ist der Träger eben halt dieses Festes Fluktoplasma, haben wir aber aus der Beobachtung, was in anderen Bundesländern wie Thüringen, Sachsen-Anhalt und so weiter passiert, auch in Berlin durch die Kulturförderung wesentlich andere politische Kontexte, aber trotzdem sehen wir diese starke, also die Kürzungen, die Prekarisierung. Die Frage ist, wie können wir als Institution, als Struktur unabhängiger werden, um die Unwägbarkeit in der Politik abzufedern, beziehungsweise Gesetz des Falls, eines Tages kommt eine rechtsextreme Partei an die Macht. Müssen wir jetzt Dinge schon Infrastruktur regeln, dass wir nicht von den Faschisten finanziert werden müssen? Und deswegen brauchen wir die Unterstützung.
0: Und Fördermitglieder sind eure Antwort?
2: Ist eine.
1: Eine Antwort, ja. Also wir suchen auch Partnerschaften mit privaten Stiftungen oder so, aber das ist natürlich auch wieder die Frage, wer hat Interesse, mit wem möchten wir zusammenarbeiten und so weiter. Aber Fördermitgliedschaften ist natürlich auch einfach ein Symbol dafür, wie viele Leute hinter dem Festival und den Ideen stehen und wie viele Leute sagen, das ist wichtig für diese Stadtgesellschaft. Je mehr Leute Mitglied sind, sind natürlich auch einfach, desto mehr können wir auch argumentieren, dass es wichtig ist, dass unsere Arbeit weitergeht. Also ist auch jenseits des Geldes einfach eine symbolisch wahnsinnig bedeutsame Schritt.
2: Ja, und da muss ich sagen, hier geht es auch nicht nur ums Fluktoplasma. Hier geht es wirklich um eine, ich nenne es mal, also wie gehen wir kulturell in Strukturen zu sichern, die wir wichtig finden, kulturell und politisch. Das bedeutet, wir haben jetzt gerade von uns Fluxus Quadrat TV gesagt, aber es gibt unglaublich viele Vereine, Innis, die Spenden brauchen. Und das ist jetzt die Zeit, sich genau anzuschauen, welche Strukturen gestützt werden müssen und wie viel ich geben kann, damit wir auch, ich nenne es mal, also eine gewisse Stabilität aufbauen können, wenn die Faschisten kommen sollten.
0: Und das ist ja nicht einfach vor dem Hintergrund, dass ja die Umverteilung weiterhin von unten nach oben stattfindet und die Leute ja auch nicht mehr Geld in der Tasche haben als, sage ich jetzt mal, in den 80er, 90ern oder Anfang der 2000er. Und wenn der Staat und kulturelle Förderinstitutionen sich überall rausziehen, dass sozusagen Privatleute wie ihr und die Leute hier in der Stadt dann das alleine schaffen, so neue Institutionen zu tragen, die ja aber auch eine Materialität brauchen, ist gar nicht so selbstverständlich.
2: Es ist nicht selbstverständlich, auf jeden Fall. Und auch wir, natürlich, wir arbeiten auch komplett prekär und wir können uns auch nicht alles leisten und wir können auch nicht überall hingehen, auf jeden Fall. Ich glaube aber trotzdem, das ist schon, ich nenne es mal schon der Gedanke, sich zu überlegen, wie sieht meine solidarische Freizeit aus? Wie sieht mein solidarisches Leben nach, also meiner Lohnarbeit aus? Was mache ich schon wert ist, darüber also nachzudenken, wohin, welche von dem wenigen, was wir haben, reinzugeben. Und natürlich ist mir schon vollkommen klar, wir sprechen hier von ganz vielen Leuten, die gerade weniger Geld im Portemonnaie haben, aber wir wissen auch ganz viele Leute, die haben gerade mehr Geld in der Tasche und dieser Aufruf gilt auch insbesondere für die.
0: Und die Solidarität, die findet ja nicht nur auf dieser Ebene statt, sondern auch auf einer inhaltlichen Ebene. Setzt ihr euch ja mit der aktuellen Zeit auseinander. Das euer Festivalmotto habt ihr schon genannt. Da würde ich jetzt auch noch mal reingehen, was es da an

0: Kooperation mit der Coalition for Public Discourse und dem Dagesh-Netzwerk haben. Das heißt, so schon auf dem Eröffnungspanel haben wir nach einer Keynote von Max Czollik dann ein Panel mit Mitgliedern aus diesem Netzwerk und wir werden das Netzwerktreffen von Dagesh-KünstlerInnen und der Coalition Freitagvormittag bei uns sozusagen im Rahmen des Festivals stattfinden lassen. Dieses Jahr haben wir tatsächlich relativ viele Netzwerkveranstaltungen auch. Also wir haben einmal das, wir haben Freitagnachmittag werden wir im Rahmen unserer Konferenz, die wir schon angesprochen haben, auch nochmal einladen zu so einem Netzwerk- und Vernetzungsevent für Kulturschaffende in Hamburg generell, wo es uns auch ein bisschen darum geht, wie können wir sozusagen Allianzen verstärken innerhalb der Stadt, eben um darüber zu sprechen, was wir gerade diskutiert haben, nämlich wie können wir uns vielleicht auch in Zukunft gegenseitig unterstützen und uns gegenseitig aufmerksam aufeinander machen, uns gegenseitig besuchen und dadurch auch Allianzen schaffen. Wir haben den Dachverband Hamburg Dekolonial bei uns dieses Jahr auf dem Festival, der seine Kick-Off-Veranstaltung machen wird. Also wir haben mehrere so Events, die dazu einladen, sich kennenzulernen, sich zu informieren und Verknüpfungen zu binden mit Leuten, die vielleicht irgendwie für einen interessant sein können.
1: Also wir kreisen die Frage, was können wir jetzt machen? Wie sieht eben halt eine Politik des Menschlichen aus? Und deswegen heißt unsere Konferenz ja auch The Politics of Being Human, also Heinrich Horwitz wird zum Beispiel aus einer queeren Perspektive, künstlerischen Perspektive sagen, was bedeutet Kunst in dieser Zeit der politischen, rechten und autoritären Disruptionen? Wir haben mit Nile eine Frage gestellt, wie kann man auch aus einer marginalisierten Perspektive also Pressearbeit machen, als ein Workshop? Wir haben Falafel und Champagner. die Frage aus einem Podcast, Queerness und Islam. Und daran angebunden, es ist noch nicht auf unserer Homepage. Wir arbeiten gerade an dieser Veranstaltung. Wir haben zum ersten Mal Kompositionen in Auftrag gegeben. Mhm. Und zwar geht es um die Frage, wie kann man Religion und Queerness vertonen? Und weil wir gesagt haben, gerade in dieser jetzigen Zeit, wir dürfen also den Begriff der Tradition, der Werte und der Religiosität den Konservativen und Rechten nicht überlassen. Mhm. Und hatten gesagt, wir geben mal MusikerInnen einfach mal einen, Aufträge. Wie kann man zum Beispiel Textstellen aus dem Buch Religion, monotheistischen Buch Religionen vertonen? Mhm. Und haben dann auch sehr religiöse, queere Menschen, die einen Input reingeben. Unter anderem Tugay Sarraj, der aus der so sehr berühmt aus der, also queeren Perspektiven aus Islam, dann haben wir aber auch Leute aus dem jüdischen, aus dem christlichen Perspektive, die dann sprechen. Also dass wir das gesagt haben, okay, gut, das ist noch nicht auf der Homepage, weil wir daran noch arbeiten, das so gut wie möglich zu framen, weil das muss ja auch sehr gut geschützt werden, so eine Veranstaltung.
2: Von Bibel bis Ballroom, von Koran bis...
1: Das ist sehr... Von Bibel bis Ballroom ist ein sehr guter Titel.
2: Ich gebe mir Mühe. Aber das ist halt das Wertvolle an diesem Festival, ne? Es ist nicht nur eine Woche im Jahr, sondern diese Netzwerke, die da geknüpft werden, diese Leute, die sich begegnen. Das, was ihr da schafft, das wirkt ja das ganze Jahr nicht nur in Hamburg, sondern weit darüber hinaus. Eure Kooperationen umspannen ja die halbe Welt.
1: Mhm. Ja, zum Beispiel, also wir sind ja gerade aus der Ukraine zurückgekommen, weil wir ja gerade auch wirklich, also auch Kooperationen mit der Ukraine gerade versuchen mit ukrainischen Künstlerinnen und mal schauen. Also dieses Jahr haben wir auch eine Veranstaltung zu der Frage von Perspektive von jungen Menschen, die aus Kherson berichten. Also wir versuchen da schon sehr stark die Brücken zu halten, die Kommunikationswege zu erhalten. Weil wenn die einbrechen, ist, glaube ich, alles verloren.
2: Ja, das macht ihr, Le Radio, mit dem Fluctuplasma-Festival. Heute am dritten Sonntag des Monats auf FSK 93.0 MHz oder fsk-hh.org im Stream. Wir haben schon drei Interviewteile mit den beiden Fluctuplasma-OrganisatorInnen gehabt und kommen jetzt zum letzten. Falls ihr die ersten drei Teile verpasst habt, hier noch einmal der Hinweis, ihr könnt die Sendung gerne nachhören auf freie-radios.net oder bei eurem liebsten Podcast-Anbieter. Wir haben den dritten Teil des Interviews gerade beschlossen mit der Aussage, dass wir die Tradition und die Religion nicht den Rechten überlassen können, weil das wichtig ist für viele Leute und wir ja alle mitnehmen wollen in die postmigrantische Zukunft, die ihr auf eurem Festival schon heute zur Realität macht. Vielleicht wollt ihr uns noch ein bisschen was erzählen zu der Zusammenstellung des Festivals dieses Jahr, wo ihr die Schwerpunkte gesetzt habt, wie ihr das entschieden habt und worauf ihr euch jetzt zukünftig freut.
0: Genau, also wir haben ja schon erwähnt, wir haben diese Kooperation mit der Coalition for Public Discourse und dem Dagesh-Netzwerk, womit halt die Eröffnung auch so ein bisschen startet, also dieser Frage von eben, wie geht es jetzt weiter? Also wir haben ja schon sehr viel über die Frage der Veränderung des Postmigrantischen diskutiert und der Entziehung von Ressourcen. Das wird auf alle Fälle ein großes Thema sein. Daran anknüpfen wollen wir dieses Jahr aber auch uns der Frage widmen, sozusagen in Ergänzung dessen, dass wir das Gefühl haben, immer wieder werden so verschiedene Perspektiven durcheinandergewirbelt zwischen postmigrantisch, international, diasporisch. Und deswegen haben wir speziell in unserer Konferenz auch nochmal den Fokus darauf gelegt, zu fragen, was sind denn eigentlich die Unterschiede, was sind die Gemeinsamkeiten und wie können wir da Verbindungen herstellen. Deswegen auch dieser Netzwerkteil am Freitagnachmittag, wo wir auch nochmal explizit Leute aus den verschiedenen Verbindungen einladen. Aber wir sind zum Beispiel auch in der Kooperation mit dem ITI, dem Internationalen Theaterinstitut in Deutschland, aber auch anderen PartnerInnen, wo es uns einfach nochmal darum geht, diese Perspektiven ja nebeneinander zu stellen. Und weil oft, glaube ich, auch Leute, die sich nicht so viel mit diesen Fragen beschäftigen, dann oft denken, okay, wir sind voll das internationale Festival, was wir nur in Teilen sind, weil eigentlich ist unser Fokus sozusagen eine diverse Staatsgesellschaft in Hamburg und in Deutschland. Genau, das ist ein Fokus, den wir haben.
1: Und aber wir sind nicht nur ästhetisch, weil wir eigentlich explizit ja auch ein politisches Festival sind. Also wir haben auch gesagt, wir wollen in den Zeiten, wo sehr viele Leute schon das Mittelmeer vergessen, einfach auch wirklich, also CI auch einmal zeigen mit einem Film, kein Land für niemand. Also die Frage, wie sieht diese Situation gerade aus? Grenzregion Europa, Grenzregime Europa, dann auch Asylum Seekers Podcast aus Großbritannien. Also die Frage auch hier versuchen die Verbindungen zu halten in den politischen Ebenen bis nach Großbritannien. Und dann haben wir auch geboren und aufgewachsen und ermordet in Deutschland eine Literaturlesung von jemandem, der Hanau überlebt hat. Das werden wir glücklicherweise in Zusammenarbeit mit der Friedrich-Ebert-Stiftung machen.
0: Genau, und sozusagen andockend daran dann eben diese andere Sparte wird viel über performative Sachen und Künstler, also musikalisch, also wir hatten ja schon Salwa Yaradat vorhin gehört, die wird ein Konzert bei uns spielen am Freitagabend im Tonali und vor dem Konzert haben wir eine Lesung von Muscheln am Strand von Gaza, also einer palästinensischen Perspektive, wo es sozusagen auch um, naja, einerseits um die Vernachlässigung oder die Nichtaufmerksamkeit aus dem internationalen Spektrum geht, aber auch um den Kampf innerhalb Palästinas, wenn man sich sozusagen in der Opposition zu Hamas befindet. Also das ist sozusagen so eine Lesung, die dann auch davor stattfindet. Dann hatten wir ja schon die szenische Lesung mit dem Text von André May beziehungsweise von Jugendlichen aus der Ukraine erwähnt. Also da ist auch nochmal so eine internationale Perspektive. Und wir freuen uns auch sehr, dass wir Shlomi Moto Wagner bei uns begrüßen dürfen mit der Performance Salvation. Das ist sozusagen so ein bisschen der Sonntag, fulminanter Abschluss vielleicht. Sonntagabend eine queere Performance, die, ja, glaube ich, Lust auf Glitzer und Leben und Liebe macht, die wird im Ernst-Deutsch-Theater im Labor stattfinden.
1: Genau. Aber ich möchte noch eine Sache eben, da war ja schon sehr viele Programmpunkte genannt und vielleicht noch eine Ebene sagen, weil das, glaube ich, ein Juwel ist, was vielleicht ganz viele Leute nicht sehen werden auf unserem Programm, weil diese Person, weil er so unbekannt ist, also Antikon auf einem Resonanzraum. Wir machen nämlich unsere allererste Motenshow. Mhm. Und zwar ich hoffe, ich spreche es richtig aus, von Juice Moden, also ukrainisch-jüdische Modedesignerin, die versucht in ihrer Arbeit Stoffe zu benutzen, die nicht tierisch sind. Und wir bauen richtig 2 Tage eine Modeshow auf im Resonanzraum, die dann am Samstag im Resonanzraum gezeigt wird.
0: Krass. Es wird auch noch mehr geben, außer diese einen Mondshow, aber genau, da sind wir Bleibt gespannt. Wir bauen da noch Überraschungen ein, aber auf alle Fälle, genau, das wird noch ein ganz spezieller Abend für uns, ja. Auf alle Fälle. Ja.
2: Wow. Das klingt fantastisch. Wenn ihr da Leuten nicht Lust gemacht habt aufs Festival, weiß ich auch nicht. Also ich will alles davon sehen. Was wünscht ihr euch denn noch für das Festival, für die Zukunft des Festivals?
0: Viele Besuchenden.
1: Ja, ich glaube, so ein Festival lebt auch von den Besuchenden natürlich, die diese Kunst sehen. Und deswegen freuen wir uns insbesondere auf die Besuchenden, auf die Gespräche, die kommen werden. Und wir haben diesmal auch beim Westwerk am Sonntag gesagt, wirklich gut, wir brauchen mal so ein, ich nenne es mal Sunday Club, wo Menschen mal zusammen hocken können, ein bisschen relaxte Musik hören und miteinander sprechen können. Und ich glaube, wir gerade in dieser Zeit, in der wir gerade sind, brauchen wir, ich nenne es mal diese Ebene des Brückenschaffens, die nicht unbedingt nach Empörung laut sind, sondern viel leiser sind und dafür vielleicht aber auch nachhaltiger und viel auf der Ebene des gegenseitigen Verstehens.
2: Das finde ich schön zu hören. Ich kenne auch viele politische Festivals, die eher so sind wie, ah Gott, dann kommen die BesucherInnen, das ist so eine Notwendigkeit, weil die bezahlen die Tickets, aber eigentlich sind wir froh, wenn die wieder weg sind und wir uns in Ruhe mit den anderen, den Leuten hinter dem Festival austauschen können. Und da merkt man so doll euren Anspruch mit dieser Solution in Humanity, dass ihr wirklich daran interessiert seid, mit den Leuten in den Austausch zu gehen und diese Verbindungen und Netzwerke zu schaffen.
0: Absolut. Gut, ja, also danke, dass du es so wahrnimmst, aber genau, absolut im Sinne von, ja, das ist unser Anspruch. Und wenn du jetzt auch auf Wünsche und Hoffnungen und Visionen zielst, das ist schon auch jedes Jahr unsere Hoffnung. Aber ich finde dieses Jahr schon nochmal speziell, dass sich daraus Beziehungen knüpfen und Verbindungen, die uns auch weiter tragen miteinander. Also jetzt meine ich gar nicht nur uns als Festival oder uns als Person, sondern alle, die da kommen, weil alle KünstlerInnen, alle SpeakerInnen, alle, die da kommen, sind alles Leute, die sich für eine andere Welt einsetzen. Sind alles Leute, die machen die Kunst und die Gedanken, die sie sich machen, machen sie, weil sie was irgendwie für eine andere Welt stehen. Und das irgendwie miteinander zu feiern und da Verbindungen herzustellen, dass da Allianzen entstehen, das ist eigentlich die große Vision auch, dass wir da uns auch als viele fühlen, weil wir sind auch viele, die es anders wollen und dass wir das auch vielleicht spürbar machen können.
1: Und das, vielleicht ist das auch in der Politik oder auch in vielleicht eine Arbeit in einer Zeit, wo ich glaube, wir für Optimismus gerade wirklich keinen Grund haben und für Pessimismus absolut keine Zeit. Und die Frage ist, wie können wir agieren in dieser Ebene, wo wir noch nicht wissen, wohin alles geht? Und ich glaube, es ist total wichtig in dieser Zeit, alles zu versuchen, um jegliche Form des politischen Handelns und diese Brücken zu erhalten, damit Menschen darüber gehen können. Und ich glaube, gerade als ein Mensch, ich habe eben erzählt, in meinen 20ern habe ich Bühnen also gestürmt und alles mögliche. Und ich weiß ja, wie wenig von dieser, ich nenne es mal vermeintlichen politischen Radikalität in meinem Leben wirklich übrig geblieben ist. Ich finde, in der Zeit, in der wir gerade sind, ist das Aufbauen menschlicher, langfristiger Beziehungen das Radikalste, was es geben kann.
0: Da habe ich nicht mehr viel hinzuzufügen.
2: Ich auch nicht. Wenn uns das gelingt, was stellt ihr euch vor für die Zukunft?
0: Naja, keine AfD im Parlament. Das wäre schon mal. Aber ja, also.
1: Ich glaube, ich wünsche mir eine Welt, gerade in dem Moment, wo wir dieses Gespräch nicht mehr führen müssen. Weil ich möchte eigentlich über völlig andere Dinge reden. Mhm. Also, und ich möchte, dass wir, wo wir einfach diese Ebenen, wo einfach, also nicht ohne Grund, wie Nina eben gesagt hat, ist, das Leben in Würde und in Gleichheit das Grundfundament unseres Lebens hier. Es sollte es zumindest sein. Und wir haben 80 Jahre lang bewiesen, dass wir es noch nicht können. Und diese Ebene gleichzeitig zu denken, dass das eigentlich die Herausforderung ist, diese Gleichzeitigkeit zu leben, würdevoll und Gleichheit und in der individuellen Besonderheit gleichzeitig. Das muss die Basis sein. Ansonsten werden wir auch in der nächsten Generation wieder einmal um die gleichen Fragen drehen, die das 20. und 19. Jahrhundert noch nicht beantworten konnten.
0: Ja, und aber dann vielleicht doch nur ein bisschen pessimistischere Perspektive, weil mir natürlich auch klar ist, ne, also du sagst jetzt 80 Jahre und man kann aber natürlich auch auf die ganze Menschheitsgeschichte gucken und de facto wissen wir halt auch, die Realität wird nicht sein, dass wir mit unserem Festival die AfD aus dem Parlament kicken, das ist mir klar. Und ich dann aber auch einfach denke, dass diese Verbindungen und diese Räume zu schaffen, in denen das, was du gerade beschrieben hast, gilt, dass das ja schon eine Form des Widerstands ist. Da geht es einfach nur darum, dieses Prinzip einzuhalten, dass wir immer weitermachen, diese Räume zu gestalten, dass wir immer weitermachen, diese Räume aufrechtzuerhalten und zu sagen, nein, es gibt die Menschen, die möchten das so und es gibt die Menschen, die für diese Würde für alle kämpfen, weil wir einfach... wir müssen anerkennen, es sind nicht alle Menschen. Es gibt Menschen, die möchten das nicht. Aber dass wir aus Prinzip dagegen immer weiter angehen, das ist sozusagen dann vielleicht die realistischere Antwort auf das, was diese Vision und den Wunsch zu sagen, dass wir immer mehr finden und immer weitermachen können, damit wir zumindest in diesen Momenten stark uns fühlen können und sagen können, doch, wir machen weiter und wir sind da.
2: Und wenn wir uns die ganz lange Perspektive angucken, dann gab es ja schon immer wieder dunkle Zeiten in der Geschichte der Menschheit und trotzdem hat sie sich auch immer progressiv weiterentwickelt. Und auch wenn jetzt vielleicht gerade die Aussicht nicht die hellste ist, finde ich, ist das ja die Stärke eures Festivals, eben nicht belanglos zu sein und sich die politische Dimension auszublenden und gleichzeitig aber nicht im Pessimismus zu versinken, weil davon wird es sich auch nicht verändern, sondern ihr schafft es ja, euch mit den Themen auseinanderzusetzen und da aber so auch die schönen Momente, die was man gestalten kann, was Neues schaffen kann, was so ein Potenzial eröffnen kann für Leute. Dafür schafft ihr ja eine Plattform oder ein Forum.
1: Und es ist immer am dunkelsten vor der Dämmerung, das heißt ja der Spruch. Und ob wir die dunkelste Phase gerade jetzt erreicht haben, wahrscheinlich nicht. Aber das ist, muss uns immer bewusst sein. Und ich glaube auch weiterhin, glaube ich, auch, man muss auch in den Menschen in den 90er Jahren sprechen, das war auch eine dunkle Phase für sehr, sehr viele Menschen. Auch ich bin in dieser Zeit aufgewachsen. Und es ging dann auch irgendwie weiter. Und ich glaube, diese Ebene immer wieder auszupacken, auch gerade die älteren Generationen, die bestimmte Phasen hinter sich schon haben, nochmal zu befragen, wie habt ihr das damals eigentlich gemacht? Wie habt ihr gelernt, in dieser Zeit nicht zu verrohen? Das ist, glaube ich, wird total wichtig sein für uns.
2: Diese intergenerationale Perspektive von den ganz neuen, jungen, yet-to-come-Artists bis zu denen, die schon lange sich in diesem Feld bewegen, die kommen ja alle zu eurem Festival und können sich da nochmal austauschen.
1: Ja.
2: Ich wünsche euch total viel Erfolg dafür und für alle Netzwerke, die daraus entstehen, damit wir noch viele Ausgaben des Fluktoplasma zusammen feiern können. Ich danke euch sehr, dass ihr euch die Zeit genommen habt, heute hier zu sein.
1: Vielen Dank für die Einladung.
0: Vielen Dank für die Einladung und die Zeit von euch.
2: Und an alle unsere HörerInnen, unterstützt das Fluktoplasma tatkräftig mit allen euren Möglichkeiten.
0: Vielen Dank.
1: Vielen Dank. Alles Liebe.

Ein Leben lang gesucht von Kay Tempest. Stellt euch mal folgendes Szenario vor. Roscoe, 36, ist gerade aus dem Gefängnis entlassen worden und endlich clean. Und der einzige Ort, an den Roscoe zurück kann, ist ausgerechnet der Ort, vor dem Roscoe damals abgehauen ist. Edgecliff ist eine ausgedachte, windig raue Kleinstadt an der britischen Küste. Kids auf Skateboards, Bänke mit Meerblick, alles scheinbar idyllisch, wie auf einer Postkarte. Doch da sind auch baufällige Reihenhäuser, Industriebrachen und Läden voller billigen Luxus in der High Street. Mit diesem Szenario beginnt der lang ersehnte zweite Roman »Ein Leben lang gesucht« von Kay Tempest. Auf Deutsch bei Suhrkamp, übersetzt von Conny Lösch, 390 Seiten, 25 Euro. Ein Buch, durch das du dich am Anfang mühsam kämpfst und es dann am Ende nicht mehr aus der Hand legen möchtest. Im Zentrum steht Roscoe Taylor. Roscoe heißt nur so, weil Day als Kind ständig rot geworden ist. Die Scham steckt also schon im Namen. Das Buch lässt aber offen, ob der Name auch eine Anspielung auf den expressionistischen US-Maler Mark Roscoe sein könnte, der Mitte des 20. Jahrhunderts mit glühenden Farbflächen berühmt wurde. They, them, deren sind die Neopronomen, die für Roscoe über weite Strecken des Romanes verwendet werden. Und das ist keine Spielerei, sondern eine Frage von Existenz. In einer Welt, die Roscoe kaum Platz lässt, ist diese Sprache das einzige Werkzeug zur Selbstermächtigung, das noch bleibt. Eigentlich will Roscoe, das steht schon auf den ersten Seiten, einfach berührt und gehalten werden. Von einer Person, die weiß, wie man einem Körper wie deren begegnet. Und eine Person konnte das, Dion, die Jugendliebe. Aber das ist sehr lange her. Und dazwischen ist viel Fürchterliches passiert, was im Roman erst nach und nach aufgedeckt wird. Tempest zeichnet ein fragiles Leben, das seine Stärke aus dem Leben an der Kante speist. Edgecliff ist ein Ort am Rand. Roscoe stand schon viele Male an diesem Rand. Und der Buchtitel, Ein Leben lang gesucht, ist Teil eines jüdischen Gebets an Yom Kippur, dem Tag der Versöhnung. Wir sind aus Staub gemacht und kehren zum Staub zurück, haben ein Leben lang gesucht nach Halt. Und so geht es auch um Versöhnung mit sich selbst, der drogensüchtigen Mutter, dem abwesenden Vater, den verpassten Chancen. So springt der Roman im zweiten Teil also zurück in Roscoes Jugend. Kay Tempest erzählt so brutal und realistisch von einer Familie, die in Gewaltspiralen feststeckt. Und es ist kaum auszuhalten. Das Reihenhaus, in dem Vater Ezra ein Zuhause bauen wollte und gescheitert ist. Die Pubs, in denen Roscoe als Kind nach der suchtkranken Mutter Meg gesucht hat. Das Mobbing. Und dieser Körper, der nicht passt. Eine Schlüsselfigur für Roscoes Transition ist Fletcher, ein Transmann, der dem schon zur Seite steht, lange bevor Roscoe sich outet. Er lebt mit anderen queeren Menschen auf einer Industriebrache, in Transportern, Lastern und Wohnwegen. Und auch Roscoe findet dort eine queere Wahlfamilie, hält sich mit Gelegenheitsjobs über Wasser, auch Dion taucht wieder auf. Und mit ihr die Hoffnung auf eine friedliche und erfüllende Beziehung. Ist der Roman doch die meiste Zeit recht düster, so flackt an der Stelle etwas Helles auf. Erzählt wird nicht chronologisch, doch am Ende fügen sich die Zeitebenen zusammen und man sieht, wie das Leid von früher das Leid von heute weitertreibt. Roscoes Transition ist keine gerade Linie, sondern ein zäher Prozess. Der Schmerz ist zu spüren, den ein Körper aushalten muss, nur um er selbst sein zu können. Und umso größer auch die Euphorie, als Roscoe es zum ersten Mal ausspricht. Ich bin ein Mann. Ab da heißt es er. Und als LeserInnen erleben wir den Befreiungsschlag. Die unterschiedlichen Pronomen, die für Roscoe verwendet werden, sind ein bedeutendes Stilmittel im Roman und sollen womöglich irritieren. Ich interpretiere sie eher als das Schaffen einer neuen sprachlichen Realität, in der es ganz normal ist, Neopronomen zu verwenden. Eine Realität, die wir nur erreichen können, wenn Bücher so geschrieben werden und Geschichten so erzählt werden, wie Tempest es tut.
Kate Tempest ist geboren 1985 in Southeast London, ist Dichter, Schriftsteller, Texter, Performer und Musiker. An vielen Stellen des Romanes ist dies bemerkbar, da Sprachmelodie und Rhythmus ineinandergreifen, wie auch im Rap. Und mitten im rauen Sozialrealismus tauchen plötzlich die Sex-Szenen auf, voller Zärtlichkeit. Ein Bruch, der aber funktioniert. Mein Fazit, ein Leben lang gesucht, ist hart, düster und stellenweise quälend. Aber es lohnt sich, den Roman zu Ende zu lesen. Am besten Taschentücher und Durchhaltevermögen mitbringen.

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1: Und jetzt der Newsflash. Queer-feministische Nachrichten von uns für euch zusammengetragen. September 2026. USA. Eine neue Untersuchung der Menschenrechtsorganisation Outright International zeigt, wie stark der Stopp amerikanischer Hilfsgelder die queere Zivilgesellschaft weltweit trifft. Befragt wurden 229 Organisationen in 94 Ländern. Knapp 90% von ihnen verloren Fördermittel, fast die Hälfte mehr als die Hälfte ihres gesamten Budgets. Besonders stark betroffen sind kleine Gruppen in autoritär regierten und armen Staaten, die kaum Rücklagen und oft keine anderen Geldgeber haben. Die Folgen sind unmittelbar. Gesundheitsangebote, psychosoziale Begleitung, HIV-Prävention, Schutzräume und Nothilfe mussten vielerorts gekürzt werden. Nach Angaben der Studien tragen trans- und nicht-binäre Menschen sowie lesbische, bisexuelle und queere Frauen einen besonders großen Teil der Last. Auch der amerikanische Wahlkampf wird erneut auf dem Rücken von Transmenschen geführt. Elon Musk will über seine Organisation America PAC mindestens 100 Millionen Dollar für die Zwischenwahlen ausgeben. Laut Berichten richtet sich der zentrale Werbespot gegen demokratische KandidatInnen in Texas, Ohio und Iowa und arbeitet mit transfeindlichen Botschaften. Der Vorgang zeigt, dass Transfeindlichkeit nicht nur als gesellschaftliches Vorurteil verbreitet wird, sondern gezielt als politisches Mobilisierungsmittel eingesetzt wird. Begleitet wird dieses Vorgehen von Maßnahmen der Trump-Regierung, die die Anerkennung von Transidentitäten auf Bundesebene zurückdrängt und Schutzregeln abbaut. Bolivien. Aus Bolivien kommt dagegen eine historische Nachricht. Fabiana Banzer und Scarlett Rocha haben nach fast 4 Jahren Rechtsstreit als erstes gleichgeschlechtliches Paar des Landes zivilrechtlich geheiratet. Das ist bemerkenswert, weil das bolivianische Recht die Ehe weiterhin auf Heteropaare beschränkt. Das Paar berief sich auf die Rechtsprechung des Interamerikanischen Gerichtshofs für Menschenrechte, der Staaten der amerikanischen Menschenrechtskonvention umfassende Gleichstellung beim Familienrecht auferlegt. Noch gilt das Urteil nur für die beiden Frauen. Eine landesweite Öffnung der Ehe ist damit nicht beschlossen. Trotzdem könnte die Entscheidung weiteren Paaren den Rechtsweg eröffnen und den politischen Druck erhöhen. Europa. Ungarn. In Ungarn zeichnet sich nach Jahren des staatlichen Rückbaus queerer Rechte ein möglicher Kurswechsel ab. Die neue Regierung hat angekündigt, zentrale Teile des sogenannten Homopropagandagesetzes aus der Orbán-Ära zu streichen. Seit 2021 durften queere Inhalte nicht gegenüber Minderjährigen dargestellt werden. Das traf Filme, Fernsehen, Bücher und auch Pride-Veranstaltungen. Der Europäische Gerichtshof hatte das Gesetz im April für unvereinbar mit EU-Recht erklärt. Nun sollen Regelungen zum Schutz Minderjähriger unabhängig von sexueller Orientierung formuliert werden. Zuvor hatte die Regierung bereits eine Änderung des Adoptionsrechts in Aussicht gestellt. Für die Community wäre das ein bedeutender Schritt. Offen ist aber, wie der Entwurf am Ende konkret formuliert und wie er im Alltag umgesetzt wird. Auch das Verfahren gegen Maya T. läuft noch. Ein Urteil wird für Ende September erwartet. Die Staatsanwaltschaft fordert im anhängigen Berufungsverfahren mehr als 13 Jahre Haft und strengere Haftbedingungen für Maya. In erster Instanz waren 8 Jahre verhängt worden. Die Anklage wirft Maya T. Beteiligung an Angriffen auf mutmaßliche Rechtsextremisten vor. Die Verteidigung verlangt Freispruch und zweifelt die Beweiskraft der vorgelegten Beweise an. Türkei. In der Türkei ist die Polizei letztes Wochenende in der Nacht vom 12. auf den 13. September mit einer groß angelegten Razzia gegen die queere Community vorgegangen. Die Einsatzkräfte durchsuchten in 15 Städten Clubs, Bars und weitere Treffpunkte queerer Menschen. Schon zuvor hatten Vereine gemeldet, dass ihre Profile in sozialen Netzwerken gesperrt und und Mitglieder ihrer Vorstände festgenommen worden sein. Die Ermittlungen werden von der Istanbuler Generalstaatsanwaltschaft geführt. Betroffen waren nahezu alle großen Städte des Landes sowie mehrere Urlaubsorte an der Mittelmeerküste. Ins Visier gerieten Menschen und Einrichtungen, die von den Behörden mit der Regenbogenflagge in Verbindung gebracht wurden. Insgesamt wird gegen 169 Verdächtige ermittelt. Wie viele Menschen bislang festgenommen worden sind, ist noch nicht eindeutig geklärt. Die Angaben reichen von 26 bis 50 Festnahmen. Gegen die Razzien und die Festnahmewelle gab es Proteste, bei denen wiederum Menschen festgenommen worden sind. Österreich. In Österreich ermittelt die Justiz nach einem Vorfall in Linz wegen des Verdachts der unterlassenen Hilfeleistung. Eine Transfrau, die angibt, vergewaltigt worden zu sein, soll von zwei Krankenhäusern abgewiesen worden sein. Erst nach Intervention von staatlicher Stelle erhielt sie medizinische Hilfe. Russland. In Russland wird queeres Leben immer weiter aus Öffentlichkeit und Kultur verdrängt. In der russischen Ausgabe der Autobiografie des verstorbenen Papstes Franziskus wurden Passagen über queere Menschen geschwärzt und gestrichen. Dazu gehört seine Aussage, dass Homosexualität kein Verbrechen, sondern eine menschliche Realität sei. Grundlage dieser Vorzensur sind die verschärften Gesetze gegen angebliche Homopropaganda und die Einstufung der sogenannten queeren Bewegung als extremistisch. Die Repression trifft auch konkrete Hilfsstrukturen. Das russische LGBT-Netzwerk, eine der ältesten und bekanntesten queeren Organisationen des Landes, muss seine Arbeit einstellen, nachdem es als extremistisch eingestuft wurde. UnterstützerInnen können dadurch selbst strafrechtlich verfolgt werden. Dieser Gefahr will das Netzwerk seine MitarbeiterInnen und UnterstützerInnen nicht aussetzen. Mit der Schließung fällt eine wichtige Anlaufstelle für Rechtsberatung, Nothilfe und Schutz weg. Deutschland. In Deutschland dreht sich die Debatte nach dem tödlichen Anschlag auf den Berliner CSD weiterhin auf Sicherheit und polizeilichen Schutz. Das Bundeskabinett hat einen 10-Punkte-Plan gegen Terrorismus und Extremismus beschlossen. Vorgesehen sind insbesondere Änderungen im Strafrecht und dabei strenge Regelungen bei bestimmten Messerstraftaten. Queere und linke Verbände kritisieren jedoch, dass der Plan keine ausdrückliche queerpolitische Initiative enthält. Die zentrale Forderung lautet, Schutz darf sich nicht auf Polizeikonzepte beschränken. Nötig sind auch Prävention, verlässliche Förderung von Beratungsstellen und ein entschlossenes Vorgehen gegen queerfeindliche Ideologien. Auch die Diskussion um eine Ergänzung des Artikel 3 des Grundgesetzes um das Merkmal der sexuellen Identität wurde in diesem Zuge wieder aufgenommen. BefürworterInnen argumentieren, einfache Gesetze könnten mit einer politischen Mehrheit wieder zurückgenommen werden. Ein ausdrücklicher Verfassungsschutz wäre deutlich stabiler. Für eine Änderung braucht es allerdings eine Zweidrittelmehrheit.

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1: Dass das nicht die Lösung sein kann und dass die AfD langfristig plant und jetzt natürlich auch mit sehr großem Selbstbewusstsein solche Sachen verkündet, ist klar. Ich glaube, wir müssen aber auch aufpassen, dass wir nicht auf diese Erzählung der AfD reinfallen. Natürlich wollen die jetzt bei den Leuten das Gefühl, was schon viele haben, erwecken, die Machtübernahme der AfD ist unvermeidlich. Und da ist natürlich die Gefahr, wenn immer mehr Leute das glauben, sich dann ins Private zurückziehen, vielleicht auch aus Angst. Gibt es mittlerweile auch auf dem Land im Osten so, dass Leute sich nicht mehr trauen, rauszugehen auf die Straße, dann kann das natürlich zu einer selbsterfüllenden Prophezeiung werden. Also da muss man auch möglichst dagegenhalten, auch wenn die Lage im Moment tatsächlich relativ finster aussieht.
2: Wenn wir über Sachsen-Anhalt reden, da muss man doch auch einfach mal sagen, die Demokratie, die wir in Sachsen-Anhalt verteidigen, ist die Demokratie, die Uri Jalloh in einer Gefängniszelle verbrannt hat und von Bullen hat verbrennen lassen, sich einen Scheiß drum geschert hat. Und als es nicht mehr zu verheimlichen war, dass das passiert ist, sag ich mal, dann festgestellt hat, ja, aber jetzt ist so viel Zeit vergangen, jetzt können wir das juristisch nicht mehr aufklären. Das ist die Demokratie, die wir in Sachsen-Anhalt verteidigen. Das muss einem auch klar sein. So. Und dann kann man ja sagen, es gibt trotzdem Gründe, die Demokratie zu verteidigen. Aber dann kommt man mal in eine ehrliche Diskussion und nicht in, ja, irgendwie stimmt dafür, dass alles bleibt, wie es ist.
3: 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Ein Wahlerfolg, der eine Regierungsverhinderung rechnerisch schwierig, realpolitisch aber nahezu unmöglich machen würde. Die Reaktionen von links waren vielfältig. Von trotzigen, aber etwas hilflos klingenden Kampfansagen bis zur berechtigten Angst um das Wohlergehen von allen, die als Volksfeinde markiert unter der neuen AfD-Regierung dort im Land leben müssen. In dieser Folge Kadergespräche soll es um die Frage gehen, was diese Landtagswahl für die gesellschaftliche Entwicklung bedeutet und warum die Lage insbesondere im Osten von Deutschland so schwierig ist. Dazu habe ich mir wieder fachkundige Gesprächspartner eingeladen. Ich begrüße zunächst ganz herzlich den Autoren und Journalisten Marek Winter. Er schreibt unter anderem für die Konkret, aber auch für die Jungle World und andere Zeitungen zu den Themenbereichen Antifaschismus und Rechtsextremismus. Lieber Marek, ganz herzlich willkommen.
2: Hallo, vielen Dank für die Einladung.
3: Und als zweiten Gast habe ich heute hier zum Gespräch Michael Bittner, ebenfalls Autor und Satiriker. Zuletzt erschienen ist von ihm das Buch Deutsche im Wind, Geschichten und Satiren, mit welchem er schon eine ganz hervorragende Beobachtungsgabe für die Eigenheiten der Deutschen gezeigt hat. Und aktuell ist er darüber hinaus auch noch Strategieberater für die Partei Die Linke von der sächsischen Landtagsfraktion. Lieber Michael, auch herzlich willkommen bei Kadergespräche.
1: Ich grüße euch.
3: Nun, in den letzten Tagen gab es unter Linken ja wohl kaum ein Gespräch, in dem es nicht irgendwie um die Gründe ging, warum die AfD gerade solche Wahlerfolge einfährt. Und trotzdem möchte ich eingangs nochmal eure Expertise dazu bemühen. Was sind für euch die wesentlichen Gründe für den überdurchschnittlichen Wahlerfolg der AfD in den ostdeutschen Bundesländern?
1: Ich glaube, die Frage ist sehr schwierig. Ich glaube, die Neigung auch unter Linken ist immer noch sehr groß, da vereinfachte Antworten zu geben. Ich glaube, die Wählerschaft, die die AfD da auf sich vereinigt hat, 44% ist natürlich Wahnsinn. Hätte sich niemand vorstellen können, noch vor wenigen Jahren. Diese Wählerkoalition ist sehr vielfältig und glaube ich auch die Gründe, warum Leute die AfD wählen, sind durchaus vielfältig. Ich glaube, es gibt so zwei Vereinfachungen, die gerne gebracht werden. Weder die eine noch die andere ist, glaube ich, zufriedenstellend. Die eine ist so eine sozial-ökonomische Erklärung, die sagt, das sind alles verelendete, sozial abgehängte Menschen, die aus Verzweiflung die AfD wählen. Die andere Vereinfachung in der entgegengesetzten Richtung ist, das sind eben alles Rassisten. Die sind eben so und wählen halt jetzt eben diese Nazi-Partei, weil sie eben die Einstellung schon immer hatten. Ich glaube, beide Erklärungen sind weder ganz falsch, noch sind sie allein zureichend. Da muss man, glaube ich, komplexer hinschauen. Ich hatte gesagt, es gibt so eine Wählerkoalition, glaube ich. Also es gibt die Wähler mit verfestigt rechtsextremen Einstellungen, die gibt es. Wie hoch das genau ist, kann man sich streiten, ob das 10 oder 20% sind. Aber offensichtlich sind da noch viele, viele dazugekommen, die früher in der sogenannten gesellschaftlichen Mitte zu Hause waren. Das heißt nicht, dass die keine rassistischen Ressentiments oder so hätten, aber früher standen die nicht im Vordergrund. Da gibt es aus meiner Sicht auch nochmal zwei Gruppen. Es gibt so die früheren CDU-Wähler, also eher so Durchschnittskonservative, die, glaube ich, die AfD als Hebel sehen. Also die sehen, okay, wenn ich AfD wähle, dann verändert sich die Regierungspolitik. Ja, wenn ich weniger Ausländer will und wähle AfD, dann kommt zwar die AfD nicht unmittelbar an die Macht, aber ich habe es geschafft in den letzten Jahren, dass die Migrationspolitik zum Beispiel völlig umgewälzt wurde, auch von den Parteien, die an der Macht sind, also CDU, SPD und Grünen. Warum soll ich dann nicht AfD wählen? Ja. Und die dritte Gruppe, die noch dazu gekommen ist, und das ist dieser unglaubliche Zuwachs, den die AfD in Sachsen-Anhalt von den Nichtwählerinnen und Nichtwählern bekommen hat, 170.000 Leute. Also ein Großteil ihres Erfolges beruht wirklich darauf, Nichtwählerinnen mobilisiert zu haben. Da sind auch ganz viele Leute, das hat man auch gesehen, wenn man sich diese Fernsehinterviews angeschaut hat, die einfach gesagt haben, ach, ich habe es mit allen anderen Parteien probiert oder ich habe ewig nicht mehr gewählt, was soll schon passieren? Ich will jetzt einfach mal die AfD, mal gucken, was die machen. Die haben sich auch nicht intensiv mit dem Programm der AfD beschäftigt, sind sicherlich auch nicht mit allen Forderungen der AfD einverstanden, aber haben keine Berührungsängste und sagen, probieren wir es doch einfach mal. Das heißt, es gibt da, glaube ich, ein ganz komplexes Zusammenspiel von mindestens drei Faktoren. Einmal dieser sozialen, materiellen Benachteiligung, die tatsächlich da ist. Die AfD schneidet ja besonders gut bei Leuten in strukturschwachen Regionen und Leuten, die das Gefühl haben, benachteiligt zu sein, ab. Dann gibt es natürlich rassistische Ressentiments, autoritäre Einstellungen, die sich mit diesen Benachteiligungsgefühlen verknüpfen. So nach dem Motto, mir gibt man nicht den gerechten Anteil, der mir zustellt, aber der Ausländer kriegt es. Und dann der dritte Punkt ist diese Ostidentität. Die spielt schon auch eine große Rolle. Die hat die AfD ganz stark für sich vereinnahmt. Wobei man sich auch dafür hüten sollte, das ganze Problem in den Osten abzuschieben. Ne? Also man sieht die Wahlergebnisse der AfD im Westen, die liegt auch bei 20%. Also man sollte da auch nicht den Fehler begehen, diese Stärke der AfD im Osten dazu zu nutzen, jetzt den Westen zu entlasten. Man muss eher befürchten, dass der Osten nur voranschreitet und quasi die Avantgarde einer politischen Entwicklung ist, die auch im Westen ein Stückchen später eintreten wird.
2: Ich will da gar nicht widersprechen, sondern vielleicht ein paar Aspekte anfügen, wobei ich vermute, dass wir bei der Frage, wie spezifisch ist die Situation an Ostdeutschland gebunden, vielleicht graduelle Differenzen haben. Eine Sache, die wichtig ist und die mir immer zu kurz kommt, wenn über die AfD geredet wird: Die Partei schwimmt ja auf einer Bewegung, wenn man so will, einer sozialen Bewegung, die in Ostdeutschland seit ein bisschen mehr als 10 Jahren auf der Straße ist, die sich verändert hat, die in sich durchaus auch widersprüchlich ist, auch konkurrierende Fraktionen hat und so weiter. Aber das ist ja für Bewegungen eher normal als sozusagen untypisch. Also von den Protesten gegen die Aufnahme von Migranten über die verschiedenen Formen der Proteste gegen die Corona-Maßnahmen, dann bezogen auf den Krieg in der Ukraine, Proteste und so weiter. Und diese Bewegung ist die langanhaltendste und erfolgreichste soziale Bewegung, die wir in Ostdeutschland mindestens seit 1990 sehen. Die AfD Ja, irgendwie diese westdeutsche Professorenpartei, diese westdeutsche Elitenpartei sozusagen, wie kommt die mit diesem sozialpopulistischen, mit dieser sozialpopulistischen Ostidentität zusammen? Also ganz offensichtlich haben die Teile der Partei, die sich in den Spaltungen der AfD, die auch immer Radikalisierungen waren, durchgesetzt haben, sich einerseits dieser Bewegung angepasst und andererseits haben Teile dieser Bewegung auch die AfD übernommen. Das kann man zum Beispiel, wenn man für Brandenburg den Christopher Berndt nimmt, ja, der startet dann mit Zukunft Heimat, so einer rassistischen Bürgerinitiative in der Lausitz, wird da, ich sag mal, eine große Nummer und wird dann sozusagen in die AfD kooptiert, wird auf die Landtagsliste gesetzt, ja, weil er natürlich Wähler bringt, ja, irgendwie und kriegt aber so auch eine Machtstellung in dieser Partei, übernimmt diese Partei. Nur um jetzt, ja, mal das an einem Beispiel so ein bisschen zu illustrieren. Und das, glaube ich, ist ein Faktor, der für diesen enorm großen Wahlerfolg, auch für die Mobilisierung von Nichtwählern eine Rolle spielt. Und der ist ein Unterschied aus meiner Sicht zum Westen. Also ich widerspreche dieser Geschichte, dass es so eine Vorreiterrolle des Ostens gibt, nicht komplett. Aber ich sehe diese Form der sozialen Bewegung, die für den AfD-Erfolg in Ostdeutschland eine sehr zentrale Rolle spielt, so im Westen derzeit nicht. Aber da kann es auch sein, dass die Sachen übersehe. So genau gucke ich nicht in alle westdeutschen Regionen.
1: Ja, also ich kann nur zustimmen. Das spielt wirklich eine ganz große Rolle. Es gibt einen ganz interessanten Sammelband, die AfD im Osten, mit Beiträgen, wissenschaftlichen Beiträgen, wo das auch herausgearbeitet wird, diese Funktion, die diese Bewegung, Protestbewegung, Pegida und so weiter für den Erfolg der AfD hatten. Sie haben quasi dieses Vorfeld geschaffen. Es ist, glaube ich, sogar in so einer ganz basalen Art und Weise, was in Ostdeutschland ja anders ist als im Westen, ist, dass es ganz stark an so zivilgesellschaftlichen Vergemeinschaftungen eigentlich gefehlt hat. Ja, also da wurde ja, man hat diese Kirchenbindungen nicht, man hat die Bindung an Parteien nicht, man hat viel weniger Gemeinschaftsleben, was sich in solchen Gruppen abspielt. Und für viele irgendwie war Pegida das erste Mal, dass sie das Gefühl hatten, ich habe mich Gleichgesinnte. Also vereinzelte Leute, die vorher noch nie irgendwie in irgendwelchen Gemeinschaften sich wohlgefühlt haben, haben da zum ersten Mal eine Vergemeinschaftung gefunden. Und das trägt jetzt natürlich auch bis rüber in die AfD oder in noch extremere Parteien, die gibt's ja auch. Das ist wirklich ein ganz wichtiger Punkt. Da hast du völlig recht, dass das eine große Rolle spielt.
2: Und man muss halt auch sagen, und das ist, glaube ich, ich sag mal, wenn ich so eine gewisse Form von linksliberaler Kritik am AfD-Wählertum lese, bringt mich das immer an. Da gibt es ja immer die Argumentation, naja, irgendwie, warum wählen die Leute denn die AfD? Das AfD-Programm widerspricht doch ihren Interessen. Ja, warum wählt der Arbeiter oder die Frau oder was weiß ich, der Schwule AfD oder sogar der Migrant? Man muss sagen, zumindest für Ostdeutschland, dass in bestimmten wichtigen, meistens symbolpolitischen, aber wichtigen symbolpolitischen Bereichen die AfD, beziehungsweise also diese rechte Bewegung, / die AfD, Erfolge erreicht haben, an denen andere vorher gescheitert sind. Also sag ich mal, die berühmte Anerkennung der Lebensleistung der Ostler, ja, oder die Anerkennung dessen, dass das, was die Treuhand da angestellt hat, nicht so allererste Sahne war und dass dann ein Haufen Leuten übel mitgespielt worden ist und ein Haufen Leuten die Leben kaputt gemacht worden sind, passiert in Masse als Reaktion auf die Forderung, integriert doch erstmal uns, die mit Pegida erhoben wird. Und sag mal, und sozusagen, wenn wir jetzt dann irgendwie 10-12 Jahre weiterspringen, aktuell, also die Art und Weise, wie, was weiß ich, an der Rentenreform gerade noch mal diskutiert wird in Reaktion auf die Ergebnisse in Sachsen-Anhalt. Lassen jetzt den AfD-Wähler und die AfD-Wählerin an sich nicht allzu völlig irrational und gegen ihre eigenen Interessen handelnd, sondern ja, da passiert was, was in einem Parteiprogramm steht, nicht unbedingt das ist, was man bekommt. Das haben die Leute gelernt in den letzten Jahrzehnten. Aber wenn man sich anguckt, irgendwie, wenn man hier das politische Establishment erschrecken will, wenn man bestimmte Sachen erzwingen will, sich erhoffen will, macht es für einen Haufen Leute durchaus rational Sinn, AfD zu wählen. Vielleicht aus einem sehr kurzfristigen Blickwinkel. Ja, das will ich überhaupt nicht in Abrede stellen. Aber die Leute haben ja in den letzten 10, 12 Jahren Erfahrungen gemacht. Das ist ja nicht so, dass Sachsen-Anhalt, dass dieser Schock, von dem du vorhin geredet hast, die erste Erfahrung ist, die Leute mit der AfD haben, sondern die Leute haben über ein Jahrzehnt Erfahrung damit, was passiert, wenn sie diese Partei wählen. Und diese Erfahrungen waren in den letzten Jahren nicht unbedingt die, dass für große Wählergruppen das abschreckend ist, diese Partei zu wählen.
1: Ja, das ist auf jeden Fall, glaube ich, ein wichtiger Punkt. Ich würde es vielleicht noch ein bisschen in eine andere Richtung auch drehen, was, glaube ich, der AfD gelungen ist, was die Ostidentität angeht, ist, ich meine, früher hat das die PDS oder die Linke bespielt, ne, dieses Benachteiligungsgefühl der Ostdeutschen, was ja nicht nur ein Gefühl ist, sondern auch materielle Realität, was Einkommen, was Vermögen, was ganz viele Faktoren angeht. Was die Linke, glaube ich, verpasst hat oder eine Zeit lang einfach nicht mehr machen wollte, weil sie zu einer gesamtdeutschen Partei werden wollte, ist, die AfD hat es, glaube ich, geschafft, das aus dem Negativen ins Positive zu drehen. Ja, also ihre Erzählung ist nicht nur, wir Ostdeutschen sind die Benachteiligten, wir sind die Opfer, sondern auch wie dieser Siegmund oder der das verkörpert, wir sind besser, wir sind die besseren Deutschen. Ja, wir sind tapferer, wir sind kerniger, wir sind nicht so verweichlicht wie die im Westen, nicht so queer oder was auch immer, wir sind noch richtige Männer, wir sind richtige harte Arbeiter. Und das gibt einem Teil der ostdeutschen Bevölkerung so eine Art Stolzgefühl zurück. Es entspringt natürlich dem Ressentiment, was dann sich quasi über diese ostdeutsche Identität wieder aufwertet. Also aus der Not eine Tugend macht in gewisser Weise, aber es ist erfolgreich. Und das spielt, glaube ich, eine ziemlich große Rolle. Und der zweite Punkt, den du gesagt hast, das ist natürlich auch einfach so, die AfD ist natürlich zum Teil auch immer noch einfach Protest gegen diese fürchterliche Politik der letzten zwei Bundesregierungen. So, das ist auch ein Fakt. Also wenn ein Bundeskanzler an der Spitze wäre, der nicht so völlig inkompetent wäre und nicht so fürchterliche Politik machen würde, die Verunsicherung, die in der Bevölkerung sowieso da ist, noch verstärkt, dann sähe die Sache, glaube ich, auch nicht ganz so finster aus, wie sie jetzt aussieht.
3: Ich würde gerne ein Schlagwort aufgreifen, auf das ihr beide eingegangen seid, das Thema des vorpolitischen Raums. Ihr seid gerade darauf eingegangen, dass die AfD ja auch abseits ihrer Parteiarbeit sehr in den ostdeutschen Bundesländern integriert ist in die Gesellschaft. Es scheint so, dass diese neurechte Strategie der Metapolitik ja langsam aufgeht. Also die neue Rechte bemüht ja immer wieder dieses Hegemoniekonzept nach Gramsci, wonach derjenige, der nicht die politische Macht hat, müsse eben im vorpolitischen Raum die Diskurse so lange beeinflussen, bis dann die Zeit für einen Machtwechsel reif ist. Und diese Strategie scheint in Teilen Ostdeutschlands nun

0: etabliert worden, als die NPD in manchen ostdeutschen Regionen auch enorme Wahlerfolge verbuchen konnte, auch zweistellige Prozentzahlen. Und trotzdem blieb sie für sehr, sehr viele Leute immer noch eine Neonazi-Partei und wurde auch auf sehr vielen Ebenen sehr erfolgreich ausgegrenzt. Bei der AfD scheint diese Taktik überhaupt nicht mehr zu funktionieren. Was hilft dann stattdessen? Welche Form von Widerstand sind möglich, realistisch, geeignet?
1: Bevor wir über den Widerstand reden, würde ich, sag ich mal, kurz deiner Grundannahme oder deiner These widersprechen wollen, weil ich habe so ein bisschen die Sorge, dass man da also mit dieser vorpolitischer Raum, Metapolitik These so ein bisschen ja Machtfantasien von Kubitschek und Co. Auf den Leim geht. Aus meiner Sicht hat nicht die AfD diesen vorpolitischen Raum geschaffen beziehungsweise hegemonial erfolgreich erobert, sondern umgekehrt dieser vorpolitische Raum hat die AfD geschaffen. Also die sozusagen die Bewegung entsteht als soziale Bewegung auf der Straße in Ostdeutschland und transformiert sich zum Teil dann in diese Partei. Und das würde ich sagen, ist dann auch der Unterschied zu einer Situation wie der NPD, sag ich mal, die immer, naja, in einer gewissen Hinsicht dann doch von außen kommt und ja, bestimmte Gesellschaft, also bestimmte Randgruppen, wenn man es so will, der Gesellschaft mobilisiert, organisiert, artikuliert. Aber ja, das ist, weiß ich nicht, also diese Leute, die in irgendwelchen ostdeutschen Kleinstädten sich teilweise immer noch montags treffen, dann sozialen Zusammenhalt herstellen und politische Diskurse pflegen, da ist halt kein Neurechter hingekommen und hat das irgendwie angeleitet, organisiert und so weiter, sondern die Leute sind selber dazu gekommen und haben sich dann quasi eine ja, politische, parlamentarische Vertretung geschaffen in Form der AfD.
2: Ja, also diese Bewegungen sind tatsächlich urwüchsig, könnte man sagen. Also nehmen wir als Beispiel die Pegida-Bewegung. Ja, das kam wirklich aus der Dresdner Stadtgesellschaft. Also so einem bestimmten Milieu, wie soll man sagen, also Lutz Bachmann, ne? Ihr erinnert euch vielleicht an den Menschen, der da die Führung übernommen hat. Ja, das ist so ein ganz spezifisches Dresdner Milieu, auch so halb proletarisch, halt ein bisschen kleinkriminell, sehr ressentimentbeladene, kleinbürgerliche Gruppen, die da auf die Straße gegangen sind. Aber das war wirklich urwüchsig. Aber sehr schnell haben das natürlich auch dann die Leute gesehen, die im Westen schon lange an dieser Idee neurechtes Parteiprojekt gearbeitet haben. Ne? Das ging relativ schnell, dass dann Kubitschek rüberkam, bei diesen Demos geredet hat, Gauland, ne? Also die klügeren AfD-Spitzenleute haben relativ schnell gesehen, wenn wir aus unserer Professorenparteinische rauskommen wollen, dann müssen wir dieses ostdeutsche Protestpotenzial, was dort von alleine gewachsen ist, müssen wir das organisieren. Da wurden dann Leute wie Bachmann ausgebotet, die spielen heute keine Rolle mehr. Es wurde quasi abgemolken und in die Bahn der AfD gelenkt. Das ist tatsächlich so, was jetzt die Frage von Alexander nach Antworten angeht, bin ich auch ein bisschen ratlos, muss ich zugeben. Ich komme ja vom Dorf aus dem Osten. Ich merke das auch, ne, wenn ich da mal wieder irgendwie in meiner Heimat bin, was da für ein Stimmungsumschwung noch mal in den letzten ein, zwei Jahren passiert ist, verglichen mit der Schlage, die schon vor 3, 4 Jahren schlecht war. Also mittlerweile wählen da 50, 60% der Leute auf dem Land AfD. Und da bist du, der du nicht AfD wählst, Außenseiter. Da musst du dich rechtfertigen, nicht mehr die anderen. Das ist in der Tat, mittlerweile hat sich das so derart verschoben. Eine ausgesprochen negative Rolle dabei spielt natürlich, ich würde es mal Abwanderungsspirale nennen. Also es sind sowieso ja schon unglaublich viele Leute aus Ostdeutschland seit 1990 weggegangen, gerade junge Frauen, gerade ein bisschen besser gebildete, vielleicht auch gerade ein bisschen weltoffenere, abenteuerlustigere Leute. Und das verschärft sich natürlich jetzt noch, wenn das Leben dort immer unattraktiver wird, gerade natürlich auch für Zugewanderte, die zum großen Teil alle dann in die Großstädte oder auch in den Westen flüchten. Und das verstärkte natürlich nur diese Hegemonie. Jetzt kann man aber auch schlecht sagen, radikale Linke zieht bitte alle nach Bitterfeld. Also das kann man sagen, aber die Leute werden es wahrscheinlich nicht machen. So aus auch persönlich sehr verständlichen Gründen. Und mir fehlt im Moment auch tatsächlich die Fantasie, da eine Gegenstrategie zu entwerfen, die nicht illusionär wäre. Ich glaube, man kann im gegenwärtigen Moment nur darauf sitzen, dass man zumindest die Schutzräume und die linken Projekte und Bastionen, die es da noch gibt, dass man die zumindest verteidigt, was natürlich noch wesentlich schwerer werden würde, wenn die AfD tatsächlich in Sachsen-Anhalt und darüber hinaus auch die Regierungsgewalt in die Hand bekommt, damit auch die Herrschaft über die öffentlichen Finanzen, über die Polizei, über die Bildung. Also das ist noch mal extrem düstere Aussichten. Deswegen kann ich da im Moment sehr wenig Hoffnung selber schöpfen oder irgendwie, geschweige denn vermitteln.
1: Na, ich glaube, man müsste mal präzisieren, was Widerstand heißt. Also, sag mal, was wir sehen, sag mal, linkerseits jetzt die letzten Monate, Wochen, vielleicht auch Jahre, ist, naja, kulturell symbolischer medialer Widerstand. Und wenn man demonstriert dann irgendwo mal rum und durchaus ja auch in erklecklicher Anzahl, also ist ja jetzt nicht so, dass das nur 100 Leute sind, die da, was weiß ich, nach dieser Konferenz in Potsdam oder was weiß ich, bei den Demos in den letzten Tagen und so weiter auf die Straße gegangen sind. Und offensichtlich führt das nicht dazu, dass weniger Leute AfD wählen. So. Das heißt ja nicht, dass man es nicht machen soll. Ja, manchmal ist es ja einfach nur gut für sich selber, aber das so. Und worum geht es? Geht es darum, dass weniger Leute AfD wählen sollen oder bereitet man sich darauf vor, ich meine, das ist ja gerade angesprochen, das Problem, dass die AfD demnächst Regierungsverantwortung übernimmt. Wenn man da mal anfängt, über den Punkt, sag mal, hätte die Linke Zeit gehabt, seit 5 Jahren nachzudenken und da liegt eigentlich die Antwort, wie man, also welche Form von Widerstand machbar, möglich, unterstützbar und so weiter, ist erstmal einfach und klar auf der Hand. Es ist dann schwer umzusetzen. Nämlich man muss gucken, wo sind denn gesellschaftliche Machtpositionen, die man der Umsetzung von so einem AfD-Programm entgegensetzen kann. Also weil Herr Sellner und Herr Siegmund und Frau Weidel werden zusammen weder irgendwie jemanden abschieben, noch irgendwie einen queeren Club dicht machen oder was weiß ich, behinderte Kinder aus einer Schulklasse werfen, sondern dafür braucht es ja, das, ich sag mal, das sollte die Linke ja wissen, dafür braucht es ja Leute, die das auch umsetzen. So, und das heißt, in Verwaltungsapparaten, in wirtschaftlichen Bereichen und so weiter, wo sind da Leute an Positionen, die durchaus lokal, in einem bestimmten Sektor und so weiter eine gewisse Macht haben, die gegen die Umsetzung von also gegen so eine Maßnahmen, ja, irgendwie von aktiver Verhinderung über Ignorieren über Dienst nach Vorschrift. Gibt es ein breites Feld. Ja, irgendwie mein, ja, also weil du meintest, die Abwanderungsspirale. Wir haben ja nicht nur Abwanderung aus Ostdeutschland gesehen, wir haben ja auch Zuwanderung gesehen. Und ich meine, das Standardbeispiel ist immer das Gesundheitswesen. Naja, wenn die migrantischen Ärzte, Oberärzte, Chefärzte in ostdeutschen Kliniken die Füße auf den Tisch legen und sagen, na dann macht mal, dann war es das hier mit dem Gesundheitswesen. So, wenn es die Pfleger und Pflegerinnen, die Migrantischen machen, dann war es das noch schneller mit einem Gesundheitswesen hier. So, das wird ja gelegentlich auch linkerseits mal thematisiert, aber ich sehe immer keine realen Diskussionen, die über dieses Diskutieren hinausgehen. Dass das alles nicht einfach ist und so, keine Frage. Der andere Punkt ist sozusagen, wie kriegt man die AfD wieder aus diesen, von diesen Prozentsätzen runter, von dieser, da muss ich sagen, bin ich ein bisschen pessimistisch, beziehungsweise optimistisch-pessimistisch, wenn man so will. Wenn man mal sagt, das ist eine These, über die man sich ja streiten kann, Die AfD ist durchaus was, was mit der Peace in Polen, der Fidesz in Ungarn und so weiter verwandt ist. Ja, da muss man sagen, die dortigen Regierungen, die auf diesen Parteien, die von diesen Parteien gebildet worden sind, sind abgetreten, nachdem es große und breite Bewegungen gegeben hat gegen diese Regierung. Ja, und wie in Polen die feministischen Proteste gegen das superrigide Abtreibungsrecht, in Ungarn die Antikorruptionsproteste gegen die Orbán-Regierung. Das waren alles keine linken Bewegungen. Ich meine, in Polen gab es Linke, die darin eine Rolle spielten, aber das waren an sich keine linke Bewegungen, sondern, was weiß ich, eine bürgerlich-liberale. In Ungarn, naja, war es eine Antikorruptionsbewegung, also mit liberalen Einsprengseln, würde ich sagen. Die haben da die Regierung sozusagen von Peace und Orban letztendlich dann irgendwann zeitverzögert auch parlamentarisch gestürzt. Wenn man sagt, das ist eine Parallele, dann hieße das, ja, solange es keine breite soziale Bewegung gibt, sozusagen die in Konkurrenz zu dieser Trägerbewegung der AfD tritt und unmittelbare Lebensinteressen der sozusagen ihre Mitglieder artikuliert, werden wir so eine starke AfD sehen.
2: Ja, das ist, glaube ich, eine wichtige Unterscheidung, die Marek gemacht hat, zwischen zwei Verständnissen von Widerstand. Jetzt mal zu dem einfach dem basalen Widerstand, wenn die AfD irgendwann die Macht kommt. Man sollte sich, glaube ich, nicht darauf verlassen, dass sie es nicht können oder so, ne? David Begerich, der ein sehr kluger Beobachter in Sachsen-Anhalt ist, vom Miteinander e.V., der kann einem berichten, dass die sich seit Jahren auf die Regierungsübernahme vorbereiten, dass sie zu Schulungen nach Österreich, zur FPÖ fahren und so weiter und so fort. Also die haben die Kader, wenn sie wollen. Politische Beamte sind auch auswechselbar, ne? Also die Führungspositionen kann man mit eigenen Leuten besetzen. Also da sollte man sich nicht drauf verlassen, dass die jetzt scheitern automatisch oder sich sofort entzaubern oder so. So einfach ist nicht. Und ansonsten völlig richtig, man muss verschiedenste Formen des Widerstandes dann vor Ort üben. Es gab übrigens in Magdeburg, glaube ich, war das einen migrantischen Streik zum Beispiel schon mal so einen Tag, ne? Wurde das schon mal vor der Wahl ausprobiert. Das wäre eine Möglichkeit. Juristischer Widerstand muss natürlich geleistet werden. Demonstrationen spielen da auch eine Rolle, auch wenn es klar ist, dass sie diese zweite Form von Widerstand, nämlich die AfD als politische Kraft insgesamt wieder klein zu bekommen, das können sie natürlich nicht leisten. Das ist wirklich eine andere Frage und da muss man sich auch nichts vormachen. Das kann man nicht regional oder lokal leisten. Also die AfD ist stark, weil sie bundesweit stark ist. Viele Leute unterscheiden auch gar nicht zwischen Landtagswahlen und Bundestagswahlen oder, ne? Also das ist wirklich ein Problem, was man nur bundesweit politisch lösen kann, was dort die richtige Strategie ist, gerade aus Sicht der gesellschaftlichen oder politischen Linken. Das ist nochmal eine riesen andere Diskussion. Ich weiß nicht, ob wir da heute auch noch einsteigen wollen. Da gibt es natürlich auch Debatten, was dort die richtige Strategie wäre. Aber das ist auf jeden Fall nochmal eine andere Frage, die über das hinausgeht, was Widerstand vor Ort bedeuten würde.
0: Vielleicht auch nochmal eine Nachfrage an euch beide, aber vielleicht auch nochmal explizit an Michael. Ist es vielleicht auch gerade die Zeit, insbesondere für eine radikale Linke auch, ein Stück weit über das Scheitern zu sprechen und bevor man sozusagen hilflos die nächste Aktion irgendwie auf die Beine stellt, auch ehrlich ein Reflexionsmoment zu haben, okay, was hat bis hierhin eigentlich nicht funktioniert und das gar nicht in so einer passiven Resignation, sondern es kann ja auch etwas sehr Produktives sein, zu sagen, okay, womit sind wir eigentlich gescheitert und wir machen da mal eine Rechnung auf, was hat funktioniert, was hat nicht funktioniert.
2: Ja, ich glaube, das findet auch schon statt, glaube ich. Man merkt auch so einen gewissen Generationswechsel, glaube ich, bei jüngeren Menschen in der gesellschaftlichen Linken, dass es ein bisschen weggeht eher von so Aktionismus wie Demos oder diese klassische Antifa-Arbeit, ne, dass man eher dahin geht, wir machen jetzt eine Suppenküche auf, wir vernetzen uns mit den Leuten im Kiez, wir gehen in die Betriebe und so. Also da gibt es schon auch so einen gewissen Strategiewechsel. Inwiefern er von Erfolg gekrönt sein wird, weiß ich nicht. Aber zumindest gibt es da, glaube ich, auch Reflexion und Versuche, neu anzusetzen. Weil offensichtlich, ne, das hat Marek auch gesagt, jetzt die klassischen Anti-Rechts-Demonstrationen, so wichtig wie die sind, haben keinen Erfolg gehabt, wenn man Erfolg daran misst, dass die AfD jetzt irgendwie kleiner wird. Vielleicht war das auch die falsche Zielsetzung, weiß man nicht. Es gibt auch bei den Demonstrationen einen gewissen Strategiewechsel. Jetzt bei den Demonstrationen nach der Wahl in Sachsen-Anhalt hat man ganz bewusst darauf gesetzt, nicht, wir wollen jetzt die 500.000 da auf die Straße bringen, zusammen mit allen möglichen anderen, sondern es wurde vor Ort auch gezielt dafür geworben, wir vernetzen uns jetzt. Ja, also da haben zivilgesellschaftliche Organisationen oder auch die Linke oder andere Parteien oder Gewerkschaften oder was auch immer Stände aufgebaut und gesagt, es reicht nicht, wenn ihr heute hier auf der Straße seid, schreibt euch bei uns ein, macht bei uns mit, organisiert euch mit uns. Ja, dass es quasi nicht so ein hyperpolitischer Strohfeuer, hyperpolitisches Strohfeuer ist, sondern die Leute auch wirklich nachhaltig sich in Organisationen zusammenschließen und dort ihren Kampf weiterführen.
1: Wobei ich, wenn man über Scheitern redet, sagen wir an der Stelle, ja, fehlt mir sehr die Reflexion auf das eigene Scheitern und auch Gründe dafür. Also wenn man sich diesen aktuellen Wahlkampf in Sachsen-Anhalt anguckt, aus meiner Sicht das wichtigste Ergebnis oder das wichtigste einzelne Ereignis dieses Wahlkampfs war der Rücktritt dieses Polizeigewerkschaftsfunktionärs, der ja nicht zurückgetreten ist, weil er zu DDR-Zeiten wohl einen Gefangenen misshandelt haben soll, sondern weil auf diesen Vorwurf eine rechte Kampagne gegen ihn aufbaute, die deswegen stattfand, weil er gesagt hat, irgendwie Polizisten haben Eid geschworen und dürfen verfassungswidrige Befehle nicht erfüllen. So. Und das war ja der Grund, warum man ihn weghaben wollte. Und was es in dieser Situation nicht gegeben hat, ja, und ich will jetzt gar nicht, dass man diesen Typen, also wie gesagt, ich weiß ja nicht, ob dieser Vorwurf real ist, sag ich mal, oder nicht. Man vorstellbar ist das auf jeden Fall. Man hätte zumindest in der Situation aus meiner Sicht als GW, als Verdi und so weiter sagen müssen, es geht nicht um diesen einzelnen Menschen, sondern es geht um die Position, dass Beschäftigte im öffentlichen Dienst bestimmte Sachen nicht machen dürfen, wenn wir hier eine Demokratie behalten wollen. So, das wäre ja eine Position gewesen, die, sag ich mal, jetzt nicht sonderlich linksradikal wäre, die auch aus eigentlich sehr gewerkschaftskompatibel gewesen wäre und so weiter. Und diese Artikulation ist von den großen DGB-Gewerkschaften nicht gekommen. Warum nicht? Naja, weil die intern natürlich auch das Problem haben. Ja, irgendwie, weil die natürlich auch einen großen Teil Mitgliedschaft haben. Und das war schon 2016, 2017 absehbar. Ja, das als die Auseinandersetzung um die Aufnahme von den über die Balkanroute kommenden Flüchtlingen in Ostdeutschland stattfanden, sich auch da, wo sonst ja nicht überall zum Beispiel Gewerkschaften eine Rolle spielen, die sie sich doch sehr zurückgehalten haben. So, na klar, da hat die Funktionärs- und die politische Ebene vielleicht eine Haltung. An der Basis sieht es dann aber anders aus. Ja, sich mit dem Phänomen mal auseinanderzusetzen, darüber zu reden und so weiter, wenn man das vorher getan hätte, hätte man vielleicht jetzt in dieser Situation, wo es um die Diskussion darum gab, wie sehr sind Staatsdiener der Demokratie verpflichtet, sich anders verhalten können. Und da, deswegen bin ich da ein bisschen skeptisch, ob dieses einfache, schreibt euch bei uns ein, macht bei uns mit, kommt zu Verdi und so weiter, was bringt, wenn man nicht darüber redet, warum diese Organisationen es vorher nicht auf die Kette gekriegt haben, sich zu verhalten.
0: Ja, Marek, du hast gerade den Wahlkampf angesprochen und ich fand ja diese ganze Aktion zum Beispiel auch sehr vielsagend, diese Aufrufe zum taktischen Wählen, wo man dann in so einer sehr konsumorientierten Serviceleistung zum Beispiel seine Postleitzahl eingeben konnte, dann hat man eine Wahlempfehlung gekriegt, ohne dass man sich jetzt groß irgendwie mit politischen Personen und Programm hätte auseinandersetzen müssen. Was mich zum Beispiel sehr an diesen Sachen gestört hat, war auch diese Feuerwehrpolitik. Mit der hatte man, und ich glaube, als es darum ging, vielleicht früher NPD-Aufmärsche oder Rechtsrockkonzerte zu verhindern, eine ganz gute Erfahrung gemacht, dass man punktuell sehr wirksam vorgehen kann. Wenn man sich nun aber so einige Äußerungen aus vom AfD-Spitzenpersonal anhört, dann wird ja irgendwie auch klar, denen geht es gar nicht unbedingt immer um diese eine Wahl und die kurzfristigen Wahlerfolge, sondern durchaus um einen längerfristigen politischen Klimawandel in Deutschland. Also zum Teil drücken sie das ja auch sehr direkt aus, wenn sie sagen, wenn wir eben dieses Mal nicht die absolute Mehrheit holen, dann holen wir sie eben in 4 Jahren, so lange können wir warten. Dann sind die Leute so frustriert, dann holen wir auf alle Fälle die 50%. Angesichts dieses langen Atems, die die extreme Rechte da hat, wirkt die Feuerwehrpolitik, um die nächste Katastrophe gerade irgendwie noch mal abzuwenden, ja auch irgendwie ein bisschen hilflos. Seht ihr das ähnlich, dass diese Feuerwehrpolitik mittlerweile so komplett verpufft an dieser AfD-Strategie? Und gibt es bessere Alternativen?
2: Ja, also ich bin auch nicht glücklich mit dieser Kampakt-Kampagne, die da gelaufen ist, weil sie natürlich eigentlich zu so einer ziemlichen Entpolitisierung des Wahlverhaltens letztendlich führt und inhaltliche Sachen dann auch oft gar keine Rolle mehr gespielt haben bei den Wahlentscheidungen in Sachsen-Anhalt und bei anderen Wahlen auch schon vorher, sondern nur noch diese Stimmenverschieberei. Und was ein noch größeres Problem ist, es werden ja wirklich immer nur Stimmen zwischen SPD, Grünen und Linken hin und her geschoben. Aber letztendlich die Summe der Stimmen, die auf dieses, sagen wir mal, Mitte-Links-Lager entfallen, verändert sich dadurch gar nicht. Und eigentlich, wenn man irgendwas längerfristig an der politischen Lage in Deutschland ändern will, müsste es ja das Ziel sein, dieses Lager in Anführungszeichen insgesamt zu vergrößern. Und das wird dadurch überhaupt nicht erfüllt, sondern man bestätigt vielleicht eher noch so die AfD-Erzählung, dass das ja alles abgekatert ist und dass das ja alles ein verschworener Haufen ist, die sich auch gar nicht mehr unterscheiden. Also es ist wirklich aus meiner Sicht nicht die Lösung. Leider ist da bisher keine Einsicht zu erkennen, dass das nicht die Lösung sein kann und dass die AfD langfristig plant und jetzt natürlich auch mit sehr großem Selbstbewusstsein solche Sachen verkündet, ist klar. Ich glaube, wir müssen aber auch aufpassen, dass wir nicht auf diese Erzählung der AfD reinfallen. Natürlich wollen die jetzt bei den Leuten das Gefühl, was schon viele haben, erwecken, die Machtübernahme der AfD ist unvermeidlich. Und da ist natürlich die Gefahr, wenn immer mehr Leute das glauben, sich dann ins Private zurückziehen, vielleicht auch aus Angst. Gibt es mittlerweile auch auf dem Land im Osten so, dass Leute sich nicht mehr trauen, rauszugehen auf die Straße. Dann kann das natürlich zu einer selbsterfüllenden Prophezeiung werden. Also da muss man auch möglichst dagegenhalten, auch wenn die Lage im Moment tatsächlich relativ finster aussieht.
1: Auch mein Einwurf, also man muss ein bisschen aufpassen, also dieses von wegen, langfristige Planung, das sieht jetzt natürlich so aus und das, sag ich mal, können Sie erzählen mit einem gewissen gesellschaftlichen Rückenwind und so weiter. Real sehe ich diese langfristige Planung nicht. Sag mal, es läuft gut und dann kann man, und sag mal, jede Bewegung, für die es gerade gut läuft, sagt, die Zukunft ist unsere. So, haben linke Bewegungen auch gemacht. So, wenn wir heute verlieren, sind wir halt morgen dran. So, das, sag mal, kennt man, da sind die Mechanismen, glaube ich, jetzt nicht so überraschend neu. Ich finde ja bei dieser Diskussion um Feuerwehrpolitik, also was meint, also auch wieder wichtig zu differenzieren, was meint das? Ich glaube schon noch, dass es Situationen gibt, in denen kurzfristiges, was weiß ich, skandalisieren, öffentlich machen, zu sagen, dass irgendwas scheiße ist, durchaus ihren Sinn haben. Was ich das Problem bei diesen, was weiß ich, taktisch wählen und was weiß ich, was es nicht alles so gibt, oder auch jetzt diese Prüfdemonstration eher sehe, ist, die haben ja keinen anderen Gehalt, als zu sagen, es soll bleiben, wie es ist, oder was, wie es vor 2 Jahren war. So, da ist ja keine Reaktion. Und ich meine, wenn wir über wenn wir über Sachsen-Anhalt reden, dann muss man doch auch einfach mal sagen, die Demokratie, die wir in Sachsen-Anhalt verteidigen, ist die Demokratie, die Uri Jalloh in einer Gefängniszelle verbrannt hat und von Bullen hat verbrennen lassen, sich einen Scheiß drum geschert hat und als es nicht mehr zu verheimlichen war, dass das passiert ist, sag ich mal, dann festgestellt hat, ja, aber jetzt ist so viel Zeit vergangen, jetzt können das juristisch nicht mehr aufklären. Das ist die Demokratie, die wir in Sachsen-Anhalt verteidigen. Das muss einem auch klar sein. So. Und dann kann man ja sagen, es gibt trotzdem Gründe, die Demokratie zu verteidigen. Aber dann kommt man mal in eine ehrliche Diskussion und nicht in, ja, irgendwie, stimmt dafür, dass alles bleibt, wie es ist. Ich sag mal, wenn man mal ganz ehrlich ist, also und sich mal die linken und linksliberalen Kampagnen gegen den AfD-Wahlkampf anguckt, ist, dann sagen die, gibt es zwei Argumentationen. Die eine sagt, der Faschismus steht vor der Haustür, wir haben eigentlich schon fast verloren, es wird alles ganz schrecklich werden. Wir sind auch ganz klar die Opfer dieses, wir fürchten uns jetzt schon ganz fürchterlich und wir können eigentlich nichts mehr machen. Kommt zu uns, wir machen jetzt Widerstand. Und die andere Erzählung ist, ja, kommt zu uns, damit alles bleibt, wie es ist. In einer Situation, wo, naja, der Status quo, also der eine Teil der Leute sieht, dass der Status quo nicht mehr aufrechterhaltbar ist. Perspektive, aktuell und perspektivisch und die andere Hälfte das nicht will. So. Mit diesen beiden Argumentationen kann ich nachvollziehen, dass man damit nicht erfolgreich ist.
2: Ja, also ich glaube, das ist
1: das ist. Das war jetzt vielleicht ein bisschen überspitzt, aber.
2: Ich glaube, das ist, stimme ich in jedem Fall zu. Also wenn linke Politik in der gegenwärtigen Situation Widerstand leisten will, dann kann sie sich nicht damit begnügen, irgendwie den Status quo zu verteidigen. Ja, also diese Rede von unserer liberale Demokratie verteidigen wir jetzt gegen die Rechten, als hätte nicht dieser Liberalismus eben diese Rechten hervorgebracht auf irgendwelche Weisen, über die man sich dann noch näher unterhalten kann. Aber die kommen ja nicht, sind ja nicht mit dem UFO gelandet, sondern sind ja Produkte dieser Gesellschaft, an der offensichtlich irgendwas nicht stimmt, wenn sie diese Leute und diese Meinung und diese Weltanschauung hervorbringt. So, also da muss, glaube ich, im weitesten Sinne jetzt nicht parteipolitisch verengt eine linke Gegenposition sein, dass es nicht um eine Verteidigung des Status quo allein gehen kann, obwohl die Grundrechte, die Menschenrechte, die Rechtsstaatlichkeit und so natürlich verteidigt werden müssen als Instrumente, die auch linke Politik braucht. Aber sie kann sich damit nicht begnügen, sondern muss auch darüber hinaus denken. Da bin ich völlig der Ansicht von Marek.
0: Nun haben wir sehr viel über die Wahlerfolge der AfD gesprochen und die ist ja auch berechtigterweise im medialen Fokus zurzeit. Ich glaube, es wird vielfach aber vergessen, dass gerade im Osten Deutschlands auch noch andere kleinste rechtsextreme Parteien sehr aktiv sind, auch zurzeit wieder Aufwind kriegen, gerade auch von jüngeren Menschen. Genannt sei etwa der Dritte Weg, eine durchaus, glaube ich, wichtige Organisationsbasis fürs militante Neonazi-Milieu, aber auch die Heimat, ehemals NPD mit ihrer Jugendorganisation, die für mich jedenfalls eine Zeit lang irgendwie schon totgesagt war, aber jetzt doch irgendwie wieder eine wichtige Basis für das militante Neonazi-Milieu bildet. Meine Frage an euch wäre, wie hoch schätzt ihr eigentlich den gesellschaftlichen Einfluss dieser rechtsextremen Kleinstparteien im Osten ein, dass sie für den harten Kern des Neonazi-Milieus als Organisations- und Radikalisierungsstruktur sehr wichtig sind, ist, glaube ich, außer Frage. Aber können die auch zurzeit mehr gesellschaftlichen Einfluss gewinnen oder bleibt es eigentlich bei so sehr, sehr kleinen radikalen Zirkeln?
2: Also diese ganzen Kleinstparteien, ne, das sind einfach natürlich Neonazi-Parteien, auch wenn die sich jetzt wie bei den Freien Sachsen so ein bisschen folkloristisch, regionalpatriotisch ummänteln, aber das sind natürlich beinharte Neonazis. Sie spielen jetzt insgesamt in der politischen Landschaft jetzt machtpolitisch keine Rolle, auch in Sachsen nicht. Sie spielen aber medial eine große Rolle. Also Ihre Kanäle, Telegram und was es da alles gibt, die sind extrem groß und sie spielen auch eine große Rolle bei dieser Organisation von Anti-Asyl-Protesten und lauter solchen Sachen. Also das darf man nicht unterschätzen. Und regional sind sie sehr stark. Also ne, der Dritte Weg so im Vogtland, die Freien Sachsen im Erzgebirge, da hat ihr Kandidat Hartung in Aue gerade eben fast, wäre er zum Bürgermeister gewählt worden, ja, hat fast 50% bekommen, was daran lag, dass er eben regional unglaublich seit Jahrzehnten da stark verankert ist und viele ihn irgendwie wahrnehmen, ah ja, das ist hier unser Lokalspezi und ihn nicht mehr als den Neonazi wahrnehmen, der er ist. Also regional spielen eine große Rolle. Vielleicht muss man so ein bisschen strategisch angucken. Bei Martin Sellner gibt es so ein bisschen die Unterscheidung zwischen der Strategie, die AfD verfolgt, die auf so einer nationalen Ebene ist, diese typische neurechte Strategie, die auch mit Selbstverharmlosung arbeitet, um über erstmal im Vorfeld die Hegemonie zu erobern, dann die politische Hegemonie. Und dann gibt es eine andere Strategie, die nennt er, glaube ich, wenn ich es richtig im Kopf habe, Strategie der Sammlung, wo sich also die ultrarechten Kräfte in bestimmten kleinen Räumen sammeln, dort ganz extrem die Vorherrschaft erobern, sodass dort überhaupt nichts anderes mehr aufkommen können und gewissermaßen wie so ein gallisches Dorf schaffen, um von dort aus dann das wie ein Leuchtturm zu verwenden und von dort aus zu wirken. Also es sind, glaube ich, einfach zwei unterschiedliche Strategien, die aber letztendlich vielleicht inhaltlich dann irgendwann auch wieder zusammengeführt werden. So würde ich das verstehen.
1: Wenn ich in Brandenburg über die Dörfer fahre, dann sehe ich in jedem zweiten, dritten Dorf einen Hof, der mit Fahnen, mit Transparenten, mit Schildern gekennzeichnet ist, wo klar ist, also die Bewohner dieses Hofes bewegen sich irgendwo zwischen Reichsbürgern, Dritten Weg, NPD, sind höchstwahrscheinlich Leute, die in den End-80ern, frühen 90ern als Jugendliche rechtsradikal sozialisiert sind, Gewalterfahrungen haben und so weiter. Das ist nicht der Hof des Dorfirren. Das ist nicht der Hof des komischen Menschen am Rande der Gesellschaft. Das ist der Dachdecker, das ist der lokale Speditionsunternehmer, vielleicht auch der größte, sofern es sowas gibt, in der Gegend gibt es ja nicht immer, der größte Einzelbauer-Agrarbetrieb und so weiter. Also das sind schon Leute, die auf eine interessante Art und Weise extrem, also was weiß ich, wenn man Sprech der Bundeszentrale für politische Bildung redet, extremistische Positionen mit Mitte der Gesellschaft im Wortsinne. Ja, das ist die Dorfmitte zusammenbringen. Insofern haben die eine Macht, die, glaube ich, auch nie eine parlamentarisch-politische Macht sein wird, sondern die einfach eine gesellschaftliche Machtposition vor Ort ist. Und diese Parteien spielen, also sag mal, erleben wir jetzt ein Revival aufgrund dessen, dass sich in, an und in Abgrenzung zur AfD so eine rechte Jugendbewegung gebildet hat. Und das ist glaube ich, relativ interessant, sich anzugucken, weil einerseits schafft, sag ich mal, diese rechte Hegemonie irgendwie so eine Räume, ja, also ich kenne so Beispiele, da sind das am Anfang so Fanboy-Klicken von AfD-Politikern, die zu so den Wahlkampfkundgebungen gehen, dem hinterherreisen und so weiter. Und aus denen entwickelt sich dann wirklich eine Neonazi-Gruppierung, die sehr, sehr klassisch auftritt, optisch und auch politische Positionen vertreten, die so so von der AfD auch nicht öffentlich artikuliert werden. Da kann ich mir vorstellen, dass diese gesellschaftliche Verankerung, die AfD erlangt hat, die ja auch mit einer gewissen, Kleinbürgerlichkeit, Bürgerlichkeit, Bresigkeit, Spießigkeit einhergeht, nicht mehr alle Bedarfe an Rebellion, die der Rechtsextremismus bedienen kann, im Angebot hat. Da sind sowas wie Heimat, NPD und Dritter Weg, glaube ich, halt auch Flaschenposten, die den Jugendlichen vermitteln, hey, so kann's aussehen, so kann man das machen, so sieht echter Faschismus aus.
2: Und glaube ich, spannend sein, das zu beobachten. Im Moment ist es, glaube ich, noch eine Arbeitsteilung, könnte man sagen, ne? Dass die eine Seite eher den parlamentarischen Betrieb bespielt und auch die bis in die Mitte der Gesellschaft versucht, mit Erfolg offensichtlich auch ihr Programm zu verbreiten. Der andere Teil bis in wirklich abseitigste Neonazi-Kreise. Aber es gibt natürlich auch schon Kritik daran oder Befürchtungen, es könnte eine Melonisierung der AfD geben, da, dass die den Weg gehen, sich anzupassen an den Mainstream wie in Italien und dass es möglicherweise dann durchaus auch zu Konflikten in diesem breiten rechten Feld führt und auch zu Konkurrenzgründungen, die dann vielleicht ernst zu nehmen wären, wie das auch in Italien der Fall ist. Muss man abwarten.
1: Auch hier würde ich sagen, sag ich mal, haben wir eigentlich historische Vorläufer, auf die wir gucken können. Also wenn ich mir das, was weiß ich, Verhältnis von Peace und altpolnischer Jugend oder von Fidesz und Jobbik angucke, habe ich ja genau auch dieses Hin und Her changieren zwischen Bündnis, Arbeitsteilung, Konkurrenz, Kritik, Kampf gegeneinander. Also das sind jetzt auch alles keine Sachen, die hier in Deutschland völlig neu vom Himmel fallen, sondern wo man, sag ich mal, strukturell ähnliche Sachen sich andernorts durchaus angucken kann und vieles dafür spricht, dass die Mechanismen, die da wirken, auch vielleicht nicht ausschließlich, aber auch Mechanismen sind, die die Entwicklung hier beeinflussen.
0: Nun möchte ich mit dieser Folge Kadergespräche auf keinen Fall irgendeine Erzählung reproduzieren vom Osten Deutschlands als das braune No-Go-Area. Denn ich glaube, ohne irgendwas schön zu reden, und das haben wir auch nicht gemacht, es gibt auch im Osten durchaus Fortschritte und Freiräume, die hart erkämpft worden sind. Ich glaube, die zahlreichen CSDs, die es mittlerweile eigentlich in jeder mittelgroßen ostdeutschen Stadt auch gibt, sind ein gutes Beispiel dafür. Aber gerade deshalb erfahren ja auch diese Freiräume und diese Errungenschaften einen enorm rechten Gegenwind. Kaum ein CSD kann ja mittlerweile stattfinden, ohne dass nicht wenigstens irgendwelche Provokationen am Rande geschehen, bis natürlich hin zu versuchten Verhinderungen oder auch Gewalttaten. Da stellt sich ja die Frage angesichts dieser bestehenden Freiräume und dieser bestehenden Lichtblicke, die es ja überall auch im Osten Deutschlands gibt, wie widerstandsfähig sind die eigentlich? Also haben die aus eurer Sicht eine Chance, sich zu behaupten, selbst wenn die AfD beispielsweise an der Landesregierung beteiligt ist, die Landesregierung stellt? Wie seht ihr da die Situation?
2: Also erstmal muss man, glaube ich, große Anerkennung den Leuten aussprechen, die in Kleinstädten, in mittleren Städten im Osten, da auf dem Land die Stellung halten und da in linken Projekten oder im weitesten Sinne demokratischen Projekten aktiv sind. Ich habe auch das Glück gehabt, in den letzten Jahren da Leute kennenzulernen und kann da nur wirklich meinen Hut vorziehen. Die CSDs sind auch eine tolle Entwicklung, dass die in immer mehr kleinen Städten stattfinden, wobei man natürlich sagen muss, dass das auch von Großstädten unterstützt wird, ne? Also es funktioniert natürlich auch, genau wie viele Anti-AfD-Demonstrationen und so, nur weil ganz viele Leute aus den Großstädten dann dorthin fahren und dann leider am Abend aber auch wieder zurück. Also, ne, das muss man auch einordnen. Ich glaube, das wird natürlich extrem schwer, wenn wirklich die AfD die Regierung in Sachsen-Anhalt übernimmt oder in noch weiteren Ostbundesländern, weil sie haben schon den Schlüssel zu ganz vielen Machtpositionen dann in der Hand. Also ich meine, die Polizei ist jetzt natürlich schon nicht unbedingt der Freund und Helfer. Für zahlreiche linke Projekte oder Initiativen wird es dann unter einem AfD-Innenminister erst recht nicht sein, wenn sie nicht sogar zu einem Instrument der Unterdrückung wird. Dann hängen natürlich ganz viele Projekte direkt oder indirekt von öffentlicher Finanzierung, von Förderprogrammen ab, die kofinanziert werden müssen und so weiter. Also das wird extrem schwer. Man kann nur Leute dazu aufrufen, dann die Unterstützung aus den Bastionen, die es noch in Großstädten oder in anderen Bundesländern gibt, diesen Leuten zu leisten, weil sie werden auf jeden Fall diese Unterstützung dringend nötig haben. Also da dürfen wir uns nichts vormachen. Das wird extrem, extrem schwer. Und natürlich wird es auch Leute geben, die einfach aus Angst sich in ihr Privatleben dann doch zurückziehen oder aufgeben und wegziehen. Das wird auf jeden Fall stattfinden.
1: Ich bin da so ein bisschen hin und her gerissen, weil, also ich hab das ja vorhin zu Uri Giallo schon mal gesagt, was die Verhältnisse sind, die wir verteidigen. Sag ich mal, wenn ich an die 1900 mit 90er denke, sagen wir mal 1995, 1996, da konnte man als Neonazi in Ostdeutschland durchaus halbwegs unbeschadeten Punker, Obdachlosen und so weiter umbringen, hatte häufig eine Polizei, die der Meinung war, das Opfer ist schuld, eventuell auch gegen die Freunde des Opfers vorging, hatte eine Polizei, ja, zum Beispiel in Bernau, die vietnamesische Zigarettenhändler oder Leute, die verdächtigt wurden, mit Zigaretten zu handeln, gefoltert hat, was kein gesellschaftlicher Skandal war, sondern die damalige Polizeigewerkschaft hat den Leuten, die Polizeigewerkschaft hat damals den Leuten die anwaltliche Vertretung bezahlt. Das sind Verhältnisse, wo ich davon ausgehe, im Moment, also und so wie ich die Realität durchaus auch in Regionen Ostdeutschlands erlebe, die wiederherzustellen, wird auch die AfD eine Weile und ein wenig Kraft kosten. Also ein Versuch, sag ich mal, vielleicht Maßstäbe zu entwickeln, weil ich glaube, in diesen ganzen Diskussionen fehlt es uns häufig an Maßstäben. Was natürlich das zentrale Problem ist, ist die ökonomisch prekäre Lage linker, alternativer, ökologischer, was weiß ich, Strukturen im Osten, im ländlichen Raum. So, und deswegen ist ja das, was ist ja dieser gerade die Drohung der AfD, na, dann drehen wir euch die Mittel ab. Ja, und was weiß ich, das hat ja schon angefangen, das Kommunal, was weiß ich, CDU, AfD, FDP, Freie Wähler, was weiß ich, zusammen irgendwelchen Jugendclubs die Mittel streichen und so weiter. So, das passiert ja schon. Und deswegen ist das die Drohung, weil das ein klares Scheiße, ja, das ist eine Lücke, die können wir wahrscheinlich mit irgendwie Spendensammlungen aus eigenen Mitteln und so weiter nicht kompensieren. So. Oder nicht auf dem Niveau jetzt. Ja, und andererseits ist es natürlich, es entsteht gerade eine historisch neue Situation und Menschen lernen. Also ja, irgendwie, wenn wir über die Baseballschlägerjahre reden, die Leute, die zurückgeschlagen haben, ja, irgendwie, die wir, sag ich mal, auch in der öffentlichen Erzählung über die Baseballschlägerjahre gerne mal unter den Tisch fallen lassen, und die es ja gegeben hat, die haben ja gelernt, dass sie zurückschlagen müssen. Das war ja eine Erfahrung. Ne? Das ist ja nicht, dass irgendwelche jungen Linken 1990 in Ostdeutschland auf die Idee kommen, stimmt, wir müssen uns mal hier irgendwie in der Lage sein, uns physisch zu wehren. Sondern das haben die Leute gelernt. Das war ein brutales Lernen. Das hat hat viele Opfer gefordert, hat die Leute, also es laufen heute noch ein Haufen Leute rum, mit den psychischen Schäden, die das gekostet hat. Ja, aber das hat natürlich die auch dazu beigetragen, dass sich diese Situation verändert hat. Und ich gehe davon aus, auch heute werden Leute lernen. Und es können ja einfach gar nicht alle weggehen. Wenn ich mir nicht so im Bekanntenkreis umgucke, man ist ja jetzt nicht mehr 20. Da hat man die Eltern, die irgendwie in der Nähe wohnen, um die man sich kümmern muss, die man da nicht wegkriegt. Dann hat man vielleicht Kinder, naja, wenn man jetzt nicht irgendwie IT-Experte, Mediziner und so weiter ist, ja, wo sollen denn die Leute alle hingehen und sich eine Existenz aufbauen? Da werden ein Haufen Leute einfach auch nicht anders können, als Wege zu finden, ja, um die eigenen Lebensbedingungen zu kämpfen. So, und das kann dazu führen, ja, also das kann natürlich scheitern, das kann mit Repressionen, Leid und so weiter enden. Und die Wahrscheinlichkeit ist leider auch nicht so gering. Das kann aber auch durchaus dazu führen, dass sich Sachen verschieben. So, und ich würde sagen, also wenn man aus den letzten 30 Jahren in Ostdeutschland irgendwas kann, ist, ja, dass Gesellschaft in bestimmten Bereichen durchaus beweglich ist und beeinflussbar und so weiter. Und die Veränderungen, die die ostdeutsche Gesellschaft halt in den letzten 10 Jahren erfahren hat, die sind ja auch massiv. Also wenn ich war jetzt am Wochenende beim CSD in einer Brandenburger Kleinstadt und ich sag mal so, dann zogen wir eine Straße lang, da kann ich mich erinnern, in den 90ern mal mit einer Antifa-Demo lang gegangen zu sein. Und da standen Leute auf den Balkonen und haben uns Hitlergrüße entboten. Jetzt zogen wir diese Straße lang und auf den Balkonen standen teils überrascht guckend, teils freundlich winkend, teils neugierig guckend, Frauen mit Kopftüchern, Kinder aus migrantischen Familien, schwarze, asiatische, was weiß ich, aussehende Menschen, sag ich mal. Und die haben, natürlich träumen viele von denen, davon nach Berlin, Leipzig, was weiß ich, Frankfurt und so weiter zu gehen. Aber sag ich mal, allein der Wohnungsmarkt, sag ich mal, spricht da schon dagegen. Die können da auch nicht weg. Ja, und die werden auch kämpfen müssen. Das wird nicht immer, ja, wie gesagt, ich will da jetzt gar keine sagen, boah, ja, die hier Hoffnung und alles wird gut und so weiter, sondern, also es klingt jetzt ein bisschen zynisch und hart, aber entweder die Leute lernen zu kämpfen, finden ihre Mittel, finden ihre Punkte, wo sie Gegenmacht aufbauen können gegen so eine rechte Politik oder nicht. So, und ob sie das tun werden, das können wir heute nicht sagen.
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4: Ein Kind ist auf Sendung. Und hier fällt mir das Mikrofon aus der Halterung. 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
5: Ja, sie protestiert für Sahne. Sie will Sahne haben.
4: Aha. Ich dachte, da läuft ein großer schwarzer Hund rum.
5: Nee. Napp Sahne haben.
4: Okay, ich muss, glaube ich, mal die Rückkopplung kurz beseitigen. Ja. Kleinen Moment. Das dürfte sich jetzt erledigt haben. Du warst in Frankreich.
5: Ich war an der EU-Außengrenze, die mitten in Europa liegt, nämlich am Ärmelkanal zwischen Frankreich und UK, also Großbritannien. Und ich war das letzte Mal davor 2024 da im Winter. Jetzt war ich nochmal da vor, ich glaube, einer Woche mittlerweile oder sowas, um mir die Situation vor Ort anzugucken. Anders war jeweils eigentlich sozusagen zu gucken, was ist seit 2016, also seit der Auflösung und Räumung des sogenannten Dschungel von Calais, dort passiert an der Außengrenze und Genau, dazu war ich jeweils da, um mit unterschiedlichen Leuten zu sprechen und mir ein Bild von der Situation vor Ort zu machen.
4: Genau. Direkt in Calais.
5: Direkt in Calais, mittlerweile weitet sich das so aus. Also während das, glaube ich, früher ein bisschen zentralistischer alles direkt in Calais stattgefunden hat, also ist das jetzt oder betrifft diese ganze Thematik der Migration und dem Versuch, das irgendwie zu kontrollieren oder zu verhindern, im Grunde genommen das gesamte Gebiet um Calais, plus minus 50 Kilometer, teilweise auch noch weiter. Das ist, glaube ich, eine der zentralen Beobachtungen, die man so über die letzten Jahre machen kann. Dass der Versuch, diese Grenze zunehmend zu sichern, eben auch irgendwie auch zu militarisieren, dazu geführt hat, dass die Versuche, diese Grenze zu überschreiten, von immer weiter weg gestartet werden. Also das heißt, im Grunde genommen erhöhen sich vor allen Dingen die Risiken für die Leute auf der Flucht, weil die Distanzen, die sie überwinden müssen, größer werden. Jetzt im Sommer war es teilweise zu sehen, dass Boote auch innerhalb des Festlands schon auf Flüssen starten und die Leute da schon zusteigen. Das hat aber noch einen anderen Grund, das kann da gleich vielleicht nochmal drüber sprechen, also weil es unterschiedliche Bereiche da gibt.
4: Das, was hast du gesagt, wann warst du das letzte Mal? Vor 4 Jahren, glaube ich?
5: Nee, 2024 im Winter.
4: Aha.
5: Und ich war jetzt auch, glaube ich, nochmal darauf gespannt zu sehen, ob sich dazwischen was verändert hat. Also in den 1,5 Jahren, da würde ich sagen, es hat sich nicht viel verändert. Es hat sich eher die Situation nochmal verschärft. Mhm. Was aber auch damit zu tun hat, dass ich jetzt im Spätsommer, Frühherbst da war und da schließen sich so langsam die Zeitfenster für mögliche Überfahrten und das heißt, die Menschen in den Lagern dort oder vor allen Dingen Menschen auf der Flucht, die eben in Calais und Umgebung darauf warten, eine Möglichkeit zur Überfahrt zu finden, sind mehr unter Druck und wollen natürlich umso dringender jetzt noch eins der letzten Fenster nutzen, weil, wie man sich vorstellen kann, der Winter in einem Lager keine besonders angenehme Aussicht ist.
4: Ja, du sprichst von mehreren Lagern. Vor einigen Jahren noch war es ja ein großes Lager.
5: Ja, das stimmt so auch nicht ganz genau, aber das ist, glaube ich, das, was wofür die Stadt am Ende so ein bisschen berühmt geworden ist, für eben diesen Dschungel von Calais, der zwischen 2015 und 2016 mehr oder weniger entstanden ist und bestanden hat und in seiner größten Ausformung eigentlich Heimstätte für fast 10.000 Menschen war. Also es war ein größeres Dorf oder fast Kleinstadt. Der wurde dann 2016 endgültig aufgelöst im Oktober und die Ansage von der Verwaltung war damals eigentlich ganz klar zu sagen, sowas darf es nie wieder in Calais geben. Und interessant ist eigentlich zu gucken, was sich seitdem zugetragen hat und inwiefern das haltbar war. Und zu beobachten ist, dass das natürlich überhaupt nicht haltbar war, sondern es längst schon wieder neue Lager gibt. Es gibt ein Lager, das ist mitten in Calais, das ist gegenüber vom Krankenhaus, das ist mitten in der Stadt. Da ist gegenüber vom Krankenhaus eine große Brache, da ist so ein bisschen unebenes Gelände, da ist Gestrüpp, das so, ich würde sagen, vielleicht 1,50 hoch ist, 1,60, 1,80. Und dazwischen stehen sehr, sehr viele Zelte. Da ist jetzt in den letzten 2 Jahren Lager entstanden. Niemand weiß genau, wie viele Leute da drin sind. Das variiert natürlich auch immer, aber Schätzungen gehen von ca. 1.000 bis 1.500 Personen aus. Das kann man so ein bisschen daran sehen, wie viel, also da gibt es NGOs, die haben sozusagen eine Verteilstation oder so, eine sogenannte Distribution Area, wo sie immer wieder Hilfe anbieten am Rand von diesem Lager. Und darüber kann man so ein bisschen auch evaluieren, wie viele Leute dort sind, je nachdem, wie viel Essen dort weggeht, wie viel Trinkwasser verbraucht wird, dort stehen Trinkwasserkanister. die von Freiwilligen immer wieder aufgefüllt werden, weil die sonst, die Menschen, die dort in den Lager leben, sich sonst keinerlei Zugang zu irgendwelchen sanitären Einrichtungen haben oder gar zu Trinkwasser oder zu Lebensmitteln. Das ist das eine Lager, was sich gebildet hat, verhältnismäßig gut sichtbar mitten in der Stadt, und dann gibt es ein weiteres, deutlich größeres Lager, das etwas außerhalb von Calais ist, circa 20 bis 30 Kilometer östlich in der Nähe von einem Ort, der heißt Lumplage. Das ist quasi in Richtung Dünkirchen, Belgien, und das ist ein Lager, das ist einfach an der Landstraße im Wald, und da leben auch, das ist natürlich nicht immer sozusagen konstant, sondern das variiert, etwas zwischen 2.500 und 3.500 Personen. Das Lager ist deutlich, also da die Situation da ist deutlich angespannter, und ich glaube auch, dass sozusagen die Lebensbedingungen in beiden Lagern sehr schlecht sind, aber das Lager außerhalb von Calais nochmal etwas angespannter ist, vor allen Dingen auch was die Sicherheitslage anbelangt. Mhm.
4: Sicherheitslage heißt was?
5: Sicherheitslage heißt, dass zum Beispiel in dem Lager in Calais selber gehen die NGOs teilweise auch ins Lager selber rein, also sie verlassen sozusagen diese Distribution Area und begeben sich zwischen die Zelte, und das ist in der Nähe von Lumplage überhaupt nicht der Fall. Also das heißt, es gibt da eine gewisse Zurückhaltung, auch dieses Lager zu betreten, weil die Sicherheitssituation im Lager selber zumindest angespannt ist.
4: Hm. Okay, die Menschen, wie weit konntest du das feststellen, kommen von wo?
5: Das, auch das variiert. Das ist, glaube ich, das lässt sich nicht so einheitlich sagen, von wo sie herkommen. Das variiert je nachdem, was gerade möglich ist. Was man beobachten kann, ist, dass es natürlich auch Unterschiede gibt, wie lange die Leute in Calais sind. Es gibt Leute, die gar nicht lange in Calais sind, also das heißt, die kommen nur auf der Durchreise dort vorbei, weil das Ziel von da ist immer UK. Es gibt Leute, die kommen quasi mit dem Zug dort angefahren oder zu Fuß oder wie auch immer, erreichen Calais gar nicht oder halten sich dort gar nicht auf, sondern steigen sofort ein Boot für die Überfahrt. Mhm. Es gibt aber auch Leute, die in diesen Lagern für eine ganze Weile leben, für Wochen, für Monate, die mitunter sehr, sehr viele Versuche auch unternehmen, den Ärmelkanal zu überwinden, die teilweise auch mehrfach dabei scheitern, und es ist natürlich ein extrem hohes Sicherheitsrisiko, aber natürlich auch eine extrem hohe finanzielle Belastung, die das für die Leute bedeutet, unabhängig von dem ganzen Stress und den Gefahren, die da noch hinzukommen, mhm, außen drumherum eh schon.
4: Mhm. Du sprichst von vielen, die viele Versuche unternehmen, rüberzukommen nach Großbritannien. Soweit ich das so im Laufe der Jahre verfolgt habe, ist die Situation seit der Auflösung Calais erheblich schwieriger geworden, und es gibt inzwischen auch immer wieder Meldungen über untergegangene Boote und Menschen, die ertrunken sind.
5: Absolut, also das hat mit unterschiedlichen Dingen zu tun. Das hat einmal damit zu tun, dass sich der Weg gewandelt hat, also früher, und früher heißt bis vor 2019, 18, war der Hauptweg eigentlich durch den Kanal oder über Fähren. Das heißt, die Leute haben LKWs bestiegen oder sich auf denen versteckt, die dann auf die Fähre geladen worden sind oder auf den Zug, der durch den Tunnel gefahren ist. Das war auch schon extrem gefährlich, und dabei sind Menschen ums Leben gekommen natürlich, aber seit geraumer Zeit ist der Hafen und die Autobahn komplett versperrt. Das ist eine Hochsicherheitszone, das ist alles zugebaut mit 3 bis 4 Meter hohem Zaun, und oben ist Stacheldraht drauf. Das heißt, der Weg ist eigentlich mehr oder weniger zugebaut, und deswegen ist zu beobachten, dass seit 2019 sich mehr und mehr der Weg eigentlich auf das Wasser verlagert hat. Und dazu kommt, dass jetzt in den letzten 2 Jahren eigentlich zu beobachten war, dass die Boote nicht größer werden, aber mehr Menschen auf den Booten sind. Teilweise werden die Boote auch größer, aber es ist vor allen Dingen so, dass sozusagen die Anzahl der Personen, die pro Überfahrt oder pro Versuch quasi auf die Boote geladen werden, hat wieder deutlich zugenommen. Und das führt am Ende natürlich dazu, dass die Überfahrten eigentlich deutlich gefährlicher werden. Noch wichtig ist dabei zu sagen, dass der Brexit eine relativ wichtige Rolle spielt. Der ist auch passiert aufgrund der oder des Versuchs, die Grenze von Großbritannien überhaupt wieder sichern zu können oder sich irgendwie gegen Migration abzusichern. Das war eine Haupttriebkraft

0: vielfach in Zentraleuropa noch einen Destinationsort zu finden. Und es ist nicht selten so, dass man dort in den Lagern teilweise auch Menschen trifft, die zuvor lange in Deutschland gelebt haben, hier auf ihren Asylantrag gewartet haben, teilweise sogar Menschen trifft, die Kinder haben, die nur Deutsch sprechen, weil die hier geboren sind und aufgewachsen sind. Und dann wurde ihr Antrag abgelehnt und sie wurden aus Deutschland ausgewiesen und sind am Ende in Calais gelandet, weil sie eben versuchten, nach UK zu kommen als letzte sichere Option. Das heißt, der Brexit hat überhaupt nicht zu dem geführt, was das Versprechen war, sondern hat die Situation an dieser Grenze eher explizit nochmal verschärft.
1: Es gibt ja auch darüber hinaus weitere Brexit, wie soll man sagen, Motive, weil ganz bestimmte Arbeiten, die von migrantischen Arbeitskräften gemacht werden müssen, legal sozusagen nicht mehr zur Verfügung stehen und damit dann sozusagen der illegale Weg eigentlich sogar forciert worden ist.
0: Absolut, es gibt unterschiedliche Motivationsgründe, warum die Menschen am Ende nach UK reisen. Es wird immer wieder auch gesagt, dass sozusagen dort einfacher sei, Arbeit und auch eine Wohnung zu finden. Sicherlich spielt Sprache auch eine Rolle, also dass manche Leute auch schon vorher Englisch können. Und was immer wieder auch natürlich eine Rolle spielt, ist, dass auch schon Leute dort sind, die sie kennen und dass das deswegen eine Motivation ist, sich ebenfalls dorthin auf den Weg zu machen. Also das heißt, man kann das gar nicht so ganz runterbrechen auf den einen Grund, weswegen UK jetzt als Destinationsort auserkoren wird, sondern es ist, glaube ich, die Verbindung aus ganz vielen Dingen, die am Ende dazu führt.
1: Wie viele Tage bist du dort gewesen jetzt?
0: Eine Woche.
1: Bitte?
0: Eine Woche.
1: Eine Woche. Hast du so eine Art Tagebuch oder hast du eine Art Tagebuch im Kopf?
0: Nee.
1: Weil ich frage, weil ich mir vorstellen kann, dass du sehr viele, sehr unterschiedliche Menschen kennengelernt hast und würde da gerne Beispiele hören.
0: So unterschiedlich waren die gar nicht, ehrlich gesagt. Also doch, teilweise waren die unterschiedlich, aber so unterschiedlich weiß ich gar nicht. Ich habe mich vor allen Dingen für die Gesamtsituation interessiert und dann ist das Einzelschicksal manchmal hinten runtergefallen.
1: Okay.
0: Klingt so brutal.
1: Aber was heißt das, Gesamtsituation im Kontext von Gesprächen, die du geführt hast?
0: Dass ich mir vor allen Dingen einen Überblick verschaffen wollte. Natürlich tauchen da in manchen Situationen auch andere Sachen auf, aber mich hat vor allen Dingen eher interessiert, mal nochmal einen Überblick zu kriegen nach anderthalb Jahren wieder.
1: Ja. Aber du hast zum Beispiel ja jetzt davon gesprochen, dass du auch Leute getroffen hast, die aus Deutschland gekommen sind und dann als abgelehnte AsylbewerberInnen dann an diesem Last Exit sozusagen gelandet sind.
0: Ja.
1: Da wollte ich ein bisschen hin. Solche Schilderungen auch.
0: Ja. Du willst mehr davon hören?
1: Ja.
0: Ja, ich weiß immer nicht so genau, ob ich das so richtig finde oder nicht, weil ich glaube, am Ende ist das Ganze das Problem und ich weiß gar nicht, ob sich so an Einzelgeschichten das sich so klar auffächern lässt. Ja. Und ich glaube auch, dass es vor allen Dingen eine politische Frage ist, die da passiert. Und da, glaube ich, ist es nochmal interessanter auch zu sehen, dass zum Beispiel die französische Regierung sowas wie in Deutschland einen Untersuchungsausschuss gegründet hat, der quasi evaluieren sollte, ob diese Strategie der Auslagerung der Grenze von Großbritannien auf das französische Festland, was ja seit nunmehr über 30 Jahren Praxis ist, ob das sozusagen schlüssig war und ob das als Konzept aufgegangen ist. Und diese Kommission hat im Sommer ihre Ergebnisse vorgestellt und kommt zu dem relativ eindeutigen Schluss, dass das nicht aufgegangen ist. Also dass das nicht funktioniert und dass die Politik, die dort passiert, einer radikalen Änderung bedarf. Was das konkret heißt, ist meiner Meinung nach noch nicht ganz absehbar. In Frankreich ist demnächst auch Wahl. Das kann alles auch nochmal verändern, verschärfen. Das kann die Situation aber auch zum Besseren verändern. Es gibt jetzt gerade so ein Pilotprojekt, das ist so, das heißt One for One, wo eigentlich für eine Person, die von Großbritannien nach Frankreich zurückgeschickt wird als illegalisierte Person, eine Person eine legale Einreise nach Großbritannien ermöglicht werden soll. Das ist jetzt angelaufen als Pilotprojekt. Da würde ich sagen, steht die Auswertung noch aus, was das konkret bedeutet und ob das angenommen wird und was das langfristig bedeutet und ob das aufgeht. Aber zumindest gibt es da Bewegung, würde ich sagen.
1: Heißt, es wird sich als Abwehrmaßnahme gleichzeitig um legalisierte Einwanderung gekümmert?
0: Das ist so ein bisschen der Versuch, der da drin ist. Das klärt natürlich immer nicht die Frage, was passiert mit den Leuten, die quasi aus Großbritannien wieder ausgewiesen werden und die zurück nach Frankreich gebracht werden. Weil, und das ist was, was quasi die vergangenen Jahre oder Jahrzehnte schon zeigen, der Wunsch dieser Menschen, nach Großbritannien zu gehen, hört damit nicht auf, sondern sie werden andere Wege suchen. Deswegen ist die Frage, ob das eine dauerhafte, langfristige und humane Lösung ist, die da angedacht wird. Zumindest zeigt das aber, dass, glaube ich, unterschiedliche Optionen versucht werden. Weil eigentlich die Feststellung ist, dass sozusagen das, was jetzt die letzten Jahre versucht worden ist, nämlich relativ starke Militarisierung und Absicherung der Grenze, nicht dazu geführt hat, dass die Migration weniger geworden ist. Im Gegenteil. Es sind so viele Überquerungen des Ärmelkanals wie lange nicht mehr. Also es nimmt eigentlich die letzten 5, 6 Jahre kontinuierlich mehr oder weniger zu.
1: Das Ding ist ja, dass das eigentlich alles so ein bisschen aus dem Blickfeld geraten ist im Zuge der rasanten Verschiebungen, Diskursverschiebungen kann man fast sagen. Und wir werden uns vielleicht nochmal intensiver auch mit Gers und genau dem, was in den letzten 1, 2 Jahren und seit Antritt der aktuellen Bundesregierung geschehen ist, hier im Nachmittagsmagazin zu beschäftigen haben. Ein bisschen klang das schon nach einem Fazit, was du gerade gesagt hast. Wir hätten dafür jetzt noch 1,5 Minuten.
0: Ein Fazit?
1: Ja.
0: Ja, ich finde auch, das ist was, was gerade da in Calais immer wieder einem so vor die Füße fällt, ne, wie sehr dieses Thema eigentlich hinten runter ist, dass die Aufmerksamkeit da eigentlich weggebrochen ist oder scheint. Und ich würde sagen, seit 2016 hat sich da an der Sache eigentlich nichts verändert. Also das heißt, es wird vor allen Dingen sichtbar, dass staatliche Politik da immer wieder auch so Leerstellen hat und nicht dysfunktional ist. Und ich glaube, ja, bisher zeichnet sich da noch keine konstruktive Lösung ab.
1: Ja.
0: Und das geht in unterschiedliche Richtungen. Also, ja.
1: Staatliche Politik, die unter dem, ich würde sagen, Druck faschistischer Kräfte steht, da wäre ja so ein bisschen die Frage, was soll da überhaupt funktional sein? Aber auch das...
0: Ja, es ist auch, ich würde auch sagen, dass sozusagen die ganze Zeit eigentlich da der französische Staat oder auch die EU an ihre Grenzen kommen, weil die die ganze Zeit behaupten, sie hätten da Autorität und könnten sozusagen ihre Herrschaft einfach walten lassen, und gleichzeitig existiert ganz offenbar eine Struktur, die das unterwandert und eigentlich ja, staatliche Macht da in Frage stellt. In dem Fall ist es so, dass da mit Sicherheit auch sehr, sehr viel, ja, es wird auch sehr, ich würde sagen, die Situation an der Grenze ist einfach auf unterschiedlichen Ebenen extrem unangenehm, weil da viele Leute in einer Zwangslage sind, auch viele Leute sind, oder zumindest einige Leute sind, die davon profitieren.
1: Okay, wir müssen. Und
0: auch das ist was hinten runtergefallen ist die letzten Jahre.
1: Mhm. Damit müssen wir das abschließen für heute. Ich danke dir.
0: Gerne.
1: bis zum nächsten Mal.
0: Bis bald.
1: Wir verabschieden uns und schalten rüber in Studio 1.

0: dir.
1: Ja, mit etwas Verspätung hört ihr jetzt die nächste Folge von Radio Urban Beat Flow mit Mrs. Afronaut in der... Nein, nicht Mrs. Afronaut, Entschuldigung. Madam, I'm Adam. Das war mein alter Name vorher. Und den der zweiten Stunde mit DJ Hardy. Viel Spaß.

Hallo, ihr hört immer noch Radio Beatflow. Die letzten Tracks waren von dem kolumbianischen Label Tratratrex und einige Stücke von DJ Flynn. Oh Flynn. Jetzt geht es weiter mit einigen Stücken von dem Label Mo Black.

0: Soziale Medien wie Facebook, X, TikTok oder Instagram verwenden undurchsichtige Algorithmen, um Inhalte zu personalisieren, zu bevorzugen oder zu unterdrücken. User haben keine Kontrolle über die Plattform und wenn sie die Plattform verlassen, verlieren sie auch all ihre Kontakte. Ein Gegenmodell dazu ist das sogenannte Fediverse, Fediversum oder kurz Fedi. Die meistverwendete Fedi-Server-Software, Mastodon, hat überhaupt keinen Bevorzugungsalgorithmus, sondern zeigt nur chronologisch die Inhalte, denen man folgt. 2022, als Twitter an Elon Musk verkauft wurde, gewann Mastodon sehr abrupt an Beliebtheit. Das Fedi ist ein dezentrales Netzwerk. Jeder Server hat eine eigene Adresse, kann aber mit allen anderen Servern Nachrichten austauschen. Das nennt man Föderation. Als User merkt man kaum, dass man im Laufe eines Tages mit hunderten anderen Servern interagiert. Wer möchte, kann auch selbst einen Server im Fedi betreiben. Entweder für sich allein oder für eine größere Anzahl von Usern. So einen Server nennt man im Jargon eine Instanz. Durch die dezentrale Struktur ist etwa staatliche Zensur kaum möglich. Aber es können auch Instanzen von zum Beispiel rechtsextremen Gruppen betrieben werden. Deswegen ist Moderation notwendig, um bösartige Akteure im Netzwerk zu blockieren und die eigenen User zu schützen. Ich habe hier im FSK mit zwei Instanz-Admins darüber geredet, wie das geht, wie viel Arbeit das alles ist und warum sie sich die Mühe überhaupt machen. Bei mir sitzt Nils. Nils betreibt eine Mastodon-Instanz und remote zugeschaltet ist Nadja, die auch eine betreibt. Wollt ihr kurz was über euch und eure Instanzen sagen?
1: Also ich bin 49 Jahre, komme aus Hamburg und betreibe also eine sehr kleine Instanz. Die habe ich eigentlich nur mal für mich selbst aufgesetzt, weil ich das cool fand, irgendwie nicht nur einen Account irgendwo anzumelden, sondern auch gleich eine eigene Instanz zu haben. Das ist ja einer der Vorteile des Fediverse, dass man sowas kann. Und dann dachte ich, naja, so ein bisschen soziale Verantwortung habe ich ja vielleicht als Nerd auch. Und dann habe ich die einfach geöffnet für Registrierung und habe die bei Fediservers DB oder so heißt das Ding, einfach mal eingetragen, gar nicht groß beworben und dann trudelten so ein paar Anmeldungen bei mir ein, sodass ich also inzwischen 30 Accounts habe, wo 10 ungefähr regelmäßig sich einloggen und Dinge mit meiner Instanz tun.
0: Und wie sieht es bei dir aus, Nadja?
2: Ich bin aktuell nur noch quasi Admin auf der wirklich Serverseite. Das heißt, ich mache nicht mehr Moderation und sowas. Ich bin bei Social Bauhaus, heißt unser Server. Den gibt's auch schon relativ lange, seit 2017. Da haben wir das mal aufgesetzt. Kümmere mich darum, dass das irgendwie weiterläuft, aber mittlerweile machen andere Menschen die Moderation.
1: Ich glaube, ich habe noch vergessen zu sagen, wie meine Instanz heißt. Das ist hhsocial.de. HH steht für Hansestadt Hamburg.
0: Ja, deine Instanz hat hier den Lokalbezug. Was ist denn diese Bauhaus für eine Instanz? Was für Leute benutzen die?
2: Also wir hatten mal deutlich mehr User. Ich glaube, mittlerweile ist es so bei 150 angekommen, hatte ich gerade nachgeschaut. Also eigentlich war das damals selbst gehostet, weil wir halt einen Server laufen hatten. Ich meine, unsere Domain ist Bauhaus, weil wir in Weimar sind, am Bauhaus. Ursprünglich war das mal von der studentischen Selbstverwaltung. Und wir waren damals aber einer von den ersten deutschsprachigen Servern quasi, zusammen mit Chaos Social dann. Und auch die so ein bisschen in diesem Hackspace-Bereich unterwegs waren, wo ja am Anfang viele Nutzerinnen herkamen. Also genau so, wir gehören auch so ein bisschen zum Hackspace in Weimar, das ist der Maschinenraum. Und wir haben uns halt irgendwann entschlossen, oh, ist eigentlich cool, dieses Mastodon-Ding, wir machen da jetzt auch mal einen Server. Und irgendwie ist es dann bei mir gelandet, bis ich dann quasi mit meinen Moderationen alles gemacht habe, die Anfangszeit.
0: Wie sieht es bei dir aus so mit Moderation, Nils? Ja, du machst ja alles selber oder gibt es bei dir auch eine Aufgabentrennung?
1: Nee, also bei der Größe würde sich das nicht lohnen. Ich habe auch gerade schon im Vorgespräch erzählt, bei mir ist die Moderationsarbeit eigentlich nahezu nicht vorhanden. Weil das sind 10 Leute, die irgendwie alle so in dieselbe Richtung ticken. Da ist jetzt also niemand dabei, wo man sagen würde, man müsste jetzt also praktisch bei den Accounts der eigenen Instanz irgendwie eingreifen. Das heißt, wenn überhaupt, dann sind es Dinge, die über föderierte Server in unsere Timelines kommen. Und da hatte ich nur so, ich glaube, das muss 2023 gewesen sein, mal so merkwürdige Posts. Und dann bin ich mal auf die Instanzen gegangen, wo die herkamen. Und das war dann sehr schnell klar, dass das so rechtsschwurblerische Dinge waren, die da sich getummelt haben. Ich konnte noch nicht mal sagen, ob es echte Menschen waren oder Bots. Und da habe ich dann einfach die ganze Instanz geblockt. Und dann hatte ich Ruhe. Und insofern ist bei mir Moderationsarbeit also in keiner Richtung irgendwie wirklich was ich machen muss. Das heißt, ich bin auch eigentlich mehr mit Administration beschäftigt und das heißt im Wesentlichen natürlich, die Software immer aktuell zu halten, zu gucken, dass die Datensicherungen laufen und sowas.
0: Und bei dir, Nadja, du hast gesagt, du machst hauptsächlich nur noch die technische Seite. Ist das aufwendig? Oder?
2: Das Technische ist eigentlich sehr, sehr unaufwendig. Also ja, wenn es halt ein neues Release gibt, wird das mal geupdatet oder so. Immer mal so ein bisschen aufräumen, wenn die ganzen Anhänge plötzlich wieder bei 1 Terabyte angekommen sind, weil eins irgendwie ein paar Jahre nicht drauf geachtet hat. Solche Dinge. Ich muss allerdings sagen, Moderation war eigentlich immer sehr, sehr aufwendig. Ich habe das auch irgendwie. Ich bin dann tatsächlich im Streit daraus gegangen und ich mache das deswegen nicht mehr, weil es da dann durchaus so Diskussionen gab, wie das jetzt zu funktionieren hat. Also wir haben es immer so gemacht, dass wir auch proaktiv moderiert haben, also dann immer geguckt haben, dass wir irgendwie diesem Fediblock-Hashtag folgen und sowas und halt Server eher proaktiv blocken, weil wir am Anfang dann irgendwann gemerkt haben, wenn wir das nicht tun, wir sind halt ein bisschen größere Instanz, wo auch Menschen drauf sind, die dann eher so marginalisierten Gruppen angehören und da kommt es dann schon manchmal zu so Targeted Harassment irgendwie. Also wenn du diese Server nicht irgendwie proaktiv blockst, dann tauchen dann plötzlich irgendwelche Accounts in den Mentions auf und posten echt nicht schöne Dinge. Ich fand das tatsächlich immer sehr psychisch belastend tatsächlich. Ich meine, du machst dann ja quasi diese Arbeit, die bei den großen Plattformen dann irgendwelche outgesourcten Menschen auf den Philippinen oder irgendwo machen. Das heißt, du klickst dich durch diese ganzen Nazi-Instanzen und liest da die Dinge, die die Menschen posten und denkst dir, oh je, oh mein Gott, was habe ich heute wieder angeschaut? Aber das ist dann wieder so der Unterschied, ob du quasi nur dann moderierst, wenn schon was passiert ist oder halt versuchst, das proaktiv zu machen. Das ist so eine Diskussion, wo das Fediverse auch so ein bisschen zweigeteilt ist, glaube ich. Ich habe auf jeden Fall immer zu der Gruppe gehört, die es dann eher proaktiv gemacht hat.
0: Ja, was bringt euch dazu? Was motiviert euch, um diese Arbeit da reinzustecken, um dann irgendwie 10 Leuten oder auch 100 Leuten ein soziales Netzwerk anzubieten?
1: Also tatsächlich irgendwie so eine Art Wunsch, was beizutragen. Ne? Also es gibt ja so viele Volunteers-Projects, wo man irgendwie handwerklich tätig werden kann oder irgendwie irgendjemandem was beibringen. Und kann ich ja nun leider nichts anderes als IT. Und dann dachte ich, naja, dann nutze ich halt diesen Skill mal, um was beizutragen. Und dachte ja, wie mal einen Server für Registrierung öffnen, das ist ja ein sehr kleiner Beitrag. Damit kann man ja anfangen, das ist ja überschaubar. Und ich kann ja auch jederzeit dann sagen, wenn es mir zu viel wird, und dann schließe ich die Registriermöglichkeit wieder. Und das war eigentlich der Wunsch, was beizutragen, dass ich es halt geöffnet habe. Und ansonsten ist es einfach der Spaß an der Technik. Also zu gucken, was man tun soll, bis so eine Instanz vernünftig läuft, was man auch so ein bisschen machen muss, um Betriebsprozesse so aufzusetzen, dass sie eben möglichst wenig Arbeit machen, dass Fehlersituationen möglichst nicht passieren, dass man sie schnell mitkriegt, dass man gut recovern kann. Also da mehr eigentlich dann der Spieltrieb, Dinge mal mit ein bisschen Zeit und ein bisschen mehr Gehirnschmalz zu tun, als man sie vielleicht auf der Arbeit macht. Also ich bin auch beruflich mit IT beschäftigt und da laufen Dinge oft nicht so, wie ich finde, dass sie gut sind. Und bei dem, wo ich das jetzt alles selber in der Hand habe, war das halt der Spieltrieb, das mal so aufzusetzen, wie ich mir sowas vorstellen würde.
2: Genau, bei mir ist es eher so gewesen, dass ich quasi das ja selber genutzt habe und dann für die Idee war, es ist ja an sich cool, so Dinge mehr dezentral zu haben. Das ist ja so eine Idee von diesem Netzwerk auch. Und damals war das auf jeden Fall irgendwie alles so, dass es sich nicht sehr dezentral angefühlt hat, besonders im deutschsprachigen Raum. Es waren halt irgendwie alle auf Chaos Social oder Social Technics und das war's. Und dann war so die Idee mit, okay, also ich habe jetzt per se nichts gegen diese Instanzen, also zu dem Zeitpunkt noch nicht. Ich kann ja auch was Eigenes machen. Und genau, wir haben so generell sehr viel Zeug selbst gehostet gehabt und dann war so die Idee mit, ja, dann können wir das ja auch machen. Halt so ein bisschen dieses Netzwerk halt dezentraler aufbauen und die Load verteilen, also auch die Arbeit, die dahinter steckt. Und auch so diesen mehr lokalen und spezifischeren Gedanken zu haben. Wir dachten dann zum Beispiel so, okay, es gibt jetzt zum Beispiel Chaos Social, das richtet sich dann irgendwie schon so an diese Chaos Hackspace Community. Da gehören wir auch irgendwie dazu, aber nicht so richtig. Deswegen können wir vielleicht was Eigenes machen, was sich dann mehr so an Menschen richtet wie uns. Also auch dieses Nischending so ein bisschen bedienen. Das war so ein bisschen die Grundidee dahinter bei uns, glaube ich.
0: Ja, das sind Stichpunkte, die wir jetzt angesprochen haben, sind Moderation und auch den thematischen und regionalen Fokus auch. Das sind so Sachen, die immer wieder als Vorteil genannt werden von so einem dezentralen Netzwerk. Seht ihr das auch so, dass das eigentlich Vorteile sind gegenüber den großen zentralen Netzwerken, dass man kleinere Communities aufbauen kann?
1: Also ich glaube, man kann die eigentlich ja auch in diesen großen, ich würde sie nicht soziale Netzwerke nennen, weil ich der Meinung bin, dass alles, was corporate-owned ist, am Ende nicht mehr sozial ist, sondern immer nur profitorientiert und damit dann eigentlich antisozial. Und das sieht man ja auch nun, in welche Richtung die Dinge laufen. Gerade mit diesem ganzen Rage-Bait und was es da alles an Bots gibt, die irgendwelche Dinge durch die Netzwerke spülen. Insofern glaube ich, aber das theoretisch wäre es da möglich, technisch, aber aus den genannten Gründen wahrscheinlich dann nicht umsetzbar. Und man bräuchte eigentlich keine dezentralen Server, dass man sagt, es gibt einen Server für TischlerInnen und einen Server für, keine Ahnung was, Hackspace-Mitglieder oder so. Das könnte man schon auch alles mit zentralisierter Infrastruktur machen. Ich glaube eher, dass diese Dezentralität einfach ein technischer Vorteil ist, dass also nicht jemand zentral Kontrolle ausüben kann, indem er eben zum Beispiel so ein Netzwerk einfach mal kauft oder indem halt, wenn Dinge ausfallen, dann eben nur die UserInnen von der einen Instanz betroffen sind und nicht gleich irgendwie der ganze Dienst. Und deswegen korrigiere mich gerne, Nadja, wenn du es anders siehst, aber für mich ist das eher erstmal ein technischer Vorteil, der eben gewisse Fehlersituationen einfach nicht entstehen lässt, die bei zentralen Netzwerken entstehen.
2: Ja, ich sehe es tatsächlich anders. Also ich finde tatsächlich diesen lokalen Aspekt auch schön. Also es gibt ja so Dinge wie zum Beispiel, dass du eine Local Timeline hast auf all diesen Instanzen. Ich muss auch sagen, ich bin tatsächlich nicht mehr selber auf der Instanz, wo ich Admin bin und lange Moderation gemacht habe. Ich habe seit ein paar Jahren einen Account ganz woanders und auf der Instanz, wo ich jetzt bin, das ist nochmal ein Fork von der Mastodon Software, der sich Hometown nennt. Und da ist zum Beispiel auch die Funktionalität vorhanden, dass du local-only posten kannst, dass quasi dein Post gar nicht erst föderiert und auf anderen Servern einsehbar ist, sondern wirklich nur in dieser Community, die sich quasi auf diesem Server befindet. Und das heißt auch Menschen, die ich jetzt irgendwie, denen ich jetzt zum Beispiel nicht folge oder sowas, ich gucke mir trotzdem immer mal so die Home-Timeline an, also die Local-Timeline, und finde das auch schön mit so Menschen, die so ähnliche Interessen haben, irgendwie zusammen auf einer Instanz zu sein. Das war dann für mich zum Beispiel auch so ein Grund, warum ich dann weggegangen bin von der Instanz, die ich eigentlich moderiert habe. Weil ich irgendwann diese Local Timeline einfach, das war nicht mehr so meine Welt. So irgendwie mit der zweiten Twitter-Welle hatten wir dann plötzlich so ganz viele Accounts, die so Dinge gepostet haben, wo ich dachte, ja, das fühlt sich jetzt irgendwie an wie Twitter. Das sind jetzt irgendwie nicht so Menschen, mit denen ich auch irgendwie so in einer Community rumhängen würde. Und dann habe ich irgendwie außer halt wegen Moderationszeug die Local Timeline eigentlich nicht mehr benutzt. Und ich fand es dann eigentlich sehr schön, wieder auf einem Server zu sein, wo es dann diese Local Timeline gibt und ich mich auch so wohlfühle mit den Menschen, die da rumhängen, ohne die jetzt näher zu kennen oder jetzt zu sagen, oh, ich will diesem Account folgen, ich will alles davon wissen, sondern es ist immer so, ich kann auch mal diese Local Timeline anschauen und das ist auch schön.
1: Ja, also da will ich jetzt direkt zustimmen, denn ich muss tatsächlich sagen, diese Local Timeline habe ich als Funktion gar nicht so im Blick, weil bei mir ist es eher ein Zusammengefollowe von von Accounts, die ich interessant finde. Und insofern volle Zustimmung und danke für die Funktionalität. Die ist natürlich auf meiner Instanz etwas unterrepräsentiert mit 10 UserInnen, die dann irgendwie ab und zu mal posten, ist die Local Timeline sehr langweilig. Aber ich kann verstehen, dass das ein sinnvolles Feature ist. Habe ich so gar nicht dran gedacht.
2: Ja, ich finde ja auch, das ist so ein bisschen dann das Ding mit, wenn ich jetzt so Corporate Social Media benutze, habe ich dann halt irgendwie so einen Algorithmus, der mir vorschlägt, wen ich jetzt folgen soll. Und so auf Mastodon oder so habe ich dann zum Beispiel Local Timeline, weil ich habe mir diesen Server ja meistens irgendwie ausgesucht, weil von der Beschreibung oder von den Accounts, die da drauf waren, ich das sympathisch fand. Und das ist dann natürlich irgendwie, ja, das ist halt nicht ein Algorithmus, der mir das vorschlägt, sondern es ist so, oh, ich kann einfach so Menschen finden. Das ist auch mal wieder schön.
1: Also das finde ich auch einen ganz, ganz wichtigen Punkt, diese algorithmische Thematik. Und das ist ja genau der Punkt, der auch zu dieser Antisozialität der profitorientierten Netzwerke führt. Denn am Ende wird da ja immer nur versucht, die Leute möglichst lange auf den Seiten zu halten, damit man möglichst viel Zeit für Werbung hat. Und das wird offenbar am besten gemacht, indem man da eben halt sehr merkwürdige Inhalte hochspült durch die Algorithmen. Und insofern finde ich das also auch einen sehr, sehr positiven Punkt bei dem Fediverse und jetzt speziell Mastodon, dass da eben der Algorithmus ist, Local Timeline oder irgendwie alles, was die Leute followen, die auf meiner Instanz sind oder in denen ich eben selber followe. Und das ist ja auch ein Algorithmus, aber eben nicht so ein antisozialer Algorithmus. Das finde ich auch einen sehr guten Punkt bei Fediverse.
2: Ja, aber ich glaube, das ist tatsächlich auch so ein bisschen auf der Community aufbauend, weil ich muss zum Beispiel sagen, ich war tatsächlich nie bei Twitter oder sowas.
1: Ich auch nicht.
2: Ich war lange bei Tumblr, aber auch nur, bis es dann von Yahoo gekauft wurde. Oder wann war das? Das ist auch schon Ewigkeit
3: her. Das ist echt lange her.
2: Dann hatte ich irgendwann halt einen Diaspora-Account. Diaspora war ja dieses andere dezentrale Open Source. Das war dann halt davor das, was so ein bisschen das Größere war. Und das war tatsächlich von der sozialen Komponente her irgendwie, also ich fand es super scheiße. ich war da jahrelang drauf und es war halt irgendwie so dieses Prinzip mit, ja, du kannst halt irgendwie Hashtags folgen und das federiert dann miteinander und keine Ahnung. Aber irgendwie war da nie so dieser Community-Aspekt so richtig dabei. Und ja, du warst dann halt in irgendwelchen Hashtags drin, aber irgendwie, ich habe es nie hingekriegt, da irgendwie soziale Bindungen zu Menschen aufzubauen. Es war eher so ein, alle haben so für sich gepostet und eigentlich, also ja, mir hat halt immer die soziale Komponente gefehlt, so ein bisschen. Und ich war dann auch sehr positiv überrascht, dass es eigentlich im Fediverse so vom Anfang an, den ich mir dann einen Account gemacht habe, ich glaube Anfang 2017 oder so, war ich positiv überrascht, wie das dann doch deutlich besser ging.
1: Ja, also ich hatte auch nie einen Twitter-Account. Irgendwie habe ich das nicht verstanden, warum man da einen haben sollte. Ich war bei dem sozialen Netzwerk, wo man sich früher irgendwie über als Freunde vernetzt hat. Oh. Den Namen sage ich jetzt nicht, um keine Werbung zu machen.
3: Besser so.
1: Und habe da aber sehr schnell gemerkt, dass diese Relevanz in meiner Timeline einfach überhaupt nicht da ist, sondern dass da immer nur Werbeposts kamen und irgendwie das auch viel, selbst von meinen mir ja persönlich bekannten Freunden, zu so einer Selbstdarstellungsplattform wurde, wo ich dann irgendwie dachte, irgendwie, was soll das? Das ist so oberflächlich und so flach. Und dann habe ich mir meinen Spaß gemacht, immer zu sagen, bei der Werbung ist nicht relevant für mich. Und irgendwann habe ich tatsächlich keine Werbung mehr in meine Timeline bekommen. Aber das kann es ja nicht sein. So, und deswegen bin ich da also vor 10 Jahren schon nicht mehr aktiv gewesen, habe mich aber nicht getraut, den zu löschen und habe ihn jetzt dann tatsächlich vor 1,5 Jahren gelöscht. Und deswegen fehlt mir auch so ein bisschen der Vergleich. Aber die Funktionsweise, die ist natürlich schon irgendwie verständlich, auch wenn man jetzt selber nicht drunter gelitten hat, indem man da mitgemacht hat. Und das ist natürlich etwas, wo das Fediverse ganz stark seine Stärken ausspielt. Und übrigens, das stimmt, Nadja, Diaspora ist ein anderes Protokoll. Das ist ja nicht ActivityPub, das ist nicht kompatibel. ActivityPub, Entschuldigung.
2: Genau, ich glaube, es gibt immer noch eine ältere Implementation, wo quasi dann Mastodon und sowas drauf aufbaut.
1: ActivityPub ist ja sogar vom W3C standardisiert, was ich irgendwie auch ziemlich cool finde. Das ist eine große Organisation ist, die sich mit Webstandards beschäftigt und die dann tatsächlich auch für sowas mal einen Standard rausbringt. Und ich bin ja immer ein Fan von Standards und RFCs. Ich lese mir die auch immer gerne durch und habe dann das Gefühl, dass da irgendwie auch was dahinter steckt, was auch ein bisschen Bestand hat. Und das war für mich auch so ein Grund zu sagen, jo, das überzeugt mich. Das will ich mir Mastodon mal angucken.
0: Ja, der Standard, das bedeutet dann, dass praktisch jede Person hergehen kann und ein Programm schreiben kann, was mit allen anderen Programmen kommunizieren kann, die diesen Standard anwenden. Deswegen haben wir ja auch zum Beispiel nicht nur Mastodon, sondern auch eben Hometown und was haben wir noch alles? Wir haben PeerTube und
1: Bendica.
0: Ja, GoToSocial und so weiter. Ja. Also es gibt ganz, ganz viele verschiedene Softwares, die darauf zugreifen.
1: Ja, also das merkt man auch, also weil bei Mastodon gibt es ja einprogrammiert, wenn man also das nicht extra umschreibt, einen Source Code und dann neu kompiliert, gibt es ja eine Zeichenbeschränkung von 500 Zeichen. Und also weil ich keine Lust habe, das neu zu kompilieren, ist das auf meiner Instanz so. Und ich bin dann aber teilweise in Diskussionen, wo ich dann also wirklich meterlange Posts lese und dann merke ich immer, aha, hier habe ich also gerade mit einem föderiert, der oder die offenbar nicht Mastodon benutzt, sondern eines der anderen Netzwerke, wo es diese Beschränkung nicht gibt.
0: Ja, ihr habt beide gesagt, dass ihr das gut findet, dass es einfacher ist, wirklich soziale Bindungen über dieses Netzwerk zu finden. Findet ihr, es hat auch irgendwie einen politischen Vorteil? Also wenn man halt gerade schaut, was in den USA momentan passiert und die ganzen zentralen Netzwerke, die sind ja alle in den USA basiert. Hat es für uns als Leute in Europa einen Vorteil, dass wir auch soziale Netzwerke haben, wo die Server teilweise auch in Europa stehen?
2: Ja, also ich würde das schon alleine aus dieser Idee, dass das Internet irgendwie dezentral sein sollte, eigentlich ganz schön. Es war ja auch immer schön zu merken, wenn wieder irgendwo irgendwelche Datencenter offline waren, was ist dann eigentlich noch online? Bei uns ist das zum Beispiel auch so mit, unser Server steht tatsächlich hier lokal im Rechenzentrum. Das hat auch immer zu lustigen Dingen geführt, teilweise, also einmal waren wir irgendwie eine Woche offline, weil das Rechenzentrum gebrannt hat und haben dann irgendwie, was natürlich auch lustig war, ganz viele E-Mails gekriegt von Menschen, weil die nicht mehr auf ihren Account zugreifen konnten. Das Problem war, dass natürlich der Mail-Server auf demselben Server lief. Das heißt, wir haben die ganzen E-Mails erst bekommen, als es wieder online war. aber ja, es ist dann auch irgendwie, die Menschen haben sich dann aber auch gefreut, als wir gepostet haben und gesagt haben, hey, nee, unser Server steht halt nicht in den USA, der steht hier in irgendeinem Keller. Und irgendwie haben sie es geschafft, dass da Feuer ausgebrochen ist, keine Ahnung. Und dann habe ich noch einen Zeitungsartikel aus den Lokalnachrichten mitgeschickt, wo dann der Feuerwehrlöschzug vor dem Rechenzentrum zu sehen war. Und da haben sich die Menschen aber auch teilweise gefreut. Und wenn du irgendwelche Nerds hast, denen du dann erzählst mit, ja, unser Server steht ja die Straße runter und ja, sorry, ist kaputt gegangen. Dann ist natürlich auch schön. Und ja, ich finde, es ist schon irgendwie politisch, also für mich auf jeden Fall. In den Anfangstagen von, wo ich auf dem Fediverse rumgehangen habe, war es gefühlt anders politisch. Also damals war das ja irgendwie so eine Plattform, die viel genutzt wurde. Einerseits von so komischen Nerds, die halt irgendwie überzeugt waren von der Technik dahinter und so, Corporate Social Media, alles schlimm. Und die andere Hälfte, mit der ich mich immer besser verstanden habe, waren dann eher so die Menschen, die halt keinen Bock hatten auf Corporate Social Media, weil sie dann irgendwie Meinungen vertreten haben oder Gruppen angehören, die da eher unter Zensur oder Harassment oder keine Ahnung was zu leiden haben und dann so der Meinung waren, wir bauen uns jetzt unser eigenes Netzwerk, wo wir die Nazis rausschmeißen können und nicht die Nazis uns rausschmeißen. Und das ist natürlich schon ein sehr politischer Take dann. Und ja, also ich fand das immer angenehm, dass das auch so ein Ding ist, wo das für mich immer so ein bisschen drauf aufgebaut hat.
1: Also stimme ich auch zu. Ich würde mich zwar eher jetzt von den beiden Gruppen, die du gerade beschrieben hast, zu der ersten zählen, die der etwas komischen Nerds, die das ein bisschen aus Technikenthusiasmus einfach mal anfangen.
0: Ich glaube, komische Nerds sind wir hier alle.
1: Ja, wahrscheinlich ja. Wahrscheinlich sind auch politische Aktive irgendwie komische Nerds auf eine andere Art und Weise. Kann man Nerd eigentlich gendern? Oder ist das so ein geschlechtsneutraler englischer Begriff?
0: Also ich finde es eigentlich schon geschlechtsneutral.
1: Okay, ja. Gut. Ja, dann sind wir auf jeden Fall irgendwie Nerds. Also der Approach war bei mir schon tatsächlich eher der technische Aspekt. Und ich finde auch erstmal, dass man, eigentlich kann man ja Technik und Politik nicht trennen. Denn am Ende wird es ja für irgendwas benutzt. Und dann ist es automatisch politisch. Je nachdem, ob es halt für gute Dinge oder für weiß ich nicht, Verkaufsförderung oder sogar Unterdrückung von unliebsamen Menschen oder Gruppen benutzt wird. Insofern kann man das nicht trennen. Und deswegen muss eine Technik das auch immer mitdenken. Und dieses Dezentrale hat mich also total überzeugt. Einmal aus der technischen Verfügbarkeitsbrille, aber eben auch, dass es einfach technisch nicht möglich ist, einfach mit Geld oder mit komischen Gesetzen so ein Netzwerk komplett zu kontrollieren. Sondern dass da immer die Möglichkeit gibt, wie die Instanz zu wechseln, ohne dass alle Daten weg sind oder auch eine eigene aufzubauen, die Föderierung so ein bisschen zu steuern. Das ist also für mich nicht so trennbar, aber tatsächlich stand bei mir erstmal der technische Approach im Vordergrund und die Politik kam dann so ein bisschen mit dazu. Und ich finde es auch sehr gut, dass man also selber die Kontrolle hat, Nazis rauszuschmeißen und nicht durch irgendwelche komischen Beschwerdeformulare sich kämpfen muss, die sowieso nur pro forma da sind, weil irgendein Act eingehalten werden muss und am Ende kommt dabei nichts raus.
0: Und wie sieht's eigentlich mit den Daten aus? Wenn Leute sich auf so einem Mastodon-Instanz oder Fediverse-Instanz anmelden, dann geben die da ja eine ganze Menge persönliche Daten ein. Also einmal für die Registrierung, die E-Mail-Adresse und so weiter. Aber halt auch das, was man da postet. Man schreibt vielleicht auch Direktnachrichten mit anderen Leuten. Findet ihr bei euch, sind diese Daten besser aufgehoben als bei großen sozialen Netzwerken oder ist das eher ein Nachteil?
1: Also ich will mich jetzt, was die technischen Fähigkeiten angeht, jetzt nicht irgendwie mit einer Bude, mit einem Milliardenbudget und entsprechend IT-Personal dahinter irgendwie messen lassen. Ne? Also ich weiß so ein bisschen, wie man einen Server sicher aufsetzt und habe sie auch so aufgesetzt und auch die Rahmenbedingungen mit meinem Hoster soweit abgeklappert, dass das also auch in einem Rahmen ist, wo man personenbezogene Daten verarbeiten kann und ich auch relativ sicher bin, dass sie nicht wegkommen, also auch die technischen Sicherheitsmaßnahmen betreffend. Ich würde aber niemals irgendwas hosten, wo, also jetzt im Sinne des Datenschutzes, so richtig kritische Daten drauf liegen. Und das ist tatsächlich so, dass das meiste ja schon auch öffentlich gepostet wird. Ne? Und das sieht man auch bei jeder Privatnachricht, das kriegt man es ja angezeigt hier, hallo, Privatnachrichten sind zwar privat, aber nicht Ende zu Ende verschlüsselt. Und ich weiß nicht, ob das UserInnen wirklich viel tun. Ich habe schon den Eindruck, dass die verstehen, dass man für private Nachrichten eher Messenger benutzen sollte, die dann Ende zu Ende verschlüsselt sind. Und wie gesagt, also wenn das jetzt irgendwie ein Server wäre, selbst ein E-Mail-Server, den würde ich jetzt nicht hosten. So, weil da würde ich sagen, wenn da mal mein Ding geknackt wird, und da sind wirklich persönliche Mails drauf, die ja explizit nicht für eine Veröffentlichung bestimmt sind, denn so benutzen die Leute die Mails ja nicht, da würde ich mich nicht trauen, das zu tun. Während bei so einer Mastodon-Instanz, die im Wesentlichen tatsächlich für eine Veröffentlichung auch da ist, da habe ich mich getraut und habe aber auch in meinen Nutzungsbedingungen und was man da so abklickern muss, wenn man sich anmeldet, explizit also auch gesagt, ne, da liegt das sind die Risiken, trefft die Entscheidung, ob ihr das eingehen wollt, das Risiko.
0: Wie sagtest du so schön, freies Radio kann auch wie freies Radio klingen? Aber ich mach mal genau. Die Fans dazu, ja. Das wird langsam doch ein bisschen blöd.
1: Ja, ich kann da schön alles auf Sky schieben. Ich bin ja hier der Amateur, deswegen kann ich auch mal das schön auf Sky schieben.
0: Ist, als ob ich ein Profi wäre.
1: Dann bin ich jetzt der Einzige, der am Mikro ist. Wo war ich gerade? Bei dem Datenschutz, ja. Also es ist tatsächlich so, man sollte einfach im Internet nichts anbieten, wenn man nicht eine Ahnung davon hat, was da für Bedrohungen lauern und wie man da technisch das auch absichert, dass das nicht einfach so wegkommt. Und man sollte sich auch sehr gut überlegen, auf welchen Servern man das hostet, ob man es selber macht oder ob man halt einen Hoster dafür engagiert. Und da kommt es natürlich dann wieder darauf an, in welchem Rechtsrahmen bewegt sich der Anbieter dieses Servers. Und da ist es, du fragtest ja vorhin auch, ob das angesichts der aktuellen politischen Situation ein Vorteil ist. Das ist, glaube ich, immer ein Vorteil, wenn man den Rechtsrahmen kennt, in dem man sich bewegt und wenn man den gut findet. Und da haben wir in der EU ja einen Rechtsrahmen, der wohl vergleichsweise gut ist. Ich meine, das ist auch nicht perfekt, das wissen wir auch. Und da ist es natürlich ein Vorteil, dass man sich in diesem Rechtsrahmen dann bewegen kann und nicht doch hintenrum doch anderen Rechtsrahmen unterliegt. Wobei, na, diese berühmte NSA-Geschichten, die dann immer so hochgehalten werden, also wenn die an die Daten wollen, dann kriegen sie sie auch. Also da braucht man sich dann, glaube ich, auch nichts vorzumachen. Also gegen solche Bedrohungsakteure ist man dann doch als kleiner Instanzbetreiber relativ machtlos. Aber zumindest das vielleicht noch als letzten Punkt. Die Daten würde ich trotzdem bei unseren Instanzen als besser erhoben ansehen, weil die UserInnen nicht das Produkt sind, sondern die sind einfach UserInnen und in dem Sinne einfach PartnerInnen oder eben Freunde oder Bekannte und nicht irgendwie Lieferanten von Datenpunkten, wo ich dann irgendwie versuche, mit Textanalyse rauszufinden, wie ich deren Psychologie knacke, wie ich dann gezielt irgendwelche Werbung an die ausspiele. Das ist ja alles bei unseren Instanzen nicht so. Die Daten werden dafür ja nicht benutzt. Und deswegen sind sie per se einfach schon mal besser aufgehoben bei uns als bei Corporate Social Media.
0: Siehst du das auch so, Nadja?
2: Ja, puh. Also wir hosten zum Beispiel einfach alles. Und wir schreiben da halt das Disclaimer rein. Ja, so, keine Ahnung. Wir hosten das hier im Rechenzentrum die Straße runter.
0: Was heißt, wir hosten alles? Was hostet ihr denn?
2: Alles Mögliche. Wir haben Mail-Server am Laufen. Wir haben irgendwie zumindest seit Covid auch eine Video-Chat-Plattform am Laufen. Wir haben Chat-Server am Laufen. Also wir haben Matrix und XMPP und keine Ahnung, es gibt's noch alles. Wir haben GitLab laufen. Also so alles Mögliche, was du halt so als dezentrale Dienste hosten kannst. Wir haben auch irgendwie so offene Sign-ups, beziehungsweise auch so Dinge, wo du keinen Account brauchst, also so Etherpad oder sowas. Es ist immer wieder spannend rauszufinden, wer das denn alles benutzt. Wissen wir natürlich nicht, aber manchmal ist dann sowas wie, dass wir dann eine E-Mail kriegen von irgendeiner evangelischen Konferenz aus Niedersachsen, die in unserem IFA-Kalk ihre Planung für irgendein Treffen gemacht hat und es ist weg und können wir gucken, was damit passiert ist. Wo wir uns dann fragen, so, warum seid ihr auf unserem Server gelandet? Ist okay, ich kann in die Backups gucken, aber genau, es sind dann immer so spannend rauszufinden, wer das eigentlich benutzt. Ja, ich meine, bei uns ist es halt so eingestellt, dass wir schon irgendwie gucken, dass wir keine Logs anlegen, alles möglichst wegwerfen, es halt so anonym machen, wie es geht. Natürlich geht es nicht 100%. Ich erinnere mich auf jeden Fall auch noch auf Mastodon dann an so Diskussionen, wenn Menschen rausgefunden haben, oh ja, aber die Admins können ja unsere DMs lesen, wo dann die Diskussion auch so ist mit so, ja, sie können das, aber warum soll ich eure DMs lesen? Und anders gesagt, denkt ihr, bei Instagram können die Admins nicht eure DMs lesen? So, das ist dann ja eher so dieses Vertrauensding mit, wie sehr vertraue ich meinen Admins, dass die keine Scheiße machen? Und ich finde, das ist auch wieder so ein Ding, wo dezentrale Netzwerke halt diesen Vorteil haben mit, keine Ahnung, im Idealfall suchst du dir halt irgendwas raus, wo du die Admins persönlich kennst oder so. Oder zumindest dieses Grundvertrauen hast, dass du dir keine Gedanken drüber machst, lesen die jetzt meine DMs oder lesen sie meine DMs nicht? Deswegen fand ich diese Diskussion damals immer so spannend. So, klar, du kannst dir aus Datenschutzgründen voll Sorgen machen. Oh Gott, irgendwer kann hier meine DMs lesen. Aber gleichzeitig bei Corporate Social Media Plattformen wird das ja dann meistens auch nicht in Frage gestellt. Und ich gehe nicht davon aus, dass bei so Plattformen wie Twitter, Instagram oder keine Ahnung was, die DMs Ende zu Ende verschlüsselt sind. Und selbst wenn, kann wahrscheinlich trotzdem irgendwer mit Zugriff sie lesen.
1: Genau, Nadja, was du auch schon sagst, also wenn man sich diese Sorgen macht, dann ist die Lösung oder die Antwort Kryptografie. Ja. So, dafür gibt es die Protokolle. Und dann muss man halt Software nutzen, die auch aktiv halt promoten. Und das geht bei einer PGP-verschlüsselten Mail los und endet dann bei irgendwelchen Perfect Forward Secrecy Messengern à la Signal oder Matrix.
0: Und du hast ja eben schon gesagt, du hast ja eben schon gesagt, dass Leute dann eher eben Messenger benutzen und eben über Mastodon oder Fediverse Plattformen nur ihre Kontaktdaten austauschen. Und das ist, glaube ich, auch noch so ein Unterschied zu Corporate Social Media, dass die halt effektiv Leute davon abzubringen versuchen, externe Inhalte überhaupt aufzurufen. Teilweise kannst du ja nicht mal sinnvoll Links posten, wenn ich jetzt zum Beispiel an TikTok denke oder so. Da kommst du ja gar nicht aus dieser App raus. Und das ist halt bei Mastodon komplett anders und bei anderen Fediverse-Plattformen auch, dass eben sogar Leute dazu angehalten werden, eben externe Dienste und Plattformen auch zu verlinken und zu nutzen.
1: Ja, weil da geht es halt nicht darum, irgendwie möglichst lange auf einer Seite zu bleiben oder Leute zu halten, damit man möglichst viel Werbung ausspielen kann über diese, das ist ja teilweise in Echtzeit, gibt es da Auktionen. Da sagt man dann, ich habe gerade 100 UserInnen mit folgendem psychologischen Profil, hier, wer will den Werbespace kaufen? Und dann wird er irgendwie in Sekundenbruchteilen wird er dann verkauft. Das ist ja wirklich krass, was da dieser Plattformkapitalismus inzwischen an Online-Überwachung aufbietet, um eben targeted Advertising zu machen. Und das gibt's halt bei Mastodon nicht. Und deswegen gibt's den Grund gar nicht, da Leute irgendwie einzusperren. Und wenn irgendwo eine Information besser dargestellt ist als in einem Mastodon-Post, dann ist es natürlich völlig klar, dass man das verlinkt. Weil das ist ja auch der Gedanke des WWW. Also was ich tatsächlich auch nochmal einen schönen Gedanken fand, ich glaube, Nadja hatte das auch so ein bisschen angedeutet, was über diese Instanzen zustande kommt, aber nicht nur, sondern auch über Instanzgrenzen hinweg, diese echte Kontakte. Also man hat ja lange nicht so viele Friends oder Followers oder wie auch immer das dann in den jeweiligen Netzwerken heißt, wie in den Corporate Social Media. Aber die man hat, die sind auch irgendwie echte Kontakte. Also da kommt auch mal irgendwie eine Antwort zurück, wenn man mal irgendwie was schickt. Das ist dann nicht nur so ein Like und das war's dann, sondern da kommt auch ein echter Austausch zustande. Manchmal auch kontrovers, was ich auch gut finde, dass Leute das auch aushalten und mitmachen. Und trotzdem aber immer noch mit einer gewissen Etikette, Netiquette vielleicht, wo man sich eben dann nicht so blöd anmacht, weil man irgendwie sich anonym fühlt und glaubt, man könnte das einfach tun, sondern schon irgendwie noch so mit einem Mindestmaß an Respekt gegenseitig, dem man ja sich auch entgegenbringen würde, wenn man sich persönlich austauschen würde. Und das finde ich tatsächlich auch einen sehr schönen, zumindest in der Bubble, in der ich mich bewege.
0: Ja, das ist auch meine Erfahrung. Ich war früher auf Twitter sehr aktiv, als es noch Twitter war. Und wenn ich da irgendwie einen Post gemacht habe und der hat, keine Ahnung, 10.000 Retweets gekriegt, dann hatte ich aber weniger Interaktionen darauf, als wenn ich im Fediverse einen Post mache, der 100 Reposts kriegt. Und die Qualität ist auch eine komplett andere.
1: Ja, also das glaube ich auch, dass da die Qualität höher ist, dafür die Quantität ein bisschen geringer. Und das hat ja vielleicht auch mit der Technik zu tun, dass das eben nicht algorithmisch verstärkt wird.
0: Oder eben algorithmisch versteckt.
1: Oder versteckt, ja, genau. Das ist übrigens was, wo ich wirklich die ganzen PolitikerInnen, die Parteien, auch die Medien- und Verlagshäuser, also wirklich eigentlich gerne mal irgendwie packen und schütteln möchte, dass die meinen, ja, wegen unserer Reichweite müssten wir auf X bleiben, wo man irgendwie, weil die einfach nicht verstehen, dass der Algorithmus irgendwie jemanden silenced, wenn man nicht in dieses komische Narrativ passt, was da inzwischen verbreitet wird. Und die echt meinen, dass sie da gleichberechtigt an einer Diskussion teilnehmen, was ja gar nicht stimmt. Und da frage ich mich, gibt's niemanden, der oder die denen das erklärt, dass das so ist? Oder wieso glauben die alle, sie hätten Reichweite auf diesen merkwürdigen Netzwerken? Das müsste mir mal irgendwie jemand, der vielleicht hier diese Sendung irgendwann mal hört, mal erklären. Und vielleicht in der Partei aktiv ist, die sich entschieden hat, noch auf X zu bleiben. Das würde ich gerne mal wissen, was sie sich davon versprechen. Oder ob die nicht verstanden haben, wie diese Algorithmen funktionieren.
0: Wie siehst denn du das, Nadja? Findest du auch, Reichweite ist so wichtig? Weil du warst ja eher so auf der Schiene, so findest so lokale Connections oder halt thematische Verbindungen sinnvoller. Wie siehst denn du das?
2: Also ich muss zum Beispiel auch sagen, keine von den Menschen, die ich so im Real Life kannte, waren im Fediverse. Die ersten paar Jahre waren so alle Menschen, mit denen ich interagiert habe, Menschen, die ich so einfach noch nie abseits vom Internet getroffen habe. Ich hatte tatsächlich so ein bisschen ein Issue, als dann irgendwie meine Nachbarin plötzlich einen Mastodon-Account hatte und mir folgen wollte. Und ich mir dann so dachte mit, oh Gott, aber also so in Bezug auf dieses Performative und Selbstdarstellung war das so ein mit, will ich überhaupt, dass die weiß, was ich da poste? Will ich, dass eine Person, die ich so real life kenne, weiß, was ich im Internet mache? Was dann wahrscheinlich so ein ziemlicher Unterschied ist zu Menschen, die das eher so zur Selbstdarstellung benutzen. Und ja, ich kann auf jeden Fall sagen, früher war das ja auch so der Running Gag mit, dass du ja schon Mastodon famous bist, wenn du irgendwie 10 Retweets kriegst auf einen Post. So 2017 war das so mit krass 10 Menschen, boah, das ist ja wow. Aber ja, das war auch irgendwie dann so krasse Interaktion. Und ja, Menschen haben mir dann auch irgendwann gesagt, boah, du bist ja quasi Mastodon-famous. Und ich war so, okay,
3: ja, du hast irgendwie 200 Follower, wo ich so dachte, okay, so für Twitter-Verhältnisse oder so ist das halt irgendwie irrelevant, aber gut, schön, dass das hier so offenbar so funktioniert. Aber ich mochte die Interaktionen auf jeden Fall immer mehr als bei den anderen Social-Media-Dingen, die ich davor genutzt habe. Es war auf jeden Fall irgendwie so auf einer deutlich persönlicheren Ebene und halt ohne diesen komischen Profilierungszwang, der sonst so gefühlt vorherrscht mit alle müssen zeigen, wie cool und krass sie sind, sondern es ist dann eher so, ich kann auch so richtig belangloses Zeug posten und andere Menschen posten auch so richtig belangloses Zeug und wir haben trotzdem eine schöne Zeit.
0: So ein paar Mal haben wir jetzt im Gespräch schon erwähnt, dass diese Unabhängigkeit da ist, weil die User quasi nicht das Produkt sind, sondern das eben die eigene Infrastruktur ist, die da läuft. Aber das kostet ja alles Arbeit und das kostet alles Geld. Wie sieht denn das mit der finanziellen Seite aus und mit der Arbeitsseite? Was steckt ihr da rein und was kriegt ihr da raus?
1: Also finanziell ist das bei einer Instanz, die der Größe, wie ich sie betreibe, sehr überschaubar. Man kann auch bei Mastodon noch so ein bisschen entscheiden, wie viel Funktionalität die Instanz haben soll. Also zum Beispiel die Suchfunktion mit Elasticsearch ist bei mir nicht an. Das hängt aber eher damit zusammen, dass ich beruflich mal versucht habe, Elasticsearch aufzusetzen und da sehr, also nicht das Gefühl hatte, dass ich weiß, was ich da tue. Und das finde ich doof. Also wenn ich etwas im Internet veröffentliche und irgendwie nicht das Gefühl habe, dass ich die Software, die da läuft, im Griff habe, dann habe ich da einfach ein ganz, ganz mieses Gefühl. Stichwort irgendwie Einfallstor für Angreifer. Und deswegen ist das sehr überschaubar. Also ich kann das halt einfach auch ganz offen sagen. Das ist ein Server, einen V-Server, den ich gemietet habe beim Hoster. Also ich habe mich gegen einen eigenen Server bei mir am DSL-Anschluss entschieden, weil es auch kostenmäßig gar nicht so attraktiv ist, wie man denkt. Und das kostet 10 Euro im Monat. Und da ist genug Plattenplatz dran. Dann gibt es nochmal einen Cloud-Speicher für die Backups, weil da musste ich gerade ein bisschen grinsen, Nadja, als du meintest, irgendwie, ihr werdet offline gewesen, aber offenbar hattet ihr ja wenigstens Backups, dann konntet ihr nach einer Woche wieder recovern. Da gibt's ja die Golden Backup Rule, dass die Backups nicht da liegen sollen, wo die Arbeitsdaten liegen. Und deswegen habe ich noch bei einem anderen Provider einen Cloud-Speicher, der kostet 3 Euro im Monat, wo ich dann halt die Backups hinspiele. Und das ist finanziell, finde ich, irgendwie so noch so etwas, was ich bei mir noch als Hobby verbuchen kann. Und arbeitszeitmäßig hatte ich ja schon gesagt, im Moment habe ich, weil ich nicht proaktiv moderiere, aber außer was ich so ein bisschen mitkriege, dass ich meine Instanz block, die jetzt irgendwie, wo es gerade das Fediverse geht, dass die Kacke ist. Da habe ich nicht viel Arbeit mit und das Updaten, das ist alles wirklich sehr, sehr wenig Arbeitsaufwand, weil die Systeme einfach auch saugut sind. Also das ist ja eine, die Betriebsplattform ist halt ein Linux. Das kannst du ja wie nahezu automatisiert updaten. Da guckst du nur ab und zu, ob irgendwas gehakt hat und die ganzen Dienste, die man für eine Mastodon-Instanz braucht, die sind alle containerisiert. Das heißt, das ist auch sehr schön zu managen und die Updates sind so seamless, dass also ich im Grunde nicht mal mehr Downtimes irgendwie announcen muss, wenn ich mal ein Update machen will, weil das Ding nicht mal eine Sekunde offline ist. Also das ist wirklich einfach super geil. Und insofern ist das vom Arbeits- und finanziellen Aufwand her absolut darstellbar, dass ich es bei mir als Hobby verbuche. Und ich würde auch, ich glaube, es gibt Instanzen, Digital Courage macht das, glaube ich, die nehmen 1 Euro pro Monat, um die Kosten reinzukriegen. Das muss man vielleicht auch tun, wenn man eine Rieseninstanz hat, weil da kommen ganz andere Kosten zusammen. Chaos Social zum Beispiel veröffentlicht das auch, glaube ich, jährlich. Aber da ist das Problem, wenn User Geld bezahlen, dann haben sie plötzlich einen Vertrag mit dir, der viel krasser ist als bei dem, was ich mache. Ich kann zum Beispiel mal mir sagen, das ist ein Service as is. Ich sag euch einen Monat vorher Bescheid, dann geht das Ding offline. Da hast du ganz andere rechtliche Verpflichtungen, wenn du die User Geld bezahlen lässt. Und deswegen habe ich mich dagegen entschieden, das zu tun. Einfach, weil das auch noch so ein privates Projekt bleiben soll. Und auch das ist rechtlich gesehen ein Unterschied, ob du ein privates Projekt betreibst oder eben irgendwie was, was einen etwas professionelleren Anstrich bekommt. Da kann ich übrigens den Betreiber von, wie heißen die, Legal Social sehr empfehlen. Die haben dazu umfangreiches Infomaterial zusammengestellt, was für Rechtsgeschichten ein Betreibender von Mastodon-Instanzen beachten sollte.
0: Und nein, ihr bietet ja viel mehr Dienste auch an. Wie sieht da denn die finanzielle Seite aus?
3: Tatsächlich, wir sind irgendwo öffentliche Infrastruktur, unsere Server stehen alle im DFN. Und wir haben da tatsächlich bis auf die Hardwarekosten keine Ausgaben aktuell. Ist die Frage, wie sich das weiterentwickelt. Aber genau, das heißt, wir sind eher so auf Hardware-Spenden angewiesen. Die kriegen wir aber regelmäßig rein. Das heißt, wir können alle paar Jahre mal neuen Server hinstellen und kriegen irgendwo die alten Festplatten und dann läuft das schon irgendwie. Ich muss allerdings auch sagen, auch dafür, dass wir kein Geld nehmen, gibt es durchaus User, die da irgendwie krasse Anspruchshaltungen haben. Das war dann bei mir auch so ein bisschen der Grund, warum ich es jetzt nicht mehr mache, also zumindest den Moderationsteil. Ja, Zeitaufwand, also Moderation hat schon sehr, sehr viel Zeit gefressen. Vor allem dann jedes Mal, wenn diese großen Wellen von Twitter-Usern rübergeschwappt sind, die irgendwie so ihre eigene Twitter-Kultur mitgebracht haben. Und das war dann schon irgendwie immer so Aufwand, dann Diskussionen zu führen mit Menschen. Hey, kannst du das? Also das ist irgendwie, wir haben hier so Instanzregeln und es wäre cool, wenn du die mal liest und dich dran hältst und sowas. Das hat schon sehr viel Zeit gefressen gefühlt. Ich war dann irgendwie tatsächlich sehr froh, als ich es nicht mehr gemacht habe. So der Hosting-Teil an sich frisst jetzt nicht so viel Zeit, weil wir jetzt mittlerweile einfach die Instanz komplett langweilig haben. Früher hatten wir halt noch eigene Themes und sowas. Das ist dann irgendwie mit jeder neuen Version von Mastodon schwieriger geworden, das zu pflegen. Und irgendwann waren wir so mit, boah, ey, nee, keine Lust mehr. Seitdem haben wir auch keine eigenen Themes mehr und sind einfach auf komplett Standardversionen von Mastodon. Und seitdem ist es auch irgendwie überhaupt kein Problem, da mal was abzudaten. Es braucht eigentlich kaum Zeit.
0: Und noch die allerwichtigste Frage. Macht es Spaß?
1: Das Benutzen oder das Betreiben?
0: Das Betreiben. Ich meine, ihr seid ja hier als Leute, die das administrieren.
1: Ja, also ich genauso wie das Autoschrauberinnen Spaß macht, an Autos rumzuschrauben, wo ich so denke, hä, das Ding muss fahren und wenn es kaputt ist, bringe ich es in die Werkstatt. Ist es bei mir so, dass mir das durchaus Spaß macht. Also das, wir rumbasteln an Compose-Files und gucken, wie ich hier nochmal irgendwie eine rechte Einstellung vielleicht noch ein bisschen krasser anziehen kann, wie ich da irgendwie Sicherheits Reverse-Proxys noch besser konfiguriere und noch eine Blacklist mehr ran und so weiter. Das macht mir sehr, sehr viel Spaß.
0: Ich kenne mindestens zwei dieser Wörter.
1: Ja. DFN heißt übrigens Deutsches Forschungsnetzwerk.
0: Ja, weil ich eben so geguckt habe, als Nadja das gesagt hat. Ne?
1: Ja, sorry, ein bisschen für den Nerd-Sprech. Aber also, es macht mir einen Riesenspaß. Und ich finde das auch. Ich habe auch einen Blog, ne, den ich dann nicht pflege. Und dann ist da irgendwie gammelt da so ein Webserver rum. Und irgendwie, also das habe ich ja auch gemacht, weil ich Spaß an der Technik habe. Und dann aber irgendwie nicht so einen richtigen Use Case, wie man so schön sagt. Und mit Mastodon, finde ich, habe ich auch einen schönen Anwendungsfall. Und deswegen macht es mir auch Spaß, weil das dann auch was ist, was benutzt wird und was ich auch selber benutze.
3: Ja, bei mir ist es tatsächlich anders. Ich bin auch eigentlich gar nicht so sehr so eine Technikperson. Ich finde Computer eigentlich scheiße. Ich kann das halt irgendwie, weil irgendwie habe ich es mal gelernt, weil es wollte halt sonst keins machen und irgendwer muss sich halt drum kümmern. Und bei mir ist es dann eher so immer das Ding gewesen, ich mache das eher aus so politischen Gründen. Der Technikteil, den finde ich eigentlich so ein bisschen nervig. Also ja, klar, es ist so irgendwie eigentlich ein schönes Gefühl, wenn du dann Dinge hinkriegst und es läuft wieder, wow. Ich habe auf jeden Fall auch über die Jahre gemerkt, es hängt sehr stark davon ab, wie die User sich auch verhalten. Also wenn du dann irgendwie so User hast, die dann mit einer krassen Erwartungshaltung

0: lustig, also ist so eine ganz neue Experience, bringt so ein bisschen Abenteuer mit rein. Aber ja, für mich war es dann eher immer so der politische Hintergrund und damit fand ich es dann eigentlich schon so, ja, ich finde das halt gut, das zu machen und deswegen mache ich es. Ob es wirklich Spaß macht, weiß ich nicht. Aber ist schon okay, ich kann das machen.
1: Wollt ihr noch sagen, wo Leute, wenn sie jetzt denken, oh, das sind voll coole Admins, ich will mich bei denen anmelden, wo die eure Server finden?
2: Also, ich bin jetzt gar nicht so erpicht auf so viele Anmeldungen. Ne? Deswegen habe ich mich zum Beispiel auch nicht bei diesem zentralen Mastodon, ich weiß gar nicht, wie das heißt, da, was von der GGMBH, die von der auch der Quellcode ist, betrieben wird. Da habe ich mich extra nicht registriert, damit ich eben dann nicht auf so einer total prominenten Seite auftauche, wo Neulinge wahrscheinlich als erstes gucken, wo sich. Also ich bin gar nicht so erpicht darauf, dass sich jetzt super viele UserInnen bei mir anmelden, aber es ist halt die Domain ist hhsocial.de. Und noch ist die Registrierung offen. Also ich habe für mich so eine persönliche Deadline und wenn die erreicht ist, dann würde ich einfach die Registrierung schließen bei mir.
0: Ja, wir sind tatsächlich auf der großen Liste bei Mastodon Social drauf, unfreiwillig. Wir haben uns da nie für angemeldet und unsere Mails, die gesagt haben, wir wollen da bitte runtergenommen werden, wurden irgendwie ignoriert.
1: Wow.
0: Das war auch irgendwie so ein bisschen so ein Scheiß-Move. Wir waren damals auf irgendwie, ich glaube, es gab so ein, also es gab mal irgendeine Übersichtsseite, die aber nicht von der Mastodon GmbH betrieben wurde. Und da haben wir uns auf jeden Fall draufsetzen lassen. Irgendwann 2018 oder so. Und ich glaube, die haben halt ihre Ursprungsdaten von da gescrapt und deswegen sind wir da immer noch drauf, obwohl wir eigentlich nicht drauf sein wollten. Wir haben zum Beispiel auch offene Registrierungen, aber bei uns steht halt im Kleingedruckten, dass du uns in deine Registrierungsanfrage Dinge mit reinschreiben sollst. Und von 100 Anfragen kriegt das vielleicht eine hin und die anderen lassen wir halt nicht zu.
1: Das
0: Das
1: heißt, das
0: ist
1: ist, ich
0: ganz
1: erkläre das
0: einfach.
1: vielleicht kurz, das ist so ein Freitextfeld, wo du eintragen sollst, warum du dich hier anmeldest. Und das ist halt auch, ja, wie du sagst, wenn Leute da nichts reinschreiben, dann wird das eben abgelehnt.
0: Genau, also bei uns ist es so, es gibt verschiedene Möglichkeiten. Es gibt einerseits Server, da ist die Registrierung komplett offen, da kannst du dich einfach registrieren. Und es gibt halt Server, wo das quasi mit diesem Freitextfeld ist. Das ist was, was wir aktuell eingerichtet haben. Und genau, da steht dann zum Beispiel auch, dass du die Regeln des Servers lesen solltest, was irgendwie nie irgendwer macht, weil wir haben dann unsere Regeln zum Beispiel ganz unten reingeschrieben, was du uns ins Freitextfeld schreiben sollst, damit wir es bearbeiten. Und wie gesagt, das macht irgendwie keins. Von daher ist es auch entspannt. Ja, also die URL für den Server ist social.bau-h.us, weil diese Domain kann sich sowieso keins merken. Das sagt ja doch so ein bisschen aus, das ist gut.
1: Ist auch super für eine Radiosendung, ne?
2: Ja, genau.
0: Genau,
2: Ja.
0: genau. Es ist so eine super Domain, die du im Radio ansagen kannst und
1: Ja.
0: den Menschen nicht direkt mitschreiben. Und selbst wenn sie mitschreiben, kriegen sie es nicht. Also, es ist okay. Wir sind zu finden. Wir sind ja bei Mastodon Social gelistet. Unfreiwillig, aber ist okay.
1: Ich glaube, die Seite heißt
0: Ja.
1: Join Mastodon, oder?
2: .org, glaube ich auch, ne?
1: Ja.
2: Ja, glaube
1: Ich
2: ich.
1: glaube, das ist die Seite, von der wir da die ganze Zeit reden.
2: Ja.
1: Ja.
0: Ich weiß tatsächlich auch nicht, wer bei uns aktuell die Anfragen bearbeitet, ob die bearbeitet werden. Ich habe noch nicht mal Überblick, wer gerade moderiert oder ob moderiert wird. Aber es ist, ja.
1: Vor- und Nachteile von dezentraler Infrastruktur.
2: Ja, und von
0: Genau.
2: Freiwilligen, die das machen, ne? Die nicht gezwungen werden, weil sie damit ihren
1: Ja.
2: Lebensunterhalt verdienen müssen.
1: Ja, also die Leute, die hier dieses Radio hören, die wissen auch schon, wie das ist mit Freiwillige und ehrenamtlicher Arbeit und Sendeausfall.
0: Aber dafür lief es doch bisher ganz gut.
1: Ja, also wir haben was aufgenommen.
0: Ich hatte auf jeden Fall auch schon so Radiosendungen, wo dann irgendwo mitten in der Sendung plötzlich ein Mikrofon von der Decke gefallen ist. Das ist so meine favorite freie Radioerinnerung. Plötzlich macht's plumm und irgendwer schreit.
1: Ja, dann vielen Dank, dass ihr heute da wart.
2: Also sehr vielen Dank für die Einladung. Danke auch an Nadja, da weil ich doch nochmal so einen anderen Blick bekommen habe. Gerade auch was den Spaß an der IT angeht. Das kann ich mir immer nicht vorstellen, dass es Menschen gibt, die da keinen Spaß dran haben. Und ich fand das sehr interessant und bedanke mich sehr für die Gelegenheit, hier an dem Gespräch teilgenommen zu haben.
0: Ja, vielen Dank auch für die professionelle Moderation und technische Betreuung.
1: Ich gebe mir Mühe. bis zum nächsten Mal hier bei Schnauzvoll im Radio FSK. Zum Abschluss hören wir noch Daten, Daten, Daten von Systemabsturz.

0: Ja, hallo und herzlich willkommen bei Recycling hier im Freien Sendernkombinat Hamburg auf 93,0 MHz Antenne, 101,4 MHz Kabel oder auf Kanal 12 bei DAB Plus oder unter www.fsk-hh.org/livestream überall und nicht nur im Hamburger Stadtgebiet zu hören. Ihr hört Recycling mit dem Titel Zeit zu denken Kongress 2 in Thüringen im Oktober 2026. Vom 10.09.2026 bis zum 13. hatte der zweite Zeit zu denken Kongress, ein Antifa-Kongress in der Nähe von Erfurt stattgefunden. Die Homepage und weitere Informationen, was da passiert ist, findet ihr ganz einfach, indem ihr zeitzudenken.aranka.de sucht. Und wir haben das Glück, selbst den Kongress besucht zu haben und sprechen nun mit einigen OrganisatorInnen darüber. Die Kurzbeschreibung fanden wir sehr vielversprechend des zweiten Kongresses, da es hieß, über 3 Tage hinweg schaffen wir Raum für Analyse, Diskussion und die gemeinsame Suche nach einem Ausweg aus der allgemeinen Unvernunft. Denn deutlich ist, es kommen härtere Tage. Ja, und wir von euch Recycling begrüßen euch ganz, ganz herzlich und freuen uns total, dass ihr Zeit gefunden habt, gestern unserer Sendung zu sein. Und wir bitten euch einmal, dass ihr ganz kurz euch einmal vorstellt, wie ihr heißt, damit die Zuhörenden einmal wissen, mit welchen Stimmen sie sich und mit welchen, genau, welche Stimmen sie sich gewöhnen dürfen in den nächsten 2 Stunden. Und dann könnt ihr euch auch darum gerne einmal vorstellen, wer ihr seid und wie ihr zusammengefunden habt.
1: Fangen wir an. Hi, ich bin Lisa und bin im zweiten Jahr bei der Zeit zu denken Orga dabei und zu den Ursprüngen des Kongresses ist es aber besser, wenn die anderen was sagen, weil ich im letzten Jahr erst verspätet dazugestoßen bin.
2: Okay, dann mache ich weiter. Ich bin Jan und ich war beim ersten Kongress schon dabei, aber ich lasse erst mal die nächste Vorstellung ablaufen.
3: Ja, hi, ich bin Paul und war auch bei beiden Vorbereitungen letztes Jahr und dieses Jahr dabei.
0: Ja, dann sagt gerne nochmal, genau, was Lisa ja schon gesagt hatte, dass sie erst ein bisschen später dazu gekommen ist, aber nochmal vielleicht zu den Entstehungskontexten, auch ruhig des ersten Kurses und dann noch des zweiten, einmal was sagen für alle die noch nicht nachgehört haben, noch nicht das Wissen, dass es diesen Kongress gegeben hat.
2: Gut, dann fange ich an, wenn die anderen nicht wollen. Der letzte Kongress, also Zeit zu denken 1, den haben wir 2025, hat er stattgefunden. Und da hatten wir aber fast 1,5 Jahre Vorarbeit und wollten eigentlich was machen zum Thema, was ist der Stand in Thüringen so nach den Landtagswahlen? Die waren ja 2024 und waren ja so ein bisschen befürchtet als, das wird jetzt die große Machtübernahme der AfD. Und damals ist uns ums Ganze an uns herangetreten und war so, wir wollen einen coolen Kongress machen in Thüringen zu den Landtagswahlen und wie sieht's jetzt aus und wie geht's weiter? Habt ihr nicht Lust mitzumachen? Und dann hatten sie so verschiedene Erfurter Gruppen angefragt und so sind wir irgendwie zusammengekommen, weil wir alle gesagt haben, ja, da machen wir gerne mit, das klingt cool. Letztendlich war ums Ganze dann gar nicht so doll dabei am Ende, aber es war für uns, glaube ich, irgendwie trotzdem ja nötig, uns zusammenzufinden und eigentlich voll der gute Anstoß und eine nette Anregung, was zusammen zu machen. Genau, und das war so quasi die Vorgeschichte von Zeit zu denken 1. Wir haben dann diesen Kongress gemacht. Das war ein Tag und hatten wirklich einen Haufen Vorträge und Workshops an, ich weiß jetzt nicht mehr ganz genau, aber bestimmt 5, 6, 7 linken Orten in Erfurt. Genau, Paul, fällt dir noch was ein? Habe ich was Wichtiges vergessen?
3: Na, vielleicht nur noch mal ganz kurz, wer wir überhaupt sind. Also genau, die Vorbereitungsgruppe besteht oder bestand letztes Jahr und auch dieses Jahr wieder aus so Einzelpersonen, aber auch verschiedenen linken Gruppen aus vor allen Dingen Erfurt, genau, die sich sozusagen da zusammengefunden haben. Die so sonst auch immer mal punktuell irgendwie was zusammen machen, aber so in dem, sag ich mal, Aufwand und da in der Intensität so vorher noch nicht zusammengearbeitet haben. War es auf jeden Fall schon mal voll gut war überhaupt. Also sozusagen Nebeneffekt von dem Kongressorga, dass sich linke Gruppen in Erfurt besser vernetzen.
0: Besser vernetzen ist schon guter Überleitung, weil die Frage natürlich schon wieder im Raum stand, warum überhaupt Kongresse machen? Also nochmal vielleicht dazu sagen, was eigentlich die Motivation dahinter war, einen Kongress zu machen und quasi auch das zweite Mal. Ja, also warum reicht da einer nicht? Vielleicht so, und das ließe sich auch gut überleiten mit die Frage, also welche Schwerpunkte ihr gesetzt habt jeweils.
1: Ja, also ich glaube erstmal einen Kongress zu machen, hat ja auf jeden Fall erstmal zur Prämisse, dass man linke Gesellschaftskritik und Theoriearbeit als einen wichtigen Bestandteil quasi des eigenen politischen Seins sieht, glaube ich. Also so, dass man das von ernst nimmt, dass man sagt, wir brauchen Analysen und wir brauchen Begrifflichkeiten und wir arbeiten uns auch quasi eine theoretische Kritik dieser Gesellschaft irgendwie als ein wesentlicher Bestandteil unserer linken quasi Praxis. Genau. Und ich glaube, das soll es auch erstmal leisten quasi, weil wir schon sagen, also es heißt ja Theoriearbeit und ich denke, es ist auch Arbeit. Das heißt, die kostet Zeit und Ressourcen und auch eine gewisse Anstrengung. Also wenn man zum Beispiel unter dem Schlagwort Ideologiekritik schaut, dass quasi die Gesellschaft, in der wir leben, auch immer noch ein Verblendungszusammenhang ist und dass es quasi einer gedanklichen Anstrengung und Analyse auch bedarf, um sich aus dieser rauszuarbeiten und auch um eine Gegenwartsdiagnose und Kritik zu machen. Und ich glaube, im letzten Jahr stand es ja absolut unter dem Fokus Autoritarismus, Stärkung der Rechten, aber auch Aufschwung von Autoritarismus aus der Mitte der Gesellschaft heraus, was ich total gut und produktiv fand. Gleichzeitig gab es schon auch einen starken Fokus auf, ja, ich sag mal, Ideologiekritik und auch so psychoanalytische Ansätze auf quasi Autoritarismus im Subjekt. Und ich würde schon sagen, dass vielleicht die objektiven gesellschaftlichen Verhältnisse da manchmal auch ein bisschen in den Hintergrund geraten sind. Und das haben wir in diesem Jahr nochmal stärker in den Blick genommen. Also wenn über neuer Autoritarismus oder über Zeitenwende oder über Militarisierung gesprochen wird, was passiert denn gerade gesellschaftlich irgendwie in Ökonomie, in Politik und so weiter? Das ist das eine. Und das andere ist es bei mir persönlich zumindest, dass ich schon auch unzufrieden war mit der linken Theorierichtung und Bubble, aus der ich komme, die so zwischen antinationale und antideutsche Sozialisation liegt, weil ich den Eindruck hatte, dass es da teilweise recht wenig Interesse an diesen Entwicklungen gibt. Und deshalb hatte ich mich gefreut, dass wir das auch im zweiten Kongress jetzt so sehr in den Fokus genommen haben. Aber ergänzt gerne.
2: Ja, ich würde gerne eine Sache ergänzen. Und zwar ist ja Kongress vielleicht noch ein bisschen mehr als jetzt ein Uniseminar oder so. Vielmehr eine kollektive Anstrengung, irgendwas zu schaffen. Und ich glaube, dass das für mich zumindest und ich glaube eigentlich auch für viele von uns wichtig ist, dass es darum geht, sich irgendwie individuell zu produzieren oder irgendwie das zu verkaufen, was man sich irgendwie mal gedacht hat, sondern so, glaube ich, ein ehrlicher Versuch, zusammen an Sachen rumzudenken, seinen eigenen Beitrag zu leisten und das zu sagen, an was man selbst rumdenkt, aber auch offen dafür zu sein, was die anderen zu sagen haben und was sie zu ergänzen haben oder zu kritisieren haben. Also ich glaube, so eine kollektive Anstrengung zu verstehen, was passiert und weniger eine von, ich lese mein Buch am Schreibtisch.
3: Ja, daran anknüpfen und auch vielleicht nochmal dieses Vernetzungsthema mit aufzugreifen. Also ich finde sozusagen, bei so einem Kongress ist es halt total nett, weil man so viele Leute zusammenkommt und man halt sozusagen auch aus unterschiedlichen Richtungen eventuell Leute zusammenkommen, die dann quasi gemeinsam ein Thema irgendwie bearbeiten, darüber diskutieren. Und ich glaube, dadurch kann man auch einfach viel lernen voneinander. Und das hat auf jeden Fall dieses Jahr besser geklappt, weil das jetzt mehrere Tage waren und also wir auch schon die Rückmeldung bekommen hatten, dass Leute sich einfach besser kennengelernt haben, überhaupt kennengelernt haben, teilweise Leute aus der gleichen Stadt sich nicht kannten und dann auf unserem Kongress sich kennengelernt haben und jetzt eventuell gemeinsam, hoffentlich gemeinsam politische Arbeit betreiben. Das ist auf jeden Fall nochmal ein großer Vorteil bei einem Kongress im Gegensatz zu einem einfach einen Vortrag oder Lesekreis oder sowas, wo es natürlich auch wichtig ist, aber man kommt halt besser auf so einem Kongress zusammen als bei einem Vortrag.
2: Ja, und es macht ja auch einfach Spaß. Also muss man ja auch sagen, es ist ja auch einfach schön, mit anderen Linken Zeit zu verbringen, anregende Sachen zu hören, zu reden, Zeit zu haben, irgendwie die miteinander zu verbringen. Das ist, glaube ich, schon ein wichtiger Punkt, dass es allen auch Spaß macht. Und auch die Orga, obwohl sie natürlich auch anstrengend ist, aber ja auch einfach nett ist, irgendwie zusammen was auf die Beine zu stellen. Und ich meine, es ist ja auch so ein bisschen das Schöne an, man macht einen Kongress und nicht nur einen Vortrag, dass es so ganz, ganz viel gibt, was zu tun ist, was ja aber auch vielen Leuten die Möglichkeit gibt, was beizutragen und so, ja, so sehr viele verschiedene Aufgaben gibt irgendwie und jeder und jede Person kann irgendwie so ihre Stärken einbringen und das machen, worauf er oder sie Lust hat. Das macht ja auch einfach, glaube ich, Spaß und fühlt sich irgendwie auch gut an, wenn man dann das Gefühl hat, man konnte was beitragen.
0: Und ich fand es aber jetzt nochmal ganz interessant, dass Lisa ja quasi davon, also den Ausgang genommen hat, mit einer Unzufriedenheit mit linker Theorie. Und gleichzeitig war ja quasi mit den Linken, die auf dem Kongress waren, dann sich verbinden konnte. Vielleicht ist es eigentlich ganz schön, nochmal, um das zu verstehen, warum es des Kongresses bedarf, nochmal diese Unzufriedenheit zu thematisieren. Also was fehlt eigentlich gerade dieser der linken Theorie, den wir uns wahrscheinlich irgendwie mehr oder weniger alle zusammen zuordnen?
4: Und vielleicht könnt ihr da auch noch ein bisschen was dazu erzählen, wie das so, also ihr seid ja jetzt kein intern homogener Blog, was da auch für Unzufriedenheiten zusammengekommen sind, also wie sich da vielleicht so ein Mangelverständnis rausgebildet hat.
1: Ja, ich glaube, es sind wirklich sehr unterschiedliche Sachen. Ich glaube, bei mir war es einfach schon die Erfahrung, dass nach dem Kriegsausbruch 2022 und des Angriffs Russlands auf die Ukraine, ich fand, dass sich Linke relativ schnell in zwei Lager gespalten haben. Das eine ist vielleicht dieser klassische antiimperialistische Block, wo man sich immer auf die Seite, die gegen den Westen ist, schlägt, unabhängig davon, was das jeweils ist oder wie schrecklich das auch jeweils ist oder um was für gesellschaftliche Kräfte es sich da handelt, mit denen man sich solidarisiert. Und ich fand aber, es gab auf der anderen Seite schon relativ umstandslos eine Seite, die sich dann genauso reflexartig auf die Seite des Westens schmeißt und das schon auch sehr stark in meinen linken Zusammenhängen. Und auch da einfach Verklärungen stattfanden, die ich nicht tragbar finde für eine linke Gesellschaftskritik oder wo ich eigentlich finde, man gibt sie auf. Das ist dann sowas wie Unfreiheit, Unterdrückung, Autoritarismus, nur noch als Ausdruck des anderen sehen quasi. Und da die Gewaltförmigkeit auch der westlich-bürgerlich-kapitalistischen Gesellschaft ein gutes Stück zu verdrängen oder hinten runter zu schmeißen und das immer nur als das andere zur westlichen Gesellschaft zu sehen quasi. Und das war für mich zum Beispiel schon ein Punkt, wo ich einfach wahnsinnig frustriert wird mal. Das ist jetzt so ein Beispiel, warum wir zum Beispiel auch Militarisierung mit reingenommen hatten. Das war eine Unzufriedenheit. Genau, andere Unzufriedenheiten sind typische linke Phänomene, die es gibt, glaube ich. Sowas wie ein Nicht-Eingeständnis der eigenen Ohnmacht. Das schlägt sich dann häufig nieder in einem, ja, ich sag mal, in einem starken Aktivismus oder in so Vorstellungen von so kollektiver Stärke oder so. Also das sieht man bei den roten Gruppen ja zum Beispiel auch ganz stark irgendwie. Plötzlich ist man wieder die Avantgarde des Proletariats, obwohl man eigentlich so klein und so versplittert ist und so vereinzelt ist. Also so, da gehört ja schon viel Selbstlügen dazu, sich irgendwie so eine Rolle zu geben. Gibt es bei Widersetzen vielleicht auch ein bisschen mit oder auch bei Organisierungssachen in der Linkspartei. Genau, also da gibt es natürlich immer vieles, über das man unzufrieden ist und wo man sagt, irgendwie das passt nicht. Und für mich ist es, glaube ich, so, dass ich da einfach vieles, ja, so zugespitzt würde ich sagen, in Affirmation habe umschlagen sehen und wo ich so dachte, damit gibt man eine linke Gesellschaftskritik ein Stück weit auf. Und das ist jetzt sehr zugespitzt, aber vielleicht als Diskussion das Ansatz nicht schlecht.
0: Wollen die anderen noch was ergänzen oder ist es teilt ihr diese Unzufriedenheit?
3: Ja, also ich schon. Würde ich sagen, also ich glaube sozusagen, die haben wir ja genau auch so innerhalb der Orga-Gruppe ja auch teilweise schon geteilt, beziehungsweise sind die ja auch unterschiedlich ausgeprägt aufeinandergeprallt in der Orga-Gruppe, jetzt was gerade was jetzt sozusagen dieses Kriegsthema war. Was ich vielleicht noch ergänzen würde, auch wenn das jetzt irgendwie, also oder bei mir noch irgendwie eine Unzufriedenheit ist, eine persönliche, aber da hilft wahrscheinlich auch weniger ein Kongress, aber so diese Unorganisiertheit von Leuten, also das quasi immer sind es irgendwelche Einzelpersonen, die so sehr, also in irgendwelchen Treffen oder so sitzen Einzelpersonen und man hat gar keine gemeinsame Organisierung mehr. Oder kennt sich irgendwie kaum noch und man arbeitet halt nicht längerfristig an irgendeinem Ziel oder so. Und deswegen finde ich es eigentlich gut, dass wir so auch zwei Kongresse jetzt gemacht haben, auch wenn es stressig war, dass wir halt sozusagen so eben nicht einfach wieder auseinandersprengen und sondern eher weiter zusammenarbeiten. Und das ist halt eher was für uns nach innen wirkt, dass man halt sozusagen eine Organisierung auch ja, oder dass sowas in der Organisierung auch unterstützt. Ich weiß nicht, ob das so die Teilnehmenden auch was in dem Sinne was bringt, aber sozusagen für uns oder für mich hat es auf jeden Fall so den Effekt, dass ich das Gefühl habe, okay, wir arbeiten eben gemeinsam an irgendwas, wir streiten gemeinsam um irgendwas und das finde ich ziemlich produktiv.
2: Ich würde auch noch eine Sache ergänzen und anschließend an das, was Paul gerade gesagt hat mit der Ziellosigkeit. Ich habe, glaube ich, so ein starkes Gefühl, dass so die linke Theoriebildung selbst auch sehr ziellos ist und sehr wenig Fragen hat, aber sehr viele Antworten. Und quasi zu allem gibt es schon irgendwas, man muss es nur lesen und dann kann man es irgendwie reproduzieren und das trägt sich sofort. Aber eigentlich finde ich, kenne ich sowohl von mir selbst als auch von anderen, so ein da, wo es wirklich um die Gegenwart geht oder um Fragen von was passiert eigentlich, ist man eigentlich relativ sprachlos, obwohl man denkt, ich war jetzt 100 Stunden im Lesekreis und so. Aber irgendwie ist es dann doch manchmal schnell zu Ende so mit den Argumenten oder mit dem, was man eigentlich das Gefühl hat, hat man wirklich verstanden. Und das war vielleicht auch ein Learning jetzt für mich aus dem Kongress, also sowohl aus dem ersten als auch aus dem jetzt, wie schwer das eigentlich ist, wenn man wirklich Fragen hat, die zu beantworten und wie mühsam man so daran rumdenkt und wie wenig man eigentlich vorankommt und wie viel schneller das geht, wenn man gar keine Frage hat, sondern denkt, dieses Buch gehört zum linken Kanon, ich will das verstehen, ja okay, das kann man sich vornehmen und irgendwie lesen. Aber ich finde, also ich habe das Gefühl, es ist wie so ein bisschen so eine trügerische Sicherheit, so ein trügerisch fester Boden, wo man denkt, man steht da fest auf irgendeiner Theorie, aber eigentlich finde ich, ist die manchmal gar nicht so fest, weil sie schon lange her ist oder sich Sachen auch wirklich verändert haben oder zumindest fraglich ist, ob sie sich verändert haben. Also ich glaube, bei mir ist es zum Beispiel, da frage ich mich viel, wie viel von so den Marx'schen Kategorien eigentlich noch so tragfähig sind, wie sie mal waren. Wie viel sowas wie Einfluss des Staates auf die Wirtschaft sich jetzt verändert hat oder so. Also ich glaube, so als ein Beispiel dafür.
0: Also quasi, ich kann das auf jeden Fall ziemlich gut nachvollziehen, diese Unzufriedenheit. Und ich meine, im besten Fall würde ja quasi genau dieser Kongress einerseits Leute zusammenbringen. Da müsste Luke nochmal sagen, ob er auch mit Leuten zusammengekommen ist außerhalb der Orga-Gruppe und andererseits quasi zu gucken, genau, was man eigentlich mit diesen älteren Theorien macht, die man so hat in den Linken oder wie weit das noch zeitgemäß ist oder ob es das erweitert werden müsste. Ja, absolut. Aber Luke, hat das funktioniert? Hast du konntest du wahrnehmen, wie das bei den Teilnehmenden ist, ob die sich auch irgendwie vernetzt haben?
4: Ich glaube, da gab es auf jeden Fall Ansätze. Ich habe das auch ein bisschen mitgenommen. Es war jetzt schon sehr dicht und viel. Das führt dann ja manchmal dazu, dass man vielleicht im Nachhinein nicht mehr ganz so viel Energie für Sachen hat. Das ist aber, glaube ich, generell ein Problem, wie man sowas ausgestaltet und aufzieht. Ich finde das auch immer schwierig, da die Balance zu halten. Und ich glaube, am Ende ist auch egal, was man macht. Man denkt sich immer, vielleicht hätte man über ein bisschen weniger oder ein bisschen mehr gemacht. Deswegen fand ich das aber in der Hinsicht ganz gut gelungen. Ich glaube auch, Also was mich vor allem auch interessiert hat, ist überhaupt mit dieser offenen Frage daran zu gehen. Also weil mein Eindruck ist schon, und ich mag da jetzt vielleicht pessimistischer klingen als andere, dass es eben aktuell oder dass es relativ faktisch feststellbar ist, dass es aktuell keine linke Theorie gibt, die Antworten auf gegenwärtige Fragen bietet, weil sie nicht rezipiert wird. Also ne, muss man sich dann immer fragen, was muss eine Erklärung für eine Zeit und für Phänomene bieten, damit sie überhaupt sich durchsetzen kann? Wenn sie das nicht kann, ist sie nicht auch erstmal defizitär, weil sie eben nicht auf die Wahrnehmung der Leute reagiert. Und dadurch, dass wir aktuell in Europa keine Linke, naja, in Deutschland keine Linke haben, kann man über Frankreich vielleicht nochmal streiten, aber dass es zumindest in Deutschland keine relevante linke Bewegung gibt, muss man sich vielleicht überlegen, oder wer eben ist meine Hoffnung, dass man sich eben tatsächlich gemeinsam mit dem, was es an Unzufriedenheit gibt, überlegen kann, okay, wo kann es eigentlich hingehen? Wie können wir diese Zeit aktuell verstehen? Deswegen finde ich den Ansatz so charmant, das auch auf eine kollektive Ebene zu heben und gerade nicht diesen Animateurs-Workshop-Charakter von so einer Rosa-Luxemburg-Tagung aufzunehmen, sondern tatsächlich zu versuchen, da irgendwie gemeinsame Denkprozesse anzustoßen. Ich hoffe, die Rosa-Luxemburg-Stiftung fühlt sich angegriffen. Ja, genau, deswegen, also das war, finde ich schön, dass das auch so ein bisschen euer Ansatz war. Das war nämlich auch das, wie es bei mir angekommen ist. Ja. Deswegen vielleicht auch nochmal ein bisschen die Frage, würdet ihr für euch sagen, hat das für euch geklappt? Könnt ihr vielleicht auch ein bisschen mit darauf eingehen, wieso habt ihr das ausgestaltet, wie ihr es ausgestaltet habt und vielleicht auch für die Leute, die zuhören, nochmal so ein bisschen erklären, was habt ihr eigentlich gemacht, wie ist das abgelaufen, wie war das so, was da passiert ist, wenn vielleicht auch Leute prinzipiell Lust haben, dann in 2 Jahren ist, glaube ich, die nächste Tagung, könnt ihr auch nochmal was zu sagen, teilzunehmen. Also was ist da so passiert, was gab's, was waren so die Themenschwerpunkte? Was sind vielleicht so ein bisschen eure, oder was ist das, was ihr so mitgenommen
1: habt? Ja, können wir gerne machen. Also es ging von Donnerstag bis Sonntag. Donnerstagabend war erstmal so ein Filmabend, weil auch klar war, da sind noch nicht ganz alle da. Da haben Genossinnen von einem anarchistischen Medienkollektiv einen Film gezeigt über junge Antifas und staatliche Repression in Russland. Genau. Und dann die nächsten 2 Tage waren so aufgebaut, dass wir immer so für jeden inhaltlichen oder thematischen Block so einen Hauptinput oder einen Hauptvortrag hatten, wo auch quasi nichts anderes parallel stattgefunden hat, also wo alle quasi zusammengekommen sind und sich das erstmal angehört haben. Und dann gab es immer noch Workshops, wo man vertiefend so passend zu dem Thema einigermaßen nochmal irgendwie in so Diskussionen und Workshops gehen konnte. Das war die Idee und da gab es so 3 Blöcke. Das eine war dieses Ende des Neoliberalismus, Fragezeichen, vor allem auf ökonomischer Ebene nochmal, was verschiebt sich da gerade quasi global. Das zweite war Militarisierung und Kritik des Krieges und auch da, ich glaube, eine Bemühung um Begriffe quasi. Und das dritte war Brutalisierung. Darunter haben wir relativ viele Sachen zusammengefasst. Aber so, was spitzt sich quasi auch an subjektivem Leid zu aktuell? Genau, das waren, glaube ich, so die 3 Hauptthemenschwerpunkte. Was ich fand, was sehr schön funktioniert hat, war schon so, dass ich den Eindruck hatte, dass ich an unterschiedlichen Tagen immer wieder mit Genossinnen ins Gespräch und in die Diskussion gekommen bin, wo Sachen aufgegriffen wurden aus den vorangegangenen Tagen oder aus den verschiedenen Workshops. Also dass es schon eine gewisse Kontinuität der Auseinandersetzung gab über das Wochenende. Und einerseits waren wir so ein bisschen traurig darüber, dass uns bestimmte Themen gefehlt hatten, die wir uns eigentlich vorgenommen hatten, wo dann aber viele Referentinnen abgesagt hatten. Und andererseits hatte ich schon den Eindruck, dass die Themen auch wirklich nah genug beieinander waren oder so einen Fokus hatten, dass das halt wirklich sehr gut funktioniert hat, dass man sich in so einer kontinuierlichen Auseinandersetzung über mehrere Tage findet. Also ich finde, das hat sehr gut funktioniert. Das waren so meine Eindrücke. Bisschen Stress, bisschen enger Zeitablauf. Manchmal fehlt dann doch wieder die Diskussion. Und Ja, ich würde auch sagen, bei manchen Sachen ist es ja eigentlich recht kontrovers, aber ich finde, dafür wurde dann doch auch wieder recht wenig gestritten, wo ich immer nicht so genau weiß, woran das liegt. Manchmal habe ich den Eindruck, dass Leute auch erstmal kommen, um sich das anzuhören und sich zu bilden und da vielleicht auch noch gar nicht so weit sind, dass sie sagen, ja, das sehe ich so oder ja, das sehe ich nicht so, sondern da irgendwie auch erstmal in Ruhe drüber nachdenken müssen. Vielleicht ist das ein Grund.
2: Kannst du ein Beispiel sagen, Lisa, wo du dachtest, hier hättest du jetzt großen Streit erwartet oder größeren?
1: Ich glaube, bei den Sachen zur Militarisierung hätte ich schon irgendwie so mehr Diskussionen erwartet, weil ich schon den Eindruck hatte, dass es da auch viel Desinteresse gibt an dem Thema. Also ob das überhaupt relevant ist oder inwieweit das aktuell überhaupt passiert. Da war ich eigentlich so überrascht, dass es da irgendwie gar keine Debatten zu gab. Ja. Und ich finde, bei den Sachen zur Ende des Neoliberalismus liegt es vielleicht gerade dran, dass es, also meine These wäre, dass es gerade auch wirklich eine sehr offene Situation ist, dass sich Sachen verschieben, aber dass es jetzt gar kein Mangel linker Theorie ist, dass man nicht erkennt, wo es hingeht, sondern dass es einfach wirklich gerade relativ offen ist. Aber da hätte ich auch noch so ein bisschen mehr Kontroversen erwartet irgendwie. Aber
0: Und könnt ihr vielleicht noch sagen, warum es gerade diese Themen geworden sind? Also, wenn ich das nochmal zusammenfasse, Neoliberalismus, Militarismus und Brutalisierung, also im Sinne von Zunahme subjektiven Leids etc. Warum diese drei?
3: naja, also ich glaube, das hat sich irgendwie, also einerseits ist natürlich so, dass wir uns schon halt eben eigentlich die Grundfrage war schon irgendwie, die wir uns gestellt haben, ich sag mal so, in was für einer Zeit leben wir gerade? Also irgendwie passiert ziemlich viel und ist es jetzt sozusagen, genau, und ist das, welche Formation, gesellschaftliche Formation ist das gerade? Ist es noch Neoliberalismus? Sind wir da am Ende? Kommt schon was Neues oder ist es einfach nur eine Zuspitzung von bestimmten neoliberale Ideologie? Und ich glaube, daran hat sich das so ja irgendwie entzündet, sag ich mal, auf unsere Themen. Und da haben wir uns dann eben gefragt, okay, wo, um diese Frage zu beantworten, wo zeigt sich denn überhaupt eine Veränderung? Oder gibt es überhaupt Veränderungen? Und da sind dann eben die Themen, ja, Militarisierung, das ist ja schon irgendwie eine einschneidende Änderung mit dem Krieg, der sozusagen ja, der in dem der ja vor neu ist, jedenfalls in den letzten, im Vergleich zu den letzten Jahren davor. Und auch, sag ich mal, mit der Brutalisierung beziehungsweise mit so Arbeitsverhältnissen, die sie ja auch wieder im Wandel sind, beziehungsweise ja immer härter werden, wenn gesagt wird, okay, wir müssen mehr arbeiten, müssen mehr arbeiten. Da scheint sich ja auch was zu verändern und dann deswegen sind so die Themen zustande gekommen.
2: ich würde vielleicht noch eine Sache ergänzen. Ich glaube, ein Teil davon ist auch ein bisschen, also was es jetzt ganz genau geworden ist an den Einzelaspekten, das war, glaube ich, ein Stück weit auch Zufall. Also ich glaube, ein Stück weit war es schon so von, wir haben uns versucht, Sachen rauszusuchen, die wir spannend finden, wo wir das Gefühl haben, wir finden irgendwie Referentinnen und Referenten, die einerseits Zeit haben und nicht absagen. und die andererseits selbst Teil einer gesellschaftlichen Linken sind. Oder ich glaube zumindest, dass es für uns übergreifend ein wichtiges Thema war, jetzt weniger universitär zu arbeiten oder so von so einem bisschen so losgelösten Standpunkt aus, ein außer der Welt hockendes Wesen, sondern ich glaube, es war so ein bisschen auch dem geschuldet, dass wir versucht haben, Leute zu finden, die selbst auf irgendeine Weise links oder linksradikal irgendwie aktiv sind und daraus Perspektiven mitnehmen. Also zum Beispiel dieser große Schwerpunkt auf Brutalisierung in der Arbeitswelt lag, glaube ich, schon auch daran, dass wir jetzt weniger Universitätsdozentinnen eingeladen haben, sondern zum Beispiel linke Gewerkschafter, die dann natürlich auch einen großen Fokus darauf legen von, wie fühlt sich das eigentlich an, was in der Arbeitswelt passiert, wie kann man dem, was man erlebt, so einen Namen geben irgendwie. Und die natürlich auch einen Fokus darauf haben, das, was sie sich erarbeiten an Theorie oder an Reflexionen auf die Verhältnisse, beispielsweise in einer Betriebsversammlung Leuten zu erzählen. Und ich glaube, das war auch so ein Grund dafür, wie es quasi dazu gekommen ist, was jetzt genau unsere Themen waren. Achso, und ich wollte noch eine Sache sagen, sorry. Ja. Du kannst aber auch lesen.
1: Nee, mach ruhig noch deinen Punkt dann.
2: Ja, ich glaube, wir hatten uns halt so ein bisschen überlegt, quasi nicht so ganz abstrakt zu fragen von, ist der Neoliberalismus in der Krise, sondern eigentlich quasi implizit auszugehen von so einem materialistischen Verständnis von Gesellschaft. Also quasi zu sagen, wenn eine Formation des Kapitalismus, die wir jetzt angucken wollen, nämlich der Neoliberalismus, wenn wir uns die Frage beantworten wollen, ob der in eine Krise kommt, dann macht es Sinn, viele verschiedene Lebensbereiche anzugucken, weil wir erstmal glauben, dass der Kapitalismus das ganze Leben prägt und sich sowas wie ein gesellschaftliches System halt in den Einzelfänomenen zeigt und es halt viel spannender und interessanter ist, quasi sich dann einzelne Phänomene anzugucken und sich zu überlegen, ändern die sich und wenn ja, wie und was hat das mit Neoliberalismus zu tun, anstatt sozusagen sowas wie eine Begriffsgeschichte des Neoliberalismus zu machen oder eine Ideengeschichte oder so eine Frage von, wie wurde der Neoliberalismus politisch durchgesetzt oder so. Genau.
1: Ja, ich wollte nur nochmal sagen, dass aber natürlich Ausgangspunkt dessen ist, dass man, also das, es steckt ja schon ein inhaltliches Urteil da drin, dass man sowohl Ende des Neoliberalismus, Fragezeichen, als auch Zeitenwende und Militarisierung zum Schwerpunkt macht, weil man den Eindruck hat, dass da was gerade passiert, was von so einer gesamtgesellschaftlichen Relevanz ist quasi, dass man das nicht ignorieren kann. Also das würde ich nur nochmal sagen. Und beim Thema Neoliberalismus waren es einfach so Sachen wie, wenn man so seine Kapitalismuskritik-Workshops besucht hat in den letzten Jahren irgendwie oder damit Genossen diskutiert hat oder analysiert hat, dann wurden ja immer einfach ganz zentrale Sachen ausgemacht, sowas wie Freihandel als Instrument der Durchsetzung des globalen Marktes zum Beispiel, Globalisierung der Märkte auch irgendwie als zentrale quasi Analysen des Jetzt-Zustandes. Und da haben sich Sachen einfach wesentlich verschoben seit dem Ausbruch des Krieges in der Ukraine. Und es sind also so dann zum Beispiel die Frage, wie soll Deutschland sein Gas noch aus Russland holen, ja oder nein? Es findet eine Renationalisierung und eine Bündnispartnerorganisierung von Märkten statt international. Das ist eine wesentliche Abkehr vom globalen Freihandel an manchen Punkten. Die Zollpolitik von Trump ist eine wesentliche Abkehr von neoliberalen globalen Politikprinzipien und so weiter. Also das sind erstmal so Sachen, wo man überhaupt sagt, da verschieben sich doch Sachen. Der globale Markt reorganisiert sich auch auf eine gewisse Weise. Und was bedeutet das eigentlich für unsere Gesellschaftskritik? Ich finde, die Frage kann man auch auf der Ebene der Subjektivierung stellen. Also wenn man sich so angeguckt hat, quasi, was sind so moderne Subjektivierungstypen wie so Selbstoptimierung, Individualität, Flexibilisierung, Work Hard, Play Hard irgendwie als so zentrale quasi Formen der Selbstwahrnehmung oder quasi der Selbstkonstitution, frage ich mich schon, wie sich auch da Sachen jetzt verschieben. Also einerseits durch die ganzen Sozialreformen, die stattfinden, dieses wir müssen den Gürtel enger schnallen quasi, Teilzeit ist zu Lifestyle, also eigentlich so Lifestyle, Teilzeit-Lifestyle oder was war dieser Kampfbegriff? Das hat ja eigentlich total gut in den Neoliberalismus gepasst von quasi, ich entscheide selbst frei, wie viel will ich arbeiten, was ist meine Work-Life-Balance, wie tariere ich das mit mir selber aus? Und es gibt einen massiven Angriff darauf, der sagt, nee, das ist quasi eine Zumutung für die Gesellschaft und alle sollen in Vollzeit, die irgendwie nicht anders können oder so. Oder auch jetzt mit Wiedereinführung der Wehrpflicht und da ja weiterhin die geschlechtliche Trennung, dass das quasi vor allem erstmal junge Männer trifft. Das muss doch zu einer Retraditionalisierung von Geschlechternormen führen. Also so, weil wenn du einfach anfängst, wieder einen Haufen Jungs und Männer dazu zu entziehen, zu militärischer Disziplin und Härte, also was bedeutet das denn für die Geschlechterverhältnisse? Also das sind alles so Punkte, wo wir sagen, da verändert sich was. Und da passen einfach Sachen nicht, mit denen wir uns die Welt erklärt haben in den letzten Jahren, oder da verschieben sich Sachen. Und das war für mich immer so ein Punkt, wo ich einfach ansetzen wollte und das gemeinsam diskutieren wollte, auch mit großen Fragezeichen, wie Jan vorhin klar gemacht hat. Und genau.
0: Ja, also mir leuchten diese Themen auf jeden Fall ein. Und ich finde ja quasi, ein Kongress funktioniert dann gut, wenn es irgendwie gelingt, diese Themen ins Verhältnis zu setzen und dann miteinander zu verbinden. Weil das unterscheidet das ja auch von diesen Uni-Kongressen. Die sind ja wahllos nebeneinander, jede Sitzung oder jedes Thema. Man fragt sich, was das außer das gemeinsame Fach vielleicht das Verbindende wäre. Und das ist dann auf jeden Fall ja gut. Und auch irgendwie scheint es mir auch, wenn ich dann letztes Jahr erinnere, auch ein bisschen fokussierter zu sein, weil ich meine, letztes Jahr war zwar dieser Autoritarismus im Fokus, aber viele Sachen hatten dann nicht unbedingt die Verbindung dazu, zumindest so ein, zwei Sachen, denen ich drin saß, war mir das nicht so. Es war trotzdem spannend, aber es war spannend als Einzelnes, aber nicht als so Gesamtes. Und wenn das quasi gelingt, dann passt das ja auch gut. Und ich meine, meine politische Hoffnung ist ja sowieso Generalstreik und das betrifft ja nicht alles. Und deswegen ist es auch ganz gut, das so zu verbinden. Luke, willst du da noch was fragen?
4: Also jetzt konkret zu dem Thema wäre tatsächlich immer noch meine Frage, was habt ihr daraus, also da standen jetzt viele Fragen im Raum, die ich in größten Teilen teile. Was mir auch aufgefallen ist, also wo Diskussionen aufkamen, war, glaube ich, wo eine gewisse Nähe da ist, aber doch aufgefallen ist, dass vielleicht diese Selbstverständlichkeiten, die man da manchmal annimmt, eigentlich gar nicht da sind und das, glaube ich, bei vielen Punkten zumindest mal aufgefallen ist, wie weit man da so auseinander liegt, ohne dass das jetzt antagonistisch sein muss, aber wo einfach so Selbstverständlichkeiten, die man vielleicht, wenn man von sowas redet wie Neoliberalismus, wo man merkt, okay, da sind so unterschiedliche Verständnisse da oder auch von so einer Geschichtslogik des 20. Jahrhunderts, wie haben sich bestimmte Sachen entwickelt, wo einfach so Welten zwischen Vorstellungen liegen, was halt vielleicht ganz gut ist, das auch mal irgendwie hervorzuholen. Also bei so Diskussionen und Streit ist, glaube ich, es ist immer gut, wenn direkt am Anfang Leute Sachen sagen, die kontrovers sind, damit es nicht so harmonisch wird, dann ist es immer ganz schwer, da reinzukommen. Ich habe auch noch nicht die allerbeste Lösung dafür. Ich finde es auch immer ganz schwierig, wenn man sowas veranstaltet, dann direkt am Anfang mit so einer Streitfrage einzusteigen. Vielleicht wäre das ganz gut, einfach die Leute direkt darauf vorzubereiten, die man einlädt, dass man sagt, okay, pass auf, damit das hier ein bisschen spannend wird, fangen wir direkt am Anfang an zu streiten. Das ist ein bisschen der Modus gesetzt. Ich glaube, bei der einen Neoliberalismus-Veranstaltung hat das auch ganz gut funktioniert, weil da ist dann so aufgefallen im Laufe der Diskussion danach, dass so ein Verständnis von der Geschichte wenn man jetzt Formation sagt, ist man schon theoretisch sehr festgelegt, aber dieser Epoche, dieser Funktionszusammenhangsentwicklung, wie auch immer man das dann fassen will, sehr, sehr unterschiedlich ist. Und dass das, glaube ich, auch viel damit macht, wie man mit den aktuellen Krisen umgeht oder sich auch vorstellt, wie man damit umgehen kann. Deswegen fand ich im Nachhinein auch diesen Ansatz, darüber einfach mal zu diskutieren, ganz charmant. Wie man dann da zu einem gemeinsamen Verständnis kommen könnte, ist, glaube ich, nochmal eine andere Frage, was da dann an Organisationen daraus folgt. Aber ja, deswegen hat es mir gut gefallen.
0: Sag mir mal ein bisschen genauer, wo die Differenz lag. Das würde mich interessieren als Nicht-Teilnehmender.
4: Jan, ich glaube, das war dein Workshop. Möchtest du oder also sonst kann ich auch noch mal ein bisschen zusammenfassen, wie ich das mitgenommen habe.
0: Vielleicht. Wir sind ja hier in einer guten Sendung, in der Zeit.
4: Ja, dann fang doch einfach mal an. Wir wollen ja immer unseren Gästen Raum geben.
2: Ich finde das gerade sehr schwer zu beantworten. Es wurde sehr viel diskutiert. Ich hatte auch das Gefühl, es gibt ein großes so, ja, oder so große Schwankungen in den verschiedenen Verständnissen, aber ich glaube, ich kann das gerade nicht gut zusammenfassen. Vielleicht musst du doch mal anfangen, Lukas.
4: Ich kann es versuchen. Ich glaube, es gibt sehr große Schwankungen in dem Verständnis. Also erstmal, wo setzt man da an? Wo fängt sowas wie Neoliberalismus an? Geht man da irgendwie von so einer Liberalisierung nach neu, oder die Liberalisierung, was man dann so nennt, nach 89, auf einer Weltmarktexpansion aus? Setzt man das irgendwie bei dem Public Partnership, Reorganisation von Staatsformen in der Carter-Administration in den USA an? Oder bei den großen militärischen Akkumulationsprozessen in Indonesien und Chile? Also ne, wo fängt man da an? Was bedeutet das eigentlich? Was ist da relevant? Ist da relevant, wie Gesellschaft organisiert wird, wie Ökonomie sich verändert hat, was für Denkbilder und Formen sich gesellschaftlich durchgesetzt haben oder verschiedene Gemengelagen davon? Ne? Also geht man da jetzt irgendwie davon aus, dass sich da neue Subjektverständnisse durchgesetzt haben oder Subjektformen, also wie über Menschen gedacht wird oder wie Menschen zu Menschen erzogen werden. Warum hat sich das verändert? Geht da die, also weiß ich nicht, ich glaube, also so ein paar sind da schon mit so einem, ich glaube, zentral irgendwie mit so einer Theorieschule aus so von Naomi Klein oder Lacan Move gekommen ist, was in den 90ern ganz populär war, dass es eigentlich so eine Art Verschwörung ist, so ungünstiges Wort heutzutage, aber dass es so eine Art politischer Power Grab war von politischen Machteliten, die da irgendwie eine Chance gesehen haben. Verortet man das in den Wirtschaftskrisen der 70ern oder der internen Dysfunktionalität des Fordismus und so weiter. Also ist es vielleicht auch eine Sache, die durchaus die Arbeiterklasse für sich selbst erkämpft hat, aus, wie Thomas Ebermann das mal genannt, der Hölle des Fordismus auszubrechen? Oder war es eine Verfallserscheinung? Also da stecken einfach, also da sind so viel ganz, ganz unterschiedliche Verständnisse davon, worum es da eigentlich geht, auch wirklich innerhalb von gar nicht so viel Zeit so aufgeploppt, wo man so merkt, okay, ich glaube, wenn man mit einer Krise von einer Gesellschaftsformation umgehen will und da so unterschiedlich drüber denkt, was ist da eigentlich in der Krise, wo kommt das her, wovon reden wir eigentlich, ist es gut, das mal zu merken und das nicht einfach immer mit diesem, mit dem Neoliberalismus, der ist in der Krise, wegzuwischen und dann redet man aneinander vorbei und versteht gar nicht, warum das Gegenüber bestimmte Positionen vertritt, die man für total wahnsinnig hält. Aber eigentlich hat man gar kein gemeinsames Verständnis von dem, was da eigentlich das Problem ist. Ich kann jetzt natürlich irgendwie sagen, was ich dazu denke, aber das hilft wahrscheinlich auch nicht viel. Ich glaube, es ist erstmal wichtiger, sich irgendwie bewusst zu machen, dass da so unterschiedliche Vorstellungen aufeinandertreffen, wo man dann auch einfach mal drüber reden konnte, wo das herkommt und warum man diese Sachen so unterschiedlich sieht, was für ein verschiedenes historisches Vorwissen da, was für eine theoretische Prägung da auch irgendwie hintersteht. Und man dann am Ende ja auch, also ich glaube, in dem Fall war so ein bisschen der Unterschied, okay, wie liberal ist der Neoliberalismus eigentlich? Also ist diese Vorstellung von Due Process, also von guter Staatskunst, dem irgendwie inhärent, oder ist es arbiträr? Also, ne? Gehört das dazu oder ist das nur Oberfläche? Also ja, Oberfläche ist auch wichtig, aber ich glaube, das ist das, wo so ein ganz zentraler Dissens drüber war. Also ne, wenn wir jetzt einen Trump haben, ist das wirklich ein Bruch mit so neoliberalen Traditionen oder ist gerade dieser autoritäre Obrigkeitsstaat nicht eigentlich von vornherein damit drin? Wir stellen dann wieder die Fragen, wo setzt man da den Anfang, wo setzt man da die große Veränderung in der zweiten Hälfte des 20. Jahrhunderts in der Organisation von Gesellschaft? Ich glaube, das war das, was dann irgendwie dabei, also bei den anderen Sachen konnte man sich dann, glaube ich, auch relativ schnell einigen. Das ist ja vielleicht auch interessant, dass man mal sieht, okay, wir haben da ganz unterschiedliche Vorstellungen, wenn wir 5 Minuten drüber reden, kommen wir da auch überein und haben vielleicht beide ein neues gemeinsames Verständnis. Ich glaube, das hat da schon ganz gut geklappt. Genau, aber ich will auch gar nicht so viel reden, wir haben euch ja nicht ohne Grund eingeladen.
0: Ach doch, doch, du bist ja Gast gewesen, du darfst auch viel reden. Aber Jan, wolltest du noch was sagen?
2: Ja, mir ist eine Sache, ist mir zumindest noch eingefallen. Und zwar, das war auch der Grund, warum ich den Workshop dann selbst so gemacht habe, dass so dieses, oder ich habe das Gefühl, dass so es so ganz viele Einzelfänomene gibt, die Leute irgendwie mit Neoliberalismus verbinden, also Freihandel, Sachzwangpolitik, Leistungsdruck, Selbstoptimierung. Euch fallen bestimmt noch viele andere ein. Und die stehen aus meiner Sicht aber häufig so ein bisschen so zusammenhanglos nebeneinander. Oder ich finde es zumindest sehr schwer, da wie so ein Wesen zu finden, was quasi die verschiedenen Phänomene dann so verbindet. Und ich glaube, das war so ein bisschen, vielleicht schließt es an das an, was Lukas gesagt hat. Also dieses so, über viele Einzelsachen kann man sich ja einigen. Aber die Frage, was davon für einen selbst oder für die eigene Theorierichtung, aus der man kommt, so im Vordergrund steht und welchen Veränderungen man deswegen viel Bedeutung beimisst, das war, glaube ich, auch ein zentraler Punkt von dem, was dann so Diskussion war.
0: Ja. Und ich fände es ja besonders spannend, dann zu überlegen, was folgt eigentlich für die politische Praxis aus diesen unterschiedlichen Verständnissen der Entstehung oder der Funktionsweise des Neoliberalismus. Weil, ich meine, ich war nicht da und es ist auch schwierig, das vielleicht alles zu rekonstruieren. Weil wenn man denkt, dass Autoritarismus immer zum Neoliberalismus dazukommt, passt oder es immer dazugehört, autoritäre Staatlichkeit, dass es gar kein Problem ist bei den Gründern von Hayek und wie sie alle heißen, die das gut finden, dann ist man ja auch nicht, dann hat man ein anderes Verständnis, ob der Neoliberalismus eigentlich jemals ohne Autoritarismus funktionieren würde. Und das sagen ja ganz viele. Ich meine, wenn man sich so umguckt, was so Zeitung oder wer auch immer so sagt, dann wird das ja immer so ein bisschen voneinander getrennt. Und das ist natürlich, dann finde ich, da macht das natürlich schon einen Unterschied. Das wäre natürlich schon ganz gut, wenn alle der Meinung wären dann, dass das irgendwie dazugehört und dass es nicht zufällig ist, dass ein freier Markt einen starken Staat hat und dass man das historisch und gegenwärtig immer noch sehen kann. Genau, weil das finde ich quasi ist ja auch, was ein Antifa-Kongress irgendwie wichtig machen würde, immer zu überlegen, was heißt das jetzt eigentlich? Nicht im Sinne von so einer Ableitung, dass man jetzt immer genau wüsste, welche Praxis zu tun ist, sondern eher so, man macht das ja nicht zum Selbstzweck. Man möchte ja die, ne, Revolution, was auch immer, wie wir das jetzt nennen möchten. Also ich zumindest, ja wahrscheinlich auch. Und dann ist das ja schon eine relevante Frage, abseits von, wer Theorien besser versteht oder so, sondern in so einer Art von Vermittlung, ich weiß nicht. Ja, irgendwie so, genau. Aber es klingt ja schon ein bisschen daraus, dass das jetzt vielleicht auch nicht einzelne Eliten waren, die den Neoliberalismus erfunden haben und dann durchgesetzt haben, sondern dass irgendwie eine gewisse gesellschaftliche Situation vielleicht war. Aber ich habe auch nicht so super viel Ahnung zur Entstehung des Neoliberalismus, ne? Aber das sind so einfach nur Gedanken, die mir gekommen sind von dem, ja, zu dem, was ihr gesagt habt. Also das ist A, finde ich, so Gelingensbedingungen von so Kongressen, die sinnvoll sind, ist ja irgendwie, dass diese Themen verknüpft werden können, diese unterschiedlichen, dass man zusammenkommt und dass man irgendwie danach mehr weiß, was eigentlich jetzt zu tun ist. oder mehr weiß, wo die Schwierigkeiten, was zu tun sind, liegen. Das ist ja auch okay. Das ist gar nicht.
4: Genau, und ich glaube, da würdest du dann zum Beispiel aufhorchen und dann guckt man so und das wahrscheinlich bestverkaufte Buch zu dem Thema ist immer noch Naomi Kleins Shock Therapy und da steht eigentlich drin, die CIA und Pinochet haben 73 Neoliberalismus gemacht, weil die keinen Bock auf die Cordones hatten und die Gewerkschaftsbewegung in Chile. Und dann sitzt man und sagt so, ja klar, kenne ich, fand ich scheiße, hat mir irgendwie nicht viel gegeben, das Buch, aber ja, ist halt natürlich vielleicht durchgesetzt. Und ich glaube, also solche Erkenntnisprozesse kann man damit ganz gut anstoßen, dass man auch mal merkt, so okay, Dinge, die für mich selbstverständlich sind, weil ich mich vielleicht eine Weile mit irgendwas beschäftige, auch aus einer bestimmten Richtung, sind das eigentlich gar nicht so. Das finde ich, hat das gut geklappt. Also ich finde es auch immer dann nett, so ein tatsächlich mal so eine Art empirische Probe aufs Exempel zu machen und mal zu gucken, okay, wo stehen die Leute, mit denen ich mich vielleicht sonst eher in so einem Selbstverständlichkeitsmodus unterhalte eigentlich gerade.
0: Das Lisa, du ja natürlich.
1: Ja, zur Frage der Praxis, also genau, erstmal, der Kongress richtet sich auf jeden Fall an politisch organisierte Genossinnen oder Genossen und Menschen, die das werden möchten. also genau, wir sind ja, kommen selber aus organisierten linken und linksradikalen Zusammenhängen und laden ja auch in die Richtung überall ein. Das heißt, da ist ja natürlich die Idee, dass das dann irgendwie, dass das wichtig ist für die Arbeit, die man macht politisch und dass das irgendwie da auch eine Rolle spielt und dass es da auch wirken soll. Also jetzt nicht im Sinne von, wir geben die richtigen Sachen mit, sondern es ist wichtig, dass wir uns miteinander über diese Fragen Klarheit verschaffen und das prägt die eigene Tätigkeit, genau. Und gleichzeitig glaube ich schon, also Es klingt bei uns manchmal so ein bisschen so, als wenn wir nur den richtigen Theorieschlüssel finden, dann entfaltet sich die richtige Praxis. Und ich glaube, das würde ein bisschen eine Überhöhung der Theorie dann tatsächlich auch bedeuten. Also so, dass der Schlüssel zur gesellschaftlichen Veränderung eben nicht nur in der Theorie liegt irgendwie und es auch nicht nur in der Theorie zu leisten ist. Also ich glaube, das ist einfach so eine Selbstbeschränkung, die ich schon mal da vorwegnehmen wollen würde, welche Rolle das auch für die eigene Praxis spielen kann. Und ansonsten weiß ich nicht. Für mich heißt es, glaube ich, verschiedene Sachen für die eigene Praxis. Also A, zum Beispiel schon auch, wie man, also vielleicht ist es ein bisschen selbstreflexiv oder sowas, aber auch unser Denken ist ja geprägt von den gesellschaftlichen Bedingungen und Verhältnissen, in denen wir leben irgendwie. Und auch da braucht es, finde ich, ein sehr aktives Abarbeiten daran, um das zu erkennen und dem nicht so blind zu verfallen irgendwie. Und ein Beispiel ist für mich zum Beispiel, dass jetzt mit dem Aufstieg der Rechten ja auch manchmal als Idee kommt, das war bei dem Widersetzen-Kongress hier zum Beispiel eine These in Erfurt im Sommer, zum Beispiel so, man muss den Heimatbegriff sich von links wieder aneignen oder so. Und also ich halte das für Blödsinn, ich halte Heimat für einen originär rechten Begriff, aber also so ist das etwas, was wir den gesamtgesellschaftlichen Bedingungen entgegensetzen, quasi ein linker Heimatsbegriff, oder ist es eigentlich Ausdruck eines gesamtgesellschaftlichen Rechtsrucks, dass jetzt auch die Linke anfängt, von Heimat zu sprechen? Also solche Fragen finde ich auch wichtig, um auf

0: den quasi Entwicklungen und Ansprüchen, die an einen gestellt werden. Auch diese Desorganisation in der Linken und diese Vereinzelung und diese Ohnmacht irgendwie, also ist ja ein Ausdruck auch dessen, wie die Linke beeinflusst ist von gesellschaftlichen Verhältnissen. Und ich weiß überhaupt nicht, wie wir da rauskommen, aber ich sehe auf jeden Fall, dass es ein Riesenproblem ist für uns und die Ohnmacht eher nochmal verdoppelt und verstärkt. Genau, also für so Sachen finde ich es eigentlich total wichtig für die eigene Praxis, sich mit diesen Sachen auseinanderzusetzen. Und ansonsten finde ich auch, dass man einfach sehr vereinzelt ist und im Alltag und jetzt, also wir hatten zum Beispiel am Beispiel von so Militarisierung im Gesundheitswesen oder auch in der Automobilindustrie und Rüstungsindustrie, wie wird gesellschaftlich eigentlich darüber gesprochen? Das wird häufig mit Euphemismen noch bedacht irgendwie. Also wenn man sich so Programme anguckt oder Reden und so weiter, da wird dann von Resilienz gesprochen, von Krisenfestigkeit, von, wie heißt es? Resiliente Infrastruktur dann im Energiesektor oder in der Gesundheitsversorgung und so weiter. Und wenn man genauer guckt, um was es da geht, ist es aber eben häufig Kriegstüchtigkeit. Und sich so Sachen auch gemeinsam zu erarbeiten, um überhaupt besser benennen zu können, was gesellschaftlich passiert, das finde ich auch voll wichtig für so einen Kongress und dann wiederum für die eigene Praxis oder auch die eigene vereinzelte Existenz im Alltag quasi. Jetzt ein bisschen wirr, aber ich glaube, das sind so Punkte, wo ich denke, die sind wichtig.
1: Nee, das war sehr gut. Und ich glaube, wir können da auch noch an einige Sachen anschließen. Also wir sprechen jetzt ungefähr eine Stunde. Die Frage ist, ob ihr jetzt eine kurze Pause wollt oder ob wir einfach weiterreden, wie ihr mögt.
2: Ich würde noch kurz, also Pause finde ich gut, aber noch vielleicht noch mal ganz kurz wegen zu der Praxis würde ich
1: Bitte.
2: gerne noch was sagen. Eigentlich nur, also so oder mein Gefühl oder wie ich sozusagen aus solchen Kongressen auch oft rausgehe, ist auch meistens noch mit mehr Fragen als Antworten. Und das ist aber, also ich finde es gut sozusagen, weil ich glaube, wenn ich mir Fragen stelle, was habe ich da eigentlich gehört und was macht das mit mir, was kann ich da mitnehmen und machen das ja andere auch und bestenfalls kommen sie ja, so, kommt man halt damit dann zusammen sozusagen. Und natürlich ist so ein Kongress kommen, es war jetzt ja nicht nur ThüringerInnen da, sondern auch Leute aus Hannover oder keine Ahnung aus Leipzig und so, aber ne, also sagen, das heißt, die nehmen die Fragen ja bestenfalls auch mit zu sich und stellen die sich dann sozusagen mit anderen auch und organisieren sich vielleicht dazu. Also ich meine, wir hatten zum Beispiel so eine ein Vortrag war sozusagen ja auch schon direkt als Frage gestellt, braucht der Kapitalismus ein Geschlecht? Und ich fand so, ist halt so natürlich irgendwie eine interessante Frage. Und dann ist aber auch so, kommt man halt über die Frage auch zu bestimmten Antworten oder neuen Fragen wie, ja, okay, mit der Abschaffung des Kapitalismus heißt ja nicht, dass es automatisch das Patriarchat auch abgeschafft ist. Was heißt das eigentlich sozusagen dann? Könnte man nicht auch das Patriarchat im Kapitalismus abschaffen? Und was könnte das für Folgen für Geschlechterverhältnisse haben? So, also solche Sachen kann man sozusagen ja aus solchen Kongressen mitnehmen und ist schon auch eine Form von Praxis, sich sozusagen dann mit anderen vielleicht über diese Fragen auszutauschen, daran zu organisieren und weiterzuarbeiten. Ja, das war, ist mir gerade noch so eingefallen.
1: Ich würde auf jeden Fall auch gerne mehr darüber wissen, was quasi eigentlich Ergebnisse aus unterschiedlichen Workshops waren. Vorher, Kongress hat es jetzt auch noch einen angesprochen, dass Kapitalismus Geschlecht braucht, aber ohne Kapitalismus trotzdem noch Geschlecht da ist. Das ist auch, glaube ich, eine wichtige Erkenntnis. Also kurz, ne? Kurz, kurz und knapp. Ja, das ist eine meiner Haupttätigkeiten in der Sendung. Ja, wollen wir eine kurze Pause machen und dann weiter über die Themen, die ihr mitgeschnitten habt? Gut, dann spielen wir ein bisschen ein paar Songs und hören uns nach der Pause wieder.

0: Hallo und herzlich willkommen bei Recycling im Freien Senderkombinat Hamburg auf 93,0 MHz oder auf 101 MHz bei Kabel oder im DB Plus oder auf dem Kanal 12C oder unter www.fsk-hh.org/livestream überall auf der Welt zu hören. Ihr hört heute Recycling aus dem Oktober 2026. Und wir haben das große Glück, mit einigen OrganisatorInnen des zweiten Zeit-zu-denken-Kongresses in Thüringen zu sprechen. Und vor der Musik haben wir schon einiges darüber gesprochen, wie das zustande gekommen sind, was einige dieser Themen waren, die besprochen wurden und welche Konfliktlinien und welche Möglichkeiten es gab, bestimmte Themen oder Differenzen auszuräumen. Und eigentlich, finde ich, liegt ja auch diese Stärke in diesen verschiedenen Themen des Kongresses, die er zusammenbringt. Deswegen wollten wir euch noch ein bisschen mehr Raum lassen, vielleicht noch ein bisschen von einzelnen Ausschnitten zu berichten, was so quasi eurer Meinung nach so bestimmte oder interessante Ergebnisse sind oder was ihr quasi so mitgenommen habt daraus. Also was funktioniert hat, aber auch welche Themen ihr interessant wart, wie was besprochen wurde, welche Erkenntnisse. Also das durchaus ganz offen nochmal für euch zu rekapitulieren, was vielleicht interessant oder besonders interessant war, was man hier berichten kann. Startet gerne, wie ihr mögt.
1: Ich kann was sagen für mich eine Erkenntnis war, wir hatten zwei Genossen vom Distanzmagazin da, die zur Kritik des Krieges und zum Verhältnis von Gesellschaft und Krieg gearbeitet haben und die versucht haben, sowas wie eine eigene Rationalität des Krieges als gesellschaftlicher Zustand quasi zu fassen oder zu umreißen. Und was ich nochmal gut fand, war, dass sie schon nochmal relativ gut auch dargestellt haben, ein bisschen auch in der Analogie zu einer marxistischen Kapitalismuskritik, dass sie es geschafft haben, einerseits die Irrationalität des Ganzen darzustellen, also die Irrationalität dieses Kriegszustandes, der erstmal natürlich sehr viel Leid, Zerstörung, Tod und so weiter bedeutet und auch eine Eigendynamik hat, wo alle Akteure mit reingezogen werden, die sich auch von Anfang an jetzt nicht so unmittelbar fassen oder kontrollieren lässt und andererseits aber trotzdem halt die Rationalität der einzelnen Akteure fassen kann innerhalb dieses irrationalen Gesamtverhältnisses. Und ich finde, das war zum Beispiel eine wichtige Erkenntnis, wenn man auch diskutiert über so Sachen wie Krieg, Kriegsparteien und so weiter, ja ganz häufig dieser Vorwurf der Naivität kommt quasi. Oder ja, aber wenn die anderen das machen, dann muss man doch darauf reagieren und muss auch hochrüsten oder kann da doch nicht einfach, also es wäre doch naiv, da nichts zu tun. Und ich finde, dieser Blick auf Krieg schafft ganz gut, dass einerseits nicht naiv zu leugnen und andererseits trotzdem sich die Kritik daran zu bewahren, indem es eben die Rationalität der einzelnen Akteure anerkennt quasi und auch nicht leugnet und gleichzeitig trotzdem diese Irrationalität des Ganzen quasi in den Blick nimmt und auch zu kritisieren weiß. Das war für mich so eine wesentliche Erkenntnis aus dem Bereich Militarisierung oder wo ich so dachte, das hilft mir nochmal, das zu verbalisieren, wo ich selber so dran rumdenke. In dem Zusammenhang. Das fand ich total gut. Ja, wie war es bei euch?
2: Ja, also vielleicht organisatorisch fand ich was mich sehr überrascht hat, ist, dass Podcast-Hören als Workshop gut funktioniert. Also wir hatten unter anderem, hatten wir eigentlich Stefan Kaufmann angefragt zu Standort Patriotismus und Rechtsruck. Der konnte leider nicht und dann haben wir uns aber da von ihm einen Podcast angehört und das hat eigentlich gut funktioniert, dass man danach super ins Gespräch gekommen ist, fand ich. Und da aus dem Podcast oder aus der Diskussion fand ich schon auch nochmal so interessant, was ich da mitgenommen habe, ist, dass gesagt wurde, naja, eigentlich, es wird immer von Krise gerade viel geredet und die Frage ist natürlich, was ist das überhaupt für eine Krise und gibt es sie überhaupt? Oder ist es nicht eher sozusagen die Deutung der Menschen von dem Zusammenhang oder von der Krise? Und das fand ich so nochmal ganz interessant, auch vielleicht für so eine Praxis, dass man also dass es quasi darauf ankommt, wie deuten die Leute eigentlich die Krise oder wie wird quasi darüber geredet, dass es eine Krise gibt, obwohl sie sozusagen jetzt nicht vergleichbar ist mit in den 20ern oder so, wo es Arbeitslosenheere gab, sondern die Wirtschaft ist ja eigentlich recht stabil in Deutschland und trotzdem wird immer von Krise und wir müssen mehr arbeiten geredet. Und das führt natürlich dazu, dass so die Menschen eben eine Deutung davon haben und dann wir müssen mehr für den Standort tun und das deuten sie sozusagen dann daraus, dass man halt eben die Parteien wählen muss, die sozusagen den deutschen Standort schützen oder sozusagen voranbringen wollen, was sozusagen ja und vor allen Dingen auch die AfD eben sagt. Und das fand ich so eigentlich nochmal eine ganz spannende Perspektive, dass es eben viel auch um Deutungen der Leute geht und wie sie sozusagen auf Situationen reagieren, wo man ja auch ansetzen könnte, dass man so andere Deutungen anbietet, beispielsweise.
3: Dann mache ich noch ein Beispiel aus der Arbeitswelt, weil das ja auch eins unserer Hauptgebiete war. Ich muss mich jetzt ein bisschen, das ist jetzt ein bisschen verwirrt, weil ich das noch nie ausgesprochen habe, aber es ist mir jetzt gerade so eingefallen, als ihr geredet habt. Man geht ja ein bisschen, ich glaube, man kann, das knüpft jetzt nochmal an das, was wir vorhin hatten, man kann, glaube ich, gar nicht so gut fragen, von was war jetzt das Ergebnis des Kongresses, weil man ist es ja für alle Leute ein bisschen ein anderer Kongress, einerseits, weil sie andere Sachen besuchen und weil sie ja mit ganz anderen Fragen, Problemen, Gedanken in den Kongress reingehen und deswegen ja auch ganz andere Sachen mitnehmen aus dem Gleichen, was man hört. Also ich war auch bei dem Podcast-Workshop von Stefan Kaufmann und das, was Paul jetzt gesagt hat, dachte ich, das war doch gar nicht, aber gut. Ich glaube, was ich so wirklich ganz spannend fand in den beiden Blöcken zu so Arbeitswelt, ist, glaube ich, nochmal so ein anderer Blick auf so psychische Probleme von Leuten und glaube ich, so eine ganz verbreitete Individualisierung von so psychischen Problemen, von Depressionen oder von Überforderungsgefühlen, von so Versagensangst oder tatsächlichem Versagen. Ja, gibt es ja jetzt noch viele Beispiele, aber das fand ich eigentlich so ganz spannend in beiden Workshops und gut auch als Erkenntnis, sozusagen so einen Blick darauf zu legen, dass das systematisch krankmachende Verhältnisse sind. Und das knüpft für mich auch an so Gedanken, die ich mir davor schon gemacht habe. Sowas wie, das ist halt total sinnlos, wenn alle Leute rennen irgendwie zur Therapie, um so individuell wieder zu funktionieren. Aber das kann man ja quasi endlos machen, wenn die Verhältnisse, in denen man lebt, einen, also das eigentlich hervorrufen. Und keine Ahnung, ich denke irgendwie ganz viele Leute, von denen ich weiß, dass es ihnen jetzt gerade sehr schlecht geht, denke ich mir, wenn die Gesellschaft irgendwie eine andere wäre und da bräuchte es gar nicht so viel, da bräuchte es jetzt noch nicht mal den Kommunismus, dafür, dass man eigentlich mit dem, wie es einem geht, voll zurechtkommen könnte. Und genau, ein Ergebnis zum Beispiel jetzt aus einem Workshop zu so indirekte Steuerung, den wir hatten, der war, dass es sozusagen eine systematische Managementstrategie ist, die Ziele immer höher zu stecken, die irgendein Team erreichen muss. Und dass da irgendwie rauskommt, dass Leute systematisch überfordert sind, das finde ich, also das macht aus der Sicht einfach viel mehr Sinn, als das so zu individualisieren und irgendwie dann Resilienztrainings zu machen oder so. Und ich finde, ich weiß jetzt nicht, ob bei den Rechten auch so viele irgendwie ein bisschen fertige Leute sind, aber das knüpft ja an vieles an, was man, glaube ich, in der linken oder linksradikalen Szene auch beobachten kann. Und ich finde es auch so quasi jetzt nicht nur mit Blick auf die Mehrheitsgesellschaft, sondern auch auf einen selbst und so die eigenen Genossinnen so ganz human irgendwie zu sagen, das ist nicht dein so Defizit irgendwie, dass du leidest oder nicht funktionierst oder so. Ja.
0: Und Luke, willst du noch was ergänzen?
4: Nee, ich möchte das erstmal so stehen lassen. Ich finde das schön, dass du nebeneinander.
0: Und quasi, es wird ja auch noch einige Mitschnitte geben aus einigen Veranstaltungen. Jetzt sei hier schon mal darauf hingewiesen, dass noch Sachen nachgehört werden können auch. Das findet ihr noch später auf der Homepage des Zeit zu denken Kongresses 2. Jetzt hat er ja gesagt, wo quasi was mitgenommen hat, was gut funktioniert hat. Jetzt wäre natürlich auch die Gegenfrage, was hat eigentlich nicht gut funktioniert? Also wo seht ihr quasi Probleme? Und da könnt ihr auch durchaus so das, was ihr für euch mitgenommen habt, adressieren. Also organisationell, von den Themen, von den Diskussionen. Also Grundsätzliches quasi, weil es ja immer schwierig natürlich ist, wenn nicht alle bei dem Kongress waren, so wie ich oder so. Ich habe also keine eigene Position, außer dass ich mir die Titel der Veranstaltung oder die einzelne Unterveranstaltung angeguckt habe. Aber genau, vielleicht könnt ihr noch mal ein bisschen gucken, also noch mal darauf den Hinweis legen, was ihr denkt, was vielleicht nicht so gut funktioniert hat. Und vielleicht wisst ihr auch, warum. Also, wer weiß. Also da bin ich einfach auch neugierig, weil es ja auch interessant ist, weil ich ja viele Leute motivieren würde, Antifa-Kongresse zu machen, weil die Uni-Kongresse nichts bringen, dementsprechend.
1: Ja, das können wir gerne machen. Also ich glaube, dass das insgesamt organisatorisch sehr gut gelaufen ist und einfach super nett war. Also, oder zumindest fand ich so im Sinne von neben dem Inhaltlichen, dass man so zusammensitzt, diskutiert, quatscht, irgendwie noch einen netten Abend mit Genossinnen hat und so, das war total nett. Was überhaupt nicht gut funktioniert hat, ist so eine Verbindlichkeit in der Anmeldung. und das finde ich schon spannend, das auch nochmal zu diskutieren. Also ich glaube, wir hatten so eine Auswahl von vielleicht so 30%, würde ich jetzt mal schätzen, von Teilnehmenden, die sich angemeldet hatten. Und genau, viele haben abgesagt kurz vorher, einige nicht. Und das ist schon eine Schwierigkeit für linke Organisierung. Und es ist aber was, wo ich gar nicht finde, dass man da leicht rauskommt, weil, also ich kenne das auch selber von mir, das hat ja auch was mit Zeitgeist vielleicht zu tun, also so dieses, man ist erschöpft vor der Woche oder man meldet sich ein paar Monate vorher an und dann merkt man, puh, es ist eigentlich zu anstrengend, man hält sich die Optionen offen, also so, das ist ja quasi eine Art und Weise, wie ganz viel passiert gerade gesellschaftlich und wie man ganz viel auch das Verhältnis zur eigenen Freizeit ist und dass man da so Verbindlichkeit oder feste Zusagen eher als Einschnitt der eigenen Freiheit sieht vielleicht ein Stück weit oder auch so als Zumutung, also so als jetzt soll ich hier wieder funktionieren für andere und dahin fahren, obwohl es mich heute irgendwie doch gar nicht so Lust habe, dahin zu fahren oder so. Und gleichzeitig ist das was linke Organisierung untergräbt und schwierig macht. Also so, und da finde ich irgendwie, müssen wir schon auch als Linke drüber sprechen. Also bei uns hat es jetzt ganz konkret bedeutet, dass wir einfach ein riesiges finanzielles Loch haben, was natürlich auch die Frage stellt, wir haben zum Beispiel Essen für viel mehr Leute eingekauft, als was wir eigentlich brauchten. Wir haben viel mehr Getränke bestellt, als wir eigentlich brauchten. Wobei das auch ein bisschen daran liegt, dass wir den Getränkekonsum unserer Genossin immer aktiv überschätzen. Genau, das ist was, wo ich sagen würde, das hat jetzt auf rein organisatorischer Ebene nicht gut funktioniert. Genau, und jetzt ohne Vorwurf oder Anklage, aber ich finde, das ist wirklich ein praktisches Problem für linke Organisierung.
0: Vielleicht einmal gleich anschließend, wo du es gesagt hast, wir hatten uns eh gefragt, wie man sich sowas finanziert, so ein Kongress. Also einerseits ist ja hier der Aufruf, am besten euch nochmal Spenden zukommen zu lassen für das finanzielle Loch, aber auch einerseits, wer unterstützt eigentlich in Thüringen noch einen Antifa-Kongress?
2: Uns hat die Rosa-Luxemburg-Stiftung in Thüringen unterstützt, finanziell. Die sind da auf jeden Fall, sag ich mal, verlässliche Partner, die uns auch letztes Jahr finanziell da groß unterstützt haben. Also deswegen die erste, am Anfang die Schelte von Luke gegen die Rosa-Luxemburg-Stiftung teillich nur so bedingt. genau. Und natürlich, die TeilnehmerInnen-Beiträge, ne? Also, aber genau. Was ich auch, wo ich sagen würde, was gut und nicht gut irgendwie zu gleicher Zeit funktioniert hat, auf dem Kongress war so dieses Gefühl, dieses gemeinsame Gestalten von dem Kongress und den Tagen vor Ort. Also so einerseits hat es gut geklappt, dass quasi Leute unterstützt haben, Schichten übernommen haben, so Schnibbelschichten, Küferschichten und Aufräumschichten. Aber auch sozusagen, was ich irgendwie super nett fand, ist, dass so auch viele ReferentInnen waren auch die ganze Zeit da und nicht nur für ihren Vortrag oder Workshop und sind dann wieder gefahren. Das heißt, es war sozusagen eben nicht so, dass man halt jetzt nur die ExpertInnen einlädt für das Thema und die gehen dann gleich wieder, sondern die waren sozusagen irgendwie auch Teil des Kongresses, Teil der Teilnehmenden, saßen mit in den Workshops, haben mitdiskutiert. Das fand ich Super, haben auch, genau, teilweise auch dann eben auch Schichten übernommen, weil es halt irgendwie nicht nur irgendwie so, keine Ahnung, ich bin jetzt der Dozent und mache jetzt hier nichts, sondern eben Teil des Ganzen irgendwie mit sich gefühlt haben und eben Genossinnen waren. Das war, hat ziemlich gut geklappt, aber was eben auch trotzdem nicht gut geklappt hat, ist dann trotzdem irgendwie die Schichten nur so schlecht besetzt waren, wo ich auch so das Gefühl hatte, okay, kommen die Leute auch dann doch eher mit so einer Konsumhaltung zu so einem Kongress und gar nicht so, wollen dann gar nicht so noch teilhaben an anderen Dingen oder wollen das sozusagen machen und eben mit unterstützen, sondern einfach nur konsumieren. Das war dann schon teilweise auch ein bisschen frustrierend, so dass wir irgendwie jedes Mal zu jedem Plenum sagen mussten, bitte tragt euch noch in die Schichten ein. Und, auch so ein bisschen nervig.
3: Also ich würde mal ein bisschen einhaken, weil ich finde, jetzt sind irgendwie die Teilnehmenden so gar nicht gut weggekommen. Und das war nicht mein Eindruck, sondern also ich hatte eigentlich das Gefühl von, alle arbeiten sehr oder sehr viele arbeiten sehr doll mit, übernehmen auch mehr Schichten als geplant. Und ich glaube, viele Leute hatten auch gute Gründe, bei irgendwas dann keine Schicht zu übernehmen. Also ich, man weiß es natürlich nicht, aber ich fand eigentlich, fand ich es eine extrem anregende und so gemeinsam schaffen wir das Stimmung, auch von sehr vielen Teilnehmenden.
1: Ja, wenn wir vielleicht nochmal zurück zu uns gehen, genau, wir hatten es ja vorhin gesagt, dass wir, oder zumindest mein Eindruck war, dass überraschend wenig gestritten wird, wo ich aber wirklich nicht genau weiß, woran das liegt. Also mein eigenes Diskussionsverhalten in so Sachen ist einfach, wenn ich was nicht stimmig finde, dann sage ich das schon. Oder ich baller meine zugespitzte These raus und knall es anderen an den Kopf irgendwie. Also jetzt nicht persönlich ausfallend oder so, sondern hoffentlich so nett, dass man irgendwie miteinander diskutieren kann. Und ja, wir haben auch relativ transparent gemacht, dass wir auch im Orga-Team nicht unbedingt die gleichen Positionen vertreten. Und dass es uns eben um dieses solidarisch schon an der Kritik arbeiten, aber auch da Differenzen eben aufscheinen lassen geht. Und das, genau, finde ich einfach spannend oder finde ich gar nicht so einfach irgendwie aufzubrechen. Aber ich bin so ein bisschen misstrauisch, wenn es nicht passiert. Wenn ich denke, also ich finde es so ein bisschen zu piesig für eine radikale Linke und denke dann irgendwie so, woran liegt das denn gerade irgendwie oder von was ist das Ausdruck? Aber ich habe da auch gar keine Antwort drauf.
0: Ich glaube, das Problem kenne ich ja auch und ich glaube, was du ja auch ein bisschen bei dir so ein bisschen in der, was du gesagt hattest, Lisa, dass so dieses solidarische Streit, ne, solidarische Kritik, also wir werden irgendwas zusammen machen, aber trotzdem haben wir Differenzen. Und das ist eine gute Frage, woran das liegt. Ich meine, einerseits kann es natürlich immer daran liegen, dass die Personen, die den Vortrag halten oder irgendwie was sich ausgedacht haben, wie das funktionieren soll, dass nicht genug auf die Widersprüche eingehen, sondern auf das Verbindende. Weil das ist ja auch das, was du gesagt hattest, wenn man so wenig ist, möchte man nicht noch weniger werden. Und trotzdem ja zusammen vorankommen. Also ich meine, es ist ja nicht das Ziel, also das ist im seltensten Fall irgendwie, wenn man mit Leuten diskutiert, dass das darauf abzielen soll, danach nicht mehr miteinander zu reden, das ist irgendwie sinnlos. Sondern mir zu gucken, dass wohl, also ein bisschen ja vielleicht, wie das bei eurem Orga-Team durchscheint, wie ihr gesagt habt, dass ihr trotz unterschiedlicher Positionen irgendwas Gemeinsames findet. Und in so Diskussionszusammenhängen, genau, einerseits die Frage ist, oder Angst besteht, dass es keine solidarische Kritik gibt oder dass Kritik sowieso, wenn man so wenig ist, nicht mehr so gern gesehen ist, sondern das Verbindende. Und dass vielleicht auch genau auch ein bisschen darüber hinweggeguckt wird, manchmal mehr nachzufragen, um dann zu finden, wo die Differenzen sind. Ich finde eigentlich das Schöne, gerade mit Leuten, die man sich besonders gut versteht, lässt sich auch besonders gut die Probleme und die gegenseitigen Differenzen herauskitzeln. Aber das dauert halt ein bisschen Zeit und jemand, der das so voll trifft. Deswegen finde ich steile Thesen gar nicht schlecht, gar nicht so als Selbstzweck, dass es unterhaltsam ist, sondern um mal zu sagen, wo eigentlich das der Kern ist. Und das habe ich auch in der Pause kurz angeteasert. Wer das immer richtig gut gemacht hat, war dieses Kaffee Morgenland. Der fand ich immer super, also eine Mischung zwischen polemisch und Kritik rausgehauen. Das fand ich immer ziemlich erfrischend. Und das hat immer ziemlich gut genau das Problem adressiert, fand ich. Aber das ist natürlich Meister. Meisterin, weiß ich nicht. Meister da drin. Und es gibt halt nicht so viele, die das können. Also auch abseits von so Jargon oder von so komischen Redewendungen. Ja, aber das ist irgendwie oft, das kann auch schon teilweise damit einhergehen, dass sich diese Linke immer weiter differenziert und jetzt ja auch, wie gesagt wurde, dass nach dem Krieg oder nach dem Angriffskrieg Russlands gegen die Ukraine ja auch da noch ganz neue Konfliktlinien entstanden sind, dass man auch mit diesen ganzen Pro-West-Leuten eigentlich auch nichts zu tun haben möchte, aber auch mit den Pro-Russland-Leuten ja auch nichts. Und dann sind es ja noch mal weniger. schwierig, aber ich glaube auch, vielleicht wollen ja Paul und Jan noch mal sagen, was ihr beide denkt, warum so wenig gestritten wurde oder ob und dann weshalb vielleicht.
3: Du kannst auch natürlich.
0: Aber fang gerne an, Jan. Ich finde es gut, dass du angefängst.
3: Also ich habe jetzt scheinbar hier ein bisschen die Rolle, immer alles zu verteidigen, aber ich fand eigentlich gar nicht, dass so wenig gestritten wurde. Also ich glaube, die Sachen, wo ich jetzt war, ich glaube auch, da gab es jetzt nicht so große Schaukämpfe oder so. Aber ich glaube, ich bin persönlich halt auch ein bisschen harmonieorientiert und mag, glaube ich, so dieses, man diskutiert die typischen 5 linken Identitäten gegeneinander. Das finde ich persönlich halt auch sehr langweilig. Und ich weiß nicht, also wir hatten im Vorhinein überlegt, hatten wir eigentlich auch geplant, so eine explizite Diskussionsveranstaltung zum Ukraine-Krieg zu machen zwischen 2 Erfurter Gruppen. Das hatte dann nicht geklappt aus so Kapazitätsgründen. Ich glaube, das wäre so ein Beispiel gewesen von, das wäre wirklich mal so aufeinander geprallt, so verschiedene Positionen. Das wäre halt auch spannend gewesen. Aber ich glaube, also ich weiß nicht, wenn ich mich jetzt daran erinnere, was es gab, auf dem Kongress sowas wie, was jetzt vorhin angesprochen wurde, Brutalisierung der Arbeitswelt. Was soll man da jetzt groß streiten? Also da gibt es ja jetzt nicht wie, das stimmt nicht, das gibt es nicht, die Arbeit ist das Schönste, da verwirkliche ich mich selbst. Das wäre ja ein bisschen verrückt, wenn das passieren würde. Ich glaube, am Rande von zum Beispiel diesem Vortrag zur indirekten Steuerung, da hatte der Referent, der Stefan Siemens, so eine starke These von, im Neoliberalismus steckt auch ein großes Befreiungspotenzial, weil eigentlich dieses, jede Arbeiterin, jeder Arbeiter identifiziert sich irgendwie mit dem Unternehmen, bedeutet, dass jede Person einen Blick auf den gesamtgesellschaftlichen Zusammenhang haben muss, in dem die eigene Arbeit stattfindet quasi und weniger dieses, also ich hoffe, ich habe ihn richtig verstanden, das war nur ein kleiner Teil, aber weniger so eine Perspektive von, ich mache hier einfach meine Arbeit und mir wird gesagt, was ich tun soll und dann mache ich das und ob das sinnvoll ist oder nicht, das brauche ich mich gar nicht zu fragen, sondern mehr so ein ständiges Überprüfen daran von, ist das, was ich hier tue, eigentlich, also rechtfertigen die Kosten von dem, was ich mache, eigentlich, nee, umgekehrt, rechtfertigt der Nutzen die Kosten von dem, was ich mache, also so eine permanente Frage von, ist das eigentlich nützlich genug, dass das schon auch eine Perspektive für sowas wie einen freiheitlichen Sozialismus aufmacht, in dem sozusagen die ArbeiterInnen nicht die Befehlsempfänger sind, die irgendwie gesagt bekommen, was sie zu tun haben. Da bin ich, glaube ich, persönlich sehr skeptisch, was das angeht, aber da würde ich schon sagen, gab es Diskussionen, wo aus dem, was man gehört hat, wirklich auch eine Streitfrage folgt. Da würde ich sagen, wurde sie auch diskutiert. Genau, deswegen, glaube ich, habe ich eher so ein positives Fazit. Und ich glaube, Streit braucht halt Vertrauen. Deswegen haben wir ja auch überlegt, dass wir dieses Jahr einen längeren Kongress machen und nicht nur einen Tag effektiv wie beim letzten Mal, sondern man muss sich einfach schon mal ein bisschen kennen und nicht zum ersten Mal sehen und dann fängt man an zu streiten. Das klappt, glaube ich, bei manchen Leuten, aber kann man, glaube ich, schlecht als Konzept für so einen Kongress nehmen. Genau. Also ich glaube eigentlich, oder ich fand eigentlich, es hat relativ gut geklappt, auch Sachen zu diskutieren zumindest.
2: Ich würde dir voll zustimmen. Also so wurde, ich würde es auch sagen, dass in den Workshops, wo ich so war, recht viel diskutiert wurde. Und genau auch das mit Themen, manches schwierig ist, einfach zu streiten. Ich weiß nicht, so war ein Workshop zu so Geschlecht und Manosphere, also da, was soll man da, also, ne, genau, was soll man da so drüber streiten? Oder welche konträre Positionen soll man da haben oder soll man dann irgendwie merkwürdige Leute einladen, nur damit es eine konträre Position gibt? Finde ich auch mal so ein bisschen schwierig. Und andererseits, was ich sozusagen von Leuten im Nachgang gehört habe, die nicht da waren, Es ist vielleicht auch einfach so, dass wenn man, sag ich mal, nicht das inhaltlich nicht komplett teilt bei Veranstaltungen, also ich denke mal, das wird vielleicht auch bei Vorträgen sein, geht man erst gar nicht hin. Also so, ich glaube, Leute sind auch nicht gekommen, weil sie sozusagen die Inhalte jetzt nicht so spannend fanden oder die Leute irgendwie die nicht überzeugend finden oder so, und deswegen gehen die halt, sind die vielleicht nicht gekommen, und dementsprechend konnte jetzt kein Streit dadurch natürlich entstehen, dass die Leute nicht da waren. Aber ist jetzt auch nur eine Vermutung, keine Ahnung, ob das so immer hinhaut, aber das war so eine Rückmeldung, die ich mal bekommen habe.
1: Das ist sicherlich so, aber ich frage mich, ob das nicht trotzdem auch Ausdruck ist von einer sehr, sehr schwachen Linken. Also so, weil ich auch finde, also es nimmt es ja alles sehr auf eine persönliche Ebene. Interessiere ich mich dafür oder nicht? Gehe ich da hin oder gehe ich da nicht hin? Habe ich das Vertrauen oder nicht? Streite ich mich oder gehe ich da nicht hin? Und das ist nicht ein Ring verschiedener Strömungen um eine gewisse Theorie oder Politik irgendwie, sondern das finde ich ist schon eine sehr vereinzelte oder auch individualisierte Deutung dessen, was da passiert, genau. Und ich glaube, deshalb habe ich da auch so ein bisschen dieses so ein, ja, Unbehagen damit oder so. Ich kann mich von dem aber selber auch nicht ausnehmen. Also genau, es ist keine Kritik an anderen, sondern ich frage mich eher, ob es auch einen Ausdruck von ja, einer gewissen Bedeutungslosigkeit oder einer Zerfallserscheinung auch unserer linken Zusammenhänge ist irgendwie.
3: Ja, ich finde es klug, was du sagst, Lisa. Und ich dachte jetzt nur noch, es ist ja vielleicht nicht nur eine Frage der Bedeutungslosigkeit, sondern auch ein wirklich aktiv gegen so einen individuellen Blick gerichtete Strömung in der Linken, die es auch gibt. Also die eher lächerlich macht, wenn Leute sich als, ich sag mal, VertreterInnen einer Gruppe verstehen und dann irgendwo hingehen. Und also ich glaube, es ist ja auch eine inhaltliche Frage, nicht nur eine Schwächefrage quasi.
0: Ein bisschen habe ich aber rausgehört, und das wäre vielleicht auch noch eine Möglichkeit, das, was Paul gesagt hat, oder auch Jan, worum soll man sich da eigentlich streiten? Weil das diese Selbstverständlichkeiten sind, dass Arbeit blöd ist, und das glaube ich auch, dann ist, glaube ich, nur das Thema nicht zugespitzt genug. Also, weiß ich, wie man, aber das ist ja vielleicht gar nicht schlecht, weil eher auch, wenn ich das, wir können ja auch noch drüber sprechen, dass es vielleicht noch einen dritten Kongress geben wird, aber ich glaube, wenn es so einen gewissen Grundkonsens gibt, dann muss man, also dann, glaube ich, könnte es interessant oder vielversprechend sein, weiter so zu bohren. Also zu dem, wo es dann vielleicht dann doch die Differenzen, oder vielleicht liegt es auch daran, dass es dann zu unkonkret ist. Also ich weiß es auch nicht so genau, ne? Aber das glaube ich, für mich klang das ein bisschen durchaus. Weil natürlich sind alle gegen Sexismus und so. Aber was heißt das denn konkret vielleicht? Oder gegen was für einen Sexismus eigentlich? Wo fängt er an? Und wichtig ist natürlich trotzdem, diese so eine Art Grundverständnis zu bekommen, und dafür ist es ja auf jeden Fall gut, einfach 20 Kongresse zu machen, und dann geht es quasi jeden Kongress ein bisschen tiefer und fokussierter. Das war natürlich meine Hoffnung. Ja. Aber Luke, wolltest du, so, Lisa, gerne.
1: Ach, ich wollte nur ergänzen, dass ich finde auch das, was manchmal einem selber so selbstverständlich erscheint, ja eine sehr lange und aktive Auseinandersetzung mit Gesellschaftskritik voraussetzt. Also ich hatte es zum Beispiel beim Thema Arbeit. Wir hatten als Gast ja Wolfgang Hinder, der zur quasi einen kurzen gesamthistorischen und dann kapitalismusgesellschaftlichen Abriss gemacht hat, quasi zu Kritik der Arbeit und was das an Härte, Disziplinierung, Leid, Krankheit und so weiter auch mit sich bringt in verschiedenen gesellschaftlichen Phasen. Und der fand selber irgendwie ganz lustig, bei uns bei einem Antifa-Kongress dazu eingeladen zu sein, und hatte gesagt, Antifas, die sich auch für Arbeitskritik interessieren, das ist ja nett und erfrischend irgendwie. Und ich hatte dann auch mit so ein, zwei Genossinnen gesprochen, die gerade aus diesen Arbeitskritik-Sachen total viel gezogen haben und gesagt haben, ich habe da so viel gecheckt über meinen eigenen Arbeitsalltag und unter was ich da leide oder wie die Sachen da eigentlich funktionieren. So genau habe ich mich damit eigentlich noch nie beschäftigt. Das fand ich irgendwie jetzt so nebenbei auch ganz nett und zeigt vielleicht, dass die Sachen dann gar nicht immer so selbstverständlich sind. Nur weil sie einem selber so erscheinen.
0: Guter Hinweis. Dann wäre natürlich ein perfekter Kongress, der beides schafft. die, die das noch nicht so viel damit auseinandersetzen, plus die, die sich schon viele mit auseinandersetzen. Und ich meine, ich gehe auf die 40 zu und so, das werden auch alle älter. Wir hatten ja schon Zeit, manche Themen zu besprechen. Luke, willst du noch was ergänzen, was du besonders mitgenommen hast aus deiner Perspektive?
4: Wollte noch jemand?
0: Nee, du darfst.
4: Ach, toll. Ich hatte ja irgendwie Störungen im Mikrofon, im Headset. Also ich glaube, diese Streitproblematik, ich glaube, also kann man wahrscheinlich lange drüber reden, wo das herkommt. Ich würde dir zustimmen, dass das was mit einer gewissen Praxisferne zu tun hat, weil man ja häufig über Dinge diskutiert, die erstmal weder für das eigene Handeln noch für das Leben um einen rum irgendwie Relevanz haben und die dann zu Selbstverständigungs- und Selbstverständlichkeitsmarkern werden, wo man sich ja auch irgendwie selbst über bestimmte Sachen definiert. Ich glaube, für viele Leute, das klingt jetzt ein bisschen arrogant, so ist das gar nicht gemeint, aber es ist schwer, diese Position noch von sich selbst zu trennen und über bestimmte Fragen zu sprechen, ohne dass man voraussetzt, dass eine andere Meinung zu haben eigentlich ein Angriff ist. Das ist was mir in der Linken schon sehr lange begegnet. Und ich glaube, das hat was damit zu tun, wie sich Sozialisierung im Neoliberalismus verändert hat. Das wäre jetzt so ein bisschen mein eigenes Ding, dass ich da glaube, dass das eben genau diesen Bereich berührt von die Linke existiert natürlich nicht außerhalb von ihrer Gesellschaft. Und diese Subjekte, die man da kritisiert, das ist man eben auch selbst. Eine Gesellschaft, die sich nicht mehr über sich selbst verständigen kann und die intern keine Organisationsfähigkeit mehr hat. Und ich würde sagen, das ist eigentlich das zentrale Ziel von Neoliberalismus seit 1920 gewesen, die Aushöhlung der gesellschaftlichen Steuerungsfähigkeit zum Wandel als Bedrohung für Gesellschaft selbst zu überwinden. Und wenn man das ernst nimmt und sagt, okay, wir sind eine Linke, die aus Subjekten in dieser Gesellschaft besteht, aus Organisationszusammenhängen, die in dieser Gesellschaft existiert, besteht, dann müssen wir erstmal davon ausgehen, dass wir gar nicht in der Lage dazu sind, miteinander zu streiten und uns über Dinge konfliktual Gedanken zu machen. Und dann wäre wahrscheinlich der Ansatz, erstmal zu sagen, okay, wie kriegen wir es hin, Menschen wieder in die Lage zu versetzen, miteinander zu streiten. Und ich glaube, das braucht also viel, viel mehr Überwindung, als wir uns gerne eingestehen. Und es ist viel schwieriger, sich irgendwo öffentlich mit Leuten, die man nicht kennt, hinzusetzen und sagen, okay, passt auf, ich vertrete jetzt nicht nur meine Meinung gegen euch, sondern ich lasse auch zu, dass das, was ihr sagt, mir richtig auf die Nerven geht, ich es richtig scheiße finde, ich wahrscheinlich noch nicht mal verstehe und trotzdem weiter hier bleibe. Und das muss man dann auch noch bei nicht nur auf zwei Seiten, weil dann merkt man ja meistens, es gibt da gar nicht nur zwei Seiten, sondern wir haben ja wahrscheinlich 10 Leute sitzen, die 15 verschiedene Meinungen haben. Da muss man das auch noch mit den verschiedenen Meinungen sich selbst übereinbringen. Und ich glaube, das ist einfach was sehr schwierig ist. Und wo es wahrscheinlich gut, oder wo es, glaube ich, eine große Lücke gibt. Wahrscheinlich könnte man nur zu diesem Thema Kongresse abhalten und Bücher schreiben. Und wie gesagt, dafür fand ich es, und ich würde dir zustimmen, ich glaube, wenn man das über 3 Tage macht, produziert es eine gewisse Nähe, die diese krasse Hemmung abbaut. Also, wenn ich mich an die Veranstaltung zurückerinnere, wo es so Diskussionen und Streit gab, bei denen ich war, dann hatte das immer so einen Karl-Held-Charakter. Also da sind ja Leute aufeinander geprallt, wo von vornherein klar war, hier gibt's jetzt Streit, wir finden uns richtig scheiße und wir gehen ja auch ohne eine Einigung raus. Wir wollen uns nicht einigen, wir wollen Leute überzeugen. Das ist so ein bisschen dieses Debattenkultur-Ding. So, ich würde sagen, jede Sekunde, die man damit verbringt, ist verloren. Das ist absolut, absolut sinnlos. Niemand hat jemals was davon gehabt. Und wie gesagt, ich glaube, dafür ist dieser Ansatz, sich ein bisschen länger mal zusammenzusetzen, irgendwie ganz gut gewesen. Wie gesagt, meistens finden ja die interessanten Debatten dann auch nach Veranstaltungen statt. Ich glaube, das kommt eben genau her, dass da so ein bisschen diese Exposition wegfällt. Und ich glaube, wie gesagt, es ist schwer, das zu überwinden. Da müsste man sich wahrscheinlich irgendwie nochmal gesondert mit beschäftigen. Aber deswegen würde ich euch jetzt weder euch vorwerfen. Und dafür fand ich es eigentlich für das, was ich kenne, relativ gut gelungen. Also die meisten Veranstaltungen und Kongresse, auf denen ich in den letzten Jahren war, entweder extrem harmonisch oder von vornherein ganz klar dichotom, konfliktual aufgeteilt und ganz stark identitär ausgerichtet. Und dafür ja, Gratulation, ganz gut gelaufen.
1: Vielen Dank.
0: Gibt es dazu noch Ergänzungen zu dem, was er mitnimmt, wo Schwierigkeiten bestehen?
3: Ja, ihr habt uns ja eingeladen, damit wir auch Werbung machen können. Eine Schwierigkeit ist auf jeden Fall, dass mehr Leute mitmachen müssen. Es geht einfach, es war wirklich an der Grenze. Also wir waren 8, 9 Leute so im Orga-Team, plus halt, wurde ja schon gesagt, plus helfende Hände aus dem Umfeld, die echt viel übernommen haben. Aber es ist wirklich die Untergrenze an Leuten gewesen. Und wenn ihr in 2 Jahren mitkommen wollt zum Kongress, dann sagt uns schon vorher Bescheid und macht in der Orga mit. Das wäre super.
0: Ja, in 2 Jahren, vielleicht könnt ihr da gleich schon ein bisschen mehr zu sagen. Also wir sprechen ja schon 1,5 Stunden und da soll auch genug Zeit sein, nach vorne zu schauen, wie es so schön heißt. Also erstmal, genau, könnt ihr nochmal sagen, wie ihr jetzt weitermachen wollt. Du hattest jetzt ja schon gesagt, in 2 Jahren sollst du mal einen Kongress geben. Vielleicht könnt ihr da noch mehr zu sagen.
1: Ja, wir entscheiden das erst kollektiv in so 2, 3 Monaten. Wir machen jetzt erstmal ein bisschen Pause. Wir haben uns fast einmal die Woche gesehen im letzten Jahr, um das zu wuppen. Und genau, machen jetzt eine kleine Unterbrechung. Und deshalb gibt es jetzt noch keine Gruppenmeinung dazu. Aber ich hätte ein sehr großes Interesse daran, dass es diesen Theoriezusammenhang weiterhin gibt und dass es ihn auch in Thüringen gibt. Also klar laden wir bundesweit dazu ein und freuen uns auch, wenn Genossinnen kommen und finden es immer total anregend, Input von irgendwie verschiedenen Gruppen und Einzelpersonen zu bekommen. Aber wir wollen damit natürlich auch eine linksradikale Bewegung hier vor Ort stärken und die Gruppen, die hier sind, miteinander zu vernetzen und in die Diskussion zu kommen. Genau. Das heißt, ich hoffe, es geht weiter und wir informieren darüber frühzeitig auf unserem Instagram-Kanal und auf unserer Website und nächstes Jahr fahren wir zusammen nach Chemnitz zur Kantine, was wir auch ein sehr schönes Theorieformat im Osten finden, was es seit ein paar Jahren gibt. Genau, das ist auch, die haben immer ein Schwerpunktthema und man beschäftigt sich eine Woche damit. Man kann auch nur 2 oder 3 Tage hinfahren. Und da hatten wir überlegt, ob wir das zusammen machen nächstes Jahr und dann da ein bisschen Inspiration und Input mitnehmen, wieder für die nächste Runde Zeit zu denken.
0: Ja, vielleicht kannst du, weil du es schon gesagt hast, wie lautet denn euer Instagram-Account und eure Homepage? Oder wie finde die Homepage hatte ich, glaube ich, schon vorgelesen, ne? Also Zeit zu denken in einem Wort.aranka.de. Das ist das quasi, wo sowohl der erste Kongress als auch der zweite stattgefunden, also zu nachzusehen sind und auch für den ersten Kongress die Mitschnitte bereits, für alle, die das schon mal nachhören wollen. Und genau, das Instagram habe ich jetzt, genau, findet man euch dort?
1: Zeit zu denken _Kongress. Und Zeit zu denken auch klein und zusammengeschrieben.
0: Okay, vielen Dank. Da lässt es sich auf jeden Fall nachvollziehen. Ich hoffe, dass da auch Spendenaufruf oder eine Kontoverbindung ist für alle, die jetzt hier aus Hamburg oder die das hören, quasi euer finanzielles Loch zu reduzieren, sich angehalten fühlen, was damit hoffentlich viele der Tausenden von Hörenden, die uns jetzt erreichen, machen werden. Das ist natürlich eine Selbstverständlichkeit oder eine Hoffnung. Und genau, das wollte ich auf jeden Fall auch nicht hinten runterfallen lassen.
3: Ich sag's einfach einmal, weil es ist keine IBAN, sondern wir freuen uns, wenn ihr Geld übrig habt und was spenden möchtet, dann freuen wir uns über eine Spende per PayPal an kontakt@falken-erfurt.de.
0: Vielen Dank. Wir haben jetzt eigentlich noch ein bisschen Zeit. Lukas, hast du noch eine Frage?
4: Ja, also wir haben jetzt schon ganz schön lange gequatscht. Ursprünglich war auch mal so ein bisschen die Idee, noch so hinten einen Block dran zu hängen.
0: Dafür haben wir noch Zeit.
4: Um das Ganze nochmal so ein bisschen auf eine andere Ebene zu hängen. Hat euch das Ganze geholfen, das, was zum Beispiel auch gerade in eurer aktuellen politischen Lage passiert, ein bisschen besser zu verstehen? Also so zum Beispiel die aktuelle politische Entwicklung in der Gegend. Habt ihr das Gefühl, man kann damit besser auf Menschen zugehen, Sachen organisieren, gegen Menschen zugehen? Genau, also wie schätzt ihr die Lage jetzt ein? Wie hat sich das Feld auch ein bisschen verändert? Ich glaube, wir haben in unserem Fragenteil mal sowas stehen wie: Wie lässt sich antifaschistischer Widerstand stärken? Bitte.
1: Ja, also ich glaube, wir schätzen unsere Lage schon erstmal sehr desolat ein, als sehr kleine gesellschaftliche Minderheit und als Opposition. Und genau, auch wenn in Thüringen erst in 3 Jahren Wiederwahlen sind, sehen wir natürlich eine sehr große Nähe zu Sachsen-Anhalt und auch Mecklenburg-Vorpommern und einfach eine wahnsinnig faschistoide Gefahr und Tendenz auch in Thüringen. Und eben auch diesen Rechtsruck der Mitte über Fragen wie Sozialreform, Militarisierung und so weiter, die wir natürlich auch als massive Bedrohung für die Grundlagen unserer Existenz und Arbeit als Linksradikale mit einem negatorischen Standpunkt zu dieser Gesellschaft sehen. Ich glaube, das ist jetzt erstmal so der Kontext. Und auch wenn es ein Theoriekongress ist, ist es natürlich eine praktische Vernetzung und Stärkung. Also ohne die linken Gruppen und unsere Genossinnen, die teilweise, also das ist alles prekär, es sind alles zu wenig Leute. Die Arbeit findet alle nicht so statt, wie sie sollte, könnte, wollte. Und ohne die hätten wir das überhaupt nicht geschafft. Und auch ohne das wunderbare linke Hausprojekt, bei dem wir zu Gast sein durften und wo wir das machen konnten, hätten wir das auch nicht geschafft. Und über die kleinen linken Bands, die gekommen sind und ohne Gage gespielt haben, oder die eine, hätten wir das auch nicht geschafft. Also so, genau, ich glaube, trotz der desolaten Lage ist man dann einfach so unglaublich dankbar und beeindruckt von den Genossinnen, die man hat vor Ort und die es gibt und die auch quasi weiter unterstützt werden müssen. Und ja, das heißt, ich glaube, die antifaschistische Praxis ist an vielen Punkten sehr, sehr ohnmächtig. Aber es gibt überall Räume, Initiativen, Gruppen und Vereine, die weitermachen und die da irgendwie auch massiv Unterstützung brauchen. Und die Sachen, die wir haben, sind halt Zeit und Geld. Also sich organisieren und da mitmachen und die Kohle zusammenschmeißen, die man hat, um diese Sachen am Leben zu halten und weiter auszubauen. Und das kann sowohl direkt vor Ort passieren, als auch über eine Mitgliedschaft zum Beispiel bei Polylux oder bei einer Unterstützung von Alles beginnt im Zentrum, was 2 Initiativen sind, die dezentral im Osten wahnsinnig viele linke Projekte unterstützen und stärken.
2: Ja, was vielleicht nur eine kleine Ergänzung noch dazu. Also überhaupt finde ich sozusagen nach so einem Kongress so mit dem Gefühl, irgendwie dann rauszugehen, man ist doch nicht alleine mit der Scheiße irgendwie. Also irgendwie Leute denken ähnlich und diskutieren vielleicht über die gleichen Sachen wie ich oder so. Und da kommen halt irgendwie, weiß jetzt nicht, wie viele Leute es waren, 80 Leute oder so zusammen. Und man merkt halt dann irgendwie doch, okay, man ist eben nicht alleine irgendwie. Und ich finde auch sozusagen so dieses Gefühl als Orga-Kreis, dass man das irgendwie gut hingekriegt hat, dass und auch die Rückmeldungen bekommen haben von Leuten, dass sie da Spaß dran hatten, dass sie das richtig cool fanden, dass die auf jeden Fall wieder zu einem Kongress kommen werden, wenn wir den organisieren. Das stärkt ja irgendwie auch, also das hat sozusagen da ja schon den praktischen, also für mich jedenfalls so einen praktischen Erfolg irgendwie auch gehabt.
1: Ich finde, das ist auch immer sehr unterschiedlich. Also so, weil ich schon finde, dass es sich nicht allgemein beantworten lässt, sondern auch abhängig davon ist, wo man ist. Also wo wohnt man, was arbeitet man, ist man in welcher Gruppe oder in welcher Organisation ist man aktiv und was sind da eben die Spielräume, die Möglichkeiten, die Ansätze, quasi sich gegen die autoritäre Zuspitzung gerade zu organisieren. Und ich fand, das hat auch ganz cool funktioniert beim Kongress, weil da einfach Leute zusammengekommen sind, auch aus unterschiedlichsten Organisationszusammenhängen und das fand ich irgendwie eigentlich ganz produktiv.
0: Die Frage zielt ja auch ein bisschen. Oder Jan, wolltest du noch was sagen?
3: Ja, ich dachte, also jetzt nichts Wichtiges, aber dachte so ein bisschen anschließend an das, was Paul gesagt hat, von vielleicht auch ein Beispiel zu sein von linke Organisierung macht Spaß bei allem, wie anstrengend das irgendwie ist und wie überfordernd das ist und irgendwie wie fertig man dabei oder danach ist, irgendwie dieses so, es ist schon der schönste Raum, den man irgendwie hat, finde ich, den man sich selbst gestaltet hat. Und das, ich finde das schon so ein krasses Gegenprinzip zu dem, was sonst Freizeit häufig heißt, nämlich irgendwie nichts tun oder irgendwas konsumieren. Und ich finde das so, also dass die eigene Praxis nicht nur auf die Veränderung der anderen abzielt, sondern auch auf die eigene und auf so eine Erweiterung von dem, was so die eigenen Lebensräume oder Möglichkeiten sind, das finde ich auch total wichtig. Und ich glaube, da, wo das zusammenkommt, macht es halt Spaß irgendwie. Und wo es nicht nur linke Einigkeit wie in der Kneipe ist oder so, wo man auch mit anderen Linken rumhängt, aber glaube ich so ein, also keine Ahnung, schlagwortartig vielleicht sowas wie Aufhebung der Trennung von Hand- und Kopfarbeit, das finde ich total zentral für eine linke Praxis. Und ich glaube, das kann man halt schon irgendwie auch gemeinsam erleben, wie schön das eigentlich ist. Ich glaube, das wäre für mich zumindest ein wichtiger Punkt. Und ich glaube, ohne das kann ja keine linke Gruppe irgendwie überleben.
0: Das ist fast schon ein Abschiedswort, weil die Frage zielt ja natürlich auch ein bisschen darauf, wie politische Handlungsfähigkeit in Thüringen oder quasi, also ich meine, Thüringen ist ja deshalb erstmal spezifisch, dass die AfD dort stärker ist als woanders, aber das heißt ja nicht, dass es auch nicht anders so wird. Und Hamburg hat jetzt auch die neuesten Umfragen, ist die AfD auch bei 13, 14, 15%, mit Tendenz natürlich steigend. Und quasi das ist ja das, was in Thüringen oder Sachsen-Anhalt oder in Mecklenburg-Vorpommern passiert oder in Baden-Württemberg und Rheinland-Pfalz schon passiert ist und auch die anderen westdeutschen Bundesländer natürlich nachrücken werden, wie das sich so gehört. Und das quasi eigentlich wichtig ist, wie man quasi mit diesem Rechtsruck trotzdem noch politische Handlungsfähigkeit hat. Und es spricht, glaube ich, auch einige oder zur schlechten Situation beispielsweise in Hamburg, dass es solche Kongresse natürlich nicht gibt. Und ich wüsste auch nicht, dass Niedersachsen sowas hat oder Schleswig-Holstein. Nicht, weil es nicht gebraucht wird, sondern weil die Leute es einfach nicht machen. Und, glaube ich, nicht sehen, wie sinnvoll das eigentlich wäre, auch da eine Vernetzung hinzukriegen und irgendwie scheinbar in diesen Hamburg-Berlin-Großstädten die Leute so gerne alle nur noch unter sich bleiben, in kleinsten unter sich und auch damit gar nicht die Motivation sehen, noch in Austausch zu kommen, was ja so ein Kongress ermöglichen könnte. Natürlich nicht in Austausch mit allen, sondern in Austausch mit Leuten, die irgendwie ziemlich viel teilen. Und das ist ja quasi eigentlich das, worum es gehen sollte. Aber gut, dass ihr das in Thüringen macht. Und wie er auch gesagt hat, in Chemnitz. Ja, wir kommen eigentlich zum Ende. Vielleicht, wenn ihr noch was sagen wollt, wäre jetzt eigentlich noch ein guter Zeitpunkt als Abschieds- und Abschlussrunde.
1: Also ich glaube, ich wollte schon nochmal, wir haben ja

0: wirklich so, Eitelkeit ist wirklich Gift. Und zwar einerseits so eine Eitelkeit von, so denkt man selbst weiß alles, das finde ich total nervig. Aber so eine Eitelkeit, die sich nicht traut, irgendwas zu sagen, weil es könnte falsch sein, ist echt genauso nervig. Und das war, glaube ich, einer von meinen Takeaways.
1: Okay, willst du, Paul, noch was ergänzen?
2: Nee. Ich wollte noch mal, wenn ich jetzt sozusagen das letzte Wort habe, Werbung machen für einen anderen Art von Kongress, auch in Thüringen, einen eher breiteren Kongress, oder heißt Antifaschistischer und Antirassistischer Ratschlag, der schon seit über 30 Jahren in Thüringen stattfindet und auf jeden Fall, glaube ich, auch dazu geführt hat, dass Leute Organisationserfahrungen haben, auch wie man solche Veranstaltungen auf die Beine stellt. Und der findet am 6. und 7. November dieses Jahres in Nordhausen statt.
1: Vielen Dank an euch. Genau. Das war Recycling. Wir haben mit einigen OrganisatorInnen des Zeit zu denken Kongresses 2 in Thüringen gesprochen, der im September 2026 stattgefunden hat. Und wichtig zu mitschreiben ist einerseits die Homepage Zeit zu denken kleingeschrieben und zusammen.aranka.de. Dort könnt ihr aus den beiden Kongressen sowohl das Programm als auch so kurze Abstracts als auch teilweise die Mitschnitte sehen, da werden auch Mitschnitte ergänzt. Das zweite Wichtige ist, es gibt ein finanzielles Problem, dass ihr auch gerne den Kongress unterstützen könnt, finanziell, nicht um eure Verantwortung abzugeben aus Hamburg und Umgebung, sondern um weiter nächstes Mal selber zu kommen, damit es nochmal stattfindet. Dafür gibt es ein PayPal-Konto, den Kontakt findet ihr dort. Es gibt auch Instagram. Und ja, wir danken euch vielmals, dass ihr heute teilgenommen habt und uns einen Einblick gegeben habt. Das ist, glaube ich, sehr, sehr gut, weil ja nochmal quasi die Potenziale und Probleme, aber vor allen Dingen Potenziale, warum ein solcher Kongress sinnvoll sein könnte und auch quasi viel zu selten gemacht wird und an viel zu selten wenigen Orten nochmal ja, zu stärken, das auch woanders zu machen. Und ich fand das einen sehr guten Einblick. Nächstes Mal werde ich kommen. Und werde hoffentlich noch ein paar Genossinnen mitnehmen aus dem Norden. Und Luke, wenn du nichts noch, willst du noch was ergänzen?
3: Danke auch von mir. Wie gesagt, mir hat es gut gefallen. Ich kann allen nur empfehlen, kommt nächstes Mal. Und wie immer, lasst ein bisschen Geld da.
1: Ja, in diesem Sinne, guten Abend euch allen und na, spätestens 2 Jahren machen wir wieder eine Sendung dann. Und ich hoffe, dass es klappt. Ich finde das eine schöne Sache, aber ich will natürlich keinen Burnout provozieren. Aber es ist eine sinnvolle Sache. Einfach. Vielen, vielen Dank.
4: Dankeschön. Ciao.
2: Danke.
0: Dankeschön. Tschüssi.

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3: Okay, schön, dass ihr da seid. Wir wollen heute Klaus R. gedenken, der vor 32 Jahren in der Nacht vom 27. auf den 28. Mai 94 ermordet wurde. In einer Wohnung auf der Lützner Straße, wobei wir nicht wissen.
4: Wir haben uns heute hier versammelt, um Klaus R. zu gedenken. Wir wissen sehr wenig über Klaus R. Wir wissen, dass er 1994 eine Wohnung auf der Lützner Straße nutzte. Vielleicht tatsächlich in diesem Haus. Wir wissen, dass er alkoholabhängig war. Wir wissen, dass er in der Nacht vom 27. auf den 28. Mai vor 32 Jahren von 4 Neonazis zu Tode geprügelt wurde. Wir wissen, dass er 43 Jahre alt war, als er starb. Wir würden euch gerne mehr erzählen über Klaus R., wer er war, was ihn bewegte, sodass mehr von seiner Geschichte bleibt, als Opfer rechter Gewalt geworden zu sein. Aber wir können es leider nicht.
5: In der Nacht vom 27. auf den 28. Mai 1994 wurde Klaus R. in seiner eigenen Wohnung in der Lützner Straße in Leipzig-Lindenau ermordet. Die Täter waren Neonazis, das Motiv war ein sozialdarwinistisches Weltbild. Die offizielle Anerkennung von Klaus R. als Todesopfer rechtsextremer Gewalt steht bis heute aus. Zwar wurden die damals jugendlichen Täter im Jahr 1995 wegen versuchten Totschlags und schwerer Körperverletzung verurteilt, aber die Bedeutung der sozialdarwinistischen Motive der Tat wurden dabei nicht berücksichtigt. Darum soll es in dieser Radiosendung gehen. Die Erinnerung an die Ermordung von Klaus R. soll zum Anlass genommen werden, um sich klarzumachen, was sozialdarwinistische Gewalt bedeutet. Es soll um die Frage gehen, wie die sozialdarwinistische Gewalt der Straße begrifflich zu fassen ist. Am 28. Mai 2026 fand in der Lützner Straße in Leipzig vor den Räumlichkeiten der Translip eine Gedenkkundgebung für Klaus R. statt. Diese Kundgebung war Teil eines Veranstaltungsprogramms, das die Translip Leipzig zusammen mit der Gruppe Rassismus tötet ausgerichtet hat. Im Rahmen dieses Veranstaltungsprogramms wurde in den Räumen der Translip eine Ausstellung gezeigt, die der Initiativkreis Antirassismus erarbeitet hat. Die verschwiegenen Toten, Todesopfer rechter Gewalt seit 1990 in Leipzig, so der Titel der Ausstellung. Sie ist den bekannten Todesopfern rechter Gewalt in Leipzig und Umgebung gewidmet: Gerhard S., Horst K., Gerhard Helmut B., Klaus R., Bernd Grigol, Ahmed Bachir, Nuno Lourenço, Thomas K., Karl-Heinz Teichmann, Kamal Kilade und André K. Zum Abschluss der Veranstaltungswoche der Translip fand am 31. Mai ein Vortrag von Saskia Gränitz statt, der den Titel trug: Der Sozialdarwinismus der Straße zur Sozialpsychologie rechter Gewalt seit 1990 in Ostdeutschland. Im Anschluss an diesen Vortrag habe ich ein Interview mit Saskia Gränitz geführt. In der vor euch liegenden Stunde wird dieses Interview mit den Redebeiträgen kollagiert, die die Translip Leipzig und die Gruppe Alea auf der Gedenkkundgebung am 28. Mai gehalten haben. Für diese Sendung habe ich außerdem Notizen verwendet, die ich beim Vortrag von Saskia Gränitz gemacht habe. Zu Beginn noch ein Hinweis. In dieser Sendung wird die Gewalt, die die Täter Klaus R. angetan haben und an deren Folgen er gestorben ist, nicht detailliert geschildert. Es wird benannt, dass die Täter Klaus R. erniedrigt, gedemütigt und gequält haben. Auf welche Weise sie das getan haben, wird ausgespart. Diese Entscheidung war Teil einer ambivalenten Abwägung, die auch Saskia Grenitz zu Beginn ihres Vortrags in der Translib dargelegt hat. Man unterliegt der Gefahr, entweder die Gewalt der Täter zu reproduzieren, indem man sie schildert, oder die Spezifik einer Tat in allgemeinen Begriffen aufgehen zu lassen. In dieser Sendung soll es aber vor allem um den Versuch gehen, die Dynamik und Hintergründe sozialdarwinistischer Gewalt ein Stück weit zu begreifen. Damit herzlich willkommen zu einer Ausgabe der Sendereihe Wutpilger Streifzüge.

0: Vor 32 Jahren, in der Nacht auf den 28. Mai 1994, wurde Klaus R. in seiner Wohnung irgendwo auf der Lützner Straße von seinen Nachbarn ermordet. Klaus R. war allein, als er seinen Tätern zum Opfer fiel, und dieser Umstand war wesentlich für die Täter und ihre Fähigkeit zur Grausamkeit. Ihre Gewissenlosigkeit war dabei nicht einfach ein individuelles Defizit, sondern Ausdruck einer kollektiven Dynamik, durch welche sich die Täter befähigten, Klaus R. zu misshandeln und schlussendlich zu ermorden. Klaus R. und seine Mörder kannten sich. Die Nazis hielten im selben Haus, in dem auch Klaus R. lebte, eine Wohnung besetzt und bezogen zeitweise sogar Strom von ihm. Nachdem sie Klaus R. tagelang erniedrigt hatten, weigerte er sich, die Demütigungen weiter über sich ergehen zu lassen. Die durch die vergangenen Quälereien bereits enthemmten Täter aber duldeten keinen Widerspruch. Sie beendeten das Leben von Klaus R. und damit das, was sie mit ihren entmenschlichenden Angriffen begonnen hatten.
1: Saskia Gränitz ist Sozialwissenschaftlerin. Sie beschäftigt sich mit kritischer Gesellschaftstheorie und Kapitalismusanalyse. Sie forscht zu Krise und Ressentiment, insbesondere zu Wohnungsnot und Autoritarismus. Ihre Dissertation hat sie zur materiellen und symbolischen Ordnung prekären Wohnens verfasst. Aktuell ist sie an einem Projekt des Dokumentationszentrums zum NSU-Komplex in Chemnitz beteiligt, in dessen Rahmen es um eine Aufarbeitung der Baseballschlägerjahre in Chemnitz und Südwestsachsen geht. Immer wieder ging es in ihrer theoretischen und empirischen Forschung um den Komplex der sozialdarwinistischen Gewalt.
2: Ja, es hat viel mit der bisherigen Forschung zu tun. Ich habe zu Wohnungsnot gearbeitet in zwei Städten, in München und Leipzig. Genau, und hatte in München zu tun, vor allem mit Menschen auf der Straße, die aus dem osteuropäischen EU-Ausland kamen und die immer wieder sowohl antiziganistische Ressentiments erfahren haben, aber in den städtischen Diskursen das gar nicht nur auf Antiziganismus runtergebrochen wurde, sondern ich am Ende sagen würde, da spielte Sozialdarwinismus oft eine Rolle. Genau, und jetzt gerade kommt das Interesse vor allem daher, dass ich das Gefühl habe, es gibt eine Lücke in der Forschung zu rechter Gewalt. Also es gibt eine Unterbelichtung der sozialdarwinistischen Gewalt und die Ausstellung, die die Translip heute gezeigt hat, also die Ausstellung von Rassismus tötet und im Initiativkreis Antirassismus, zeigt das nochmal, dass von den Leipziger Todesopfern, die Sie recherchiert haben, viele gar nicht bekannt wären und vor allem diejenigen, die aus sozialdarwinistischen Motiven getötet wurden, gar nicht bekannt wären, wenn es dazu keine Aktivität tiefe Recherche und Erinnerungsarbeit gebe. Und die Idee ist dann, mit einer Forschung in diese Lücke nochmal reinzugehen, genau für die Fälle, die sehr unterbelichtet sind, wo die Opfer nicht wohnungslos sind und aus aber sehr unterschiedlichen Gründen, weil sie arbeitslos waren, weil sie arm waren, weil sie anderweitig marginalisiert waren, angegriffen und immer wieder auch getötet wurden.
3: Klaus R. ist eines zahlreicher Opfer rechter Gewalt. Wie bei so vielen Opfern rechter Gewalt ist auch diese Tat nicht als politisch motiviert anerkannt worden. Wir sagen, die Tat gegen ihn war sozialdarwinistisch motiviert. Die Täter nutzten Klaus R.'s prekäre Lage, seiner Alkoholabhängigkeit und Isolation nicht nur aus, um Elektrizität aus seiner Wohnung abzuzwacken, da sie selbst eine der Nachbarwohnungen besetzt hatten, sich also an ihm zu bereichern. Sie reagierten auch ihre Aggressionen an ihm ab, malträtierten und demütigten ihn. Aus der Tat spricht der Hass gegen Schwäche und Abhängigkeit.
1: Sozialdarwinismus entsteht als Ideologie im 19. Jahrhundert. Bestimmte Annahmen der Evolutionstheorie von Charles Darwin werden in eine Vorstellung von der menschlichen Gesellschaft übertragen, insbesondere das Prinzip der natürlichen Auslese und vom Survival of the Fittest. Der Sozialdarwinismus ist eine Gesellschaftslehre, die auf einem biologischen Determinismus basiert und die zwischen wertvollem und unwertem Leben unterscheidet. Als Ideologie fand er im 19. und 20. Jahrhundert Niederschlag in Konzepten von Bevölkerungspolitik, am extremsten im Euthanasieprogramm der Nazis. Vom Sozialdarwinismus als Bevölkerungspolitik oder Sozialdarwinismus von oben wäre eine sozialdarwinistische Gewalt der Straße zu unterscheiden. Wie sozialdarwinistische Gewalt zu definieren ist, darüber besteht in den etablierten Sozialwissenschaften allerdings nicht unbedingt Einigkeit.
2: Ja, da habe ich auch festgestellt, dass es schwieriger ist in der Forschung und natürlich auch bei den Gerichtsverhandlungen oder im juristischen und öffentlichen Diskurs. Schwieriger als jetzt in der antifaschistischen Praxis und in der Erinnerungsarbeit, weil gerade die Opferberatungsstellen oft sehr intuitiv und schnell einen Begriff davon haben, was sozialdarwinistische Gewalt ist. Es ist leider nur so, dass die Betroffenen selten in die Opferberatungsstellen kommen. Also die Fälle, die es aktuell wieder vermehrt gibt, haben wir, glaube ich, gar nicht vor Augen. Die Dunkelziffer ist sehr hoch, weil die Opfer so marginalisiert sind, dass sie eben kaum in die Beratungsstrukturen kommen. Und genau, es gibt sozusagen eine politische Praxis und der Begriff ist in der Linken seit jeher für einen Teil der rechten Gewalt in Gebrauch. Aber in der Wissenschaft gibt es irgendwie große Widerstände und Schwierigkeiten, mit dem Begriff zu hantieren, weil man Sozialdarwinismus immer noch, ich würde sagen, an so einer Art Ideengeschichte oder Geistesgeschichte festmacht, die ins 19. Jahrhundert zurückreicht. Und das macht natürlich auch Sinn, weil sozusagen Inhalte, die im Sozialdarwinismus transportiert werden, auf der Ideologieebene bis heute fortwirken und auch in dieser Gesellschaft wirkmächtig sind. Also Survival of the Fittest, die Gesellschaft zu begreifen als einen Kampf zwischen Stärkeren und Schwächeren. Dann, was ja mit der Eugenik und auch der nationalsozialistischen Vernichtungspolitik im 20. Jahrhundert hinzukam, die Einteilung der Gesellschaft in wertvolles und unwertes Leben. Aber auch da gibt es Vorläufer sozusagen bis an die Jahrhundertwende und zum Teil in der Behindertenfeindlichkeit auch schon weiter zurück. Und das Problem ist aber, wenn wir uns mit den Taten beschäftigen, vor allem mit den Todesfällen, dass wir dann meistens mit Tätern zu tun haben, die gar nicht so viel reden über ihre Gewalt und wir auf dieser manifesten Ebene, also auf der Ebene der Ideologie, das oftmals gar nicht so gut festmachen können. Und ich glaube, das ist neben dem Grund, dass die Ermittlungsbehörden und die Gerichte oft auch gar nicht so viel Interesse daran haben und es auch gar nicht der juristischen Logik folgt, sozusagen das Motiv festzustellen, weil es geht um ganz andere Fragen von Strafe und so weiter, fehlen da trotzdem, glaube ich, die Begriffe, um diese Gewalt einordnen zu können. Und was ich dem entgegensetze oder nicht entgegensetze, aber hinzufüge, ist ein Begriff des Sozialdarwinismus von unten, der sich vor allem aus der Gewalt auf der Straße herleitet. Und ich schaue dann nochmal auf andere Sachen, zum Beispiel die Gewaltdynamik, also die ganz konkreten Tathandlungen und was sich in der Praxis zeigt an, ich will das jetzt gar nicht so sehr konkretisieren, weil man mit der Reproduktion immer vorsichtig sein muss, aber was sich in den Tathandlungen auch zeigt, was sozusagen auf einer Ebene von Affekten und auf einer Ebene von Handlungen, genau, was sich auf der Ebene der Gewaltpraxis zeigt, wie mit den Opfern verfahren wird, dass sie oft in längeren Tathandlungen entwürdigt und gedemütigt und auch gefoltert werden. Das hat was mit der Ebene der Ideologie zu tun, aber es ist eben nicht sprachlich verfasst. Und deswegen ist es so schwer, das wirklich festzuschreiben und dann auch juristisch festzuschreiben.
3: Sozialdarwinistische Einstellungen und Überzeugungen sind in dieser Gesellschaft schon immer latent, werden aber seit jüngster Zeit zunehmend artikulierbar und salonfähig. Sie zeigen sich gegenwärtig in den Plänen von CDU und SPD, die Rente weiter zu kürzen, in der herabwertenden Rhetorik von Regierungspolitikern gegen BürgergeldempfängerInnen und den Plänen, sogenannten Totalverweigerern alle Leistungsbezüge zu kürzen. Alle Unnützen, so ist die Logik des Sozialdarwinismus, müssen aussterben. Und unnütz ist, wer arm ist, wer nicht arbeitet und dabei nicht reich genug ist, nicht arbeiten zu müssen. Sozialdarwinismus trifft behinderte Menschen, alte, kranke, wohnungslose, drogenabhängige Menschen, GeringverdienerInnen, BürgergeldempfängerInnen, BettlerInnen.
2: Es ist natürlich total schwer, das jetzt mit irgendwie Zahlen oder so quantitativ festzumachen, weil es alles ein riesiges Dunkelfeld ist. Und zwar sowohl bei den Taten mit Todesfolge als auch bei der sozialdarwinistischen Gewalt, die alltäglich ohne tödlichen Verlauf stattfindet. Aber nach dem, was wir bisher wissen, sind in den allermeisten Fällen wohnungslose Menschen Opfer und das allein deswegen, weil sie auf der Straße sind, also weil sie dadurch verletzlich sind, dass sie den Schutzraum, den Rückzugsraum, das Private, was andere in der Gesellschaft haben, nicht haben. Es sind auch konstant immer wieder Menschen mit kognitiven und physischen Beeinträchtigungen Opfer von sozialdarwinistischer Gewalt. Hier richten sich die Taten oft auch gegen Einrichtungen, also zum Beispiel Einrichtungen der Lebenshilfe, aber auch gegen Individuen. Also es gibt auch etliche Fälle, wo Menschen mit psychischen Erkrankungen und vielleicht noch aus anderen Gründen oder anderen Motiven, die mit reinzählen, getötet wurden aus sozialdarwinistischen Gründen. Genau, und dann gibt es eben eine diffuse, bis jetzt relativ wenig beforschte Gruppe von Menschen, die erstmal arbeitslos waren, was ja irgendwie viele Menschen sind, die arm waren und die andere Merkmale hatten, die von den Tätern dann herangezogen werden, um sie anzugreifen. Aber am Ende geht es vielleicht gar nicht so sehr darum, das an den Opfergruppen festzumachen, sondern eher an der Logik der Täter und was sehen sie darin. Also das ist eher dann mein Ansatz, weil dann kann man den Sozialdarwinismus wirklich auch als so eine Brücke begreifen zwischen verschiedenen Formen des Ressentiments. Und muss sich nicht genau immer in diesem Kategorisieren und in diesem Aufteilen der Opfergruppen verstricken.
0: Das Wenige, was über Klaus R. bekannt ist, stammt aus Zeitungsartikeln. Sein kurzes Leben im wiedervereinigten Deutschland war von Armut und Alkoholabhängigkeit geprägt. Er lebte in Leipzig-Lindenau und damit in einem Viertel, das damals von Ruinen und Verfall gezeichnet war. Im ehemals bedeutendsten Industriegebiet Leipzig wurde schon vor 1989 kaum mehr investiert. Die Wohnquartiere verfielen und viele Menschen verließen den Stadtteil. Der stinkende und sich selbst überlassene Kanal in Plagwitz unterstrich die Verwahrlosung.
1: In der Nacht zum 28. Mai 1994 wird Klaus R. in seiner Wohnung in der Lützner Straße totgeprügelt. Bei den Tätern handelte es sich um Skinheads, wie es später in der Presse hieß. Die Nazi-Skins hatten im selben Haus eine Wohnung besetzt und zweigten Strom von Klaus R. ab. Vermutlich waren sie darüber mit Klaus R. am Tatabend in Streit geraten. In der Tat kulminierte eine Spirale der Drangsalierung und Demütigung. Klaus R. soll von den Tätern bereits zuvor immer wieder misshandelt worden sein. Klaus R. stand seinen Tätern allein gegenüber. In der Gewalt gegen Klaus R. setzte sich seine ohnehin bestehende Marginalisierung fort. Die Täter nutzten die Verletzlichkeit aus, die durch seine gesellschaftliche Isolation, durch seine Lebenslage gegeben war. Diese Marginalisierung setzte sich auch nach seinem Tod fort. Der leitende Staatsanwalt versuchte, die Tat nicht an die Öffentlichkeit gelangen zu lassen. In ihren Vernehmungen gestanden die Nazi-Skins ihre Tat. Zum Tatzeitpunkt waren sie zwischen 15 und 18 Jahren alt.
0: Im Gerichtsprozess attestierte der leitende Oberstaatsanwalt den Mördern eine feindselige, sadistische Haltung und damit sowohl eine Lust am Schmerz, den sie Klaus R. zufügten, als auch eine entlastende Befriedigung an seinem Leiden. Sie machten Klaus R. zum Opfer, um nicht selbst eins zu sein. Die Härte, zu der sie anderen gegenüber fähig waren, waren sie ebenso bereit, gegen sich selbst zu richten. Denn dass der Mord zugleich das Opfer ihrer eigenen Freiheit bedeuten würde, wird ihnen bekannt gewesen sein. Aber sie waren bereit, diesen Preis zu zahlen, um im Gewaltexzess Handlungsmacht und Bedeutung gewinnen zu können.
1: Der besondere Charakter sozialdarwinistischer Gewalttaten besteht in einem ausgeprägten Sadismus. Die Opfer werden gequält und gefoltert, entwürdigt und gedemütigt. Professionelle Waffen spielen kaum eine Rolle, manchmal kommen Steine oder Messer zum Einsatz. Die Gewalt ist in der Regel nicht geplant und in den seltensten Fällen kommt es zu einer Auseinandersetzung im Vorfeld. Selbst die Gerichte betonen immer wieder, dass die wahrgenommene Hilflosigkeit und Ohnmacht des Opfers für die Täter handlungsleitend war. Es geht ihnen nicht darum, ein Gegenüber zu Boden zu ringen. Sie malträtieren einen oft bereits am Boden liegenden oder schlafenden Menschen in den Tod. Es scheint aber nicht der Tod das direkte Ziel zu sein, denn die Taten dauern oft sehr lang. Es geht offenbar um die Qual des Opfers.
2: Die Opfer sind verletzlich, weil sie gesellschaftlich eh schon marginalisiert sind, weil sie auf dem Wohnungsmarkt, im Feld der Arbeit, im Gesundheitswesen, von der Sozialpolitik ausgegrenzt werden, weil sie oft sehr isoliert leben. Im Fall von Klaus R. wurde das diese Woche auch nochmal herausgearbeitet, dass er sozusagen allein in seiner Wohnung den Tätern gegenüberstand, sowohl in der Zeit vor der Tat, wo es auch schon eine Art Beziehung zwischen den Tätern und dem Opfer gab. Sie haben Strom aus seiner Wohnung bezogen. Wahrscheinlich war es ein unsanierter Altbau in Leipzig-Lindenau, aber das geht aus den Quellen nicht so ganz genau hervor. In einem Zustand, wie Altbauten nach der Wende in Ostdeutschland waren, nämlich eigentlich noch auf dem Zustand oft von 1945. Und die Täter, also eine Gruppe von Neonazis, hatte eine Wohnung besetzt in dem Haus. Und alles, was die Quellen, also vor allem kennen wir das jetzt aus Presseartikeln, besagen, ist, dass Misshandlungen, Demütigungen schon in den Tagen vor der Tat stattgefunden haben und auch körperliche Gewalt. Und in dem Falle war Klaus R. marginalisiert und verletzlich, weil er in dieser Lebenssituation lebte. Und da wäre sozusagen mein Einhakpunkt, das, was ich heute vorgestellt habe, eine autoritarismustheoretische Deutung. Also es gibt sozusagen verschiedene Elemente, die auch schon auf ideologischer Ebene im Sozialdarwinismus eine Rolle spielen. Das, ne, hatte ich schon gesagt, dass die Gesellschaft als ein Kampf zwischen Stärkeren und Schwächeren begriffen wird. Und dafür finden wir, und das war meine These, in den Autoritarismusstudien des Instituts für Sozialforschung, also Studien, die vor ziemlich langer Zeit in den 30er und 40er Jahren des 20. Jahrhunderts durchgeführt wurden, also im Angesicht des Faschismus, finden wir da vor allem bei Erich Fromm und dann auch später in den Studien, die Adorno mitgeschrieben hat, immer wieder einen Punkt, und der dreht sich um den Sadismus und um den Hass auf Schwächere. Und meine These ist, dass dieser Hass auf Schwächere, der was mit der Gesellschaft zu tun hat, aber auch mit der psychischen Struktur der Täter, dass der das Bindeglied ist oder das Verbindende zwischen all diesen Taten, die wir als sozialdarwinistisch bezeichnen, weil es immer um bestimmte Ausprägungen von Schwäche geht, die immer die Täter sozusagen den Opfern zuschreiben, aber die auch schon gesellschaftlich ihnen zugeschrieben sind. Die dialektische Wolte in meinem Vortrag war dann aber auch, dass es dabei auch um die Verhandlung von eigener Schwäche geht. Also es sind dieselben Kategorien, mit denen die Täter selber auch oft konfrontiert sind, weil sie selber in Krisensituationen oft auch vor den Taten sind, weil sie selber zum Teil Erfahrungen von Wohnungslosigkeit gemacht haben, sozusagen in sozialer Prekarität gelebt haben oder in psychischen Ausnahmezuständen waren. Und die Taten, die Tötung sind dann, das wäre jetzt ein psychoanalytischer Zugriff, so eine Art projektive Identifizierung. Also in den Opfern wird was gesehen, was sie an sich selber nicht zulassen können. Also zum Beispiel Ohnmacht, Ausgeliefertheit, Gefühle der Scham, alles das, was für sie nicht aushaltbar ist, weil es auch in dem moralischen Kosmos, den die Gesellschaft uns zur Verfügung stellt, verpönt ist. Und an den Opfern verfolgen sie dann das, was sie bei sich selber loswerden wollen. Und das geht von psychischer Gewalt über physische Gewalt eben bis hin in die Vernichtung.
1: Sozialdarwinismus geht aus von einem Kampf ums Dasein, von einem Kampf, in dem die Schwächeren untergehen. Sozialdarwinistische Ideologie beurteilt Menschen nach ihrem Nutzen oder ihrer Produktivität. Anders als beim Sozialdarwinismus von oben entspringt die sozialdarwinistische Gewalt von unten weniger einem ideologischen Entwurf als vielmehr einer bestimmten Affektdynamik. Diese Affektdynamik ist Teil einer Gesellschaft, in der die Subjekte in einen Konkurrenzkampf hineingestellt sind, die sie längst verinnerlicht haben.
4: Wer sich nicht nach den ökonomischen Regeln verhält, wird heutzutage selten sogleich untergehen. Aber am Horizont zeichnet die Deklassierung sich ab. Sichtbar wird die Bahn zum Asozialen, zum Kriminellen. Die Weigerung, mitzuspielen, macht verdächtig und setzt selbst den der gesellschaftlichen Rache aus, der noch nicht zu hungern und unter Brücken zu schlafen braucht. Die Angst vorm Ausgestoßenwerden aber, die gesellschaftliche Sanktionierung des gesellschaftlichen Verhaltens, hat sich längst mit anderen Tabus verinnerlicht, im Einzelnen niedergeschlagen. Sie ist geschichtlich zur zweiten Natur geworden. Adorno, 1955.
3: Die Überzeugung, es gäbe unnützes und daher unwertes Leben, entsteht nicht von ungefähr. Sie ist das notwendig falsche Bewusstsein, das in einer Gesellschaft entsteht, die Menschen zum Überleben in Lohnarbeit zwingt, die Abhängigkeit bestraft und in der hilfsbedürftig zu werden eine unterschwellige Drohung darstellt. Dieses Klima erzeugt Druck bei den Subjekten. Ein Druck, den einige an den nächst Schwächeren gewaltvoll abreagieren.
4: Ebenso automatisch wie Macht in ihm Furcht und, wenn auch ambivalente, Liebe erweckt, erweckt Hilflosigkeit in ihm Verachtung und Hass. Dieser Hass unterscheidet sich aber von dem, den der nicht autoritäre Charakter gegen den Starken hat. Nicht nur durch das Objekt, sondern auch durch die Qualität. Während jener Hass den Stärkeren beseitigen oder vernichten will, will dieser den Schwächeren quälen und leiden lassen. Alles, was an Feindseligkeit und Aggression vorhanden ist und was dem Stärkeren gegenüber nicht zum Ausdruck kommt, findet sein Objekt im Schwächeren. Muss man den Hass gegen den Stärkeren verdrängen, so kann man doch die Grausamkeit gegen den Schwächeren genießen. Muss man darauf verzichten, den eigenen Willen gegen den Stärkeren durchzusetzen, so bleibt doch der Genuss, das Gefühl der Macht durch die schrankenlose Herrschaft über den Schwächeren. Und das bedeutet mehr Herrschaft, als ihn zum Leiden zu bringen. Erich Fromm, 1936.
0: Dass Klaus R. allein war, als er sterben musste, war kein Zufall. Aber es war auch nicht das planvoll rationale Vorgehen der Nazis, um einer späteren Strafverfolgung zu entgehen. Vielmehr drückt sich in seinem Alleinsein, im Leben wie im Sterben, eine gesellschaftliche Isolation aus, welche die Täter glaubten, im Mord an ihrem Opfer beseitigen zu können. Indem sich die Faschisten zusammenschlossen, im zum Mord bereiten Bund, beendeten sie ihre eigene Einsamkeit und wandelten damit ihr Verlorensein in gemeinsame Stärke. Sie entflohen ihrer Ohnmacht durch ihre gemeinsam aufgerichtete Handlungsfähigkeit, genau in dem Moment, in welchem sie sich in ihrer kollektiven Enthemmung vergaßen.
1: Um sozialdarwinistische Gewalt zu verstehen, stellt die Psychoanalyse den Begriff der projektiven Identifizierung zur Verfügung. In der sozialdarwinistischen Gewalt wird im Opfer etwas gesehen und verfolgt, was die Täter in sich selbst nicht zulassen können und deshalb loswerden müssen. Schwäche, Kontrollverlust, Abhängigkeit, das Gefühl des Ausgeliefertseins. Innere Zustände also, die unter dem Druck der gesellschaftlichen Zurichtung negiert werden müssen. Auf diese Weise werden verpönte Selbstanteile abgewehrt, die mit angstbesetzten Sanktionen belegt sind. Sie werden existenziell bedrohlich, gerade im Moment der Krise. Arbeitslosigkeit, Wohnungslosigkeit, Sucht, psychische Krankheit, all das ist in der herrschenden moralischen Ordnung mit Zuschreibungen verknüpft, die unsere Existenz als Individuen objektiv oder zumindest psychisch gefährden. Die gesellschaftliche Vernichtungsdrohung wird in der sozialdarwinistischen Gewalt nach außen gewendet und gegen andere gerichtet, im Zweifel bis hin zur tätlichen Vernichtung. Projektive Identifizierung lässt das Gegenüber fühlen, was man als Gefühl in sich selbst nicht zulassen kann, macht es im wahrsten Sinne des Wortes zum Objekt. Mithilfe dieses Abwehrmechanismus dringt das Subjekt tief in den anderen ein, sei es psychisch oder physisch. In der sozialdarwinistischen Gewaltpraxis spielt in der Regel beides zusammen. Selten begnügen sich die Täter damit, das Opfer nur zusammenzuschlagen. Psychoterror steigert den sadistischen Lustgewinn. Doch anders als die einfache Projektion, die der Reflexion zugänglich ist, widerstrebt die projektive Identifizierung der Bewusstmachung. Deshalb wird sie von Adorno und Horkheimer als pathisch bezeichnet. Da das abgewehrte Eigene dadurch aber nicht verschwindet, ist diese Art der Krisenlösung tendenziell unersättlich. Indem am anderen verfolgt und vernichtet wird, was in der eigenen Innenwelt nicht sein darf, erleben die Täter eine Art Pseudo-Ermächtigung. Das Gefühl der Schwäche verwandelt sich in phantasmatische Stärke und die eigene Ohnmacht werden sie zumindest zeitweilig los, indem sie das Opfer diese Ohnmacht spüren lassen. Darin liegt der Grund, warum die sozialdarwinistische Gewalt über die physische Zurichtung hinausgeht und die Entwürdigung des Opfers in so vielen Fällen eine Rolle spielt. Gleichzeitig bleibt die Ermächtigung kein bloßes Gefühl, denn die Zurichtung, Entwürdigung und in letzter Konsequenz Tötung macht die Gemeinschaftsvorstellung, die dem Sozialdarwinismus der Straße zugrunde liegt, zur sozialen Realität. Die Täter schaffen eine Welt, in der im völkischen Sinne des Wortes aufgeräumt wird, entlang der Kategorie von Stärke und Schwäche. Am realen Elend, das diese Gesellschaft tagtäglich hervorbringt, und an der Ohnmacht, die sie uns alle mehr oder weniger spüren lässt, ändert die sozialdarwinistische Gewaltpraxis freilich nichts. Der Straßenterror pervertiert die Ohnmacht, macht sie zu etwas, dessen sich die Täter bemächtigen, zu einem Spiel, dessen Regeln sie nach Gutdünken aufstellen.
0: Ihre Tat ereignete sich nicht im luftleeren Raum. Die Mörder rotteten sich in einer Zeit zusammen, in der die Autorität der ehemaligen DDR zusammengebrochen war. Die gesellschaftlichen Institutionen, die zuvor für Recht und Ordnung gesorgt hatten, waren verschwunden. Die Stasi-Zentrale war gestürmt worden, Akten verbrannt. Die frühere Autorität hatte ihre Bedeutung verloren. Dies führte zu einer für die Nachwendezeit in Ostdeutschland spezifischen Enthemmung, die eine Zeit hervorbrachte, in der faschistische Morde dabei waren, zur Normalität zu werden. Allein in den ersten 4 Nachwendejahren wurden in Deutschland mindestens 90 Menschen durch Faschisten ermordet. Auch in Leipzig war Klaus R. bereits das 2. Mordopfer faschistischer Gewalt, nachdem am 1. Juli 1991 bereits Gerhard S. von 2 Neonazis aus einer Straßenbahn gestoßen worden war und an den Folgen starb. Weitere Opfer folgten.
2: Was aber in so einer Situation wie den Vesperschlägerjahren, also nach der Wende, nach dem Systemwechsel, nach dem Umbruch vonstatten geht, ist sowas wie eine gesellschaftliche Anomie. Also das ist ein soziologischer Begriff, der so einen Zustand der Ordnungslosigkeit beschreibt. Und das ist das, was wir in den frühen 90ern beobachten. Also es sind, und das habe ich auch zurzeit in anderen Interviews immer wieder erfahren, es sind Autoritäten auf allen Ebenen weggebrochen. Die Jugendlichen wachsen in eine Welt hinein, wo, das haben wir gerade in Interviews zu den Vesperschlägerjahren thematisiert, in eine Welt hinein, wo die Lehrer keine Autoritäten mehr sind, weil sie einfach vor 1-2 Jahren noch das Gegenteil von dem gesagt haben, was sie jetzt sagen, und plötzlich ein kompletter Klassenverband gegen die Lehrer rebelliert und das, was vorher wahrscheinlich auch eher autoritär als irgendwie emanzipatorisch strukturiert war, nämlich so eine Schule oder so, plötzlich selber in so einen Angstraum und in so einen Gewaltraum kippt. Es sind weggebrochen staatliche Autoritäten, die Polizei, also das wird uns irgendwie ganz oft erzählt. Wenn sie kamen, am Anfang noch die Volkspolizisten oder dann schon die Polizei der Vereinigten Republik, dann haben sie vielleicht mal den Verkehr geregelt, wenn was stattgefunden hat, aber sie haben der Gewalt eigentlich keine Grenze gesetzt und vor allem hat die Gesellschaft der Gewalt keine Grenze gesetzt. Genau, und das ist, glaube ich, so der Kontext, in dem wir dann sagen können, Sozialdarwinismus als Gewaltpraxis, als das, was auf der Straße stattfindet, entgrenzt so weit, dass wir es mit einer sehr hohen Zahl an Toten zu tun haben. Und Klaus R. ist einer davon, der unter diesen Umständen getötet wurde. Hinzu kommt eine soziale Umbruchssituation, ein ökonomischer Umbruch, sehr viele Biografien werden entwertet in den Elternhäusern. Das ist, glaube ich, also ich glaube, es geht nicht um die Biografiebrüche nur an sich, dass sozusagen eine ganze Generation von Erwachsenen die Erfahrung gemacht hat, dass ihre Abschlüsse nichts mehr wert sind und sie eigentlich in Arbeitsbeschaffungsmaßnahmen landen, sondern es geht auch darum, dass in den Familien darüber oft gar nicht gesprochen wurde oder das, was bei den Kindern ankam, waren sozusagen die Affekte, die passive Aggressivität der Eltern, auch die Ressentiments der Eltern, die dann am Ende die Kinder in die Praxis umgesetzt haben draußen auf der Straße. Und das ist jetzt so ein bisschen ein schwieriges Argument, weil in den 90er Jahren in dem Diskurs damals, also im Rahmen dieses Aktionsprogramms gegen Aggression und Gewalt, was damals noch Angela Merkel aufgesetzt hatte, und dann auch in der akzeptierenden Jugendarbeit, also dem Sozialarbeitskonzept, was daraus hervorgegangen ist, immer wieder mit diesem Argument hantiert wurde, also die perspektivlosen Jugendlichen, wir müssen jetzt sozusagen diese jungen Leute, die da rechts werden, irgendwie einfangen und wir müssen denen Räume geben. Und dann bekamen sie irgendwie ganz viele Jugendclubs und Räume zur Verfügung, und mit den Betroffenen wurde sich eigentlich nicht beschäftigt. Und das ist auf jeden Fall eine Entwicklung, auf die wir reflektieren müssen. Und ich glaube, wir kommen nicht umhin, uns mit der sozialen Krise zu beschäftigen und mit den ökonomischen Umbrüchen, wenn wir eine materialistische Perspektive beibehalten wollen. Also wenn wir uns fragen, wie Krisen mit dieser Gewalt, mit den Ressentiments, mit Prozessen von Faschisierung oder mit rechten Bewegungen irgendwie zusammenhängen. Genau, da müssen wir aus einer materialistischen Perspektive gucken, was diese Krisen jeweils verursacht. Und da spielt soziale Prekarität, da spielt Arbeitslosigkeit eine Rolle, in der Zeit auch Jugendarbeitslosigkeit. Und ich glaube, das, was man immer dazu sagen muss, ist, dass es nicht an sich erklärt, warum die Täter zu Tätern werden. Denn die Opfer, gerade im Fall sozialdarwinistischer Gewalt, haben oft viel existenziellere Krisen erlebt, leben unter noch prekäreren Umständen und sie entscheiden sich nicht für die Gewalt. Also es ist sozusagen ein aktiver Prozess, auch eine Entscheidung, die die Täter da vollziehen. Aber worauf man schon gucken muss, sind sozusagen, ne, was machen die Gewaltverhältnisse mit den Jugendlichen, was macht die Atmosphäre der Angst mit den Jugendlichen. Und es gibt in den Interviews auch immer wieder die Erzählung, dass es eigentlich kein richtiges Draußen gab. Also Menschen haben mitgemacht, Menschen haben die Gruppe vielleicht auch angeführt, andere haben eingesteckt, manche sind deswegen auch rechts geworden oder zu Tätern geworden, weil sie nicht mehr einstecken wollten. Genau, und ich glaube, dieses Gravitationsfeld der Gewalt, das müssen wir uns angucken, wenn wir verstehen wollen, wie alle in irgendeiner Form davon mitgerissen werden und wie sich die Gewalt auch nicht nur als rechte Gewalt äußert, sondern am Ende auch in anderen Subkulturen eine Rolle spielt, um das soziale Zusammenleben zu organisieren und natürlich auch in den Familien und in den Schulen und überall allgegenwärtig war.

0: geht viel um verlorene Arbeitsplätze. Und das klingt so hübsch technisch, wie ein lösbares Problem. Aber in diesem preußischen Vollbeschäftigungsstaat DDR, in dem Arbeit gleich Lebenssinn war und in dem die wenigen, die keine Jobs hatten, Assis gerufen werden durften, bedeutete das eben auch Kollegen, Brüder, Ehemänner, die sich erhängten. Geschwister und Cousins, die sich langsam zu Tode soffen. Familien, in denen es erst heiß aufwallte wie in einem Vulkan, weil einer jetzt mehr hatte als die anderen. Und dann erstarrte alles zu einer toten Landschaft kalter Schlacke. Und es bedeutete, dass die Frauen, um sich und ihre Männer und Kinder durchzubringen, so sehr anpackten, bis nichts mehr von ihnen übrig blieb, als der Wille, es zu schaffen.
1: Es handelte sich um eine Zeit, in der Polizei und rechtsfreie Räume im Leipziger Westen entstanden waren. Ausgebrannte Trabis auf der Straße waren Sinnbild des Zusammenbruchs und zugleich der konkrete Beweis dafür, dass staatliche Autoritäten hier keine Rolle spielten. Denn die neuen Institutionen waren noch nicht etabliert. Sie eigneten sich noch nicht als Garant zur Durchsetzung gesellschaftlicher Ordnung. Dass die Nazi-Skins in Lindenau eine Wohnung besetzen konnten, mussten sie auch als Beweis dafür sehen, dass sie machen konnten, was sie wollten.
0: Aber ich denke an diesen Machtrausch, den Kick, wenn du jemandem klar machst, Regeln. Was, wenn ich auf deine Regeln scheiße, mein Freund? Was dann?

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0: Diese Art, sich zu vergessen, war und ist nie auf einen einzelnen Mord beschränkt. Es schlummert als Potenzial in einer Gesellschaft, die den Einzelnen isoliert und ihn auf seinen Nutzen reduziert. Das Nutzlose ist das, was schon immer einen Strick um den Hals liegen hat. Und es ist das Nutzlose, an dem sich die kollektive Gewalt derer entlädt, die ihre eigene Nutzlosigkeit und ihren eigenen Untergang fürchten. Für sich genommen, ohne den Schutz und die Stärke ihrer kläglichen Zusammenrottung, hätte jeder der Mörder selber Klaus R. werden können. Ein armer und hilfloser Mann, der der Willkür anderer ausgesetzt ist.
1: In der anomischen Welt der Baseballschlägerjahre, in der das Alte zusammengebrochen und das Neue noch nicht da war, wurden die Spielregeln nach autoritären Maßstäben neu gesetzt. Die Explosion rechter Gewalt war ein Novum, aber der Sozialdarwinismus war nach 1945 nie verschwunden gewesen. Er hatte das Ende der nationalsozialistischen Massenvernichtung überdauert und lebte im westdeutschen Postnazismus fort. Auch hatte er die sozialistische Utopie überlebt und war in das realsozialistische Regime der DDR eingewandert. Die Internierung von als asozial stigmatisierten Menschen war bis zum Mauerfall brutale Realität. Die 90er Jahre allerdings veränderten die Form des Sozialdarwinismus, denn die unmittelbare Gewalt ging nun nicht mehr in erster Linie vom Staat, sondern von Jugendlichen aus, die sich fürs Zuschlagen entschieden. Täter und Opfer trennte in materieller Hinsicht oft wenig voneinander, nicht selten teilten sie sogar ein ähnliches Schicksal. Aber in der Situation der Gewalt entschied sich, wer es in der nun herrschenden Ordnung nach oben schaffte und wer unten blieb oder mit dem Leben bezahlte. Die Unterscheidung zwischen wertvollem und unwertem Leben wurde nun auf der Straße getroffen. Und der Straßenterror der Nachwendejahre beeinflusste die Sozialisation einer ganzen Generation. Der Generation, die Jahre später die Massenmobilisierung von Pegida und den Aufstieg der AfD trägt und prägt. Für nicht wenige, gerade im Osten, waren die Baseballschlägerjahre auch eine autoritäre Ermächtigung. In dieser Hinsicht werfen die 90er Jahre ihre Schatten auf die Gegenwart. Für die Betroffenen der Gewalt, allen voran die Überlebenden, war es hingegen eine Zeit des Traumas, die bis heute nicht bewältigt und durchgearbeitet ist. Auch weil eine ernsthafte gesellschaftliche Aufarbeitung gerade erst am Anfang steht. Angesichts der Faschisierung, die sich im Zuge existenzieller Krisen aber jetzt wieder abzeichnet, steht zu befürchten, dass für diese Aufarbeitung kaum Zeit bleibt.
2: In den letzten Jahren hat die Gewalt gegen wohnungslose Personen zugenommen. Zuletzt, größer in den Schlagzeilen, waren etwa die Brandanschläge auf drei Kältebusse in Berlin. Obdachlose Personen sind besonders vulnerabel. Nicht nur, weil sie kaum Rückzugsmöglichkeiten und Schutzräume haben. An ihnen wollen TäterInnen häufig auch ein Exempel statuieren. Dabei sind die TäterInnen häufig selbst von Obdachlosigkeit betroffen oder drohen, in diese abzurutschen. So auch im Fall von Klaus R. Die Gewalt ermöglicht es den TäterInnen, Aggressionen, ob der eigenen misslichen Lage, an noch Schwächeren abzureagieren und sich für die selbst erfahrenen gesellschaftlichen Härten an den Opfern zu entschädigen.
3: Also die klassischen Zugänge zu rechter Gewalt sind die Chroniken der Amadeo-Antonio-Stiftung und der Zeit, die zurückgeht auf eine Tagesspiegel-Dokumentation, die schon älter ist. Das alles kommt natürlich aus Datenmaterial, ne, was die Opferberatungsstellen liefern, Erinnerungsinitiativen liefern. Und das Problem ist, dass wir es dann, also wir haben es mit einem, insgesamt, ich glaube, in der Amadeo-Antonio-Stiftungsliste stehen 221 Todesopfer rechter Gewalt seit 1990 im Moment. Es werden auch immer mal wieder neue hinzugefügt, wenn zum Beispiel so eine Arbeit wie die Recherche von Rassismus tötet dazu führt, dass man wieder Opfer entdeckt, weil man sozusagen eine Presserecherche macht und merkt, es ist noch viel mehr passiert. Und nur ein Teil davon findet überhaupt staatliche Anerkennung. Das ist was, was ich jetzt heute gar nicht so thematisiert habe. Das können andere, glaube ich, besser erzählen, wie so eine staatliche Anerkennung vonstatten geht und warum sie oft auch ausbleibt. Aber genau, das macht es für die Forschung natürlich schwierig, mit den Zahlen zu arbeiten, weil wir haben diese Chroniken rechter Gewalt, die, wenn wir uns zum Beispiel die Tötung von Wohnungslosen angucken, nur einen kleinen Ausschnitt dessen, was passiert, repräsentieren. Es gibt andere Quellen, dazu gehört auch die polizeiliche Kriminalstatistik, die seit, ich glaube, 2011 das Opfermerkmal Wohnungslosigkeit mit erhebt und da einen Anstieg seit 2018 der Gewalt gegen wohnungslose Menschen feststellt. Und wichtig ist vor allem aber die Dokumentation der Bundesarbeitsgemeinschaft Wohnungslosenhilfe. Und wenn man die ernst nimmt, die Zahlen stehen auch auf deren Homepage, dann haben wir es mit ungefähr 300 Taten seit 1990 zu tun, in denen wohnungslose Menschen durch nicht wohnungslose Täter getötet wurden. Und das kann immer noch sehr verschiedene Gründe haben. Man muss sich da so ein bisschen die Gewaltstruktur angucken. Wer waren die Täter? Waren die in Gruppen unterwegs? Wie alt waren die? Gab es da persönliche Beziehungen oder nicht? Ich glaube, das Relevante für uns, wenn wir uns mit sozialdarwinistischer Gewalt befassen, sind die Taten, die von Gruppen ausgeübt werden. Und dann fällt auf, dass es immer wieder Taten gibt, wo wirklich sehr junge 14-, 15-, 16-jährige Täter, manchmal noch jünger, manche sind auch 12 oder so, wohnungslose Menschen töten. Und ich kann leider die Konjunkturen vielleicht fürs Radio noch gar nicht so spruchreif wiedergeben, wie ich sie im Vortrag als Hypothesen angedeutet habe. Was wir wissen ist, dass diese Gewalt in den 90ern sehr hoch war. Also sehr viele wohnungslose Opfer in Ost wie West, sehr viele andere Opfer, die von sozialdarwinistischer Gewalt betroffen waren und daran gestorben sind. In den Nullerjahren scheint der Sozialdarwinismus als tödliche Gewalt im Westen zurückzugehen und wird dafür im Osten zu einer sehr prägenden Gewalt, die auch die Chroniken rechter Gewalt dominiert und sehr viele auch nicht wohnungslose Opfer sind davon betroffen. Es sieht ein bisschen so aus, als wenn in den 10er-Jahren diese Gewaltpraxis zurückgeht. Auf jeden Fall kommt sie seit der Corona-Pandemie, also seit dem Ende der Corona-Pandemie wieder. Und ich habe bis jetzt noch keine guten Thesen, woran das liegt. Was wir wissen, ist, dass Menschen auf der Straße zum Beispiel vulnerabler geworden sind, also verletzlicher während der Corona-Pandemie. Genau, das war irgendwie eine sehr harte Zeit. Kann man auch im Frankfurter Bahnhofsviertel oder so nachvollziehen, wo da nochmal Verelendungsprozesse eingesetzt haben. Also es kann damit zusammenhängen, im Ruhrgebiet gibt es sehr, sehr viele Todesopfer zurzeit. Es kann damit zusammenhängen, dass Opfer, ich sage jetzt mal, verfügbarer sind, dass sie sichtbarer sind, dass sie der Gewalt mehr ausgesetzt sind. Aber es wird auch auf der Täterseite was passiert sein, dass diese sehr, sehr jungen Jugendlichen, die da in Gruppen agieren, eigentlich Gewaltmuster wieder hochholen, die wir aus den 90ern und Nullerjahren kennen.
2: Wir wissen nicht viel über Klaus R., wissen nichts über seine politischen Überzeugungen oder das, was ihm wichtig war. Wir können nur hoffen, dass dieses Gedenken und unser Engagement für eine Gesellschaft, frei vom Zwang zur Lohnarbeit, frei von Diskriminierung und Abwertung, in seinem Sinne ist.
0: So sinnlos der Mord an Klaus R. war, so wenig lässt sich aus seinem Tod eine logische Konsequenz ziehen. Es besteht keine gesellschaftliche Notwendigkeit, die daraus erwächst. Keine Anleitung für eine antifaschistische Praxis. Vielmehr sind es die täglichen Entscheidungen und die Fähigkeit, sich zu dem, was in der Welt passiert, in ein lebendiges Verhältnis zu setzen. Antifaschismus ist weder Etikett noch eine Lebenseinstellung. Antifaschismus ist ein praktischer Ausdruck des Kampfes um das Leben selbst.
3: Ja, vielleicht würde ich da wirklich erstmal auf der Opferseite ansetzen und sagen, jetzt im Fall von Wohnungslosigkeit ganz klar, eigentlich sollten keine Menschen auf der Straße sein, wenn sie das nicht aus irgendwelchen Gründen freiwillig tun, aber das ist oft eine Rationalisierung. Genau, also es braucht, glaube ich, erstmal eine komplett andere Sozialpolitik und auch eine Umstrukturierung im Wohnungslosenhilfesystem, was konsequent bestimmte Gruppen ausschließt von dem Zugang zu Einrichtungen. Und auch völlig überfordert ist mit der gegenwärtigen Situation, die Wohnungslosigkeit ja massiv in die Höhe treibt. Das ist jetzt nur die Gruppe der Wohnungslosen, aber genau, ich glaube, die Sache mit der Sozialpolitik betrifft natürlich die anderen Opfergruppen genauso. Also ich glaube, der eine Ansatz wäre, die Verletzlichkeit abzuschaffen. Und der andere Ansatz ist der Umgang mit den Tätern und mit rechter Gewalt in den Gerichten, bei den Ermittlungsbehörden, in der Gesellschaft, in Bezug auf antifaschistische Praxis, aber auch die Kriminalisierung von antifaschistischem Engagement, was ja auch dazu führt, dass Menschen hinter Gittern sitzen, weil sie sich gegen neonazistische Gewalt gewehrt haben. Und ich glaube, der andere, aber sehr große Ansatz, deswegen ist die Frage natürlich immer so schwierig, ist eine andere Einrichtung der Verhältnisse, unter denen wir leben. Weil wenn wir das mit der Autoritarismustheorie ernst nehmen, dann produziert natürlich diese Gesellschaft mit all den Konflikten, die sie in den Leuten produziert, in den Menschen, die in ihr leben, immer wieder den Sozialdarwinismus, weil der Sozialdarwinismus ist eine Form von psychischer Krisenlösung, ist ein Versuch zu heilen oder ein Versuch sozusagen nicht verrückt zu werden an den Verhältnissen, die verrückt sind. Genau, in der Form, wie ich es vorhin beschrieben habe, als projektive Identifizierung und das nach unten treten und die Schwächeren das spüren zu lassen, was eine gesellschaftskonforme Logik ist.

Ihr hörtet hier eine Ausgabe der Sendereihe Wutpilger-Streifzüge, die sich mit der Ermordung von Klaus R. in Leipzig-Lindenau im Mai 1994 und mit der Spezifik von sozialdarwinistischer Gewalt auseinandergesetzt hat. Zu hören waren Ausführungen der Sozialwissenschaftlerin Saskia Gränitz. Verwendet wurden außerdem Redebeiträge der Translib Leipzig und der Gruppe Alea, gehalten auf einer Gedenkkundgebung für Klaus R. Dazu montiert wurden kurze Auszüge aus dem Essay »Wir waren wie Brüder« von Daniel Schulz und aus dem Roman »Nuller Jahre« von Hendrik Bolz. Die Redebeiträge und Zitate sprachen in dieser Sendung Tina Klatte, Julie Gigonis, Ralf Wendt und Torben Tanne. Auf wutpilger.org findet ihr diese und andere Ausgaben von Wutpilger Streifzüge zum Nachhören. Zu dieser Sendung finden sich dort auch weitere Links und Hinweise, so auf den Mitschnitt des Vortrags von Saskia Gränitz, den diese im Mai 2026 im Rahmen der Veranstaltungswoche gehalten hat, die die Translib Leipzig gemeinsam mit der Gruppe Rassismus tötet zum Gedenken an Klaus R. ausgerichtet hat. Einige Motive und Formulierungen aus dem Vortrag von Saskia Gränitz sind in den Moderationstext dieser Sendung eingegangen. Die Ausstellung »Die verschwiegenen Toten – Todesopfer rechter Gewalt seit 1990 in Leipzig« ist noch bis Ende Oktober 2026 im Alten Rathaus in Leipzig zu sehen. Am Mikrofon verabschiedet sich Lukas.

willkommen zum Ausflug der montäglichen Musiksendung im Rahmen des Themenabends des FSK, dem Freien Radio in Hamburg. Dann fangen wir doch mal mit etwas Zartem von Apparat an.

Enough for Me hieß das Stück von Apparat. Sascha Rink, der steckt dahinter, steckt auch hinter Moderat, wird am Dienstag, das ist der 6.10. ab 21 Uhr in der Elbphilharmonie im Großen Saal auftreten. Eine kleine Aktualität, dass der Antisemitismus nicht nach Deutschland importiert werden musste, ist ja wohl sowas von klar. Hier ein kleines Beispiel. Ich beziehe mich hier auf die FAZ vom 26. September, Samstag. Es ist ein Vorgang, der weit über die Grenzen von Heidenau Kritik hervorruft. Denn in der sächsischen Stadt mit knapp 17.000 Einwohnern hat der Stadtrat am Donnerstagabend beschlossen, eine Verlegung von sogenannten Stolpersteinen in öffentlichen Straßen und Gehwegbereich wird künftig abgelehnt. Für den Antrag stimmten 13 Stadträte, nur 6 stimmten dagegen. Eingebracht hatten den Antrag Stadträte der AfD, der CDU und eines Bürgerbündnisses. Einer aus dem Bürgerbündnis sagte laut einem Bericht der Sächsischen Zeitung, er befürchte goldene Straßen. Nein, der Antisemitismus musste hier nicht eingeführt werden, das ist wohl wirklich klar. Aber eine Variante des Antisemitismus, eine neue Form, ist hier jetzt doch aufgetaucht. Machen wir weiter mit Musik.

Yard Act mit coolem englischen Sprechgesang und sarkastischen Texten. Am 7. Oktober im Übel und Gefährlich, Beginn 21 Uhr. Das Stück hieß Rich von der gleichnamigen Veröffentlichung. Dass Sie auch ein bisschen mehr Gesangsmelodien finden können, zeigt vielleicht der nächste Titel. New Beginnings von You're Gonna Need a Little Music, Yard Act, am Mittwoch im Übel und Gefährlich.

Melodiös wird's wohl nicht am gleichen Abend auf der MS Stubnitz. Da treten nämlich Wolf Eyes, mittlerweile oder schon länger auf ein Duo reduziert, aus den USA auf. Und als Support Cunt Roaches. Von Wolf Eyes könnt ihr jetzt einen Ausschnitt eines Live-Konzerts zusammen mit dem Jazz-Saxophonisten Anthony Braxton hören. Live at Pioneer Works, 26. Oktober 2023. Und von der Cunt Roaches EP das Stück Fraud. Das Konzert beginnt um 20.30 Uhr. MS Stubnitz ist der Ort.

Der nächste Titel hätte wahrscheinlich besser zu dem Braxton Wolfeyes-Stück gepasst. Am Donnerstag tritt nämlich im Nicker Jazz Club die englische Band Soft Machine auf, in völlig anderer Besetzung als zur Zeit ihrer Gründung, als Robert Wyatt noch dabei war. Das Konzert beginnt schon um 18 Uhr und ich spiele euch einfach mal ein Stück aus der frühen Zeit von Soft Machine vor. Joy of a Toy, Progressive Rock, der sich dann später immer mehr zum Jazz hin entwickelte, von Soft Machine, Ende der 60er Jahre.

In der Reihe IFIL der Elbphilharmonie treten immer wieder interessante KünstlerInnen auf. So an diesem Donnerstag, dem 8.10. Dort gibt es zwei Künstlerinnen aus den USA und aus London. Einmal Jaylen und Carmen Villain, Beginn 20.30 Uhr. Auch von ihnen zwei Titel. Einen eben habt ihr schon gehört. Im Anschluss an Soft Machine hörtet ihr von Carmen Villain Portals von der Platte Only Love From Now On. Und jetzt folgt von Jaylen von ihrer Veröffentlichung Akoma der Titel Summon.

ist Patchouli Blue die aktuelle Veröffentlichung von Boren und der Club of Gore, dann sind sie bei ihren Veröffentlichungen genauso langsam wie in ihrer Musik. Ihr hörtet eben Boren und der Club of Gore mit dem Titel Vergessen und Vorbei. Und die Musik könnt ihr am Freitag ab 20.30 Uhr auf der MS Stubnitz genießen.

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0: Mein Name ist Ausländer. Ich arbeite hier.
1: Ich weiß, wie ich arbeite. Ob die Deutschen es auch wissen?
2: Meine Arbeit ist schwer. Meine Arbeit ist schmutzig.
3: Das gefällt mir nicht, sage ich. Wenn dir die Arbeit nicht gefällt, geh in deine Heimat, sagen sie.
4: Meine Arbeit ist schwer. Meine Arbeit ist schmutzig. Mein Lohn ist niedrig.
5: Auch ich zahle Steuern, sage ich. Ich werde es immer wieder sagen. Wenn ich immer wieder hören muss, such dir eine andere Arbeit.
6: Aber die Schuld liegt nicht bei den Deutschen, liegt nicht bei den Türken.
7: Die Türkei braucht Devisen, Deutschland Arbeitskräfte.
8: Mein Land hat uns nach Deutschland verkauft, wie Stiefkinder, wie unbrauchbare Menschen. Aber dennoch braucht sie Devisen, braucht sie Ruhe. Mein Land hat

wichtige Stimmen im Stück von Ibo, Arbeit, AY, geschrieben. Ibo wird am Samstag, am 10.10. ab 20 Uhr in der Fabrik auftreten. Und es gibt wieder ein Konzert im FSK. Chris Kultkepp und David Wallraff werden am Samstag ab 20 Uhr dort auftreten. Chris Kultkepp, auch Kontrabassistin, aber jetzt konzentriert auf ein Modularsystem. David Wallraff sammelt Field Recordings, elektromagnetische Wellen und merkwürdige Audiotechnik, die er zu Soundtracks zusammenmischt. Beide also am Samstag im FSK. Zwei Titel natürlich zum Reinhören von Ihnen, von David Wallraff: The Parliament of Birds von der Veröffentlichung Subsongs und von Chris Kultkepp einen Wire Exclusive Edit, Saturation on Demand.

Zum Schluss würde ich gerne nicht zwei Konzerte, sondern zwei Veranstaltungen ankündigen. Die erste in der Leishalle, kleiner Saal, auch am Samstag 19.30 Uhr, Christina Lunz und Düsen Tikal. Wer hat euch erlaubt, Frauen so zu hassen? Im Rahmen des Harbourfront Festivals. Christina Lunz, Düsen Tikal und Ricarda Lang hatten eine Kampagne gestartet in Solidarität mit Colleen Fernandes. Die beiden Referentinnen an dem Abend haben ein Buch herausgebracht mit dem Titel eben »Wer hat euch erlaubt, Frauen so zu hassen?« Ich zitiere hier, sie zeigen, dass Gewalt gegen Frauen kein Randproblem, kein Einzelfall und keine private Tragödie ist, sondern ein strukturelles Problem. Sie benennen Defizite im Strafrecht, Versäumnisse in der Strafverfolgung und das Fehlen einer kohärenten staatlichen Gesamtstrategie gegen geschlechtsspezifische Gewalt. Vielleicht passt der Titel von Tanja Tagak, eine Coverversion eines Nirvana-Titels, »Rape Me«, zum Thema. Das ist natürlich sarkastisch gemeint. Sie hat den Text auch im Unterschied zum Original von Nirvana auch verändert. Aufs Wesentliche würde ich sagen, gekürzt. Also Tanja Tagak, Rape Me von ihrer Platte Retribution.

Letzter Hinweis, am Sonntag in der Roten Flora, 18.30 Uhr. Richard Schubert stellt sein Buch vor vom Antisemitismus, der keiner sein will. Der Wiener Autor steht hier, beleuchtet bekannte und unbekannte Facetten eines kollektiven Wahns, der sich selbst nicht erkennen kann, weil er unter dem Banner der Global Justice agiert. Ich verabschiede mich mit einem Titel von Bill Evans von der Platte Peace, Peace, Israel. Ich wünsche allen eine erträgliche Woche. Tschüss.

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5: Weil Deutschland wieder Krieg führt, spielen wir für euch Antikriegslieder. Songs Against Wars. Freunde haben uns ihre liebsten Antikriegslieder geschickt. Im 11. Teil unserer Serie Songs Against Wars beleuchten wir den Heldenmythos und stellen fest, dass kein Orden, kein Denkmal, kein Sterbegeld den Verlust eines Menschen ersetzen können. Und für das Töten von Menschen darf es keine Auszeichnungen geben. Auch das Töten in Uniform sollte strafbar sein und darf nicht belohnt werden. Wenn es erlaubt ist und sogar belohnt wird, ist Töten viel zu einfach. Dagegen erfordert Nicht-Töten oft besonders starke Menschen. Vielleicht ist es noch niemandem aufgefallen. Einige der besten Antikriegslieder stammen von Menschen, die aus verschiedensten Gründen viel zu früh gestorben sind. Wir sind es einfach leid. We don't want no heroes anymore. The Cranberries waren eine irische Rockgruppe. Ihr erfolgreichster Song Zombies handelt vom Nordirland-Konflikt. Laut einer verschwurbelten Geschichte aus der Taz ist der Song Zombie aktuell besonders beliebt unter Jugendlichen in Russland. Vielleicht ist das aber auch nur ein Gerücht aus der Propagandamaschine der Ukrainer. Dass es sich hier um einen internationalen Ohrwurm handelt, dürfte niemand bestreiten, der diesen Song einmal gehört hat. Die einzigartige Stimme der Sängerin Dolores O'Riordan sorgt dafür, dass dieses Lied überall unvergessen bleibt. Im Januar 2018 ertrank Dolores O'Riordan im Alter von 46 Jahren in einer Hotelbadewanne in London. Begraben wurde sie dort, wo sie aufgewachsen ist, in Nordirland.

Rise Against ist eine US-amerikanische Punk-Hardcore-Band aus Chicago. Die Gruppe ist bekannt für ihr politisches Engagement. Sohn, hast du schon die Welt gesehen? Nun, was würdest du sagen, wenn ich sagen würde, dass du das kannst? Trage einfach diese Waffe, du wirst sogar bezahlt. Ist das, was du siehst, ein Kriegsheld? Nur Medaillen und Narben. Ich bin so verdammt stolz auf mich.

Von Chaos Z aus Stuttgart stammt der nächste Song. Krieg. 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Tausende Menschen ziehen in den Tod. 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Unterstütze dieses kranke System nicht. Die Mächtigen, die wollen den Krieg. Sie sind es, die zu Hause sicher stecken. Das ist nur ein brutaler Trieb, bei dem Tausende anderer verrecken.

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1: The Empire Strikes First ist das 13. Studioalbum der US-amerikanischen Punkrock-Band Bad Religion aus dem Jahr 2004. Unter dem Eindruck des Zweiten Irakkrieges war die Platte stark sozialkritisch geprägt. Der Titel kritisiert die entsprechende Bush-Doktrin, die auch Präventivkriege umfasst. Er greift dazu satirisch den englischen Originaltitel der Episode 5 von Krieg der Sterne auf, The Empire Strikes Back. Das Album enthält mehrere Anspielungen auf George Orwells 1984.

Im Vietnamkrieg von 1960 bis 1975 schätzt man die Zahl der vietnamesischen Kriegsopfer auf mindestens 2 bis zu über 5 Millionen, darunter über 1,3 Millionen Soldaten. Zudem fielen 58.220 US-Soldaten und 5.264 Soldaten ihrer Verbündeten. Mehrere Millionen Vietnamesen wurden verstümmelt und dem hochgiftigen Entlaubungsmittel Agent Orange ausgesetzt. Der Song Time Has Come Today von den Chambers Brothers aus dem Jahr 1967 distanziert sich von diesem Gemetzel, und der Anti-Halt in diesem Song besteht darauf, dass er seinen eigenen Weg geht.

Brian Eno bat 1995 die Band Radiohead, einen Song zum The Help-Album beizusteuern, einer von der Wohltätigkeitsorganisation War Child organisierten Wohltätigkeitscompilation. In dem Song Lucky geht es um einen Außenseiter, der in einer Zeit der Not aufsteht und sein wahres Gesicht zeigt. The head of state has called for me by name, but I don't have time for him. Das Staatsoberhaupt hat mich mit meinem Namen aufgerufen, aber ich habe keine Zeit für ihn. Stell dir vor, der Präsident bittet dich persönlich um deine Unterstützung, aber du bist mit etwas anderem beschäftigt. Sowas machen nur Antihelden.

0: Eric Burdon erklärte, dass der Song Sky Pilot in vielerlei Hinsicht sein Lieblingslied mit den Animals sei, wegen der Komplexität des Liedes und seinem Hass auf den Krieg. Burdon erhielt einen wütenden Brief von der britischen Regierung wegen seiner Verwendung der heimlich aufgenommenen Dudelsackmusik, einem klassischen schottischen Kriegsstück, das während des Vietnamkriegs als Antikriegsepos umgeschrieben wurde.
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Krieg ist ein ewiger Zustand des Konflikts, vergessen und fern, ignoriert und verborgen. Es gibt jeden Tag Gemetzel und Blutvergießen, Hunger, Schmerz und erzwungene Migration. Selbstaufopferung ist ein Privileg, das besonders den Armen gewährt wird. Heaven Shall Burn, der Himmel soll brennen, ist eine deutsche Death-Metal-Band aus Saalfeld in Thüringen.

The Jam war eine englische Band, die von 1972 bis 1982 existierte. Sie haben auch diesen Song vertont, den wir schon von Edwin Starr kennen. 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

Make Love, Not War, ist ein Lied des amerikanischen Sängers Jason Derulo und des neukaledonischen Musikproduzenten Nuka aus dem Jahr 2020.

Im Song Unknown Soldier feiern die Doors das fiktive Ende des Vietnamkriegs und setzen dem unbekannten Soldaten ein Denkmal. Kein Denkmal für Helden, ein Denkmal für Verlierer.

Die Stranglers begannen als Pub-Rock-Band. Sie schrieben und spielten Rocktitel, die sie mangels anderer Auftrittsmöglichkeiten in Pubs darboten. Mit ihrem eigenständigen Musikstil konnten sie 1977 drei Singles in den britischen Top Ten platzieren, darunter den zeitlosen Ohrwurm No More Heroes. Mit diesem Song beenden wir unsere kurze Kulturgeschichte des Heldenmythos.

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